0: gemacht und so, also.
1: Auch aus Versehen. Wie machst du das denn immer aus Versehen? Das gibt's doch gar nicht.
0: Naja, manchmal vergisst sie, wann sie ihre Periode hat und so weiter und wann nicht. Und
1: du vergisst auch immer wieder, da was drüber zu ziehen?
0: Naja, sagen wir es mal so, ohne fühlt man es besser wie mit, aber
1: ja.
0: Schützt sich jemand vor Kindern.
1: Naja.
0: Ich sag so schön, viele machen Fehler im Dunkeln, aber Fehler im Dunkeln machen Kinder.
1: Mhm. Ganz schön negativ. Fehler, Unfall, aber das Ganze ist ja am Ende einfach nur deine pure Lust gewesen und ja, Unachtsamkeit da. Sonst wäre das ja gar nicht passiert, oder?
0: Jo, kann man so sagen, wir waren beide ziemlich betrunken.
1: Ach, auch noch?
0: Das war im Club, wir waren im Club davor, wir waren dicht, wir Jugendliche eben halt.
1: So, und beim zweiten Mal?
0: Zweites Mal, oh Gott, kann ich mich noch dran erinnern, da haben wir ein bisschen zu arg Spaß gehabt und am Ende, ja, habe ich es der Mutter gesagt und ja, die war gerade nicht so begeistert davon, aber thank Gott, hat sie es verloren wieder und seitdem habe ich mir gesagt, nie wieder machen.
1: Nie wieder was machen.
0: Bevor nicht Geld. Nicht wieder machen, wenn du nicht Geld verdienst und nicht ab 3 und spätestens ab 30, wenn du eine Wohnung hast und so weiter und ein sicheres Einkommen hast.
1: Kein Sex bis dahin.
0: Also doch schon, aber rausziehen oder schützen.
1: Mhm. Klingt nach einem sehr fragwürdigen Plan.
0: Naja, also wenn man in dieser Situation schon war, dann, mein Gott, ich will mich da nicht rausreden. Ich meine, aus meiner Familie ist es ja auch so gewesen, dass da meine zweite Schwester auch ungeplant war.
1: Ah, und wie war es bei dir? Bist du auch ein Clubbaby oder nachts oder wie war das bei dir?
0: Nein, Vater war betrunken, hat mit meiner Mutter rumgemacht und dann bin ich rausgekommen.
1: Ah.
0: Haben sich aber getrennt, als ich 2 Jahre alt war.
1: Klingt aber auch nicht besonders erfreulich.
0: Naja, er war nicht treu. Er hat auch mit was, so höre ich es von meiner Mutter zumindest, auch was mit anderen Mädchen, also Frauen gehabt und hat auch viel gefeiert.
1: Franz, du hast gerade deine Sicht dieses zweiten Males schwanger gerade berichtet. Was hat das mit ihr gemacht? Ich meine, von deiner Seite aus, durchatmen, wieder kein Vater geworden, du sagst zum Glück, aber für sie muss das doch ganz furchtbar gewesen sein. Was hat das mit ihr gemacht?
0: Naja, sie war auch schockiert erstmal, aber sie hat gesagt, sie könnte sich schon so irgendwie vorstellen, Mutter zu werden und so weiter. Und sie hat mir auch im Nachhinein gesagt, sie will ja schwanger werden sogar.
1: Okay.
0: Das habe ich erst alles im Nachhinein erfahren, nachdem wir uns getrennt haben.
1: Oh. Aber nicht mit dir?
0: Ja. Nein, nicht mit mir, thank Gott nicht. Ich wäre noch nicht bereit gewesen, aber ja. Wenn man jung ist, macht man eben halt sowas. Man denkt nicht nach.
1: Wie alt warst du denn beim ersten und beim zweiten Mal?
0: Beim ersten Mal war ich 17, beim zweiten Mal war ich 18.
1: Ah, oh, okay. Und wie alt bist du
0: heute?
1: Ja,
0: wie gesagt. 18 immer noch, ich werde jetzt 19 in 6 Tagen.
1: Ach so, okay, ist noch gar nicht so lange her.
0: 6 Monate.
1: Okay. So, und das Glück im Unglück ist, dass du kein Vater geworden bist, oder was, für dich?
0: Ja, sonst hätte mich meine Familie getötet und keine Ahnung, was noch passiert wäre, wenn das rausgekommen wäre.
1: Ja, man hätte ja auch so seinen Spaß haben können, ohne dass dabei ein Kind entstehen muss, ne?
0: Aber das sie hat eben halt vergessen, wann ihre Periode war und wann nicht. Und die ist da vollkommen durch den Wind.
1: Siehst du die Verantwortung für das Thema nur bei der Frau?
0: Nein, auch bei mir. Ich meine, ich selbst sage es ja auch selbst, dass ich daran schuld bin mit. Und ich nehme mich da auch gar nicht raus. Mhm. Also wirklich nicht.
1: Ist denn für dich ein Kind, also ich meine, klar, ich verstehe, dass du alterstechnisch da sagst, das ist noch zu früh für mich, aber ist das nicht eigentlich irgendwo die Definition von Glück, von Wunder

0: von was Schönem?
1: Ja, aber der Zeitpunkt ist unpassend, wenn man gerade so wie ich eine Ausbildung anfängt und so weiter und sie mitten auch in der Ausbildung ist noch und dann sie abbrechen muss und ich noch kein Geld verdiene. Ich meine, wie will man das Kind dann großziehen?
0: Also ich finde es nur gerade so crazy, so verrückt, wie manchmal alleine eine Perspektive, eine Situation oder eine Geschichte verändern kann. Ich rede so oft mit Leuten, die mir erzählen, dass sie unbedingt schwanger werden wollen, weißt du? Und da klappt es einfach nicht. Und für die ist das eigentlich das große Unglück. Und schwanger zu werden wäre das große Glück. In deiner Geschichte ist es genau andersrum. Und das finde ich einfach irgendwie so absurd, wie krass das eigentlich ist.
1: Naja, man kann ja nichts dran ändern. Wenn man Spaß hat, hat man Spaß. Und wenn man betrunken ist, ja, hat man auch Spaß. Und dann, ja,
0: kommt das für dich
1: die Kontrolle manchmal.
0: Kommt es für dich eigentlich nochmal in Frage, betrunken Spaß zu haben? Oder sagst du, nee, das ist mir jetzt wirklich zu riskant?
1: Nee, das ist mir zu riskant. Ich bin zweimal haarscharf entkommen. Ich hatte zweimal Glück im Unglück. Da will ich nicht mein Glück ein drittes Mal herausfordern.
0: Okay. Ja, okay, das ist das, was du zum Thema sagen wolltest, ne?
1: Ja, ich will auch nicht den anderen zu viel Zeit stehen, Daniel.
0: Machst du nicht, um Gottes Willen. Ich bin so gespannt, was die anderen dazu sagen werden. Aber dir erstmal einen schönen Abend, alles Gute. Und
1: danke.
0: Ja, bis zum nächsten Mal, Franz.
1: Wünsch ich dir auch und noch eine schöne Sendung.
0: Danke dir auch, mach's gut. So, anrufen dürft ihr auch zum Thema heute, Glück im Unglück. Ich bin gespannt, eure Geschichten zu hören. Wann hattet ihr zuletzt Glück im Unglück? Meistens stellt sich das ja wirklich erst im Nachhinein heraus. Die Nummer zu mir ins Studio.
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0: So, eine Nachricht möchte ich euch vorab schon mal vorlesen. Die kommt von David. Der hat uns geschrieben, hey, mein Unglück war ein falscher Termin. Ich war überzeugt, dass ich an einem Donnerstag einen Zahnarzttermin hätte und stand pünktlich in der Praxis. Die Dame im Empfang sagte mir dann, mein Termin sei erst eine Woche später. Ich wollte schon wieder gehen, als gerade jemand abgesagt hatte. Sie fragte, ob ich spontan drankommen möchte. Natürlich sagte ich sofort ja. Bei der Untersuchung entdeckte der Zahnarzt eine Entzündung, die wohl gerade erst angefangen hatte und noch relativ einfach behandelt werden konnte. Eine Woche später wäre es wahrscheinlich deutlich unangenehmer geworden. Und seitdem kontrolliere ich Termine, zwar trotzdem doppelt, aber dieser Irrtum war ausnahmsweise wirklich ziemlich praktisch gewesen. Viele Grüße, David, tolles Thema heute. Ja, finde ich auch ein tolles Thema. Und da ist auch wieder interessant zu merken, ne? Wofür ist es gut? Manchmal denkt man sich so, ach nee, jetzt habe ich den Zug verpasst. Ja, aber dafür seid ihr vielleicht in dem Café, während ihr auf den nächsten gewartet habt, eurer großen Liebe begegnet. Ja, aus Unglück wurde Glück. Und es gibt noch so viele andere Beispiele, aber ich werde mir jetzt keiner aus den Fingern zaubern. Ich möchte nämlich eure echten hören. Wen haben wir in der nächsten Leitung mit der Endziffer 2-0? Guten Abend, hallo. Hallo, hallo, wer dran? Ui, hat aufgelegt. Wen haben wir dran mit der 3-5? Hallo. Hallo?
3: Hallo?
0: Ja, wer ist denn dran?
3: Hallo?
0: Sorry, du hast irgendwie noch Radio an und Probleme mit deinem Telefon zu bedienen. Ich höre dich leider nicht.
3: Hörst du mich jetzt?
0: Jetzt ist es ein bisschen besser.
3: Moment.
0: Ja. Kriegen wir hin.
3: Jetzt besser.
0: Hoffe ich doch. Wer bist du denn?
3: Der Paolo.
0: Paolo, woher bist du?
3: Aus Heidelberg.
0: Aus Heidelberg.
3: Ich habe gerade eben das Gespräch mitbekommen, mit schwanger und nicht schwanger.
0: Das ist gut, Paolo. Aber ich habe das Gefühl, dass du weit weg bist und mich nicht hörst.
3: Also ich höre dich, gut.
0: Ja, aber mit einer großen Zeitverzögerung. Paul, guck mal, ob du das technisch hinbekommst und dann können wir gleich schön miteinander reden. Wir gehen mal zum Peter nach Düsseldorf. Peter, grüße dich.
4: Tag, lieber Daniel.
0: Hallo.
4: Also pass auf, Daniel. Mein Stiefsohn Micky im Sommer am Strand am Rhein in Meerbusch gegenüber von Düsseldorf-Kaiserswerth. Beste, schönste Gegend Meerbusch. Kennt ja jeder. Kraftwerk und so weiter. Und wir sind da am Sand und liegen auf der Decke, ich und meine Frau und die Kinder. Und der kleine Bub, der Mickey, hat eine Luftmatratze und schwappt so direkt, wo der Sand ist, schwappt er so ein bisschen hin und her von den kleinen Wellen, die der Rhein so macht. Und wir haben uns nichts dabei gedacht. Wir haben uns unterhalten und der schwappt immer noch, schwappt immer noch. Auf einmal sehe ich ein Schiff gegen die Strömung, riesengroß mit den großen Kästen drauf, diese, wie heißen die nochmal? Daniel.
0: Diese Frachter oder was meinst du jetzt?
4: Wie heißen diese riesigen Kisten, die man drauf stapelt auf Schiffe? Container.
0: Ja.
4: So, das Schiff war also voller Container bis oben zum Himmel und ich habe immer noch nichts dabei gedacht. Da denkt man sich nichts bei. Der Mickey schwappte auf der Luftmatratze vor unseren Füßen und hinher. Und als das Schiff bei uns vorübergefahren ist, Richtung Duisburg, entstand eine Welle, die auf uns zukam. Und zwar hat die den Mickey mit der Luftmatratze fast bis zu unseren Füßen hingepumpt, die Welle. Und dann hat die Welle sich zurückgezogen mit dem Mickey. Mickey war weg.
0: Aber das habt ihr noch mitbekommen, oder nicht? Also,
4: ja klar, Mickey, okay. Mickey war schon in der Strömung reingeraten. Ich sag, Mickey, halt dich an der Luftmatratze fest, ich rette dich. Und weil ich das gerufen habe, kommt aus einem Gebüsch ein Liebespärchen, der Mann, und springt rein und rettet den Mickey. Ist das nicht toll?
0: Ja, das ist ja, also das ist das ja, ihr habt es alle mitbekommen. Du hast es auch mitbekommen, du hast die Welle gesehen, wie sie kam.
4: Ja.
0: Das muss ja innerhalb von Sekunden, wobei, ja klar, natürlich, so wenn so eine Welle kommt, die kommt 3 Sekunden in die eine Richtung und dann geht es wieder in die andere Richtung.
4: Genau so ist das, Daniel, genau so ist das.
0: Und du selbst hast dich nicht du warst zu weit entfernt, um da zu reagieren?
4: Ich war vor der Buhne. Der Rhein hat so Buhnen, so Lahnungen und der Mickey war schon in der Strömung hinter der Lahnung. Die Buhnen bestehen aus so Steinen, die die Strömung aufhalten sollen, damit der Strand nicht ausgewaschen wird.
0: Und das muss ja auch für den Kleinen Schock gewesen sein. Wie alt war der nochmal zu dem Zeitpunkt?
4: Der war so 8, 9, 10 Jahre vielleicht.
0: Okay. Ja, man unterschätzt das, ne? Man denkt immer, ach, das ist doch nicht so wild.
4: Und dann kenne ich das Gegenbild. Pass auf. Ja. Mein Nachbar ist Alkoholiker, war Alkoholiker. Der hieß Gene, mit Jim Pitney, der Schlagersänger, Jim Pitney. So, mitten in der Nacht um 1:30 liege ich im Bett und höre dich irgendwie und auf einmal höre ich im Treppenhaus nachts um 1:30 einen unheimlichen Knall. Aber einen derart lauten Knall, dass ich gesagt habe, ich war fertig. Ich stehe auf, gehe sofort zur Wohnungstür, mach die auf. Licht war aus im Haus. Ich mach das Licht an in der 5. Etage da unten oben. Da liegt auf der halben Treppe tiefer, so 3 Meter, mein Nachbar, der Gene, auf dem Rücken liegen Krabbelkäfer. Um ihn herum ganz viele kaputte Bierflaschen. Und ich überlege, Peter, was musst du jetzt machen? Was ist jetzt wichtig? Ruf sofort den Krankenwagen. Ich habe den Krankenwagen gerufen, hab mal schnell ein Foto gemacht, darf man eigentlich gar nicht. Dann kam der Krankenwagen und die Polizei kam auch.
0: Und die Geschichte hast du mir erzählt und ich weiß, wie tragisch sie endet, denn Gene hat gar nicht mehr gelebt.
4: Der ist nicht mehr zu sich gekommen, Daniel.
0: Der war schon... beim letzten Mal hast du mir gesagt, dass er tot war.
4: Ja, du hast recht, genau so war das, Daniel. Das war die Gegenstory.
0: Und das fand ich damals schon kritisch, weil ich gesagt habe, warum macht man Fotos? Warum sagt man nicht, hey, was ist los? Geht's dir gut?
4: Nein, die Schwester von ihm hat mich gefragt, ob ich ein Foto gemacht habe. Ich sage, ja, die Polizei hat mir eins gelöscht, weil die Polizei gesehen hat, dass ich gerade eins gemacht habe. Dann kam die Polizei zu mir hoch, die halbe Etage, Herr Georg, sofort löschen das Bild. Hat er mir das gelöscht, aber das, was ich gemacht habe, hat er nicht gelöscht. Und das hat mich der Schwester vom Gene geschenkt. Und er hat sich so bedankt darüber, dass sie noch ein Andenken hatte von ihrem lieben Gene, den sie so verehrt und geliebt hat. Und sie konnte es nicht fassen, dass er auf der Fahrt ins Krankenhaus gestorben ist. Ja, und ich hatte nochmal Pech gehabt vor 4 Jahren, bin erstickt. Schlafe in der Küche und krieg Erstickungszustände. Kann ich gar nicht. Habe ich nie gehabt im Leben. Und krieg keine Luft mehr. Ruf sofort den Krankenwagen an, der kommt mit der Tütata. Ich sag, ich ersticke. Ja, sofort zum Krankenhaus. Ich komme in die Ambulanz rein. 6, 7 Ärzte um mich herum. Ja, sie atmen falsch. Ich sage, ich atme nicht falsch. Ich ersticke. Ja, Asthma, nee, ist es nicht. Dann haben sie was gespritzt gegen Asthma. Diese Kortison hat nicht geholfen. Nach einer Stunde war ich beruhigt, konnte wieder nach Hause. 6 Tage später genau das Gleiche. 4 Tage später darauf das Gleiche. 8 Tage darauf wieder das Gleiche. Also ungefähr 6, 7, 8 Mal. Und die wussten nicht, was es war. Die haben gesagt, sie atmen falsch. Ich sage, nein, ich ersticke. Ja, wir können das nicht, wir wissen nicht, was wir... Ich sage, wissen Sie was, lassen Sie mich bitte jetzt im Krankenwagen zur Uniklinik fahren. Weil Ihr Krankenhaus schafft das nicht rauszufinden. Sofort machen wir das, Sie kommen sofort mit dem Krankenwagen jetzt in die Uni. Ich komme in die Uni, liegt da eine Woche an Geräte, die das alles gemessen haben. Kam nichts bei raus. Habe auch keine Erstickungszustände mehr bekommen.
0: Wieso, wie es kam, ist es auch wieder verschwunden, oder wie?
4: Ja, dann kommt der Arzt zu mir am letzten Tag, wo ich nach Hause ging, und sagt, Sie nehmen doch Solian gegen Depressionen. Ne? Ich sage, ja, ich nehme Solian. Setzen Sie das mal ab. Ich habe gelesen in der Gegenindikation, dass das so und so wirken kann. So, 2 Wochen später gehe ich zu einem Spezialfacharzt in Düsseldorf. Kisch hieß der, ganz netter, in der Altstadt. Habe ich ihm alles erzählt, den ganzen Streifen. Der saß da ganz ruhig, hat sich alles angehört, war ganz gar nicht aufgeregt oder mir Angst gemacht und sagt, wissen Sie was? Sie haben DSYF-Krankheit. Ich sag, was ist das? Das ist Stimmbandmuskulaturverengung. Ich sag, und was passiert da? Sagt er, ja, da die Muskeln, die Sie oben am Hals haben, wo man einen erwürgt, wenn man ihn umbringen will, die ziehen sich so stark zusammen, dass sie kurz vorm Ersticken sind. Aber die ist so neu, die Krankheit, die kennen noch keiner. Wir haben leider auch noch kein Medikament. Aber gut, dass Sie da rausgekommen sind und dass das mit dem Medikament vielleicht auch zusammenhängen konnte. Wenn was ist, kommen Sie zu mir, aber war nie mehr was. Hab Glück gehabt, Daniel.
0: Da hast du wirklich Glück gehabt. Gut, Peter, ich danke dir für deine kleine Geschichtencollage und wünsche dir einen schönen Abend. Alles Gute dir.
4: Ja, aber die Sache mit dem Rhein ist böse, ne?
0: Definitiv, muss man aufpassen. Ich habe das auch schon mal unterschätzt, das Meer. Und zwar war es bei mir einfach so ein, noch nicht mal so, es waren ein paar Jetskis, die vorbeigefahren sind, so ein normales Motorboot, so ein kleineres. Und trotzdem hat das Wellen geschlagen,
4: ja,
0: dass die ein oder andere Welle dann so wirklich über den Kopf drüber und du dann kurz mal untergetaucht bist und dann wird einem klar, wie stark so das Meer sein kann. Ne? Das ist
4: so schon, ist es, Daniel.
0: Muss man aufpassen. Peter, schönen Abend dir. Bis bald. Mach's gut.
4: Aber der Rhein ist doch zahm.
0: Ja, das stimmt. Aber bei mir war es das Meer. Da war es nicht der Rhein.
4: Daniel.
0: Tschüss, mach's gut. Anrufen dürft ihr vom Handy vom Festnetz. Und das ist die Nummer zu mir ins Studio.
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0: So, wir reden heute über Glück im Unglück. Wenn ihr schon mal Glück im Unglück hattet, dann ruft an. Ich würde es, glaube ich, begrüßen, wenn wir zuerst mit dem Unglück anfangen. Was ist Unglückliches passiert? Und dann, was hat sich daraus Glückliches ergeben? Vielleicht nicht sofort im ersten Moment, vielleicht erst im Nachhinein. Ich habe ja gerade gesagt, es gibt zufällige Begegnungen, die entstehen erst dadurch, dass der Zug zu spät kommt und die Wahrscheinlichkeit bei uns ist sehr groß. Gucken wir doch mal, wen wir in der nächsten Leitung haben. Da ist der Uli aus Dortmund. Uli, grüß dich.
5: Ja, hallo Daniel.
0: Hallo.
5: Ich wünsche dir einen schönen guten Abend und ich hoffe, es geht dir gut.
0: Ja, ich bin gut gelaufen. Also ich wollte gerade sagen, ich habe gegessen und getrunken. Und ich meine aber mit getrunken einfach nur, dass ich heute gut gegessen habe. Also erzähl doch mal, was ist dein Thema heute?
5: Also das ist immer so eigenartig, man macht sich immer Gedanken, was man sagen will, beziehungsweise man ruft ja an, um auf dieses Thema zu reagieren. Und du gibst dann so viele Aspekte weiter und deine Leute, die dich anrufen, auch noch weiter hin und her. Ja, und dann kommt man wieder raus aus seinem Thema. Aber
0: das ist aber gut, Uli, weil das heißt, wir beide sind seelenverwandt. Ich bin nämlich genau wie du. Sobald ich dann ein Stichwort höre, drifte ich gedanklich schon wieder in eine andere Richtung.
5: Ja, wenn ich dann so Leute höre, wie jetzt am Rhein, ich habe früher in Duisburg gewohnt, am Rhein und hin und her, und ich weiß, welche Gefahren da sind. Ich hatte damals meine Stiefsöhne, hört sich blöd an, die habe ich angebunden, wenn die ins Wasser wollten. Ne, zum Beispiel, ja, schon aus Sicherheitsgründen und sonst irgendwas, aber ein sehr schöner Ort und man darf das alles nicht unterschätzen.
0: Ne? Absolut.
5: Aber jetzt drum um dein Thema oder das Thema, was du heute drauf hast. Auch,
0: Glück im Unglück.
5: Agenda. Ja? So, also es gibt Folgendes. Eigentlich geht es immer um Beziehungen. So, erste Beziehung zum Beispiel mit den Kindern. So, ich habe eine Frau kennengelernt auf so einem Oli-Festival in Oberhausen, Anfang der Mitte der 80er, Ende der 80er Jahre. Ne, und die hat mich dann über Zeitungsannoncen aufgetrieben irgendwie und dann hin und her. Und dann, ich wollte nie Kinder haben. Weil ich bin ja in den 80er Jahren, da war ich ja dann 20 Jahre und älter dann und dann kam der Krieg und alles drum und dran und ich habe gegen Pershing und Atomkraftwerke bla bla bla, obwohl ich kein Grüner bin, sondern eigentlich immer SPD. Und habe dann da natürlich mein Empfinden auch gefunden, weil ich habe gesagt, in dieser Welt setzt du keine Kinder. Da kann natürlich jeder so sagen, was er will. Aber damals habe ich mir geschworen, das machst du nicht. Und dann lernte ich ja die Dame kennen, also meine erste Ehefrau. Und dann stand sie eines Tages da an der Fähre in Orsoy. Ich habe in Bundberg, linke Rheinseite gewohnt, sie in Walsum, rechte Rheinseite in Duisburg. Und dann Bums. Und dann standen da zwei Kinder. Ja. Und da habe ich Glück im Unglück, heißt für mich dann, ich habe Glück gehabt, dass ich durch zwei Kinder, die ich alle ja nie haben wollte, da waren dann meine Stiefsöhne, habe ich dann kennengelernt, wie wichtig es eigentlich ist, eine richtige Familie zu haben und sich für Kinder und sonst irgendwas verantwortlich zu fühlen. Und ich war immer arbeiten, klar, ich war ein paar Bergmann, erst linksrheinisch, dann rechtsrheinisch im Walsum. Und das ist schön. Es ist einfach schön und wichtig, dass man eine ganz andere Perspektive, dass man für Kinder auch wieder sich sorgen muss, nicht nur um die Frau, oder auch die Kinder auch und alles drum und dran. Das war mein Glück in dem Unglück eigentlich, dass da Kinder waren. Das war der erste Aspekt.
0: Es war nicht, wenn ich das jetzt nicht falsch verstanden habe, weil da war jetzt ziemlich viel an Details, es waren nicht deine eigenen. Sie brachte sie schon mit.
5: Das waren also Stiefsöhne, sind auch später geblieben, weil der Vater wollte nicht, dass ich die adoptiere.
0: Das heißt, du lernst eine Frau kennen, die bereits Kinder hat und obwohl du selbst keine eigenen wolltest, lerntest du durch sie und die Kinder, die sie mit in die Beziehung brachte, eigentlich die Vorteile und die schönen Seiten des Vaterseins kennen.
5: Ja, und die Liebe.
0: Und die Liebe.
5: Die Liebe wieder dazu, auch mehr. Die Liebe hat sich ja nicht nur auf die Kinder reflektiert, sondern die Liebe hat sich auch auf die Frau auch ausgewirkt, eine ganze Zeit lang, bis es dann eben nachher nicht mehr ging und jetzt war ich vorbei. Die Themen, die möchte ich nicht erwähnen, aber das war dann einfach schön. Dann hat man, ich bin sowieso Frauenliebhaber gewesen bis zu dem Zeitpunkt, wo wir uns kennengelernt hatten, hin und her. Und dann zweite Ehe, ich bin seit, ich sag mal so, 94, ich bin seit 30 Jahren monogam in beiden Ehen. Nie was anderes vorgefallen und sonst irgendwas. Aber diese Sache war für mich mitentscheidend, um die Wichtigkeit der Sache, um dass man anderen Menschen hilft oder kleinen Menschen auch und Kindern, ganz andere Perspektiven. Guck mal, ich musste mit dem Fahrrad fahren, rechte Rheinseite, als ich im Walsum am Püt war, beziehungsweise gewohnt habe mit meiner damaligen Frau zusammen, ab nach Kamlinfort. Jeden Tag 42 Kilometer hin und zurück, entweder über die Fähre oder über die Rheinbrücke. Das hat mir nicht ausgemacht. Ich war sowieso Sportler und da bist du gefahren bei Wind und Wetter. Und dann habe ich natürlich nicht in den Augenblicken an die Kinder gedacht, unbedingt und hin und her, sondern auf meinen Job ja auch und sonst. Aber ich hatte nie Probleme, ich war nie belastet. Ich hatte nie irgendwelche Zwänge gespürt. Und das glaube ich, das ist durch diese Kinder gekommen. Die beiden kleinen Fürze da.
0: Und das hat das, also ich weiß nicht, ob das jetzt gleich noch kommt, aber hat das dann später nicht den Wunsch in dir gelöst, vielleicht doch irgendwie noch ein eigenes Kind zu bekommen?
5: Ja, als wir uns getrennt haben, das war 2002 hin und her, da war ich ja schon 42 Jahre alt und den Drang hatte ich eigentlich nie, weil, sagen wir mal so, ich weiß nicht, ob ich überhaupt zeugungsfähig bin. Weil die ganzen Geschichten, die davor waren, naja, ich möchte jetzt nicht strunzen, ich sage auch keine Zahl jetzt, aber da ist nie was passiert und immer eigentlich schlimm, aber ich habe auch 3 oder 4 Hilfstests gemacht und immer ohne Gummi zum Beispiel. Verhütung, die Frauen, die haben verhütet, nehme ich mal an, die meisten zumindest, oder ist es gut gegangen, oder ich bin einfach nicht zeugungsfähig, aber ich habe nie mit Kondom zum Beispiel Sex gehabt.
0: Und trotzdem bist du nie Vater geworden? Also trotzdem nie?
5: Nein, aber deshalb sage ich ja. Ich schätze mal, da ist wohl ein bisschen wenig Power drin in den kleinen Jungs.
0: Hatte ich.
5: Aber das ist die erste Geschichte. Jetzt
0: gut, aber das war das dann schon beabsichtigt von dir, der Vater zu werden? Also war das dann wirklich so geplant, wie, okay, dann lass es uns versuchen und wir machen es wirklich.
5: Ich habe immer, was heißt gekniffen, ich hatte eine ganz liebe Frau kennengelernt bei mir im Heimatdorf und hin und her, die hatte auch einen Sohn und als die mir dann so mehr oder weniger die Pistole auf den Brust gesetzt hat und hat gesagt, ja komm, ich möchte gerne noch ein Kind haben, ganz liebe Schwiegereltern wäre das gewesen, ganz super, Beziehung war dann auch so schon. Und dann habe ich gesagt, nee, und da habe ich gekniffen. Da habe ich gesagt, nein, die Verantwortung wollte ich in jungen Jahren nicht übernehmen. Hm. Ganz ehrlich, nicht weil hin und her, weil ich hatte da auch meinen Job. Ich war da auch schon Bergmann und Facharbeiter und alles, aber ich wollte das nicht, weil mir das zu viel war, weil... Ja, mit dem Sport und Arbeiten und dann die Beziehung zu einer Frau. Und
0: das war mir jetzt ehrlich gesagt wieder ein Sprung zu weit zurück, weil ich glaube, jetzt sind wir gerade wieder vor die Geschichte, die du mir gerade erzählt hast,
5: weit
0: gesprungen.
5: Vor. Wir sind weit vorher.
0: Ja, ja, genau. So weit wollte ich ja gar nicht. Ich wollte ja an dem Punkt, an dem du sagst, ich lernte die Frau mit den Kindern kennen, danach lernte ich wieder eine kennen.
5: Ja,
0: und mit der wolltest du dann Kinder, aber es hat nicht funktioniert, wenn ich es richtig verstanden habe.
5: Nein, ich hab danach eine kennengelernt, eine Frau, die ist 10 Jahre älter und die meine zweite Frau jetzt hier. Und da waren Kinder, für sie waren Kinder auch nie ein Thema gewesen.
0: Ach so.
5: Und
0: okay.
5: Und ich habe dann auch, da ist klar, da ging es dann nur um Beziehungen, da ging es dann umziehen nach Dortmund von Duisburg, Führerschein erstmal machen, dann heiraten in Las Vegas und bla bla bla und so weiter und so fort. Ganz andere Themen, da ging es gar nicht um Kinder. Im Gegenteil, würde sie auch nie klarkommen. Ja? Aber die andere Geschichte, die eigentlich dann die zweite, ist folgende: Glück im Unglück. So, ich habe Mitte der 90er, glaube ich, hatten wir Karten gehabt für David Bowie-Konzert in Schüttorf, glaube ich. Und dann hin und her. Und mein Fahrer, also mein Sportskamerad auch, der Ralf, der hat Schmerzen am Weisheitszahn gekriegt und konnte nicht fahren, weil er operiert wurde. So, ne? Und das hieß für mich, okay, wie kommst du jetzt dahin? Ich ohne Führerschein. Also Zug nach Münster, von da aus versuchen weiterzukommen. Ja, natürlich nichts gefunden, nichts gemacht. Und dann hielten da 4 Damen neben mir im Auto. Ja, aber ja, hallo und sonst irgendwas. Münster am Bahnhof, ja gut, ich kannte das ja alles gar nicht, die Ecke. Ja, und da hatte ich dann damals meine damalige Freundin, auch eine ganz liebe eigentlich, kennengelernt und hin und her. Und dann hat sie gesagt, ja, was hast du vor? Und hin und her, bla bla bla. Dann haben wir uns da so ein bisschen unterhalten mit den anderen Damen. Also junge Damen, ja, und dann so und so und dann fertig. Und dann hat sich das angebahnt, ne, ja. Dass wir dann zusammenkamen, hin und her. Ich habe das David Bowie-Konzert verpasst, aber ich habe dann diese Frau kennengelernt. Und so sind dann die Verbindungen im Leben, die Verwicklungen und die unerklärlichen Sachen manchmal. Wie kann das passieren? Das war auch eine ganz nette, ne, Beamten, was war die Amtsfrau schon in der Postbeamtenkrankenkasse, damals noch ein höheres Tier und Vegetarierin. Das genaue Gegenteil von mir. Ich war Bergmann und war Fleischesser. Also, das waren so Sachen, dann denke ich mir immer im Leben, wenn du nicht rausgehst zum Beispiel und wenn du nicht wach bist und guckst nicht, dann passiert dir auch nichts Besonderes. Oder du hast Glück und läuft irgendwie anders. Und dann Glück im Unglück. Was ist denn Glück, zum Beispiel, Daniel? Was wäre für dich denn jetzt Glück? Außer Gesundheit und sonst irgendwas.
0: Ach so, das ist aber jetzt unfair, das hast du mich ja eingeschränkt. Außer Gesundheit.
5: Nein, Micha, ich möchte nicht.
0: Also Glück ist für mich auf jeden Fall kein Dauerzustand, sondern das sind kleine. So wie so ein Herzschlag, so ein kleiner Ausschlag, der immer wieder mal so hochgeht, ne? So ein kurzer Moment. Aber ich finde, es gibt auch durchaus Glücksmomente, die sind ganz kurz, die gehen kurz hoch, wieder runter. Es gibt aber Glücksmomente, die halten auch etwas länger an. Aber auf kurz oder lang ist das etwas, was einfach kommt und auch wieder gehen darf. Und ich glaube, der Wunschzustand ist eigentlich nicht glücklich, sondern zufrieden.
5: Zufrieden sein, aber denk, also mir fällt jetzt da sofort spontan, wenn du dazu sagst, mit der Pralinen-Schachtel. Weißt du, was ich meine?
0: Ja. Das ist Forrest Gump, das, was du gerade ansprichst.
5: Ganz genau, der sagt dann, das Leben ist wie eine Pralinen-Schachtel, man weiß nie, was kommt und zack und
0: Das ist schön, ja.
5: Genau so hört sich das jetzt auch an.
0: Ich bin aber fest überzeugt, dass diese Glücksmomente, von denen ich spreche, dass wir die selbst beeinflussen können.
5: Ja gut, in den Voreinstellungen, sagen wir so, wie genau. Man groß geworden ist, kann man nicht beeinflussen, aber was man daraus gemacht hat, aber ja. Glück selber, das ist ein Geschenk, ne? Und man erkennt das aber öfter gar nicht, was da einem geschenkt wird. Und man denkt dann ja so und so, das könnte besser sein und besser sein. Nee, ich lebe im Augenblick auch nicht in so guten Umständen einig, aber ich würde daran nicht verzweifeln oder sonst irgendwas. Ne? Und ich würde fast jedem wünschen, dass es dem so gut geht wie mir. Ne? Zwar nicht gesundheitlich, aber ansonsten. Und das sind Sachen, man hat oft viele Sachen keinen Einfluss, aber man muss auch zulassen können. Man muss es verstehen können. Das können manche Leute auch nicht. Die sind so verbittert oder die hin und her. Ja, und dann geht man eine Beziehung im Arsch und dann ist da auch in Ordnung. Das Leben geht weiter und dann ist das mal da. Und dann muss man den Job wechseln oder früh aufhören zu arbeiten, weil die Firma einfach hier aufhört, wie Rohkohle AG. Und dann wirst du in Vorruhestand geschickt. Ja, da musst du auch mit leben.
0: Das stimmt. Uli, ich muss leider jetzt auch weiter. Wir haben uns ein bisschen verquatscht. Ich wünsche dir einen schönen Abend.
5: Nein, ich finde das ganz gut so, dass wir uns verquatscht haben. Aber ich finde deine Gestaltung interessant, nur ihre für uns als Zuhörer, und wenn man sich meldet, sehr schwierig, weil man dann immer von seinem Thema abkommt und die anderen Sachen auch interessant findet.
0: Ja, das stimmt, das kommt hinzu. Aber dafür haben wir ja die großartige offene Runde, die machen wir ja immer montags.
5: Ja, ich weiß, montags habe ich auch versucht, kam ich nie dran. Und wenn ich den einen Kollegen da höre, der sagt dann immer zu dir, hör mal zu, der war ja auch nicht das erste Mal dabei, ne? Und mir muss keiner sagen, ob ich zuhören soll oder nicht. Und dann bin ich immer schon gespannt, was jetzt wieder passiert bei diesem Herrn. Ja.
0: Ich weiß gerade nicht von wem. Okay, gut. Uli, ich muss weiter. Bis bald. Mach's gut. Tschüssi.
5: Ciao.
0: So, anrufen dürft ihr auch vom Handy vom Festnetz. Heute haben wir ein Thema, und zwar lautet das Thema Glück im Unglück. Ich möchte ganz gerne wissen, in welchen Situationen hattet ihr anfangs erstmal Unglück? Alles war blöd, ihr habt euch tierisch drüber geärgert, ihr habt geweint, ihr habt geflucht, ihr wart wütend. Aber später hat es sich herausgestellt, dass daraus etwas Positives rauskam. Also ein Glücksmoment, welcher Art auch immer. Es kann ja sein, dass ihr, ach, das muss ja nicht nur um Liebe gehen, es kann ja auch sein, ihr verliert den Job, aber kurz daraufhin bekommt ihr einen neuen Job und der ist tausendmal besser. Ja? Oder was kann noch irgendwie sein? Irgendwas geht euch kaputt. Ja? Das Auto geht von mir aus kaputt. Jetzt denkt man, das ist ja voll blöd, aber vielleicht seid ihr auf die Art und Weise einem anderen Menschen begegnet oder hattet dadurch, seid dadurch vielleicht nicht in eine noch schlimmere Situation gekommen. Ja, vielleicht hat euch das davor bewahrt, dann auf die Autobahn zu gehen und in einen schlimmen Unfall verwickelt zu werden. Wir gehen mal in die nächste Leitung und mal gucken, wen wir da haben. Da ist jemand mit der Endziffer 1-2. Guten Abend, wer da woher? 1-2. Wer hat die 1-2 am Ende? Da kennt jemand seine eigene Nummer nicht. Ist nicht schlimm. Könnt ihr euch nochmal angucken. Dann gehen wir weiter mit der 6-5. Wer da?
6: Hallo Daniel, schönen guten Abend. Hier ist die Ines.
0: Ines, hallo.
6: Ja, hallo.
0: Ines, ich habe den Ort schon wieder vergessen. Wo bist du nochmal her?
6: Von ganz, ganz, ganz weit her, von Mark Kleberg. Ich bin eine Sächsin aus Sachsen, Leipzig.
0: Ecke Leipzig, da die Ecke?
6: Ja.
0: Ah, schön,
6: ja.
0: Cool.
6: Ja.
0: Ines, aber wir haben schon mal gesprochen, ne? Also, oder?
6: Nein.
0: Nicht?
6: Wir haben noch nicht gesprochen. Oh. Nein, ich bin ein fleißiger Zuhörer.
0: Hatte ich denn gerade das Gefühl, wir kennen uns? Okay, gut, aber passiert. Freue mich, Ines.
6: Alles gut. Ja.
0: Dann erzähl doch mal.
6: Ja, Glück und Unglück, das muss man auch verstehen können. Und bei mir bezieht sich das aufs Leben.
0: Sehr gut.
6: Und zwar, ich hatte das Glück gehabt, dass ich mal eine Reha machen konnte, also eine Reha-Kur, und kam Leiter, das war das Glück jetzt, und mit Pech kam ich mit Legionellen wieder zurück aus dieser Kur, wurde eingeliefert in die IDS, hatte dadurch noch zweimal Sepsis. Und das Endergebnis war ein Zweitbefund, weil mein Körper nicht zur Ruhe kam. Habe ich jetzt die letzte Diagnose davon erhalten, Leukämie. Das Glück, Daniel, ist, ich lebe, ich habe es überlebt. Es war eine Prozedur und das muss man verstehen können. Also nicht den Kopf in den Sand stecken. Das ist Wahnsinn, was man als Mensch durchleben kann, Legionellen, du weißt, was das ist. Sepsis, weiß auch jeder, was es ist. Und dann noch obendrauf Leukämie. Und trotzdem, ich lebe und das ist das Glück.
0: Das ist der Wahnsinn.
6: Und du bist absoluter Wahnsinn.
0: Du bist auch die Leukämie hast du bewältigt, ja?
6: Das? Die hab ich überwältigt, die Chemo alles durch. Und ich muss wirklich sagen, das war 2023.
0: Ich wollte gerade fragen, von welchem Zeitraum sprechen wir? Wie lange hast du, ich meine, dieser Kampf ist ja, wenn ich das jetzt richtig verstehe, der ist ja eigentlich nie vorbei. Das heißt, man hat dann einfach nur die Info von den Ärzten, jetzt ist gerade Ruhe im Körper, jetzt findet gerade nichts statt, aber wir müssen trotzdem beobachten, wir müssen trotzdem regelmäßig kontrollieren.
6: Immer, immer.
0: Aber es ist erstmal Entwarnung für den ersten Moment.
6: Genau, genau. Und noch ganz zum Schluss, bloß dann höre ich auf, ich konnte nicht mehr sprechen, ich konnte nicht mehr laufen. Und all das ist mir wiedergegeben worden durch viele, viele ganz fleißige Ärzte, die mir das wiedergegeben haben, wo wirklich Therapeuten gearbeitet haben mit mir. Es war Schockmomente.
0: Und was haben denn die Ärzte gesagt? Die sagen ja manchmal auch so, naja, die Chancen stehen so und so. Was haben die gesagt damals?
6: Die wussten überhaupt nicht. Also die waren sprachlos, total sprachlos. Zuversicht, immer Zuversicht. Ich kann das jetzt gar nicht so wiedergeben, was die Ärzte gesagt haben. Ich habe da auch eine sehr große, ich lag zu lange in der IDS und habe eine zu große Lücke. Und die Ärzte waren sprachlos, also muss ich wirklich sagen.
0: Weißt du auch, wie es zu der Sepsis, also für alle, die es nicht wissen, das ist eine Blutvergiftung, ne?
6: Genau,
0: hast du dir die in der Kur geholt oder wo kam, wie hast du dir das?
6: Das habe ich mir alles in der Kur, in der Reha geholt. Ich muss mich da irgendwie am Bein verletzt haben, habe das überhaupt nicht für wahrgenommen und das wurde auch, das hat sich auch gar nicht beruhigt und so ist es.
0: Jetzt muss ich dir eine Frage stellen, die hat mit dem Thema und jetzt denkst du vielleicht, dass ich irre bin, aber bist du gläubig?
6: Nein.
0: Nein.
6: Nein.
0: Ist das für dich dennoch etwas wie doch irgendwas übernatürlich, sowas wie ein Wunder oder glaubst du an sowas gar nicht und sagst du, das haben wir nur der Medizin zu verdanken und weiß ich nicht.
6: Das ist mein Kampfgeist. Ich bin Schütze. Ich kämpfe.
0: Okay.
6: Das ist mein Glaube an mir selber. Ich muss das schaffen, ich muss das schaffen, ich muss das schaffen. Das war wirklich mein Kampfgeist und wirklich Dankbarkeit auch den Ärzten. Muss ich wirklich sagen. Also ist wirklich, also da kann ich jetzt gar nichts weiter hinzufügen.
0: Ich darf dir noch eine Frage stellen. Ich würde wissen, das war ja vor 3 Jahren war das.
6: 2023, ja.
0: Und den Status, jetzt ist alles in Ordnung, den hast du seit wann?
6: Also ich bin jetzt in Remission seit guten anderthalb Jahren.
0: Ich würde gerne wissen, wenn man jetzt bildlich gesprochen dem Tod von der Schippe gesprungen ist.
6: Ja, tatsächlich.
0: Was löst das in einem Menschen aus, in dem Punkt, dass man vielleicht sagt, ich ändere jetzt auch irgendetwas, beispielsweise ich schiebe Dinge nicht mehr auf oder ich nehme meinen...
6: So ist es.
0: Hast du irgendwo konkret gemerkt, das hat wirklich jetzt nachgehalten, also diese Erfahrung, da habe ich jetzt einiges geändert. Ich bin nicht mehr die Ines vorher, von vorher.
6: Absolut, absolut. Es ist einfach die Wertigkeit, das eigene Leben ganz sehr selber zu schützen. All das, wenn Theater auf Arbeit ist, alles der Groll, weg, weg, weg. Ich tue wirklich vieles wegschieben und sagen, es geht mir gut, ich genieße das. Die Wertschätzung ist enorm groß geworden zum eigenen Körper, zum eigenen Leben. Das ist das Wichtigste, was wir eigentlich haben. Wir haben nur dieses eine Leben und die Restlaufzeit, die ich noch geschenkt bekomme, die nutze ich in jeglicher Hinsicht, mich an kleinen Dingen zu erfreuen. Jetzt sage ich mal ganz komisch, und wenn es das kleinste Blümchen ist auf der Wiese, was noch da ist zum Überleben, freue ich mich drüber. Und diese Wertschätzung ist bei mir enorm groß geworden. Und all das, was um uns herum passiert in unserer lauten Welt, als Einzelperson können wir es nicht ändern. Wir können kleine Dinge dazu beitragen, aber ändern können wir es nicht. Das liegt in anderer Hand. Aber einfach ausschalten, den Lärm um uns herum und sich auf sich selber zu besinnen und sagen, das ist mein Leben und ich werde alles dafür tun, um das gut leben zu dürfen, auch mit Bescheidenheit. Und ich bin froh, dass ich bescheiden groß geworden bin, denn das kommt mir jetzt sehr zugute.
0: Ja.
6: Daniel?
0: Achso, ja. Ich dachte, der Satz ging so nach oben zugute und dann dachte ich, okay, jetzt kommt noch was, aber okay, zugute, Punkt. Ja, finde ich auf jeden Fall bemerkenswert. Ich hab mir immer die Frage gestellt, wie lange hält sowas an? Also ist das nur so ein Affekt, der in den ersten Wochen, Monaten anhält und dann vergisst man es wieder, dass man da gerade eigentlich was ganz Großes ist und dann ist man wieder im Alltag und im gleichen Trott. Ich habe aber das Gefühl, dass bei dir eine Sache abgenommen hat, nämlich deine Geduld. Geduld für Negativität. Du lässt sie einfach nicht mehr zu. Wenn du sie irgendwo spürst, wahrnimmst, dann sagst du sofort, geh mir aus dem Weg, ich brauche das nicht mehr. Ich lasse es, oder?
6: Genau. Ja, so ist es. Aber ich muss mich trotzdem Herausforderungen stellen. Zum Beispiel bin ich ja ungewollt in Erwerbsminderung gegangen. Auf vielen Beratungen habe ich mich darauf eingelassen, gesundheitsbedingt, dass ich mir Gutes tue. Also Erwerbsminderung, nicht mehr arbeiten zu dürfen. Und das ist wie so eine Lawine, denn diesen Prozess wollte ich nicht. Ich wollte gerne noch weiterarbeiten, aber der Vernunft deshalber habe ich gesagt, okay, dann trete ich aus. Das war mir ganz, ganz schwer gefallen. Und jetzt muss ich neu lernen, die Herausforderung anzunehmen. Diese, ja, in meiner Generation gab es keine Schule dafür. Ne? Wir sind früher geführt worden als Kind. Da hatten wir jemanden, der uns gelehrt hat. Im Kindergarten, in der Schule hat uns jemand gelehrt. In der Lehre, aber jetzt in diese Rente zu gehen oder drinnen zu sein, das ist wie so ein offenes Buch und man versucht dann eine Landkarte zu finden. Was mache ich mit der Zeit?
0: Ja.
6: Aber es ist eine schöne Zeit und wie gesagt, jetzt komme ich zum Schluss, ich genieße jeden Tag bin ich dankbar.
0: Das ist sehr schön.
6: Ich wünsche dir gute
0: auch.
6: Zuhörer.
0: Ines, vielen Dank für das Gespräch. Hat einen sehr, sehr
6: gerne.
0: Nachdenklich gemacht. Dir einen schönen Abend. Bis bald. Mach's gut.
6: Tschüss.
0: So, anrufen dürft ihr auch vom Handy vom Festnetz. Thema heute Glück im Unglück. Verratet mir, was ist Unglückliches passiert und wie hat sich daraus am Ende doch etwas, eine glückliche Situation, ein glückliches Ereignis ergeben. Ruft mich an.
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0: Die Nummer zu mir ins Studio. Und wen haben wir in der nächsten Leitung? Da haben wir wen mit der Endziffer 27. Guten Abend, wer da woher?
7: Abend.
0: Hi, wer ist dran?
7: Hallo?
0: Hi, wer bist du?
7: Sascha.
0: Sascha, woher bist du?
7: Ich komme aus Solingen. Grüß dich.
0: Aus Solingen? Sehr schön.
7: Ja.
0: Ich freue mich, dass du da bist. Reden wir das erste Mal?
7: Ja, das erste Mal, genau. War crazy. Ich hätte niemals damit gerechnet, dass ich durchkomme.
0: Wo versteckst du dich gerade? Es halt bei dir so extrem.
7: Ich mache Lautsprecher. Ich habe Lautsprecher ausgemacht.
0: Jetzt halt immer noch. Bist du in der Räuberhöhle? Es klingt so, als ob du in so einer Höhle steckst.
7: Nee, ich habe Lautsprecher ausgemacht. Ich bin jetzt wieder. Hörst du mich?
0: Ja.
7: Hört ihr mich besser?
0: Ja, ich verstehe dich auch vorher gut, aber es halt so. Deswegen habe ich gefragt, wo du bist.
7: So, einen Moment, ich mache die Türe zu. So, jetzt besser, ne?
0: Ja, jetzt halt weniger, stimmt. Bist du zu Hause? Besser.
7: Ja, nein, ich bin, ich halte mich gerade auf in einer Wohnung auf dem Balkon von Ex-Freunden.
0: Ah, okay, Balkon klingt manchmal auch so, das stimmt.
7: Auf dem Balkon Sascha. Von Ex. Ja, grüß dich.
0: Ja, grüß dich. Dann erzähl doch mal, wo hast du denn Unglück gehabt und wie ist daraus am Ende was Glückliches entstanden?
7: Kompliziert. Wie halt so ist, so. Also kompliziert ist halt so, also meine Situation ist halt sehr schwierig.
0: Aha.
7: Ich halte mich ihm halt momentan mit meiner Ex-Freundin auf, wohne halt da, beziehungsweise ist ja gerade schwer, also das Echo war gewesen, weil die Eltern sind gestorben, wir sind gerade in der Wohnung jetzt hier bei denen.
0: Ja, erstmal die Unglückssituation. Also dein persönliches Unglück ist, dass du gerade aktuell keine Wohnung hast und bei deiner Ex untergekommen bist.
7: Genau.
0: Das könnte man ja auch schon wieder als Glück auslegen, dass deine Ex dich aufgenommen hat, aber das ist es. Das ist nicht das Glück, von dem du sprichst, ne?
7: Ja, genau. Ist auch ein bisschen, das Problem ist ein bisschen toxisch, aber ist immer halt auch schwierig so.
0: Aber du bist froh, dass sie dir ein Dach über den Kopf gibt.
7: Richtig, auch, ja. Okay. Ich bin auch sehr glücklich, dass ich momentan da. Also meine Ex-Frau geht extrem scheiße. Mhm. Und seit ihr schlecht geht, geht es mir wieder gut, im Sinne, dass ich wieder Kontakt habe mit meinen Kindern.
0: Von wem sind denn die Kinder? Von dir und deiner Ex-Frau oder von einer anderen Beziehung?
7: Nee, ich hab nur Kinder.
0: Mit ihr?
7: Mit meiner Frau.
0: Okay. Also, wie alt sind die heute?
7: Die älteste wird das Oktober 10.
0: Ach, ist ja noch klein. Okay.
7: Naja, die geht jetzt Oktober 10 und dann geht sie aufs Gymnasium.
0: Okay. Okay, gut, bevor ich jetzt wieder einen Zeitsprung mache. Also wir sind jetzt gerade aktuell, wohnst du jetzt wieder bei deiner Ex-Frau und obwohl es ihr nicht gut geht, freut es dich, weil du somit auch wieder Kontakt mit deinen Kindern hast.
7: Jetzt ist hier uns beide scheiße. Wir leben leider eine scheiß Situation.
0: Es geht euch beiden nicht gut, dir auch nicht.
7: Nein, uns geht uns beide schlecht.
0: Also jetzt können wir doch mal einen kleinen Zeitsprung machen. Ich würde schon mal gerne verstehen, weshalb du deine Wohnung verloren hast, warum du jetzt bei deiner Ex-Frau wieder wohnst.
7: Ich habe eigentlich, also prinzipiell habe ich meine Wohnung nicht verloren. Ich habe meine Wohnung verloren, weil ich bei ihr wohne und sie, also beziehungsweise meine Ex-Freundin, wo ich jetzt gerade mich aufhalte, hat sie...
0: Moment, nur für mein Verständnis. Du sagst einmal Ex-Frau, Ex-Freundin. Reden wir von zwei verschiedenen Frauen oder reden wir von der einen und derselben und du benutzt immer einen anderen Begriff?
7: Ach so, ja, ich weiß. Also Ex-Freundin ist Ex-Freundin aktuell und Ex-Frau ist meine Ex-Frau mit Kindern.
0: Okay, das heißt, du wohnst aktuell bei deiner Ex-Freundin.
7: Freundin, genau.
0: Und hast aber Kontakt mit deiner Ex-Frau, bei der du davor gelebt hast.
7: Korrekt.
0: Okay, mit ihr ist es also quasi nicht, hat nicht mehr funktioniert mit deiner Ex-Frau, also bist du ausgezogen und bist zu deiner Ex-Freundin gezogen. Dadurch, dass du aber jetzt nicht mehr zusammen mit deiner Ex-Frau wohnst, hat sich der Kontakt verbessert, vor allem zu deinen Kindern.
7: Mehr oder weniger genauso, ja.
0: Perfekt. Okay. So, und das ist das Glück im Unglück. Aber langfristig gesehen was möchtest du denn? Möchtest du mit deiner Ex wieder zusammenkommen oder willst du eigentlich mit deiner Ex-Frau wieder zusammenkommen oder willst du beides nicht?
7: Ich bin super froh, dass es meiner Ex-Frau, also meiner Ex-Frau mit den Kindern, jemals sehr gut geht. Bin ich super glücklich. Aber ich bin mit mir selber sehr unglücklich.
0: Das heißt, der Zustand, dass du bei deiner Ex-Freundin gerade wohnst, das freut dich nicht. Du würdest ganz gerne wieder eine eigene Bude haben und...
7: Ja, diese dauerhafte zwischen... genau.
0: Aber das ist ja noch... Gut, das ist jetzt schon eine Weile, aber jetzt auch nicht ewig lang. Das heißt, bemühst du dich jetzt gerade, was Neues zu suchen? Oder woran hängt es gerade? Was sind jetzt die wichtigen Steps? Also geht es jetzt um Job finden oder was ist jetzt die große Herausforderung für dich aktuell?
7: Ja. Nein. Okay.
0: Sascha? Darfst du nicht reden? Sascha? Ich höre die Ex-Freundin. Möchte sie was sagen? Jetzt sagt er nichts mehr. Sascha, ich habe vollstes Verständnis, wenn du jetzt nicht mehr reden darfst. Dann wünsche ich dir einen schönen Abend.
8: Was ist
0: jetzt
8: los?
9: Du bist so laut.
0: Ach, du bist zu laut. Sascha, du bist zu laut. Ah. Das erklärt, warum er aufs Klo gegangen ist. Jetzt könnt ihr anrufen vom Handy, vom Festnetz, die Nummer zu mir.
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0: Glück im Unglück, das Thema heute Abend. Ruft mich an vom Handy, vom Festnetz, erzählt mir eure Geschichte. Wen haben wir dran in der nächsten Leitung? Jemand mit der 1-2.
10: Ja, hallo.
0: Hallo, wer da?
10: Hallo, Dietmar.
0: Dietmar, grüß dich. Haben wir schon mal gesprochen?
10: Ja, fünfmal.
0: Fünfmal, du hast mitgezählt, wunderbar. Woher bist du, aus welcher Ecke?
10: Buhr, Gelsenkirchen.
0: Ecke Gelsenkirchen, freue mich so. Ja, Dietmar, fangen wir an. Wann hattest du Unglück und wer hat sich daraus etwas Glückliches entwickelt? Erzähl.
10: Das war bei der Bundeswehr, Heimfahrt, fünf Mann in einem Auto, dreispurige Autobahn. Wir waren die Einzigen zu dem Zeitpunkt und wir hatten schon immer so ein Sirren gehört und dachten, ein Hubschrauber wäre über uns. Aber Stahlmantelreifen, der hat sich dann aufgeschlitzt, wie uns auch der ADAC gesagt hat. Das passiert bei den Dingern schon mal. Auf einmal platzt der Reifen hinten rechts weg. Der Wagen dreht sich ein paar Mal und kommt unter die Mittelleitplanke im 90-Grad-Winkel, hat also zwei von den drei Spuren da besetzt. Ja, und wir sind in aller Ruhe ausgestiegen. Einer rannte sofort nach hinten, abwinken andere Fahrzeuge. Und als keins kam, haben wir sofort erstmal den Wagen, der sprang noch an, zack, auf den Nebenstreifen gelenkt. Dann kam ein LKW-Fahrer, der hat uns den ADAC geholt, den wollten wir eigentlich gar nicht. Und wir haben ihn dann gebeten da um Werkzeuge, aber wir haben das dann auch sofort gekriegt. Und der Fahrer hatte Ahnung. Der war Kfz-Mechaniker. Hallo, hörst du noch zu?
0: Ja, ich bin da.
10: Ja. Und wenn der auf die Bremse getreten hätte, nachdem sich der Wagen mehrmals um die eigene Achse drehte, hätte sich der Wagen überschlagen und dann wären wir alle tot gewesen.
0: Ach du meine Güte, okay.
10: Also ich hätte vermutlich, wenn ich der Fahrer gewesen wäre, reflexartig Vollbremsung und dann wäre es geschehen gewesen. Und der war Kfz-Mechaniker, aber der konnte auch Auto fahren, der kannte das alles. Ne? Ich wüsste in so einer Situation, weiß ich, ist mir noch nie passiert, ne? Ich hätte vermutlich volle Pulle auf die Bremse getreten.
0: Ja, das eine ist zu wissen, was in so einer Situation richtig ist und das andere ist, in der Situation auch das Richtige zu tun. Wie oft hatte ich schon knifflige Situationen, du vielleicht auch und im Nachhinein denkt man, ach, ich bin so blöd, warum habe ich es denn nicht, ich weiß es doch eigentlich besser, ne? Warum habe ich so reagiert? Ja, das sind halt Extremsituationen. Das ist schon Wahnsinn.
10: Und ja, und ich weiß noch, dann an der nächsten Städte.
0: Ja, warte mal, Verletzungen, nix? Alles gut, oder wie?
10: Gar nichts. Nichts. Okay. Der hat sich ein paar Mal um die eigene Achse gedreht und dann mit dem Heck unter die Leitplanke Mittelstreifen, wo auf der anderen Seite die andere Fahrbahn waren. Und den bekamen wir dann auch drunter wieder weg. Ne? Und der funktionierte noch, der Wagen. Und den konnten wir dann mit eigenen Bordmitteln konnten wir das Rad wechseln.
0: Hm. Und das war aber trotzdem, da ist da erstmal das Herz in die Hose gerutscht und
10: aber
0: dieses Gefühl, auch egal, auch wenn der Reifen dann geflickt und so, man hat doch trotzdem ein mulmiges Gefühl, dann wieder drin zu sitzen, oder?
10: Ja, sicher. Wir sind dann 50 Kilometer auf dem Seitenstreifen gefahren.
0: Das glaube ich dir. Ging ja auch nicht schneller.
10: Ja, erstmal, also mit 120 wäre es sowieso nicht mehr gegangen, ne? Und dann so mit 40, 50 Sachen und da war nichts auf der Autobahn los, das war okay, ne?
0: Okay.
10: Und ich weiß noch, in der nächsten Autobahnbusstätte, dann standen wir plötzlich alle da, auf einmal sahen wir hatten alle eine Büchse Bier in der Hand und in der linken Hand eine Tafel Schokolade.
0: Wieso das? Auf den Schock oder was? Oder wieso?
10: Ja, auf den Schock irgendwie. Ne? Wir haben mit Sicherheit auch eine Menge Kalorien verbraucht. Ne? Also da ist der Körper ja, ne, auf 150%. Ne? Aber so die Bundeswehrausbildung war gar nicht mehr so schlecht. Kein Stress, kein Hass, sondern vernünftig und ruhig aus dem Wagen raus. Der eine sofort zum Abwinken, alles klar. Ne? Keiner ist über dem anderen gestolpert. Also das ging schon ganz gut. Ne?
0: Dietmar, das ist jetzt wie viele Jahre her? Ich meine, Bundeswehrzeit, das muss doch bestimmt schon
10: 82.
0: 82? Ach du meine Güte. Aber immer noch so präsent. Das heißt, die sind seitdem auch keine heftigen Verkehrsunfälle mehr geschehen?
10: Nein, gar nichts mehr.
0: Sehr gut.
10: Also ich hatte nur noch zweimal so Bagatell-Sachen. Einmal im Parkhaus habe ich mir gesagt, steigst du jetzt aus und guckst, ob es noch passt. Und dachte ich, ach was, ne, das passt schon. Und dann so links den Scheinwerfer beschädigt. Ne. Aber das war nichts Wildes. Ne. Das war einfach nur eine Kostensache. Ja, und beim zweiten Mal so mal ganz leicht jemanden touchiert, der mich überholt hat und so weiter. Und wo ich aber hätte weiter links rein müssen. Und da sind sie beide sofort ausgestiegen, hat die Versicherung geregelt. Und ein Jahr später habe ich dann den Wagen sowieso abgegeben, bin in den Ruhestand gegangen und fahre seit 18 Jahren kein Auto mehr.
0: Oh, okay, das kam jetzt überraschend. Du fährst seit 18 Jahren kein Auto mehr, weil?
10: Nö, ich habe hier das Deutschland-Ticket, aber ich muss dazu auch sagen, mein komplettes Umfeld ist mobil. Mhm. Verwandtschaft, Kumpels, Nachbarn, wenn irgendwas ist, da gibt es immer einen, der fährt.
0: Okay, das ist natürlich praktisch. So, ich habe noch eine Frage an dich, Dietmar, bevor ich dich weiterlasse. Und ihr könnt gerne anrufen vom Handy, vom Festnetz. Im Moment ist, zwei Leitungen sind frei. Bis gleich.
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0: Heute sprechen wir über das Glück im Unglück. Also ich möchte ganz gerne von euch erfahren, welche unglücklichen Situationen euch widerfahren sind, aber was sich daraus auch Glückliches ergeben hat. Und womöglich stecken da interessante, schöne Geschichten mit dabei. Franz hat den Anfang gemacht. Seine Geschichte war, naja, lassen wir mal so stehen. Zweimal wäre er fast Vater geworden. Er spricht von großem Glück, dass es nicht geklappt hat und die Partnerin ihr Kind verloren hat. Ich finde das eher schlimm, aber jeder wie er es sieht. Peter hat gesagt, dass, hat mir die Geschichte erzählt vom Rhein und von einem Schiff mit einer Luftmatratze und einem kleinen Kind drauf. Und wenn plötzlich so eine Welle kommt, wie gefährlich das plötzlich werden kann. Aber wie gut, dass in dem Moment glücklicherweise ein anderer Badegast schnell reagiert hat. Und Dietmar ist gerade bei mir dran, der mir erzählt von einer kniffligen Situation auf der Autobahn, wenn plötzlich der Reifen platzt. Ist geplatzt, der Reifen.
1: Ja, der ist geplatzt.
0: So, und dann dreht sich der Wagen mehrfach. Gott sei Dank ist nichts Schlimmeres passiert. Aber da rutscht das Herz einem in die Hose. Die Frage, die ich dir stellen wollte, Dietmar, denkst du, ich meine jetzt, Lebenserfahrungen hast du, glaube ich, genug, denkst du in allem Schlechtem, was einem widerfährt, steckt auch immer etwas Gutes? Das habe ich noch keinen gefragt in der ersten Stunde. Deswegen würde ich gerne von dir mal wissen, weil du, glaube ich, das vielleicht irgendwie ja anders betrachtest. Wie siehst du das?
1: Ja, das sehe ich auch so. Manchmal vermutlich über einen längeren Zeitraum. Ja, okay. Ja, und zwar, es muss nicht immer kurzfristig nach dem Schlechten was Gutes kommen. Es können dann auch Ereignisse eintreten nach einem längeren Zeitraum, wo sich dann herausstellt, gut, dass das zum Beispiel, man verliert eine Arbeitsstelle, ne, und ist erstmal arbeitslos und zack, ne, Monate später bekommt man einen Job, besseres Geld, Zukunft, Perspektiven, alles und sagt, also an den Job wäre ich nie rangekommen, wenn ich nicht vorher den anderen Job verloren hätte. Ne?
0: Ja, jetzt könnte man aber auch sagen,
1: zum Beispiel jetzt.
0: Viele würden jetzt aber sagen, hätte ich dafür wirklich das Unglück benötigt? Weißt du, worauf ich hinaus will? Also hätte ich das nicht auch auf anderem Wege erreichen können, ohne dass mir dieses Unglück widerfährt? Das ist dann immer so dieses hätte, Fahrradkette. Aber wie siehst du das?
1: Ja, da gibt es vermutlich zig Varianten, ne, wo dann doch, und auch die Sache mit der Zeitspanne, ne, nicht, dass sofort, es passiert was Schlechtes und zack, sofort was Gutes, dass es dann eine gewisse Zeit und dann plötzlich, und dann, wo man auch sieht, aha, das wäre mir jetzt aber nicht passiert, wenn mir nicht erst das Schlechte widerfahren wäre, wäre mir das Gute da nicht passiert. Ne?
0: Ich bin ja der Meinung, dass uns gerade diese schlimmen Dinge manchmal auch so sehr beeinflussen in unserer Sicht, in unserer Denkweise, dass wir ohne dieses, auch wenn es traurig klingt, ohne dieses gar nicht auf den Gedanken kämen, etwas anderes in Betracht zu ziehen oder etwas anders zu machen.
1: Ja, das ist mit Sicherheit richtig.
0: Ich meine, ich will das jetzt nicht als Beispiel nehmen, oder beziehungsweise ich will es schon als Beispiel nehmen. Von Ines, hast du vielleicht mitbekommen, ne, was sie da alles durchgemacht hat? Gesundheitlich ist der Wahnsinn. Am Ende Leukämie, Sepsis, alles Mögliche. Sie hat aber das auch als etwas

0: genug, ich brauche keine mehr. Ich habe jetzt inzwischen die Erkenntnis, auch ohne Schicksalsschläge.
1: Ich komme bisher ohne Schicksalsschläge ganz gut dran und ich halte auch nichts von Lebenserfahrungen.
0: Nicht? Das musst du mir kurz erläutern.
1: Lebenserfahrungen sind für mich was Negatives. Ne? Wenn man mal einen Fehler gemacht hat oder da habe ich die Erfahrung gemacht, ne? Und beim nächsten Mal nicht mehr und so. Ne? Also Lebenserfahrungen sind.
0: Nein, Dietmar, jetzt brauche ich dich noch. Den Satz musst du noch zu Ende führen.
1: Also Lebenserfahrungen sind für mich was.
0: Dietmar, ja? Du warst gerade für 10 Sekunden weg. Du musst diesen Satz jetzt nochmal zu Ende führen, sonst drehe ich durch. Ich muss das jetzt erfahren, was du gesagt hast. Also ich brauche keine Schicksalsschläge, das habe ich noch gehört. Aber dann hast du gesagt, du hältst nichts von Erfahrungen.
1: Von Lebenserfahrungen.
0: Von Lebenserfahrungen, das musst du mir noch erklären.
1: Ja, die sind ja eh negativ. Ne?
0: Warum? Und dann nicht alle?
1: Ja, ich gehe jetzt mal davon aus, wenn die Leute so erfahren mit ihren Lebenserfahrungen, ne, das waren alles negative Sachen. Ne? Und seitdem weiß ich, ne, dass ich das nie wieder mache und so. Ne? Und aufgrund meiner Lebenserfahrung, ne, ich versuche dann eben solche zu vermeiden und damit auch die Probleme, die sich dann durch so eine Lebenserfahrung eben bilden, erst gar nicht zu erleben. Ne? Also gar nicht erst. Ich versuche immer von vornherein die Sachen so anzugehen, dass sich da gar kein Problem ergibt.
0: Du hast recht, jetzt wo ich so drüber nachdenke. Manchmal machen wir eine negative Lebenserfahrung, sagen uns dann selbst, das mache ich nie wieder. Entweder machen wir den gleichen Fehler nochmal und nochmal und lernen nicht draus. Manchmal ist es aber auch so, dass wir eine alte Erfahrung in eine neue Situation übertragen, wo es gar nicht angemessen ist, nicht zu reagieren oder ablehnend zu reagieren. Und wir verbauen uns dadurch eigentlich neue Chancen.
1: Naja, aber ich sag mal so, als Kind kann man Lebenserfahrungen nicht vermeiden, die Sache mit der Herdplatte. Ne? Die Eltern können tausendmal sagen, nicht auf die Herdplatte fassen. Ne? Und erst wenn man als Kind einmal draufgepackt hat, dann weiß man, oh, alles klar, jetzt weiß ich, was sie meinen. Ne? So im Alter von 3 Jahren.
0: Das stimmt, ja, da ist was dran. Na, hey Dietmar.
1: Das sind natürlich so.
0: Ja. Was wolltest du sagen?
1: Da sind natürlich, also gerade in Kindheit und Jugend gibt es natürlich ein paar Lebenserfahrungen, die kann man kaum vermeiden. Da ist doch nichts mit im Voraus denken und alles berechnen. Ne? Aber so als Erwachsener bin ich schon dafür, die Lebenserfahrung aus dem Weg zu gehen. Ne? Und man hört ja auch viel, von den Lebenserfahrungen anderer aus der Verwandtschaft, dem Bekanntenkreis, ne? Den Arbeitskollegen. Und die muss ich nicht selber nochmal machen, nachdem ich gehört habe, wie die damit klargekommen sind.
0: Du, das ist der Grund.
1: Die muss ich also nicht selbst machen.
0: Das ist der Grund, weshalb ich die Sendung seit 15 Jahren mache, um aus Lebenserfahrung zu lernen. Dietmar, dir einen schönen Abend. Ja. Alles Gute, bis bald.
1: Ja, gleichfalls. Ne?
0: Mach's gut.
1: Jo, bis bald. Ne? Jo, tschüss.
0: Anrufen dürft ihr auch vom Handy und vom Festnetz die Nummer zu mir ins Studio.
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0: Ruft mich an und erzählt mir, wann ihr Glück im Unglück hattet. Vielleicht fangen wir zuerst mit der Unglücksgeschichte an und dann ja die positive Wendung, auch wenn sie vielleicht nicht absehbar war. Vielleicht auch ändert es nichts an dem Unglück, das ja vielleicht wirklich tragisch ist und schlimm ist. Und trotzdem hatte es etwas Positives, etwas ja vielleicht Beruhigendes, etwas Sanftes irgendwo auch. Gehen wir mal in die nächste Leitung. Ich bin mal gespannt, wer da wartet. Gucken wir doch mal. Da haben wir wen mit der Endziffer 73. Hallo, wer da? Woher? 7-3. Mag heute nicht. Gut, dann gehen wir weiter zu Brigitte nach Bruchsal. Brigitte, grüß dich.
3: Ja, hallo Daniel.
0: Hallo.
3: Darf ich auch von einer Freundin erzählen?
0: Wenn das mit dem Thema zu tun hat, gerne, klar.
3: Ja, aber also das war erst eher Glückssache und dann es hätte zum Unglück kommen können, ist aber ausgefallen. Insofern, die hatte schon vor vielen, vielen Jahren Brustkrebs, so habe ich die auch 2013 kennengelernt. Und sie hat mir dann erzählt, Corona, die Jahre haben wir uns nicht gesehen, weil ich wegen meines Mannes daheim geblieben bin, der hatte ja Leukämie. Und konnte nicht in die Proben gehen. Und dann hat sie mir erzählt, als wir uns das erste Mal wieder sahen, war ein Sommerfest und da hat sie erzählt, da hat sie gesagt, du weißt doch, dass ich Brustkrebs hatte und ich war in Remission, alles gut. Und dann haben sie in Heidelberg gesagt, naja, wegen Corona, da ja nichts ist und die Blutwerte

0: sehr gut aussehen, die ich ihnen übermittelt habe, dann ein Jahr später. Und sie hatte aber kein gutes Gefühl und hatte sich an einen Schönheitschirurgen gewandt, weil die hatten ja nichts zu tun, die durften nicht. Es durften ja nur OPs, die dringend notwendig waren, gemacht werden. Und er hat gesagt, also sie kann gerne zu ihm kommen. Und da hat er gesagt, also so als er das so angeguckt hat, die Vernarbung von der ersten OP sieht ein bisschen ungut aus. Er hat eine Gewebeprobe genommen und es war tatsächlich in der Vernarbung Krebs.
1: Nicht dein Ernst? Okay.
0: Ja. Und da hat er, sie durfte operiert werden, war ja dann ein Notfall. War ja nicht groß.
1: Mhm.
0: Ich weiß auch gar nicht, ob sie dann hinterher auch Bestrahlung oder Chemo oder nochmal was hatte, aber jedenfalls, das ist schon jetzt ein paar Jahre her, ihr geht's jetzt wieder gut.
1: Also quasi ein Zufallsbefund, kann man sagen, ne?
0: Das war ein Zufallsbefund. Und auch nur, weil sie gedacht hat, ich weiß nicht, ich will nicht so lange warten, man weiß ja mit Corona nicht, wie lange das geht und
1: aber insofern ist es ja doch Glück im Unglück, muss man ja wirklich sagen.
0: Also, Glück im Unglück. Ja. Der hat nicht viel zu tun als Schönheitschirurg. Und da hat er gesagt, na klar, macht er auch ernsthafte OPs.
1: Mhm. Ist denn so ein Schönheits... Ich kenne mich nicht aus, ich will jetzt niemanden da beleidigen damit, aber Schönheitschirurgen, die können auch, weiß nicht, sind die dafür ausgebildet, zu gucken, was man da alles rausschneiden muss? Wie tief
0: natürlich,
1: und so weiter.
0: Der war warm an dem
1: ich meine, die schicken das ja wahrscheinlich sowieso ins Labor, was sie da rausschneiden, gehe ich mal von aus.
0: Ja, eben. Der war in einem regulären Krankenhaus, aber er hat hauptsächlich Schönheits-OPs gemacht.
1: Mhm.
0: Also gerade für Leute nach Unfällen und so weiter. Ne? Also nicht so in diesen Schickimicki-Kliniken. Da hat sie unverschämt Glück gehabt. Denn das war ziemlich gleich am Anfang von Corona.
1: Das macht einem schon irgendwo auch Angst, finde ich, ne? Also was wäre, wenn, ne? Was wäre, wenn sie da nicht zufällig hingegangen wäre, wenn sie das nicht hätte untersuchen lassen?
0: Wenn sie drauf bestanden hätte, als Lehrerin konnte sie sich das hier erlauben.
1: Mhm.
0: Bei Kassenpatienten wäre es vielleicht ein bisschen problematischer geworden.
1: Mhm. Ja, gute Geschichte. Und heute geht's ihr wie?
0: Gut.
1: Ja, habt ihr noch alles Kontakt? Geht. Ihr redet miteinander?
0: Ja.
1: Schön.
0: Mhm.
1: Und sie ist wohl auf. Gut,
0: Brigitte,
1: aber dann kann ich dir ja trotzdem die Frage stellen, die ich jetzt auch dem Dietmar gerade gestellt habe, weil mich da auch so ein bisschen die Ansicht in der zweiten Stunde interessieren würde, ist, denkst du denn, dass in jeder schlechten Sache auch irgendwo was Gutes drin steckt?
0: Ich glaube ja. Muss nicht gleich sofort und auf der Stelle eintreten, aber irgendwo habe ich eigentlich erfahren, dass es irgendwo ein Gleichgewicht gibt.
1: Was wäre aus deiner Sicht etwas Tröstliches, auch wenn die Person gerade sagt, ich sehe es aber gerade nicht? Was soll daran, was mir gerade widerfährt? Und ich meine das jetzt offen, ohne Beispiel, weil es sind ja wirklich ganz furchtbare Dinge, die teilweise passieren. Wie kann einem das dann in dem Moment Trost spenden oder vielleicht auch irgendwo, dieses Gefühl geben, das glaub mir, das wird auch wieder besser oder da wird auch noch was kommen.
0: Es ist natürlich schwierig, wenn Eltern ihre Kinder verlieren zum Beispiel oder in einer jungen Familie, wenn da einer der beiden Ehepartner stirbt.
1: Das ist ganz furchtbar.
0: Ja. Da weiß ich nicht, ob man da jemanden so trösten kann.
1: Da bleibt mir gerade richtig der Kloß im Hals stecken. Also das ist
0: ja,
1: aber ich habe auch gerade überlegt, also was willst du denn jemandem sagen, der seine Kinder verloren hat? Da zu sagen, gibt auch immer was Positives. Was soll denn daran positiv sein?
0: Würde ich nicht sagen in dem Fall.
1: Nee, was soll daran positiv sein? Überhaupt nichts.
0: Ja, aber es gibt ja auch einfachere Fälle.
1: Hm.
0: Wo man einfach denkt, und vorhin zur Iris würde ich gerne dazu sagen, du kannst ihr gerne meine Telefonnummer geben. Ich bin ja auch so ein bisschen in der Lage, wegen meiner Gelenke und so weiter, dass ich nicht mehr viel machen kann. Und dass ich mich auch so ein bisschen arbeitslos vorkomme.
1: Wollt ihr euch zusammentun? Die war echt sympathisch, ne, die Ines. Aber Leipzig und Bruchsal ist doch nochmal eine Ecke.
0: Ja, macht ja nichts.
1: So reiner Telefonkontakt.
0: Ja, erstmal Telefonkontakt. Ist nicht ausgeschlossen, dass ich doch mal noch dahin fahre.
1: Okay, jetzt weiß ich nicht, ob die Ines sich nochmal meldet. Ich habe mir ihre Nummer jetzt natürlich nicht aufgeschrieben. Deine schreibe ich mir jetzt mal eben kurz auf. So, und wenn sie sich nochmal melden sollte, verbinde ich euch miteinander.
0: Ich habe ja auch noch hinten an der Oder-Neiße-Grenze noch Verwandte. Also das ist, sehe ich kein Problem drin.
1: Lässt sich einrichten. Gut, so machen wir es.
0: Ja.
1: Brigitte, dann dir einen schönen Abend. Und bis zum nächsten Mal.
0: Ja, wünsche ich dir auch.
1: Mach's gut, ciao.
0: Und weiter schöne Geschichten.
1: Danke dir, tschüss.
0: Tschüss.
1: So, anrufen dürft ihr auch vom Handy vom Festnetz die Nummer zu mir ins Studio.
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1: Glück im Unglück. Unser Thema heute. Ruft mich an vom Handy vom Festnetz und verratet mir, ja, welche Unglückssituation hattet ihr und wie hat sich daraus dann doch noch was Positives ergeben? Manchmal sieht man es gar nicht. Spannend fände ich jetzt vor allem Geschichten, in denen wirklich eine Unglückssituation nicht sofort in eine Glückssituation, sondern wo es wirklich ein bisschen gedauert hat und wo man aber ganz klar auch sagt, hier ist definitiv eine Verbindung zwischen dem Unglück und dem Glück. Das wäre ohne das Unglück gar nicht zu diesem Glück gekommen. Das fände ich jetzt persönlich spannend. Muss aber nicht sein, wenn ihr sagt, nö, habe ich nicht, dann ist auch nicht schlimm. Ich nehme alle Geschichten, die ich bekommen kann von euch. Und weil wir jetzt 12:15 haben, mache ich jetzt auch direkt mal ein kleines Update. Was ist denn online passiert? Da habe ich euch ein paar Fragen gestellt. Frage Nummer 1. Glaubst du, dass in manchen schlechten Situationen auch immer etwas Gutes steckt? Da gab es 4 Möglichkeiten zu antworten. Ja, fast immer steckt auch was Gutes drin. Sagen 14,7% von euch. Manchmal steckt auch was Gutes drin, sagen 58,8%. Das haben die meisten angeklickt. Nein, erst im Nachhinein. Erst im Nachhinein steckt vielleicht was Gutes drin, sagen 17,6%. Und nein, Pech ist und bleibt Pech, das sagen 8,8%. Also im Großen und Ganzen würde ich fast schon sagen, doch relativ. Also so ganz schwarz denken die meisten gar nicht. Die sehen schon irgendwo das Licht am Ende und irgendwo die Hoffnung. Das ist ja die gute Nachricht. So, schauen wir nochmal, was wir noch hatten. Wir hatten noch die Frage, muss man gerade gucken, was haben wir denn hier? Genau, da haben wir die Frage gehabt. In welcher Situation hat sich dein Unglück später als Glück herausgestellt? Und da schreibt zum Beispiel jemand, als mir jemand das Leben gerettet hat. Dann schreibt jemand, man kann aus schlechten Situationen lernen, Dinge besser zu machen. Und dann schreibt jemand, ich war mit der Bahn unterwegs, mein eigentlicher Zug war ausgefallen. Durch Glück konnte ich den vorherigen Zug mit starker Verspätung kriegen. Da es ein schneller Zug war, konnte ich etwa eine Stunde früher da sein und bekam trotzdem einen Teil meines Geldes zurück. Okay, in meine positive Bahngeschichte. So, dann haben wir noch ein paar E-Mails bekommen, möchte ich euch auch mal vorlesen. Da haben wir eine bekommen von Nura, glaube ich, ja. Nura aus Berlin schreibt uns. Hey Daniel, ich hatte eine kleine Küchenkatastrophe. Für den Geburtstag meiner Schwester wollte ich zum ersten Mal eine richtig aufwendige Torte backen. Alles ging schief und was ist alles schief gegangen? Der Boden zerbrach, schreibt sie, die Creme war viel zu flüssig. Optisch sah das Ganze aus wie ein Unfall. Klingt ehrlich gesagt, wie wenn ich eine Torte backe. Aber gut, dann geht's noch weiter. Kurz bevor die Gäste kamen, habe ich einfach alles in Gläser geschichtet und behauptet, es war ein Dessert geplant. Das finde ich übrigens sehr kreativ, sehr gut. So, meine Schwester wollte danach unbedingt das Rezept. Seitdem mache ich dieses Dessert tatsächlich jedes Jahr zu ihrem Geburtstag. Niemand außer mir muss wissen, dass es ursprünglich mal eine misslungene Torte war. Finde ich aber großartig. So, was haben wir noch? Dann haben wir hier. Patrick hat uns geschrieben. Hey, ich habe mal mein Portemonnaie auf dem Autodach liegen lassen und bin einfach losgefahren. Komplett bescheuert. Nach ein paar Kilometern habe ich es bemerkt und war überzeugt, dass Geld, Karten und alles andere weg sind. Ich fuhr die Strecke zurück, suchte am Straßenrand. Tatsächlich hatte ein Radfahrer das Portemonnaie gefunden und bei einer Tankstelle abgegeben. Es fehlte gar nichts. Das eigentliche Glück kam aber erst viel später, weil ich dort dann mit dem Tankstellenmitarbeiter ins Gespräch kam, erzählte er mir, dass sie jemand für einen Nebenjob suchten. Mein Sohn suchte damals gerade Arbeit und hat den Job tatsächlich auch bekommen. Eine ziemlich teure Dummheit, die am Ende gar nichts gekostet hat. Viele Grüße, macht weiter so, Patrick. Das ist eine schöne Geschichte. Ich fand den Twist gerade auch so witzig, dass du sagst, dass ich das jetzt zurückbekommen habe, das ist zwar das eine Glück, aber das Glück, was danach noch kam, das ist ja noch viel schöner gewesen. Diese zufällige Begegnung. Ja, wunderbar, Patrick. Gerne. Weiter so. So, was haben wir noch bekommen? Da haben wir eine Nachricht bekommen von, wer ist das hier? Emma hat uns geschrieben. Emma kommt aus... Hat sie nicht dazu geschrieben. Na gut. Sie schreibt, guten Abend, mein Glück im Unglück war bei einer Reise. Ich bin mal nach London geflogen. Am Flughafen wurde mein Flug gestrichen. Ich war voll genervt. Die Sätze fangen mit ich an. Wollte dort Freunde treffen und es war alles geplant. Die Airline brachte uns in einem Hotel unter und beim Abendessen lernte ich eine Frau kennen, die alleine unterwegs war. Wir kamen ins Gespräch und stellten fest, dass wir beide im gleichen Beruf arbeiten. Mittlerweile sind wir seit fast 3 Jahren befreundet und besuchen uns regelmäßig. Sie lebt sogar nur ungefähr 40 Minuten von mir entfernt. Ohne diesen ausgefallenen Flug hätten wir uns nie getroffen. Also danke nochmal an dieses Flugzeugproblem. Auch wenn ich das damals garantiert nicht gesagt hätte. Das kann ich mir vorstellen. Ja, aber genau das sind diese kleinen Zufälle, die ich meine, zum heutigen Thema. So, vielen Dank erstmal an all die mitgemacht haben bei den Umfragen und auch die Mails geschrieben haben. Ich lese mir die anderen dann später durch. Jetzt ist die Ines nochmal kurz da. Ines, hallo.
3: Hallo, du darfst gerne meine Telefonnummer weitergeben an die Anruferin, die gerade danach gefragt hat.
1: Bist du dir sicher?
3: Ja.
1: Möchtest du sie wirklich mal kennenlernen?
3: Alles gut, natürlich,
1: wirklich?
3: Gerne.
1: Darf ich sie gerade dazu holen?
3: Ja.
1: Brigitte.
4: Ja.
1: Die Ines sagt ja. Ja. Sie hat ja gesagt.
4: Ich habe ein ganz schlechtes Gewissen von wegen, weil ich gesagt habe, ich kann auch mal vorbeikommen. Denn die Karin hatte am Samstag Geburtstag und ich bin nicht zu ihr ins Ahrtal gefahren, weil ich gerade mit der Wirbelsäule erheblich Probleme hatte.
3: Ja. So, jetzt reden wir miteinander.
4: Genau. Dann kann ich dir erstmal meine Telefonnummer geben, ja?
3: Ja, ich
1: schreibe. So, das macht ihr mit. Das könnt ihr jetzt nicht machen, weil ihr seid ja noch im Radio. Also das müssen wir leider auf nach der Sendung verschieben. Aber ist es ja schon mal schön, dass ihr euch mal Hallo sagen gesagt habt und dann machen wir das gleich nach der Sendung fix.
4: Alles gut. Ich habe gedacht, rufst du dann nochmal an, Daniel?
1: Ich rufe dann nochmal an, genau.
4: Okay. Tschüss,
1: je nachdem, wen ich erreiche. Tschüss. Gut, wunderbar, hat funktioniert. Ach, wie schön. Guck mal, wieder zwei Menschen zusammengebracht, also freundschaftlich. So, jetzt gehen wir mal in die nächste Leitung, muss mal gerade gucken. Wen haben wir denn als nächstes? Da hätten wir jemand mit der 1-0. Hallo, wer da, woher? Hallo, hallo, wer hat denn die 1-0? Oh, ich bin in der falschen Leitung. So, jetzt aber.
5: Hallo.
1: Hallo.
5: Hallo, Andreas hier.
1: Hallo, Andreas, ich bin Daniel, freue mich. Wo bist du her?
5: Aus Schwäbisch Gmünd. Wir hatten schon mal das Vergnügen, das war so um die Weihnachtszeit.
1: Ui, schon so lange her. Er ist ja bald wieder. Hättest du noch mal warten können, 3 Monate. Dann wäre es einjähriges gewesen. Andreas, heute ist es Glück im Unglück. Was führt dich heute zu mir? Welche Geschichte?
5: Ich bin jetzt wieder in Deutschland zurück. Ich war 16 Jahre in Spanien. Und zu der Zeit hatte ich mich bei einem großen deutschen Fernsehsender als Kandidat beworben und bin dann auch angenommen worden. Ich will jetzt keine Werbung machen.
1: Aber du warst bei Wer wird Millionär?
5: Ja.
1: Wirklich jetzt?
5: Genau.
1: Nein, wirklich jetzt?
5: Ja.
1: Es gibt so viele Sendungen, dass ich jetzt ausgerechnet die richtige geraten habe, wundert mich.
5: Ja, in Köln, das ist jetzt, ja, gut, wie auch immer, auf jeden Fall. Okay. Auf jeden Fall, ich bin aus Spanien in Schwäbische geflogen, mit dem Auto meiner Eltern nach Köln gefahren und habe dort im Studio irgendein Problem mit diesen Scheinwerfern gehabt. Ich hatte in meinem Leben noch nie Probleme mit Epilepsie, noch nie einen Anfall. Und klapp in diesem Studio um, noch bevor die eigentliche, darf man ja nicht sagen, hatten wir unterschrieben, also es war nicht live, klapp da um, komme bewusstlos in Köln ins Heilig-Geist-Krankenhaus. Dort findet man bei der Suche nach der Ursache für diesen Fauxpas 2 Gehirntumore. Ich hatte...
1: Bitte, was?
5: Ja,
1: war. Nein, also ich dachte jetzt gerade wirklich, oh, jetzt kommt was ganz Unspektakuläres, der hat einfach eine Panikattacke bekommen. Nein. Es war aber wirklich was Ernstes. Ach du meine Güte.
5: Hatte da bis dahin nie Probleme, keine Kopfschmerzen, überhaupt nichts. Keine Probleme irgendeiner Art, kommen in Köln bewusstlos ins Krankenhaus und die suchen dann, ja, was hat der Kerl? Und die finden die Gehirntumore. Ja, ja gut, flieg wieder zurück nach Spanien und Bilder aus Köln und da wieder gemacht und ja, schnell wachsen, da kann man nichts mehr tun und regel deine Dinge, die bleiben 9 Monate, ja, ist alles gut, könnt ihr ja. War im Mai 2017, ich glaube, wir haben 26.
1: Das muss mein Kopf erstmal alles verkraften, was du gerade erzählst. Du bewirbst dich für eine Fernsehshow, Wer wird Millionär? Fliegst dann zurück nach Deutschland, erstmal zu deinen Eltern wahrscheinlich oder zu der Familie, fährst dann zu dieser Show nach Köln, sitzt in der Show, kippst plötzlich oben, kommst ins Krankenhaus und dir wird diagnostiziert, sie haben 2 Gehirntumore. Und dein Gedanke ist, erstmal wieder zurück nach Spanien? Viele hätten jetzt gesagt, ich bleibe in Deutschland, gute Ärzte, gute Krankenhäuser. Aber dein Gedanke war, jetzt erstmal wieder zurück.
5: Ja, natürlich, weil für mich auch heute Spanien noch Heimat ist, aber der Grund dafür, den hatten wir ja bei unserem letzten Gespräch, aber da will ich jetzt gar nicht näher drauf eingehen.
1: Naja, aber auf jeden Fall, hast du dich da auch nochmal untersuchen lassen, richtig?
5: Ja, natürlich.
1: Und die haben die gleiche Diagnose gestellt?
5: Die haben.
1: Und dir sogar noch ein Zeitfenster von einem Monat gegeben?
5: 9 Monate.
1: 9 Monate,
5: und
1: okay.
5: 9 Monate in 2 Krankenhäusern, unabhängig in Spanien, in Valencia, in Alicante. Und dann habe ich mir über Vitamin B, das ich noch hatte, durch eine Tätigkeit bei der WM 2006 einen Platz organisiert in einer Spezialklinik in der Schweiz.
1: Ach so, Vitamin B ist Connections, also Kontakte.
5: Okay, ja, okay. Ja.
1: Da hast du dir was organisiert? Ein was-Platz?
5: Einen Therapieplatz, eine Behandlung in der Schweiz, okay. In Genf, die dann allerdings aus der eigenen Tasche zu bezahlen war.
1: Das darf ich fragen, ist das, das ist ja, Schweiz ist ja schon mal teuer, aber wie hast du das bezahlt? Wie hast du das hinbekommen?
5: Ja, das war ursprünglich als Altersvorsorge geplant oder Teil der Altersvorsorge. Das ist dann eben dafür flöten gegangen. Aber ich sag mal so, das ist ja außer Frage, was dann wichtiger ist.
1: Na, natürlich. Aber man muss ja auch da wieder sagen, wie gut, dass du das hattest. Da können nicht alle behaupten, dass sie mal ein paar Rücklagen haben für sonst was. Du hattest sie aber zwar.
5: Also wir unterhalten uns hier, die wollen zwar Franken, aber umgerechnet in Euro waren das knapp 300.000 Euro.
1: Ach du meine Güte. Wahnsinn. So, dann hast du diese Behandlung gemacht. Jetzt ist aber so eine Behandlung ja nie eine 100%ige Garantie, dass alles, was genau haben die gemacht? Erzähl.
5: Ach, das ging über Naturmedizin, über Behandlungen mit ich habe die Pflanzen alles gar nicht mehr so im Kopf. Man will zwar dann vergessen, Madagaskar immer grün, aber auch mit CBD, das die dann hergestellt haben in der Klinik, also nicht, was man so hier ums Eck dann kauft. Und unterm Strich war es dann so, dass das Ganze operabel wurde und am 18.06.2020 wurde das Ganze operativ entfernt, der Ursprungs, ja, also diese 2 Tumore plus der Ursprungsherd der Epilepsie, seitdem auch anfallsfrei. Weil
1: wie groß waren die von der Größe, Erdnuss, oder und, wie groß waren die?
5: Das ist eine gute Frage.
1: Weißt du nicht.
5: Habe ich mir keinen Kopf gemacht. Könnte man aber in Erfahrung bringen noch. Und seit dem 18.06., weil ab dem Tag dieser Aufzeichnung, ja. Davor nie Probleme mit Epilepsie, aber ab dem Tag der Aufzeichnung ging das dann los und ist immer mehr aufgetreten, bis dass ich dann im Prinzip jeden zweiten Tag irgendwo aufgewacht bin, ohne zu wissen, wie ich da hinkam. Und dann hat sich eben herausgestellt, dann hat man alle möglichen Tests gemacht mit Antiepileptika, hat keins angeschlagen, bis ich dann in Spanien in einer Spezialabteilung für Epilepsie war. Da hat man dann getestet und ist darauf gekommen, dass der Ursprungsherd der Epilepsie im rechten Hippocampus liegt und da beide Gehirntumore rechtzeitig lagen, der Hippocampus rechts, dann hat man das alles in einer OP nachher entfernt.
1: Moment mal, das ist nur für mein Verständnis. Also du bist, diese Therapie hat in der Schweiz stattgefunden, aber die OP dann wieder in Spanien?
5: Ja, ganz einfach, weil die Behandlung dann dazu geführt hat, dass man das soweit dann operieren konnte. Und
1: warum hast du es aber nicht den Schweizer Ärzten an? Du hättest auch theoretisch hättest du auch in der Schweiz machen lassen können.
5: Naja, aber da hätte ich selber zahlen müssen. Und da ich in Spanien privat krankenversichert war, die aber das andere nicht bezahlt hätten, ganz einfach. Als Schwabe, nein.
1: Ja gut, aber ich verstehe deine Denkweise. Andererseits denke ich mir auch so, naja, wenn es darum geht, dass das richtig und ordentlich gemacht wird, will ich natürlich in den besten Händen liegen, wenn ich dann schon liegen muss. Aber du hattest gutes Vertrauen in die Ärzte anscheinend und sie scheinen es ja auch möglich gemacht zu haben.
5: Nein, der Arzt in, ich will jetzt nicht den Namen, Werbung für diesen Doktor, Professor Dr. Achille Robles machen, aber wenn man den googelt, dann weiß man, was für eine Kapazität es ist. Ich spiele semi-professionell Dart, habe ich davor schon gemacht. PDC Challenge Tour, das ist die zweithöchste Spielklasse, also jetzt nicht die Profitour, aber direkt darunter. Und da hat der damals gesagt, naja, wir kriegen alles hin, aber da wirst du nicht mehr spielen. Ich spiele heute wieder. Ja. Und das ist was mit der Entfernung des rechten Hippocampus, der eigentlich essentiell ist für einen Dartspieler, weil das Zentrum ist, also die räumliche Orientierung, eigentlich medizinisch unmöglich. Ja. Der hat schon ordentliche Arbeit geleistet. Und wenn ich dann denke, dass das alles durch einen Zufall entstanden ist, ich hätte ja auch irgendwann mal umkippen können, weil ich keine Probleme hatte und dann wäre wär's gewesen.
1: Wie oft musst du jetzt zur Kontrolle, zur Nachuntersuchung?
5: Alle 3 Monate.
1: Okay.
5: Alle 3 Monate, aber das ist jetzt rum, weil es ja nach 5 Jahren dann als geheilt ist.
1: Und man kriegt, das ist jetzt eine total blöde Frage, aber ich muss sie dir trotzdem stellen, weil es mich einfach interessiert. Wenn man danach aber sagt, man ist geheilt, da kriegt man auch nicht irgendwie was von irgendeiner Kasse zurück, ne? Also das bringt gar nichts. Hast du selber bezahlt, musst du selber drauf sitzen bleiben auf den Kosten.
5: Diese Geschichten in der Schweiz bekommt man nicht bezahlt. Nicht von einer privaten in Deutschland.
1: Und auch rückblickend bei Erfolg nicht. Ich meine, bei Misserfolg könnte man ja noch argumentieren, ja gut, hätte uns ja nur Geld gekostet, nichts gebracht, aber es hat ja was gebracht. Es hat dir ja wirklich geholfen.
5: Ja, ich muss dazu sagen, privatversichert in Spanien im Vergleich zu privatversichert in Deutschland. Ich habe dieselben Leistungen, aber in Spanien zahle ich 100 Euro im Monat, Monatsbeitrag für eine private Vollversicherung.
1: 100 Euro zahlst du für eine private Vollversicherung?
5: Ja.
1: Ohne, also hast du anteilig was zu zahlen, wenn du mal zum Arzt gehst, oder musst du da nichts, keinen Eigenanteil?
5: Nein, kein Eigenanteil, aber die haben in der Regel wie sagt man denn schnell auf Deutsch, ich denke immer noch in Spanisch, die haben eben Partnerkliniken, mit denen sie zusammenarbeiten. Wenn ich dann woanders hin will, dann muss man das autorisieren lassen. Okay. Es gab aber noch nie einen Fall, wo die gesagt haben, machen wir nicht. Das ist dann innerhalb von 6 Stunden, maximal einen Tag ist das autorisiert und dann passt es.
1: Andreas, ey, das ist der Wahnsinn.
5: Also ich bin in Madrid in dieser Klinik, wo ich operiert wurde. Das ist dieses Quirón Salud in Pozuelo de Alarcón. Das ist bei Madrid, das ist im Prinzip die Klinik der Könige, also heißt sie da bei den, da hat man einfach Glück gehabt, da hinzukommen. Da ist eine Abteilung, da werden nur die Fußballer von Real Madrid behandelt, eine andere, da wird die königliche Familie behandelt. Da war unter anderem Sylvie Meis zur Behandlung ihres Brustkrebs. Da kommen Leute von weiß Gott woher angeflogen und gucken, dass sie da reinkommen.
1: Da hast du dich also gut gefühlt. Eine Sache muss ich noch fragen, bevor ich weiterziehe. Und ich sehe auch schon wieder, ich habe schon wieder viel zu viele Fragen für das kurze Gespräch. Aber mich würde interessieren, nach so einer OP, vor allem wenn da oben am Gehirn ja auch Schnippschnapp gemacht wurde, ne? Hast du irgendwas gemerkt an Veränderungen? Vielleicht. Weiß ich nicht. Also da wird ja am Gehirn rumgeschnippelt. Also gibt's irgendwas, was dir aufgefallen ist, wo du sagst, das war vorher nicht, das habe ich jetzt plötzlich. Vielleicht Interessen, die plötzlich geweckt wurden, die du vorher nicht hattest, oder Charaktereigenschaften, die sich jetzt plötzlich mehr zeigen als vorher. Ist irgendwas anders?
5: Nein, was ich hatte nach dieser OP, ich hatte sehr, sehr lang gebraucht, mich von dieser Anästhesie zu erholen. Mein 10 Stunden ist natürlich auch was. Da hatte ich im Prinzip, wie gesagt, 18. Juni 20 wurde das gemacht. Also den Sommer, der ist an mir vorbeigelaufen.
1: Glaube ich, aber dafür ist jetzt hoffentlich noch sehr viele Jährchen, in denen alles gut läuft. Andreas, Wahnsinnsgeschichte.
5: Naja, also da ist halt, hatte ich dieses Jahr auch wieder ein bisschen Pech. Am 12.8. habe ich da wieder eine andere Nachricht bekommen. Aber auch das wird sich lösen lassen. Das ist so ein typisches Männerproblem, allerdings eher für Leute, die ein bisschen älter sind. Mit 56 bin ich da noch ein bisschen früh dran.
1: Lass uns das ein nächstes Mal vertiefen. Dir einen schönen Abend. Ja. Alles Gute, Andreas. Ja. Und
5: alles klar.
1: Bis bald. Pass auf dich auf. Ne? Bis dann. Ja. Danke dir.
5: Unkraut vergeht nicht. Ja, bis dann. Ja,
1: klar. sehr gut. So, anrufen dürft ihr auch vom Handy vom Festnetz. Wir haben noch ein paar Minuten. Die Nummer zu mir.
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1: Glück im Unglück, das Thema heute Abend. Und da sind ja wieder Wahnsinnsgeschichten mit dabei, wenn ich jetzt an Ines denke oder auch an Sascha denke. Oder auch Dietmar, es waren ja wirklich viele, wirklich ergreifende Stories mit dabei. Wir gehen mal in die nächste Leitung und ich bin gespannt, was wir von euch zu hören bekommen. Glück im Unglück. Was ist Unglückliches passiert, euch widerfahren, und was habt ihr daraus gemacht oder was ist danach irgendwie passiert, ohne dass ihr was dafür gemacht habt? Eine Nachricht kam gerade noch rein. Bitte lies sie unbedingt vor, schreibt mir der Jan aus Saarbrücken. Hey, ich wollte unbedingt zu einer Party fahren und mein Auto sprang nicht an. Batterie war leer. Ich war extrem sauer und habe bestimmt 20 Minuten versucht, das Ding irgendwie zum Laufen zu bekommen. Irgendwann hatte ich keine Lust mehr und blieb einfach zu Hause. Ein paar Stunden später schrieb mir ein Freund, dass die Party ziemlich eskaliert sei und es richtig heftig Stress gegeben hätte. Außerdem hat jemand beim Ausparken mehrere Autos beschädigt. Und natürlich hätte mein Auto da jetzt nicht unbedingt zwingend stehen müssen. Aber ich dachte mir trotzdem, okay, Batterie, vielen Dank, du hast mich vor Schlimmerem bewahrt. Liebe Grüße, Jan. Ja, ist manchmal wirklich so. Ich erzähle euch jetzt eine Geschichte, ich glaube, die habe ich nie erzählt. Aber war ich noch sehr jung, ich war so Anfang 20 und ein Freund, bekannter Partykumpel quasi, kam damals zu mir und meinte dann irgendwie, hey, hast du noch Lust irgendwie, dass wir weiterziehen in einen anderen Club? Und ich habe dann zu ihm gesagt, hast du nicht schon was getrunken? Und dann hat er gesagt, ja, ich hatte aber erst 1-2 Getränke. Aber ich roch ihm das schon irgendwie an. Er hat schon irgendwie so nach Zigarette und Alkohol gerochen und habe dann gesagt, nee, du, lass mal lieber sein. Ich bleib hier und gehe dann später heim. Und dann habe ich ihn 2 Monate lang nicht gesehen. Oder vielleicht auch nur 1 Monat, ich weiß es nicht. Und irgendwann mal kam er rein, komplett eingegipst, von Kopf bis Fuß, mit Krücken. Da habe ich gesagt, was ist denn los, was ist denn passiert? Und er so, ey, warst du noch an dem einen Abend, wo ich dich gefragt habe, ob du mitziehen willst? Da habe ich gemeint, ja, weiß ich noch. Da hatte ich einen schweren Verkehrsunfall an dem Abend. Und ihr glaubt nicht, aber mir ist wirklich ein Schauer über den Rücken gelaufen. Ich dachte mir in dem Moment wirklich, lieber Gott, danke, dass du mich davor bewahrt hast, damals einzusteigen und mitzufahren. Wer weiß, was passiert wäre. Ja, zum Glück ist ihm, ja, bis auf ein paar Knochenbrüche nichts passiert. Er hat es überlebt, aber auch für ihn war das, also der war auch nicht mehr derselbe seit diesem Vorfall. War schon heftig, sage ich euch. Ja, Glück im Unglück. Anrufen vom Handy vom Festnetz. Jetzt gehen wir in die nächste Leitung. Die Nummer zu mir.
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1: Tanja ist bei mir und ich weiß, dass Tanja sich bei dem Thema sowieso nicht so viele Gedanken macht, denn sie trinkt nichts.
6: Das stimmt.
1: Das stimmt. Hi, Daniel. Also, schon so oft hast du mir gesagt, ich bin immer die, die feiert. Und das nutzen die Freunde auch gerne mal aus, denn die wissen, die Tanja trinkt ja eh nichts.
6: So ist das, ja.
1: Unser Party-Shuttle quasi. So, jetzt rufst du an zum Thema Glück im Unglück. Was bringst du mit? Was ist denn deine Geschichte?
6: Ja, also mein Mann, der wurde von unserem Hund damals vor 4 Jahren über den Haufen gerannt und hat sich das Bein gebrochen. Und kam dann ins Krankenhaus, wurde notoperiert. Und im Krankenhaus hat er unsere jetzigen guten Freunde kennengelernt, mit denen wir jetzt uns treffen und Sachen machen. Ja, hätte er den Unfall nicht gehabt, wären wir nie mit denen zusammengekommen.
1: Ja, das sind Freunde geworden daraus dann, oder wie?
6: Genau, richtig, ja. Mhm.
1: Okay, es war so kurz, dass ich das irgendwie gar nicht greifen konnte, muss ich ganz ehrlich sagen. Bei manchen stelle ich mich schon darauf ein, okay, wann kommt die Story? Und bei dir war sie schon. Die ist schon vorbei, die war eingepackt in einem Satz, Daniel. Ja, passiert. Okay.
6: Ja, nee, doch, also das, ich meine, das Unglück war halt, er leidet, macht immer noch damit, hatte insgesamt 5 Operationen. An dem Fuß und
1: Das hast du noch nie erzählt, dass der so viele OPs
6: hat. Ja, der Hund hat den, unser Chester hat ihn umgerannt, da war er 8 Monate alt, also der ist jetzt 5. Mhm. Also wird jetzt 5. Und das war auf dem Feld passiert abends und er stand da und hat erzählt mit einem Freund, den er mit hatte, und der Hund kam wohl voll Karacho angerannt, konnte nicht mehr bremsen und ist meinem Mann voll Karacho ins Bein.
1: Mhm. Dass sie so viel Kraft haben. Aber gut, 8 Monate ist auch
6: Wahnsinn,
1: schon groß. Ne?
6: Aber
1: der ist ja,
6: der hat damals schon 34, jetzt hat er 54 Kilo. Damals hatte er so 34 Kilo.
1: Das ist aber trotzdem schon ordentlich.
6: Ja, mit dem Tempo, ja, das war schon heftig. Und ja, es war auch ein bisschen lustig. Ich meine, ich war zu dem Zeitpunkt auf der Arbeit, mhm. Als er mich dann ganz trocken anrief und meinte so, ja, ich hatte einen Unfall, der Hund ist in mich reingerannt, ich habe das Bein, glaube ich, gebrochen. Kommst du nach Hause, der Kleine ist daheim, ne? Die Nachbarin ist da. Und ich dachte so, hä? Fahr dann nach Hause, und dann kam ich daheim an. Und dann war er immer noch auf dem Feld. Und zwar hat der Krankenwagen, ist aufs Feld, wollte aufs Feld fahren, damit sie ihn da besser einladen können ins Auto. Und haben sich da im Feld festgefahren. Dann musste die Feuerwehr kommen und den Krankenwagen aus dem Feld rausziehen.
1: Hm. Passiert. Und dann?
6: Ja, und dann ging es ins Krankenhaus.
1: Aber das hast du ja alles nicht mitbekommen, weil du warst auf der Arbeit, hast du dir später erzählen lassen quasi.
6: Nee, ich bin direkt nach Hause gefahren, er war noch da, die waren noch am Feld zugange, und ich bin dann direkt ins Krankenhaus. Dann meine Mutter, die hat dann nach dem Kleinen geschaut, und ich bin ins Krankenhaus gefahren, und ja, am nächsten Morgen ist er dann direkt operiert worden, oder ist er nachts noch operiert worden, ich weiß gar nicht mehr.
1: Wieso mussten die es jetzt 5-mal machen? Was ist da schiefgelaufen?
6: Die haben das die haben das dann gemacht in Kaiserslautern, und das war wohl nicht richtig. Wir haben dann über einen Bekannten sind wir dann in die BG-Klinik verwiesen worden. Ich habe einen Freund, der ist dort, also ein Bekannter, der sein Sohn ist dort Chefarzt. Und die in der BG haben das dann nochmal aufgemacht und haben das dann richtig befestigt. Mit Schrauben und Platten. Nach 2 Jahren haben wir dann festgestellt, okay, es ist nicht richtig zusammengewachsen, und die Schrauben waren gebrochen. Und sie haben ihn vom Steiß ein Stück rausgeschnitten und haben das da eingepflanzt sozusagen, ne? Und das ist aber nicht richtig zusammengewachsen, und dann mussten wir die ganze Prozedur nochmal wiederholen. Das war
1: 5-mal?
6: Ja, genau. 5-mal, die 5. OP.
1: Ja. Aber jetzt ist gut oder ist jetzt immer noch?
6: Ja, ist jetzt die OP ist jetzt für letztes Jahr gewesen. Jetzt läuft er wieder ganz gut, muss ich sagen. Und wir müssen jetzt schauen, ob es jetzt dieses Mal richtig verheitert.
1: Jetzt läuft er wieder ganz gut. Das klingt, als ob du von einem Gebrauchtwagen sprichst. Ja, jetzt läuft er wieder ganz gut. Der Motor summt wieder, ja, alles super.
6: Er läuft wieder.
1: Macht man sich, ich meine, man muss dazu sagen, wir telefonieren schon öfters, du hast ja schon öfters hier angerufen und viele Geschichten über dich erfahren, was mir ja auch sehr spät erst so richtig bewusst wurde, wenn man so die ganzen Puzzleteile dann zusammensetzt. Ihr seid ja schon seit Ewigkeiten zusammen, habt euch kennengelernt, da warst du noch unter 18, ne? Als ihr euch kennengelernt
6: 16.
1: habt. 16. Ja. Er war ein bisschen älter und...
6: 7 Jahre, genau.
1: 7 Jahre älter. Ja gut, so genau wollte ich es jetzt nicht sagen, aber gut, hast du jetzt gesagt. So, und da fragt man sich dann natürlich auch, ist das nicht so, dass wenn man so lange schon zusammen ist, dann ist natürlich auch die Sorge umso größer, wenn dann jemandem körperlich was passiert und wenn man auch sieht, Mensch, da geht was kaputt, ne? Und wie wichtig das doch ist, die Gesundheit, der Körper und die Familie am Ende auch.
6: Ja.
1: Das macht doch
6: klar,
1: was
6: ich muss einem. Ja, natürlich. Ich musste alleine mit dem Hund rausgehen. Das war mein erster Gedanke.
1: Ich musste alleine mit dem Hund rausgehen. Na, hoffentlich reißt er dich auch nicht um. Oder hat er dich auch schon mal davon gerissen und du bist gestürzt?
6: Nee, noch nicht.
1: Hey, man darf das nicht unterschätzen. Ne? Wir haben in der Familie auch noch mal einen ganz großen Hund. Ich habe ja meinen Kleinen. Der kann mich nicht umreißen. Wenn der mich zieht, passiert nichts. Außer ich habe Inliner an. Manchmal im Sommer habe ich manchmal Inliner. Dann machen wir uns immer gegenseitig so ein Rennen. Dann bin ich auch mal so schnell wie er. Nee, wobei, der ist trotzdem schneller als ich. Aber wenn du so einen großen Hund hast, wenn der ordentlich zieht, also das ist schon oft passiert, dann kann es einen.
6: Also er ist relativ gut erzogen, muss ich sagen. Er hört auch sehr gut. Mhm. Aber einmal ist er so erschrocken, da war es neblig, ich war dann draußen mit ihm und dann kam da ein Mann aus dem Nebel raus, den hat er wohl genauso wenig gesehen wie ich. Und er wollte dann auf ihn los und das war so aus dem Nichts. Er hat ihn dann vor mir gesehen und hat dann gebellt und zieht ihn nach vorne. Und der Mann ist so erschrocken, wie ich auch. Und dann meint der Mann so, können Sie den halten? Ich so, ich versuch's. Er hat so noch nie auf einen Mensch reagiert. Und dann meinte er, ich dreh lieber um und lauf wieder zurück. Er hat sich nicht getraut.
1: ich dreh lieber um. Und lauf wieder zurück. Ja, können Sie auch machen.
6: Ja. Genau. Nee, aber ansonsten, sag ich mal, tue ich schon immer alles, dass er das Beste hat von allem. Ja, also deswegen habe ich noch in die BG-Klinik, dass sie dann nach ihm gucken, dass er dann halt da das Beste vom Besten hatte.
1: Okay. Tanja, auch an dich die Frage, die ich dir eingestellt habe. Meinst du, in jedem Unglück steckt immer auch irgendwas Glückliches?
6: Weiß nicht. Heute habe ich einen Platten gehabt, ich bin in einen Nagel reingefahren.
1: Oh.
6: Und bis jetzt war noch nichts Glückliches dabei. Also vielleicht kommt es morgen. Keine Ahnung.
1: Das ist ja super.
6: Also nicht
1: nervig.
6: Immer. Ja, super. Vor allen Dingen, ich habe dann die Luft drauf gemacht und dann über Nacht war dann die Luft wieder weg.
1: Liegt der mittig oder liegt der seitlich? Weil mir wurde in der Werkstatt gesagt, wenn der Nagel doof liegt, dann bringt es auch nichts, den rauszunehmen und das irgendwie zu flicken.
6: Je nachdem, an welcher Stelle der ist. Ja, der war außen, also man konnte ihn nicht mehr flicken. Und das war halt sehr ärgerlich, weil ich habe diese Sommerreifen erst dieses Jahr drauf gemacht und gekauft. Ja. Also,
1: jetzt musst du auch noch zwei kaufen.
6: Zum Glück, den kann man noch nachbestellen, weil ich habe die ja erst Mitte des Jahres gekauft.
1: Okay. Waren noch nicht
6: also
1: so viel angefangen.
6: Im Mai habe ich die gekauft, genau. Und dieselbe Marke, dasselbe Produkt gibt es noch und ich habe den jetzt nachbestellt. Habe jetzt aber die Winterfelgen drauf mit Winterreifen, weil ich musste ja irgendwie weiterfahren, ja. Und
1: erinnerst du mich dran, das muss ja auch wieder gemacht werden. Gar keinen Bock drauf.
6: Ich habe gesagt, das Positive daran war, ich bin der Erste, der die Winterreifen drauf hat.
1: Stimmt. Normalerweise immer O bis O, so habe ich es mir gemerkt. O von genau. Oktober bis Ostern.
6: Also so früh war ich auch noch nicht, aber jetzt bin ich wohl der Erste. Also den Stressmodus habe ich dann nicht mehr. Meine Winterreifen sind schon drauf. Also das ist dann doch was Positives. Ja, also das ist ja dann das Positive in der negativen Sache.
1: Du bist ja sowieso ein bisschen auch ländlich unterwegs. Das heißt, so Allwetterreifen bringen dir nicht viel, ne?
6: Nee, wir wohnen auch am Berg und da kommst du nicht hoch mit Allwetterreifen.
1: Da brauchst du was Richtiges. Ja, klar.
6: Ja, ist auch, da wird auch nichts gestreut und gemacht. Das mache ich immer selbst. Ich werde immer selber vor der Garage streuen.
1: Mhm.
6: Ja, dass da überhaupt, dass man überhaupt in die Garage reinkommt. Aber gut, wir haben ja einen X5, der X-Drive, der kommt fett da rein wie nix.
1: Ja, aber hey, cool. Schön, dass du angerufen hast. Vielen Dank für deine Geschichte.
6: Ja.
1: Tanja, dann dir einen schönen Abend und bis bald.
6: Ja,
1: mach's gut.
6: Dir auch sehr, sehr. Bis dann. Ciao.
1: Tschüss. So, anrufen dürft ihr auch vom Handy vom Festnetz. Heute zum Thema Glück im Unglück. Was ist euch widerfahren? Welches Unglück und was ist daraus entstanden? Ruft mich an.
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1: Die Nummer ins Studio bei mir ist Andreas. Hallo, Andreas.
7: Hallo.
1: Hallo.
7: Daniel?
1: Ja, ich höre dich.
7: Gut. Das letzte Mal war irgendwie mehr Störung drauf.
1: Ja, ist diesmal auch. Ich höre wieder sehr viel Straße. Also mehr Straße als Stimme höre ich.
7: Ja, warte, dann versuche ich das gerade jetzt auf die Schnelle noch hinzumachen.
1: Wenn es klappt, wäre cool.
8: So, jetzt mache ich Radio noch weg. Dann müssten wir eigentlich jetzt wieder vernünftig sprechen können.
1: Es ist ein Traum. Ich höre dich klar und deutlich.
8: Absolut, ja.
1: Sehr
8: ja,
1: gut.
8: Manchmal kann ich was. Da bin ich zu was zu gebrauchen. Ja, deine Aktion Glück im Unglück. Ich hatte einen LKW-Unfall. Ich kann dir bis heute nicht sagen, was damals wirklich gewesen ist. Ich weiß da nicht mehr viel von. Auf jeden Fall bin ich in kurz vor Aschaffenburg oder Höhe Aschaffenburg auf einem Parkplatz und habe da drei LKWs zusammengeschoben. Mein LKW total verramponiert. Aber dadurch, dass ich nicht angeschnallt war, bin ich aus dem Sitz rausgeschleudert worden nach oben in die Kabine und hatte also wirklich nur blaue Flecken, nichts gebrochen, absolut nichts.
1: Deswegen nimm uns mal mit in die Situation. Wann war das?
8: Boah, 2008, 2009.
1: Okay, das war nachts oder war tagsüber? Wie war die Situation?
8: Nee, nachts war auch nicht viel los.
1: War die Sicht gut oder war es vernebelt? Alles klar?
8: Nee, das fing gerade an zu nieseln. Ich weiß noch, dass ich einen Scheibenwischer gerade angemacht hatte. Und dann hast du ja so die ersten zwei Wischer, die sind natürlich dann Katastrophe, weil du die ganzen Mücken erstmal verschmiert hast. Und mir ist, ob das jetzt Kreislauf oder dehydriert oder weiß der Teufel, was das gewesen ist. Auf jeden Fall bin ich auf diesen Parkplatz raus und habe da die LKWs zusammengedonnert und bin denen hinten drauf geknallt. Jetzt nicht mit voller Geschwindigkeit, aber war schon stramm genug. Meine Hütte war total im Eimer. Und wie gesagt, ich bin dann dadurch, dass sich das Führerhaus dann so zusammenfaltet, wenn du auf einen anderen LKW drauf fährst, bin ich dann aus dem Sitz nach oben geschleudert worden. Und die Beine waren hier zwischen Armaturen und Lenkrad, da war ich dann weg. In dem Moment.
1: Ja.
8: Und habe dann wirklich das Schwein gehabt, dass ich da wirklich mit blauen Flecken nur rausgekommen bin und sonst nichts hatte.
1: Jetzt ist das ja schon sehr viele Jahre her. Du bist wieder auf den Straßen unterwegs. Hat dich das damals in irgendeiner Art und Weise erstmal, ja, weiß ich nicht, schockiert, sodass du gesagt hast, ich bleibe jetzt erstmal ein paar Wochen zu Hause? Ich weiß ja nicht.
8: Ja gut, drei Wochen war ich wohl krankgeschrieben, weil die gesagt haben, ja, die Prellungen waren schon heftig. Also es ist nicht, als hätte ich jetzt gar nichts da gemerkt oder so, aber wie gesagt, es war nichts gebrochen. Okay. Da war ich drei oder vier Wochen war ich zu Hause und bin danach aber wieder ganz normal gefahren. Aber wie gesagt, ich bin mir bis heute nicht schlüssig, kann mir auch keiner sagen, was das eventuell gewesen sein könnte, warum das so gekommen ist.
1: Aber genau das meine ich ja. Die Angst ist nicht mitgefahren. Das heißt, du sagst, nö, ich bin da ganz normal wieder zur Arbeit.
8: Ja.
1: Es gibt ja viele, die nach so einem Verkehrsunfall dann erstmal sagen, boah, ich habe Angst. Ne? Immer dieser Gedanke, was, wenn das wieder passiert? Was, wenn wieder so ein Unfall? Was, wenn es dann schlimmer ausgeht? Nein, bei dir nicht.
8: Ja, nee, das hatte ich nicht. Nein.
1: Okay. Hast du seitdem viele Unfälle gehabt? Ich meine, das ist jetzt ja schon wieder.
9: Nein, gar nicht. Das war das einzige Mal, dass ich überhaupt einen Klatsch hatte, aber der war dann halt eben richtig. Ne?
1: Wahnsinn. Weißt du zufällig, wie es den anderen da auf der. Es sind ja mehrere Autos, ne, gewesen.
9: Da waren dann 3 LKWs, ja, 2, die sind aus der Koje beim Schlafen, sind jetzt natürlich rausgeflogen.
1: Nein, ich meine, aber sind da Leute ums Leben gekommen bei diesem Unfall? Oder?
9: Nein, gar nichts. Gott sei Dank. Das war alles reiner Sachschaden. Wie gesagt, die anderen, da sind 2, die sind beim Schlafen aus der Koje rausgeflogen.
1: Du siehst das ja tagtäglich. Ich meine, alle, die jetzt beruflich bedingt auf den Straßen unterwegs sind, sehen tagtäglich Unfälle oder Autos, die kaputt sind und die brennen oder sonst was.
9: Ja.
1: Weiß ich nicht. Also denkt man einfach da gar nicht groß drüber nach? Oder ist das so, dass... Was macht das mit einem? Also bei mir ist es immer, wenn ich in Urlaub fahre und ich sehe irgendwo, ich mache immer 3 Kreuze. Ich mache wirklich immer jedes Mal, Gott sei Dank, uns geht's gut und wir fahren vorsichtig und mich bringt das dann auch eher dazu, dann nochmal ein bisschen weniger zu fahren, nicht so schnell zu fahren, sondern erinnere mich daran, dass man immer vorsichtig und vorausschauend und möglichst auch mit den Gedanken immer auf der Straße sein sollte, auch wenn ich mich dabei ertappe, dass ich dann schon wieder, machen glaube ich alle, dass wir dann irgendwo schon überlegen, wo wir heute Abend essen gehen oder was wir morgen planen oder welche Termine und was weiß ich nicht alles.
9: Ja, genau.
1: Ist einfach so. Kannst du machen, was du willst. Es ist einfach so.
9: Ja. Das ist extrem beim Busfahren zum Beispiel.
1: Ja?
9: Wenn ich unsere Touren, diese Touren in die Schweiz oder Südtirol, was wir da gemacht haben damals, da bist du während der Fahrt schon viel am Überlegen, wie kommst du da nachher? Wie kriegst du das geregelt mit dem Lokal und. Da läuft der Tag schon halb im Kopf vor dir ab. Und da bist du unter Umständen auch schon mal ein bisschen abgelenkt. Du bist teilweise auch abgelenkt, wenn ich jetzt hier mit dir spreche.
1: Ja gut, aber ich muss nicht fahren. Du musst fahren, ich nicht.
9: Nein, ich habe ja klar.
1: Ich muss auch fahren. Man nennt das hier fahren, wenn ich diese ganzen Knöpfchen bediene. Aber das ist tagsüber bei einer Musiksendung schwieriger als nachts. Da mache ich das Mikro an. Und wenn ich fertig bin, mache ich das Mikro wieder aus.
9: So viel muss ich hier
1: nicht fahren. Gut, deswegen hast du hoffentlich immer ein Headset oder irgendwas, was dich nicht ablenkt davon, dass du das Handy halten musst oder da drauf starren musst. Das wäre natürlich unpraktisch. Und
9: Im Normalfall telefoniere ich halt eben so, wie wir es am Anfang hatten. Aber dann sagst du ja, dann ist es ein bisschen unverständlich und dann muss ich hier zu den, zu den alten Methoden greifen.
1: Ist dir das eigentlich, also ich kann es nur als normaler privater Autofahrer sagen. Ich finde es persönlich angenehm, wenn ich lange Strecken fahre und mein Sitznachbar oder vielleicht auch die anderen Fahrgäste, dass da jemand mit mir spricht. Ich finde das immer angenehm. Ja. Muss jetzt natürlich nicht kein Dauergespräch sein, aber so ab und zu mal mit mir reden und so über irgendwas. Weil ansonsten, weiß ich nicht, ich finde nur Musik hören, finde ich langweilig. Ich bin eine Quasselstrippe, deswegen sitze ich auch hier. Und ich mag es dann irgendwie zu reden und sich auszutauschen und dann manchmal auch so ein bisschen über, weiß ich nicht, Sachen, die einem durch den Kopf gehen. Meine Lieblingsfrage ist immer, worüber denkst du gerade nach? Und
9: okay.
1: Weil ich finde, dass es gibt nicht die Aussage nichts, finde ich. Man denkt immer über irgendwas nach. Und selbst wenn man über nichts nachdenkt, dann hat man irgendwas, was man mit diesem Nichts verbindet.
9: Genau, das Nichts muss ja auch mal überlegt werden.
1: Muss ja auch überlegt werden, wollte ich gerade sagen. Also ich bewundere ja Menschen, wenn sie sagen, ich denke wirklich an nichts. Ich meine, klar, wir haben das manchmal, vielleicht kennst du das auch, dass du starrst auf einen Punkt und du bist so richtig, du fixierst diesen Punkt und bist gedanklich aber irgendwo. So, aber dann denkst du ja auch über irgendwas nach. Du, das macht das Gehirn ja auch.
9: Und dann?
1: Ja.
9: Ja, genau. Dann kommt das, was ich hier, dass er auch beim Fahren dann so zwischendurch mal einen Teil der Strecke einfach vergisst.
1: Ja, und das erschreckt einen. Da denkt man immer so, was gesagt.
9: Da musst du
1: jetzt habe ich so lange über das Geburtstagsgeschenk meiner Frau nachgedacht, denkst du dir dann so? Die letzten 2 Kilometer, keine Ahnung, was da war. Ne? Vielleicht kennt ihr das auch und fragt ihr euch vielleicht im Stadtverkehr, sag mal, war es eigentlich gerade grün oder war es noch rot? Ich habe keine Ahnung.
9: Gut, das ist natürlich dann schon heftig.
1: Ja, aber trotzdem, es ist ja so, dass vieles unterbewusst passiert. Und natürlich ist man bei grün gefahren. Aber das ist so drin in einem, dass man...
9: Genau, das ist die Routine, die lässt einen...
1: Ja. Das ist schon faszinierend. Ne? Ich glaube, diese Routine, die zum Beispiel auch... Du hast einen Schalter oder hast du eine Automatik in deinem? Bestimmt eine Automatik, oder?
9: Nee, das ist Automatik hier.
1: Das ist Automatik.
9: Ja, ja.
1: Aber ich weiß noch, du hast ja auch noch Schalter gelernt, ne? Die meisten haben ja Schalter gelernt, die den Führerschein haben. Das war ja anfangs auch so, dass du da noch denken musstest und irgendwann, ja, hat man es einfach gemacht, ohne hinzugucken.
9: Ja, genau.
1: Die ganzen Dinge und so weiter.
9: Dann musstest du teilweise, musste ich doch da umleihen. Dann als ich hier mit der Fahrerei anfing, da hatten wir eine Doppel-H-Schaltung. Also nicht wie im Pkw die einzelne, die einfache Haarschaltung, sondern dann war das eine Doppelhaarschaltung und dann kamst du nachher auf die skandinavischen Böcke drauf und da hattest du dann drei Gänge.
1: Okay.
9: Und die musstest du doppelt schalten und dann untersetzen und da kam ich aber dann zwischendurch auch schon mal durcheinander, wo ich gedacht habe, wo muss ich denn jetzt eigentlich hin?
1: Siehst du, dann ist es ja doch ganz angenehm, wenn man heute Automatik fährt. Ja. Ich glaube, das wird sowieso das Zukunftsmodell sein, dass man nur noch wahrscheinlich gar keine Schalter mehr hat, einfach nur noch Gas geben und bremsen.
9: Du hast kaum noch Schalter, höchstens im Baustellenverkehr oder sowas, wo da einige noch dabei sind, die sagen, ja, da hätte ich ja noch einen Schalter dabei, aber das kriegst du fast gar nicht mehr. Wenn, dann musst du ja teilweise mehr bezahlen.
1: Naja, Andreas, Glück im Unglück war die Geschichte zum Thema, also beziehungsweise der LKW-Unfall zum Thema Glück im Unglück. Vielen Dank euch da draußen, auch vielen Dank fürs Zuhören, fürs Mailschreiben, fürs Posten. Mit Andreas quatsche ich noch ein bisschen, euch da auf jeden Fall einen schönen Abend. Wir hören uns wieder ab 12 Uhr mit einem neuen Thema. Bis dahin, bleibt gesund, alles Gute euch. Tschüss.
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0: Einer gegen alle.
1: Das ist richtig.
0: Alle gegen Rolf.
2: Ja, Rolf hasst es zu verlieren.
1: Ja.
2: Und er liebt es zu gewinnen.
1: Sympathisch.
2: Und deswegen könnt ihr ihn fertig machen in einem Quiz eurer Wahl. Meldet

0: Randspiel, es wird Sinn machen.
1: C ich glaube auch. Ist richtig.
0: Hey, sehr gut.
1: 1:1.
0: Ja.
1: Frage Nummer 2.
0: Ja.
1: Was war das erste Videospiel, was laut Guinness Buch der Rekorde tatsächlich im Weltall gespielt wurde? A. Super Mario Galaxy. B. Tetris. Oder C. Pac-Man.
0: Boah, ich war kurz davor, Tetris zu sagen, aber Pac-Man würde... Ich würde sagen B, Tetris.
2: Also es liegt ja nahe, dass es eigentlich Super Mario Galaxy ist, weil es ja Galaxy und Weltall, ne, liegt ja eigentlich ganz nah. Das Problem ist, dass Galaxy einfach zu neu ist. Du hast Tetris gesagt, ne?
0: Yes.
2: Okay, ich mach Schwanz, ich sag Pac-Man.
0: Oh, geil.
1: Richtig ist...
0: Ja.
1: B, Tetris.
0: Ja. Ja. Yes. Yes. Geil.
2: Okay. Alles klar, danke. Wir sehen uns beim nächsten Mal. Ne? Ciao.
1: Nein, stopp.
0: Wir machen noch.
1: Halt,
0: stopp. Wir haben noch eine Frage. Es steht jetzt, glaube ich.
1: 2:1 für Rolf.
0: Yes, geil.
1: Frage Nummer 3.
0: Mhm.
1: GTA 6 kommt ja dieses Jahr endlich raus.
0: Yes.
1: Im November, finally.
0: Ja.
1: Dank. Das Spiel GTA 5 spielt größtenteils in Los Santos.
0: Mhm.
1: Welche echte Stadt soll Los Santos darstellen?
0: Ja.
1: A. Los Angeles. B. New York. Oder C. San Francisco.
0: Ich hätte jetzt eigentlich zuerst L.A. gesagt, weil das würde ja Sinn machen, wegen Los Angeles, Los Santos zu machen, oder?
2: Denk nochmal nach. Lass dich... Tapp nicht in die Falle, Rolf. Würde mir auch passieren.
0: So, was war das andere? War San Francisco, ne?
1: Ja, und New York.
0: Ich sage A. Komm, ich bleib bei A.
2: A war Los Angeles, ne?
0: Ja.
1: Ja.
2: Okay, kurzer Fun Fact. GTA 4 war in Liberty City und das war New York tatsächlich.
0: Mm.
2: Aber GTA 5 ist tatsächlich Los Angeles.
1: Das ist richtig!
0: Yes!
2: Hast du verdient.
1: Ja.
2: Ich hoffe, du kannst Tetris im Weltall spielen.
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Wusstest du eigentlich, dass mehr als die Hälfte aller Frauen für einen zweiwöchigen Urlaub über 50 Kleidungsstücke einpackt? Dafür ist die Hälfte aller Piloten während eines Fluges schon mal eingenickt. Aber

0: vollkommen richtig.
1: Yes.
0: Und schönen Mittwoch an dieser Stelle.
1: Ja, Mitte der Woche, sagt man auch, oder? Nee, sagt man nicht, das war unangenehm.
0: Das war unangenehm. Wie alt bist du, 50?
1: Ja, 65.
0: Gibt es Dinge in deinem Leben, wo du sagst, du bist manchmal Rentnerin?
1: Ja, übel, Mülltrennung, was soll das denn?
0: Was soll das denn?
1: Was soll das eigentlich?
0: Das ist unangenehm, das mache ich nicht. Sehe ich hier gar nicht ein.
1: Das ist asozial.
0: Nee, das ist nicht asozial.
1: Das hat auch nichts mit dem Alter zu tun, das ist asozial.
0: Also, gut, pass auf, ich mache gelbe Tonne.
1: Ja.
0: Restmüll und Papier, period.
1: Alles,
0: das war's.
1: Alles in Restmüll ist asozial.
0: Nein, überhaupt nicht. Es wird eh zusammengeworfen. Außerdem werden sowieso nur 10% der Dinge, die man in gewisse nachhaltige Dinge da investiert, überhaupt gemacht. Also es wird sowieso alles zusammengekippt und verbrannt. Oder in die Türkei exportiert für 3,50 Euro.
1: Was?
0: Ja.
1: Also wenn das jemand hört, von der Müllabfuhr, von der Stadt, egal wo, ruft an und beschwert euch bitte über Rolf bei mir, 08900901.
0: Rolf wird geroastet.

0: Jack Dean, neuer Song gerade gehört, heißt Mercy.
1: Mercy auch an der Stelle fürs Einschalten. Ist das nicht? Nee, Merci wäre französisch für Dankeschön.
0: Ist, glaube ich, genau das Gleiche.
1: Wie auch immer, Mercy fürs Einschalten. Big FM ist hier, Deutschlands beste Morning Show.
0: Mit Büschra.
1: Hey, mit Rolf.
0: Und mit euch, Gott sei Dank. Ja. Das ist sehr, sehr schön. Ich wurde gerade vor wenigen Minuten schon geroastet,
1: ja,
0: weil ich keine Mülltrennung, also was heißt keine Mülltrennung? Also ein bisschen schon. Aber
1: du
0: ich
1: machst alles,
0: halt
1: packst
0: nicht
1: alles in den Restmüll. Das macht man nicht. Yes. Rolf ist asozial.
0: Es bringt eh nichts.
1: Das ist gut, der Claim des Tages. Rolf ist asozial.
0: Cool. Hey, ihr hört Deutschlands Big The Morning Show, ja, mit der weltverbessernden Büschra, ja, und mit dem asozialen Rolf. Ja, warum denn nicht? Dave & Tams und Raindance, und es geht gleich wild weiter. Wir starten rein in die Show mit eurem 6 Uhr Song. 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
2: Ja, schön, dass ihr alle mit am Start seid an diesem Mittwoch.
3: Hey.
2: Jonas ist in den News.
4: Moin.
2: Guten Morgen.
3: Guten Morgen.
2: Und es geht natürlich rein mit eurem 6 Uhr Song, Freunde.
3: Yes, das ist der Song, den ihr morgens braucht, der euch so richtig geil ins Leben reinballert und scheppert.
2: Ja.
3: Das klang gestern so.
2: Hier ist Big FM, schönen guten Morgen, wer bist denn du?
5: Timo hier, hi.
2: Moin.
5: Bitte einmal abbrechen.
2: Danke.
3: Das ging ja schnell.
2: So, und was will Timo denn heute hören?
5: Guten Morgen, Büschra, guten Morgen, Rolf.
2: Moin.
5: Ich wünsche mir heute den Song Auf die guten alten Zeiten von dem
2: Klassiker beim 6 Uhr Song, möchte ich schon fast sagen. Kommt öfter. Sind wir mal gespannt, ob er durchläuft.
3: Ja.
2: Wir spielen ihn, aber ihr könnt ihn jederzeit abbrechen.
3: Yes, indem ihr anruft 08900901. Ansonsten läuft er jetzt durch. Also,
2: absolut. Und wir gucken mal. Ja, da ist am Anfang noch nicht viel los. Naja.

0: Hier ist Mega FM. Schönen guten Morgen. Wer bist du und was machen wir?
1: Ja, hier ist der Frank. Hi Rolf. Wie geht's dir? Also den Song einmal abbrechen. Das ist so für mich morgens gar nichts.
0: Ich fühle dich. Dann pass auf, Frank. Dann bleibst du kurz dran. Kannst dir den 6 Uhr Song für morgen wünschen und ich wünsche dir noch eine gute Fahrt.
1: Alles klar. Euch auch. Und dir auch.
2: Danke, Frank.
0: Dankeschön. Und rüber geht's zu Jonas in die News. Was trendet auf den Socials?
3: Tanzen im All geht offenbar ziemlich gut, das zeigt ein Instagram-Post der NASA. Auf der ISS wurde jetzt einfach mal eine kleine Dance-Session von den Astronauten eingelegt. In Schwerelosigkeit, die Botschaft dahinter, Musik funktioniert nicht nur auf der Erde. 90.000 haben das Herz gedrückt.
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0: Und was ist heute Morgen sonst noch für uns wichtig?
3: Beim Tanken soll es Entlastungen geben, aber wie genau, darüber gibt es weiter Streit. Bundeswirtschaftsministerin Reiche lehnt zentrale SPD-Forderungen ab. Aus ihrem Ministerium heißt es, sowohl einen Spritpreisdeckel als auch eine Übergewinnsteuer seien rechtlich problematisch. Auch Bundeskanzler Merz hatte einer Übergewinnsteuer bereits eine Absage erteilt. Gleichzeitig hat er angekündigt, Autofahrer bei den Spritkosten entlasten zu wollen. Wie? Das ist noch unklar. Heute schaut Europa nach Straßburg. EU-Kommissionspräsidentin Ursula von der Leyen hält am Vormittag ihre Rede zur Lage der EU. Dabei dürfte sie auch neue Projekte für die kommenden 12 Monate ankündigen. Erwartet wird unter anderem eine Debatte darüber, ab welchem Alter Kinder und Jugendliche Social Media nutzen dürfen. Außerdem könnte Migration eine wichtige Rolle spielen, auch nach der Ankunft vieler Migranten aus Marokko in der spanischen Exklave Ceuta.
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3: Das wäre mal ein ziemlich ungewöhnliches WM-Souvenir gewesen. Englands Trainer Thomas Tuchel bereut nach dem Sieg gegen Mexiko bei der WM, dass er vor Ort nicht ein Stück Rasen gegessen hat. In einer neuen Doku des englischen Fußballverbands erzählt der Deutsche, er habe einem Freund danach geschrieben, dass er so für immer etwas von diesem Moment in seinem Körper behalten wollte.
2: Okay.
0: Das ist
3: erstmal schön ins Gras beißen.
2: Gute Besserung.
0: An dieser Stelle danke, Jonas.
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5: Wetter. In Berlin startet der Mittwoch noch mit klarem Himmel. Am späten Vormittag ziehen dann mehr Wolken auf. Diese Wolken bringen gegen Mittag Regen und vereinzelt Gewitter. Der Nachmittag bleibt überwiegend bedeckt. Es gibt zeitweiligen Regen bei maximal 18 Grad. Am Abend lockert es wieder etwas auf, sodass es leicht bewölkt wird. Aktuell sieht es so aus, an der Eastside Gallery sind es 19 Grad, am Kurfürstendamm 16 und in Königs Musterhausen am Funkerberg 17 Grad. Ein abwechslungsreicher Tag erwartet uns also auf jeden Fall.
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5: Auf der A12, Frankfurt-Oder Richtung Berliner Ring zwischen Grenzübergang Frankfurt-Oder und Frankfurt-Oder Mitte. Dichter Verkehr, 3 Minuten Zeitverlust. Berlin-Emdener Straße zwischen Turmstraße und Waldenser Straße in beiden Richtungen gesperrt. Gefahrenstelle. Berlin-Falkenberger Straße zwischen Trierer Straße und Bernkasteler Straße in beiden Richtungen gesperrt. Wasserrohrbruch. Berlin-Lietzenburger Straße zwischen Knesebeckstraße und Württembergische Straße in beiden Richtungen gesperrt. Gefahrenstelle. Gute Fahrt.

0: 6.08 Uhr, Big FM ist hier.
1: Ja. Das hier ist ein sehr, sehr guter neuer Song, kommt von Robin, zusammen mit Sarah Larsen. Talk to me, Sarah.
0: Geil.
1: Das lieben wir.
0: Ja, und was Rolf auch sehr liebt,
1: ja,
0: ist gewinnen.
1: Das
0: und
1: richtig.
0: Wenn Rolf in einem Spiel mal verliert, dann, Leute, oh Gott, dann ist was los, dann ist sein Tag gelaufen.
1: Das war's. Ja, da können Freundschaften auch beendet werden.
0: Ja, wirklich.
1: Wirklich.
0: Also es kann wild werden.
1: Ja.
0: Und deswegen, ihr könnt ihn fertig machen in einem Quiz eurer Wahl. BigFM.de oder 08900901. Ich bin gespannt, wer dich heute fertig machen will.
1: Gehen wir mal in die Hotline.
2: Ich bin Helena, sorry, war gerade kurz am Hängen.
1: Was warst du?
2: Kurz am Hängen.
1: Am Hängen?
0: Am Hängen, oh, das passiert mir auch ganz oft.
1: Ja, das ist aber schlecht, wenn du jetzt gegen mich hier ein Quiz spielen willst.
2: Ja, mach dir mal keine Sorgen. Werde ich schon rasieren.
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1: Ja, und in welchem Gebiet willst du mich denn rasieren?
2: Essen. Das ist meine Königskategorie.
1: Oh, geil. Mhm. Gibt es aber ein spezielles Essen oder so allgemein?
2: Allgemein.
0: Was ist denn dein Lieblingsessen?
2: Boah, richtig schwer. Also ich würde Sushi sagen.
1: Eyo, Sushi ist sowas von unnötig.
0: Was? Das ist doch geil.
1: Kein Mensch, überteuertes Zeug ist das. Braucht keiner.
0: Oh, Rolf, sorry. Wieder am Haten. Habe ich am Wochenende auch gegessen für 100 Euro, danke für nichts.
1: Ja, aber eben.
0: Helena, wir zwei gehen mal Sushi essen. Auf Rolf Nacken.
2: Ja, wenn ich gewinne.
1: Genau.
0: Ja, so machen wir's. Drei Fragen gibt's jetzt und drei Antwortmöglichkeiten. Rolf, du antwortest immer zuerst, danach Helena, die Expertin. Und zu gewinnen gibt's Big FM-Socken.
2: Oh, nein, ja.
1: Ja, dann let's go.
0: Frage Nummer 1. Welches Land isst pro Kopf am meisten Schokolade? A. Deutschland, B. USA oder C. Schweiz?
1: Ah, da würde ich sagen die Schweiz.
2: Helena? Dann bin ich bei der USA dabei.
0: Richtig ist C, die Schweiz.
1: Yes! Macht ja auch Sinn, weil da kommt ja die Schokolade auch her.
2: Dir.
1: Ja, danke schön.
2: Ja.
1: Ja, mal gute Schokolade. Geil!
0: 1:0 für Rolf. Frage Nummer 2. Was davon ist keine Beere? A. Banane, B. Erdbeere oder C. Johannisbeere?
1: Was davon ist keine Beere?
0: Ja.
1: Also keine Beerenart wahrscheinlich, soll
0: ja,
1: die, ist die Frage.
0: Genau.
1: Ja, warum soll denn eine... Nicht einfach. Johannisbeere und was war das andere?
0: Banane und Erdbeere.
1: Ich glaube Erdbeere.
2: Ich bin tatsächlich, glaube ich, auch bei der Erdbeere dabei. Ich meine, das mal gehört zu haben.
1: Ja, ich meine es auch mal gehört zu haben.
0: Und das ist... Richtig!
1: Yes!
2: Hey.
1: Nice!
0: Erdbeeren sind nicht laut Botanik Nüsse.
1: Genau.
2: Ah, ja, okay.
1: Genau, da war hinten links. Aber Bananen sind Beeren, echt? Das wusste ich nicht.
0: Ja, botanisch gesehen ist es eine Beere.
1: Das ist ja wild.
0: Zählt dazu.
1: Das ist ja wild.
0: 2:1 steht es.
2: Ja, Anfängerglück.
0: Dann kommt jetzt Frage Nummer 3. Welches Lebensmittel wurde im Mittelalter als Zahlungsmittel verwendet? A. Salz, B. Popcorn oder C. Wassermelone?
1: A. Salz.
2: Ja, A.
0: Das ist richtig!
1: Yes!

0: die ganze Nacht gefreut auf diesen Moment, hier im Studio zu sitzen. Big FM ist hier, Deutschlands Big Morning Show. Rolf ist da.
1: Was für ein Rumgeschleime.
2: Ich glaube, guten Morgen.
0: Guten Morgen.
1: Büschra ist da.
0: Ja, guten Morgen. Ja, hey, Jonas ist in den News.
1: Auch das. Und Fabi ist auch da.
3: Ja. Wunderschönen guten Morgen.
1: Hat es auch ins Studio geschafft. Geht gleich um den DFB-Kader von Kloppo. Machen wir um 6.35 Uhr. What the Fabi Daily, Stormzy und Odile. 24 Hours. Auch noch gleich. Und
0: Teddy Swims. Dieser wundervolle Mensch, Mr. Know-It-All heißt
1: was
0: der geile Song.
1: Was schleimt sie denn
0: lass doch
1: heute
0: mal Liebe,
1: so?
0: 6.16 Uhr, ein bisschen Liebe, Leute.
1: Dankeschön fürs Einschalten und Aushalten. Pulsland.
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0: Teddy Swims und Mr. Know-It-All Mittwochmorgen.
1: Hey.
0: Ja. Nico Santos kommt gleich auch noch um die Ecke mit Why Don't You Stay. Und jetzt erstmal rüber zu Jonas in die News. Was trendet auf den Socials?
2: Der Eklat bei Ed Sheerans Tour zieht weitere Kreise. Nachdem Four-Act Macklemore abgesägt wurde, haben jetzt auch Phineas, Lucas Graham und Aaron Rowe ihre Auftritte abgesagt. Deren Posts zum Thema gehen viral und erhitzen die Diskussion weiter.
0: Ja.
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1: Und was geht sonst so ab in der Welt?
2: Drohnen werden für wichtige Einrichtungen in Deutschland immer mehr zum Problem. Trotzdem fehlt oft noch der richtige Schutz dagegen. In einer Umfrage unter Betreibern kritischer Infrastruktur berichten mehr als die Hälfte von unerlaubten oder sicherheitsrelevanten Drohnenflügen im vergangenen Jahr. Gleichzeitig hat fast die Hälfte der betroffenen Organisationen noch keine Technik, um solche Drohnen überhaupt zu erkennen. Bei Deutschlands Staatsanwaltschaften stapeln sich die Fälle wie nie. Laut Deutschem Richterbund waren Mitte 2026 erstmals mehr als 1,1 Millionen Strafverfahren noch offen. Das sind rund 13% mehr als ein Jahr zuvor. Gleichzeitig kamen allein im ersten Halbjahr mehr als 2,7 Millionen neue Fälle dazu. Besonders stark wuchs der Rückstand in Schleswig-Holstein und Mecklenburg-Vorpommern. Wegen eines Kinderstreits um einen Ball ist in Stadthagen in Niedersachsen eine Schlägerei unter Eltern eskaliert. Laut Polizei mischten sich mehrere Erwachsene ein, nachdem ihre Kinder aneinander geraten waren. Aus dem verbalen Streit wurde eine handfeste Auseinandersetzung, bei der auch Gegenstände eingesetzt wurden. Ein 26-Jähriger wurde sogar schwer verletzt, 4 weitere Erwachsene leicht. Die Polizei setzte Pfefferspray ein und ermittelt wegen des Verdachts der gefährlichen Körperverletzung. Alles wegen einem Ball.
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2: Gute Nachrichten für die Ozonschicht. Das Ozonloch über der Antarktis war 2025 so klein wie selten seit Anfang der 90er.
0: Gut.
2: Laut Weltwetterorganisation liegt das vor allem daran, dass schädliche Stoffe wie FCKW seit Jahrzehnten verboten werden. Seit dem Jahr 2000 erholt sich die Ozonschicht und könnte sich in den kommenden Jahrzehnten sogar vollständig regenerieren.
0: Okay, danke Jonas.
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4: Wetter. In Berlin. Heute bleibt es spannend. Am Vormittag scheint die Sonne, bevor ab Mittag Regen und mögliche Gewitter auftauchen. Der Nachmittag bringt dichte Wolken mit zeitweise leichtem Regen. Die Höchsttemperaturen liegen bei 17 bis 19 Grad. Abends lockern die Wolken auf. Gerade sieht's so aus, in Berlin-Pankow am Bürgerpark haben wir aktuell 18 Grad, am Tempelhofer Feld 19 Grad und in Strausberg am Straußsee 17 Grad. Bleibt gespannt, denn es kann sich jederzeit ändern. Schaltet nicht ab, wir halten euch auf dem Laufenden.
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4: A12 Frankfurt-Oder. Richtung Berliner Ring zwischen Grenzübergang Frankfurt-Oder und Frankfurt-Oder-Mitte. Dichter Verkehr, mindestens 2 Minuten Zeitverlust. Berlin-Emdener Straße zwischen Turmstraße und Waldenser Straße. In beiden Richtungen gesperrt wegen Gefahrenstelle. Falkenberger Straße zwischen Trierer Straße und Bernkasteler Straße. In beiden Richtungen gesperrt wegen Wasserrohrbruch. Reparaturarbeiten blockieren die Strecke. Gute Fahrt.
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0: Guck mal da.
1: Nico.
2: Santos.
0: Richtig. Und Büschra.
1: Hey, guten Morgen und Rolf.
0: Und Jonas in den News.
2: Guten Morgen.
0: 6:29 Uhr.

0: Big FM ist hier in Deutschlands Big Star Morning Show. 6.33 Uhr ist es mittlerweile.
1: Das hat die Frau sehr, sehr schön gesagt.
0: Danke.
1: Ja, ist gut.
0: Ja, danke.
1: Klaus, sehr gern.
0: Das ist ja mein Job hier. Mach mein Job.
1: Lemmy Klaus und Temptations ist neu hier bei uns in der Show. Spielen wir euch gleich. Vorher noch Fabi.
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1: Tja, Leute, vor 3 Monaten hat Deutschland zum Start in die WM 7:1 gegen Curaçao gewonnen. Gegen den kleinsten WM-Teilnehmer aller Zeiten. Direkt nach Philipp Lahm. 2 Wochen später ist man dann schon nach Elfmeterschießen im 16. Finale ausgeschieden gegen Paraguay. Mhm. Die große Schwester von Paragliding.
5: Ja.
1: Und seit genau einem Monat ist Jürgen Klopp neuer Bundestrainer. Und morgen um 10 Uhr wird Jürgen Klopp auf einer Pressekonferenz seinen allerersten DFB-Kader für seine ersten Länderspiele nominieren. Mhm. Total spannend und aufregend. Wenn da nicht diverse sogenannte Sportjournalisten wären, die haben nämlich böse gesagt mit Journalismus so viel zu tun wie Aktivist, man, sehen sich aber mindestens genauso gerne in der Kamera und tragen dabei sogar noch einen Pick- und Kloppenburg-Anzug, weiße Turnschuhe, riechen nach Dior Sauvage und haben noch etwas Rewe-Sushi zwischen den Zähnen. Und nehmen einem die ganze Magie und Vorfreude auf Klopps allerersten Kader. Hm. Wie schon unter Julian Nagelsmann liegen die nämlich seit gestern auf Twitter, Instagram und Bild, wer die neue Nummer 1 ist, welche Stürmer dabei sind und damit nach und nach den kompletten Kader. Hm. Das ist wie wenn du nach der Geburt deiner Familie feierlich das Geschlecht und den Namen vom kleinen Racker verraten willst und eine übermotivierte Krankenschwester das Zimmer stürmt und schreit: Junge! Quentin Jeremiah Merlin, 49 cm, 3100 Gramm und seine Steuer-ID ist 16092026. Ja, reicht jetzt verdammt.
5: Ja.
1: Danke auch.
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1: Ja. Danke, Fabi.
0: Danke.
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0: Beyoncé
1: und Jay-Z
0: mit Crazy in Love. Das war unangenehm.
1: So sind wir halt.
2: Wie so vieles hier.
0: Ja, Deutschlands Mix the Morning Show. The Second Voice und Let Me Be. Spielen wir euch gleich noch.
1: Lady Gaga ist das mit The Dead Dance. Ich liebe diesen Song. Ich kann den Tanz auch ein bisschen. Zeige ich euch gleich.
0: Auf gar keinen Fall. Nee, aber weißt du, wo man besonders gut tanzen kann?
1: Mhm.
0: Wie wär's denn mit so einem Festival? Elektronische Musik Thailand, dieses Jahr das erste Mal.
1: Oh ja.
0: Und wenn man da nicht nur im Publikum tanzt, sondern vielleicht sogar gleich auf der Bühne, während man sein eigenes DJ-Set raushaut.
1: Oh, crazy.
0: Genauso heißt es, The Next Big DJ Community Edition. Ihr kennt einen DJ, der da unbedingt hin soll, dann sagt's uns doch einfach auf bigfm.de. Tim, ist geil, oder?
3: Das ist die beste Aktion, die ihr jemals hattet, kann das sein?
0: Ja, ist auf jeden Fall schon sehr, sehr nice. Es gibt aber Leute, die immer noch im Wald stehen. Für all die, bitteschön.
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0: Don't need to know.
1: Ja, geiler Song.
0: Es ist Mittwochmorgen, hier ist Big FM in Deutschlands Biggest Morning Show und rüber geht's zu Jonas in die News. Was trendet auf den Socials?
2: Justin Bieber und Harry Styles trenden, denn sie sollen ganz oben auf der Wunschliste für die nächste Super Bowl Halbzeitshow stehen. Oh. Das berichtet das US-Portal TMZ, doch noch ist überhaupt nichts fix. Fans beider Seiten kämpfen natürlich für ihre Schützlinge trotzdem.
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1: Justin!
0: Okay, wow.
1: Was geht von so ab in der Welt?
2: In den Sommerferien hat der ADAC knapp 129.000 Staus gezählt, gut 8% mehr als im Vorjahr. Insgesamt standen Autos auf mehr als 217.000 Kilometern im Stau. Besonders voll war es zum Ferienstart in NRW. Hauptstautag bleibt der Freitag, wenn Pendler, Wochenendtrips und Urlaubsverkehr zusammenkommen. Ein großer Grund für die vielen Verzögerungen waren Baustellen. In Deutschland gibt es aktuell mehr als 1.000 davon auf den Autobahnen. Bei den hohen Spritpreisen gibt es jetzt einen neuen Vorschlag für Entlastungen. Der CDU-Arbeitnehmerflügel fordert direkte Zahlungen für Menschen mit kleinen und mittleren Einkommen. Chef Dennis Radke sagt aber auch, dass alleine Reiche nicht. Er will zusätzlich genauer prüfen lassen, wie stark Ölkonzerne an der Krise verdienen. Bundeskanzler Merz hat Entlastungen für Autofahrer angekündigt. Konkrete Maßnahmen stehen aber noch nicht fest. Eklat auf der New York Fashion Week. Der Chef eines US-Modeverbands ist nach einem Gerangel mit Tierschutzaktivisten beurlaubt worden. Bei einer Show des Labels Core hatten PETA-Aktivisten den Laufsteg gestürmt und gegen angebliche Tierquälerei protestiert. Stephen Korb griff daraufhin selbst ein und geriet mit mindestens 2 Aktivisten aneinander. Unter anderem soll er einer Frau den Mund zugehalten haben.
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2: Im Amazonas verschärfen sich 2 Probleme gleichzeitig: illegaler Goldabbau und extremes Wetter. Laut einer Studie sind indigene Gebiete davon besonders stark betroffen. Die vom Goldabbau betroffenen Flächen haben sich zuletzt um das 24-fache vergrößert. Besonders kritisch ist die Verschmutzung von Wasser, unter anderem durch Quecksilber. Die Studie fordert insgesamt mehr Schutz für indigene Gebiete.
0: Dankeschön, Jonas, für die Momente. Aktuelles für euch auch wieder in einer knappen halben Stunde.
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5: In Berlin gibt's heute eine Unwetterwarnung. Erstmal ist alles wolkenlos, aber gegen Mittag ziehen Wolken mit Regen und möglichen Gewittern auf. Am Nachmittag wechseln sich mäßige Schauer ab, bevor der Regen später nachlässt. Die Temperaturen erreichen bis zu 19 Grad. Zum Abend hin lockert es wieder auf und bleibt bis 20 Uhr überwiegend leicht bewölkt. Und hier die aktuellen Werte. In Berlin in Marzahn in den Gärten der Welt 17 Grad, an der Elbpromenade in Wittenberge 18 Grad und an der Oderpromenade in Frankfurt ebenfalls 17 Grad.
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5: A100 Stadtring Berlin, Neukölln Richtung Wilmersdorf. Zwischen Britzerdamm und Albornstraße gibt's 2 Kilometer Stau und mindestens 5 Minuten Zeitverlust. A115 vom Dreieck Nutetal zum Dreieck Funkturm. Dort stockt es zwischen Potsdam-Babelsberg und Kreuz-Zehlendorf auf 1 Kilometer, rechnet mit 6 Minuten. B96 Lichtenrader Damm, Mariendorfer Damm, Marloff Richtung Kreuzberg. Zwischen Marienfelder Chaussee und Reisseckstraße dichter Verkehr, 3 Minuten Verlust. Gute Fahrt.
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0: Guten Morgen an Marc aus Selo.
6: Buongiorno, Rolf.
0: Buongiorno.
1: Und guten Morgen, Lisa aus Hennigsdorf.
7: Oh mein Gott, guten Morgen.
1: Hey, guten Morgen.
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0: Mittwochmorgen, 6.58 Uhr. Guten Morgen, Deutschland.
1: Guten Morgen.
0: Hey. Jonas für euch in den News. Gleich noch Sucker for Pain von Lil Wayne, Wiz Khalifa, den Imagine Dragons, Ty Dolla Sign, Logic X und dazu draußen eine ganze WhatsApp-Gruppe. Jetzt erstmal noch MK, Baruch Basscamp und Zone und Bilal.
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1: Ja, danke.

0: Big FM ist hier in Deutschlands Big Star Morning Show. 7.05 Uhr ist es mittlerweile.
1: Es ist eigentlich insane, auf einem Tomorrowland Festival aufzulegen.
0: Ja.
1: Es ist unmöglich, wenn man nicht gerade wie hier Calvin Harris ist oder aber auch Martin Garrix
0: oder
1: und David Guetta.
0: Ja.
1: Wir sagen aber, wir geben einem DJ die Chance,
0: yes,
1: genau da zu sein. Und zwar nicht irgendwo, sondern in Thailand.
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1: Und das Schöne ist, ihr müsst noch nicht mal selber DJ sein. Ihr müsst einfach einen kennen. Wen haben wir denn heute Morgen in der Show?
3: Ich bin Carla.
1: Carla, du bist auf bigfm.de gegangen und glaubst jemanden zu kennen, der unbedingt zu Tomorrowland Thailand soll.
3: Das ist mein guter Freund Jonah Westerwelle, bekannt als DJ Westwave.
1: Ja, und genau er hat übrigens im Kinderzimmer angefangen, sich die Tomorrowland-Videos anzuschauen. Und seitdem ist sein großer, großer Traum, da mal auf der Bühne zu stehen.
0: Süß.
1: Deshalb herzlich willkommen in Deutschlands nächster Morning Show, DJ Westwave.
0: Hey.
4: Was geht?
0: Die Bühne ist ja das eine, aber das andere sind ja diese Stars, die da auflegen. Martin Garrix, Swedish House Mafia, Afrojack, Alan Walker, Steve Aoki,
5: ja,
0: also nur die ganz Großen.
5: Ja, also ich vorzustellen, dass mein Name da auch dabei stehen könnte, ist schon verrückt. Natürlich auch ein kleiner Leistungsdruck, aber ich glaube, das kriege ich hin.
1: Erzähl nochmal, was war denn bisher so dein größter Gig?
5: Mein größter Gig war beim Weinmarkt. Da waren dann immer so, denke ich, 500 Leute. Und ja, es war richtig geil.
1: Und jetzt stellen wir uns mal vor, wir würden diese 500 Leute einfach ich bin beschissen im Rechnen.
0: Ich kann dir da nicht helfen, Rolf.
1: Ich mach mal, wenn wir eine Null dran machen, sind es 5000.

0: Also mein Freund, das wow. war echt nice.
1: Dankeschön.
2: Ja.
0: Freut mich. Ich habe da eine kleine Idee.
1: Okay.
2: Oh oh.
0: Also du kannst ja ganz gut ineinander mixen, ne?
1: Okay.
0: So, also wir würden dir jetzt mal 3 Songs geben. Und du hättest so circa 20 Minuten Zeit,
2: oh.
0: Diese 3 Songs richtig geil ineinander zu mixen.
2: Ja.
1: Okay.
0: 20 Minuten hättest du Zeit.
1: Oh, alles klar.
2: Ist das ja? Challenge accepted or what?
1: Ja, ich probier's. Machen
2: ja. wir. Ja, gut.
0: Dann brauchen wir jetzt natürlich auch noch Songs. Das wäre noch wichtig an dieser Stelle. Carla, der erste Song kommt von dir. Und bitte.
3: Eric Pritz Piano.
0: Der hier.
2: Jetzt.
1: Aber der geht ultra hart.
2: Geil.
0: So, was könnte man denn darauf mixen, Büschra? Was hast du noch eine Idee?
2: Boah, also ich will jetzt einfach mal... Ich bin jetzt einfach mal eine kleine Assi-Maus, okay?
0: Oh, wow. Oh.
2: Wir nehmen auf jeden Fall Hafti Abi da rein. Und zwar mit RADW Rücken an der Wand.
1: So, doch, das passt aber, das passt. Das
2: ja!
0: Echt, das passt, sagt er.
1: Ja.
0: Und weil ich dich noch ein bisschen quälen will, mein Lieber, hätte ich gerne noch I Knew It, I Knew You von Taylor Swift.
2: Oh.
1: So kacke.
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0: Ich bin mir halt sehr gespannt, was da jetzt passieren ja. wird. Also 20 Minuten hat er Zeit. Wir hören uns den Mix dann an. Uiuiui, hier ist Flow und Leak It.

0: Big FM ist hier. Take me to Brooklyn again. In Deutschlands Big Star Morning Show.
1: Yeah. Es ist gleich Viertel nach sieben und das hier ist Olivia Rodrigo. Mit der Klampfe in der Hand. Und so einer irischen Band. Es klingt so, als wäre die Kelly Family im Hintergrund bei dem Song so ein bisschen. Weil das so. Helfen dir nicht? Gut.
0: Drop the Song.
1: Nein, ist nicht geroastet.
0: Oh Mann, ey. Liebe Grüße an die Kelly Family.
1: Ja. Bitteschön.
0: Marshmallow ist das die neue Nummer. Mit Kelsia Ballerini. Another Drink gibt's auch gleich.
1: Noch innerhalb der nächsten 20 Minuten. Vielen Dank fürs Einschalten und Aushalten. Guten Morgen.
0: Guten Morgen. Deutschland.
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1: Marshmallow and Kelsey Ballerini. Another drink.

0: Nio ist das. 7.25 Uhr, Big FM ist hier und Jonas, was trendet auf den Socials?
1: Auto-Influencer JP Kremer, der beherrscht weiter die Trends, auch bei Google. Nach den Vorwürfen gegen ihn hatte er jetzt ja alles hingeschmissen. Doch jetzt soll er ein neues, riesiges Firmenareal übernommen haben, berichtet auch Bild. Wofür genau, das ist noch unklar.
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1: Urlaub wird kurzfristiger geplant. Beim Reiseveranstalter der Tour haben im Sommer mehr Menschen erst kurz vor der Abreise gebucht. Rund 29% entschieden sich höchstens 50 Tage vor ihrer Reise dafür, etwas mehr als im Vorjahr. Insgesamt blieb die Nachfrage aber unter dem Niveau von 2025. Besonders beliebt waren auf kürzeren Strecken die Türkei, Spanien und Griechenland. Einen großen Trend zu kühleren Urlaubszielen sieht der Tour trotz Hitzesommer aktuell übrigens nicht. Der klassische Badeurlaub in warmen Regionen bleibt weiter klar vorne. Nach den Landtagswahlen will die CDU-Spitze die nächsten Beratungen vorziehen. Bundeskanzler Friedrich Merz hat dafür sogar seine geplante Reise zur UNO-Vollversammlung in New York abgesagt. Dort wird Deutschland stattdessen von Außenminister Wadefuhl vertreten. Schon am Sonntag, dem Wahltag in MacPom und Berlin, kommt das CDU-Präsidium zusammen. Danach folgen weitere Parteisitzungen und am Dienstag die Unionsfraktion. Das Kennedy Center in Washington soll nach Angaben von US-Präsident Donald Trump umgehend schließen. Als Grund nennt Trump Sicherheitsprobleme und nötige Renovierungen. Gleichzeitig läuft weiter ein Rechtsstreit um den Namen des berühmten Kulturhauses. Ein Gericht hatte mehrfach verhindert, dass Trump seinen Namen an der Einrichtung oder an der Fassade anbringen lässt.
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1: Mal eine richtig gute Nachricht aus der Medizin. Der Global Fund gegen AIDS hat nach eigenen Angaben bisher rund 72 Millionen Menschenleben gerettet. Die Sterblichkeit ist seitdem um 84% gesunken. Auch bei Malaria und Tuberkulose gab es deutliche Fortschritte. Der Fonds warnt aber davor, jetzt beim Geld nachzulassen. Um die Erfolge zu sichern, braucht es weiter internationale Unterstützung.
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5: In Berlin wird es heute ab dem Vormittag spannend. Gewitter und starke Bewölkung ziehen auf. Ab Mittag kommt Regen ins Spiel. Am Nachmittag lässt dieser nach, es bleibt aber stark bewölkt. Abends lockert es besonders im Osten wieder auf. Der Wind weht mäßig aus westlicher Richtung. Morgen ähnliches Wetter, aber mit mehr Wolken und frischem Wind. Achtet auf morgendlichen Nebel im Norden. Aktuelle Werte. In Bernau am Stadtpark 17 Grad, Belitz am Spargelmuseum 16 und in Zossen an der Wünsdorfer Gutsanlage 17 Grad.
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5: A100, Stadtring Berlin, Neukölln Richtung Wilmersdorf, zwischen Britzer Damm und Alboinstraße. 2 Kilometer Stau, 6 Minuten Zeitverlust. A115, Dreieck Nutetal, Richtung Dreieck Funkturm, zwischen Potsdam-Babelsberg und Kreuz Zehlendorf. 1 Kilometer Stau, 10 Minuten Zeitverlust. B103, Jungfernkrug, Pritzwalker Straße, Küritz Richtung Plau, zwischen Abzweigbrücke und Putlitzer Straße. Dichter Verkehr, 10 Minuten Zeitverlust. Gute Fahrt.
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0: Schönen guten Morgen.
3: Morgen. Morgen.
0: So, Freunde, ihr kennt einen DJ, der unbedingt auf dem Tomorrowland Thailand auflegen soll. The Next Big DJ Community Edition. Dann meldet ihn an. Ja. Und zwar auf bigfm.de. Und übrigens, das Geile ist, fliegt euer DJ zu Tomorrowland, dann fliegt ihr mit.
3: Heute Morgen ist DJ Westwave bei uns in der Sendung. Und vor 20 Minuten haben wir ihm die Aufgabe gegeben. 3 Songs, du hast jetzt mal 20 Minuten Zeit. Wir geben dir 3 Songs. Eric Pritz, Piano, Haftbefehl, Rücken an der Wand und Taylor Swift mit I Knew It, I Knew You. So, und er hat jetzt einen Mix erstellt.
0: Ja, Mr. Westwave.
7: Was geht?
0: Ja, was geht? So.
3: Was geht?
0: Also, wie geht's dir? Wie geht's dir jetzt?
7: Ich bin auch jetzt gerade schon noch ein bisschen aufgeregt, muss ich sagen.
0: Ja, ja, ja.
3: Ich auch.
0: Kann man verstehen. Also, diese 3 Songs in einem Mashup.
3: Ja.
0: Ich drücke jetzt hier auf den Knopf und wir schauen, was passiert. Ah.

0: Das hast du echt gut gemacht, Alter, mein Lieber.
1: Dankeschön,
2: was war das
1: Dankeschön.
2: Denn?
0: Das war mega gut gemacht.
2: Crazy.
0: Vielleicht auch schon bald beim Tomorrowland Thailand.
1: Ja, merkt euch den Namen.

0: Das hier, meine lieben Freunde, war gerade Sarah Larsson.
1: Ja.
0: Big FM ist hier in Deutschlands Big Star Morning Show.
1: Hey, guten Morgen.
0: Und weil wir Übergänge lieben,
2: ja,
0: kommen wir jetzt von Sarah Larsson zur Moderatorin, zur Comedian und zur Podcasterin.
1: Laura Larsson.
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0: Strauss ist das. Song heißt Love Tonight.
1: Geiler
0: Song. Mit Saxophon auch noch.
2: Ach, schön.
0: So, 7.56 Uhr ist es, hier ist Big FM und Jonas in den News. Was trendet?
3: Tanzen im All geht offenbar ziemlich gut. Das zeigt ein Instagram-Post der NASA. Auf der ISS wurde jetzt einfach mal eine kleine Dance-Session eingelegt. In der Schwerelosigkeit, die Botschaft dahinter, Musik funktioniert überall. 90.000 haben das Reel bisher geliked.
0: Okay. 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
3: Fahrerlose LKW auf öffentlichen Straßen und ausgerechnet ein Supermarkt ist da vorne mit dabei. In der Nähe von Kassel testet der Discounter Lidl ab sofort einen voll elektrischen LKW ohne Fahrerkabine und ohne Menschen an Bord. Der Truck fährt bis zu dreimal täglich zwischen einem Verteilzentrum und einer Filiale hin und her. Laut Lidl und dem Technikpartner Einride ist es die erste Genehmigung dieser Art in Deutschland. Der Test läuft zunächst 4 Monate lang. Heute schaut Europa nach Straßburg. EU-Kommissionspräsidentin Ursula von der Leyen hält am Vormittag ihre Rede zur Lage der EU. Dabei dürfte sie auch neue Projekte für die kommenden 12 Monate ankündigen. Erwartet wird unter anderem eine Debatte darüber, ab welchem Alter Kinder und Jugendliche Social Media nutzen dürfen. Außerdem könnte Migration eine wichtige Rolle spielen, auch nach der Ankunft vieler Migranten aus Marokko in der spanischen Exklave Ceuta. Wegen eines Kinderstreits um einen Ball ist in Stadthagen in Niedersachsen eine Schlägerei unter Eltern eskaliert. Laut Polizei mischten sich mehrere Erwachsene ein, nachdem ihre Kinder aneinander geraten waren. Aus dem verbalen Streit wurde schnell eine handfeste Auseinandersetzung, bei der auch Gegenstände flogen. Ein 26-Jähriger wurde schwer verletzt, 4 weitere Erwachsene leicht. Die Polizei setzte Pfefferspray ein und ermittelt jetzt wegen Verdachts der gefährlichen Körperverletzung.
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3: Klare Ansage vom DFB an die FIFA. Präsident Bernd Neuendorf fordert einen kompletten Führungswechsel beim Fußball-Weltverband. Ohne Gianni Infantino. Im Interview mit RTL sagte Neuendorf, das System Infantino müsse beendet werden. Hintergrund ist vor allem der Streit um mittlerweile zurückgenommene Investorenpläne der FIFA.
0: Dankeschön, Jonas, für die Momente. Aktuell ist für euch auch wieder in einer knappen halben Stunde.
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5: Wetter. In Berlin gibt's heute ab 10 Uhr Gewitter, ab Mittag regnet's. Viele Wolken bestimmen den Tag, die Sonne zeigt sich kaum. Maximal 19 Grad. Am Abend klart es im Osten etwas auf, der Rest bleibt bewölkt. In der Nacht beruhigt sich das Wetter und es wird trockener. Morgen startet bewölkt, mit leichtem Nebel im Norden und Westen. Gegen Nachmittag wird es freundlicher, aber der frische Wind bleibt spürbar. Gerade sieht's so aus, in Schwedt an der Oder 17 Grad, in Teltow am Marktplatz 17 Grad und in Wildau am A10-Center auch 17 Grad.
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5: A100 Treptow Richtung Wilmersdorf zwischen Dreieck Neukölln und Alboinstraße. 4 Kilometer Stau, 11 Minuten. A115 Dreieck Mutetal Richtung Dreieck Funkturm zwischen Potsdam-Babelsberg und Hüttenweg. 4 Kilometer Stau, 28 Minuten. B1 Küstrin-Kiez Richtung Mitte zwischen Chemnitzer Straße und Märkische Allee. Dichter Verkehr. B2 Potsdam Richtung Spandau zwischen Neufahrland und Heerstraße. Dichter Verkehr, 11 Minuten. Gute Fahrt.
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0: Guten Morgen an Simon aus Frankfurt, oder?
7: Guten Morgen, Big FM.
0: Moin.
1: Und guten Morgen, Bea aus Oranienburg.
8: Gumo allerseits.
1: Gumo.
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0: Und Jonas für euch in den News.
2: Moin.
0: Gleich noch mit Topic und Becky G. Sorry, Papi. Außerdem die Chainsmokers und Coldplay mit Something Just Like This.
2: Wunderschön.
0: Und Zane ist auch mit am Start. Damit geht's jetzt rein. Hier ist Side Effects. Dankeschön fürs Einschalten.
2: Oh ja.

0: Big FM ist hier in Deutschlands Big Star Morning Show.
1: Yes! Den Song haben wir gehört und haben uns gedacht, den müssen wir euch hier unbedingt spielen.
0: Banger.
1: Weil geil. Pedro Santos.

0: geht darum, dass Büschra mir heute Morgen erörtert hat und eröffnet, dass sie ihre Haare seit 10 Tagen nicht mehr gewaschen hat. Genau, das war auch meine Reaktion.
1: Ey, was ist eigentlich das Problem? Wenn man die alle 2 Tage waschen muss, dann fetten die doch. Ich lasse sie dann 10 Tage ausfetten oder so.
2: Aus?
1: Check hier. Außerdem, wie oft machst du denn, Selina?
3: Jeden Tag.
0: Ja, richtig so.
1: Nee, das wäre mein Albtraum. Ich hasse Haare waschen. Ich muss dazu sagen, ich habe Locken. Und es dauert halt ungefähr 68 Stunden, bis ich das gemacht habe. Haare waschen, föhnen, stylen und deine Mutter.
0: Was war denn so bei dir die längste Zeit, wo du deine Haare nicht gewaschen hast?
3: 2-3 Tage.
0: Ja, genau.
3: Länger nicht.
0: Genau. Das kenne ich auch so. Also aus meinem Freundeskreis, die Mädels, so 2-3 Tage ist okay. Gibt's auch Trockenshampoo und das ganze Geduddel. Das checke ich, aber 10 Tage ist echt, echt crazy.
1: Also wollt ihr sagen, ich bin nicht okay?
2: Ich glaube, das wollte Rolf so sagen.
1: Ja. Wollte er sagen? Ja. Das finde ich richtig schon. Fies. Und ich möchte jetzt, dass alle Leute, die sich 10 Tage die Haare nicht waschen, gerne jetzt hier anrufen. Big FM Community.
0: Wir suchen heute Morgen die Person, die noch länger als 10 Tage ihre Haare nicht gewaschen hat. Ich find's auch eklig. Büschra sagt, es ist gesund.
1: Ja.
0: 0890901 klingelt jetzt gerne mal durch. 0890901. Vielleicht finden wir jemanden. Ich glaube nicht. Ich sag dir, wie es ist.
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0: 08.14. Wie gefällt es dir?
1: 08.900.901. Wer ist denn da?
2: Hi, ich bin die Linda.
1: Moin, Linda.
0: Hey, Linda.
1: Bist du die Frau, die länger als 10 Tage ihre Haare nicht gewaschen hat?
2: Yes.
0: Ja, ja. Linda, ich küsse deine Kopfhaut.
1: Ich küsse deine Kopfhaut.
0: Ja. Oh mein Gott. Guck, rede jetzt. Linda, rede mal bitte.
2: Also, ich mache das tatsächlich auch einfach, weil meine Haare nicht so schnell nachfetten. Also, die fetten wirklich nicht nach. Und meine Friseurin sagt auch immer, lass es, wasch sie nicht, ist auch gesünder.
0: Siehst du, Rolf, ja, ja. Und alle anderen, die sagen, es ist gesund.
1: Ich finde das, ich könnte das nicht. Ich könnte nicht morgens hier ins Studio kommen, ohne die Haare zu waschen. Das muss ich jeden Morgen machen, sonst fühle ich mich ill und nochmal ill.
2: Ja, okay, ich glaube, bei Männern ist es wieder eine andere Sache. Ich weiß nicht, wie es da ist, aber bei den Frauen geht das locker.
0: Ja, und solange Rolf nicht an meiner Kopfhaut riecht, ist doch alles gut.
1: Das stimmt.
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0: Justy, Jack Style und John, Turn the Lights Off. Es ist 8.28 Uhr und Jonas, was trendet auf den Socials?
1: Der Eklat bei der Tour von Ed Sheeran zieht weitere Kreise. Nachdem Four-Act Macklemore abgesägt wurde, haben auch Phineas, Lucas Graham und Aaron Rowe ihre Auftritte abgesagt. Deren Posts zum Thema gehen auf Instagram sehr, sehr steil und erhitzen die Diskussion.
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1: Beim Tanken betrifft ja aktuell jeden, soll es Entlastungen geben, aber wie genau, darüber gibt es weiter Streit. Bundeswirtschaftsministerin Reiche lehnt zentrale SPD-Forderungen ab. Aus ihrem Ministerium heißt es, sowohl einen Spritpreisdeckel als auch eine Übergewinnsteuer seien rechtlich problematisch. Auch Bundeskanzler Merz hatte einer Übergewinnsteuer bereits eine Absage erteilt. Gleichzeitig hat er aber angekündigt, Autofahrer bei den Spritkosten entlasten zu wollen. Wie? Das ist noch unklar. Drohnen werden für wichtige Einrichtungen in Deutschland zum echten Problem, trotzdem fehlt oft noch der Schutz. In einer Umfrage unter Betreibern kritischer Infrastruktur berichtet mehr als die Hälfte von unerlaubten oder sicherheitsrelevanten Drohnenflügen im vergangenen Jahr. Gleichzeitig hat fast die Hälfte der betroffenen Organisationen noch keine Technik, um solche Drohnen überhaupt zu erkennen. Eklat auf der New York Fashion Week. Der Chef eines US-Modeverbands ist nach einem Gerangel mit Tierschutzaktivisten beurlaubt worden. Bei einer Show des Labels Kors hatten PETA-Aktivisten den Laufsteg gestürmt und gegen angebliche Tierquälerei bei der Wollproduktion protestiert. Sieben Kolb griff daraufhin selbst ein und geriet mit mindestens zwei Aktivisten aneinander. Unter anderem soll er einer Frau den Mund zugehalten haben.
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1: Gute Nachrichten für die Ozonschicht. Das Ozonloch über der Antarktis war 2025 so klein wie selten seit Anfang der 90er Jahre. Laut Weltwetterorganisation liegt das vor allem daran, dass schädliche Stoffe wie FCKW seit Jahrzehnten verboten werden. Seit dem Jahr 2000 erholt sich die Ozonschicht und könnte sich in den kommenden Jahrzehnten sogar vollständig regenerieren.
0: Sehr gut. Dankeschön, Jonas, für die Momente. Aktuelles wieder in einer knappen halben Stunde.
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5: In Berlin erwartet euch heute ab 10 Uhr eine Unwetterwarnung mit Gewittern und starker Bewölkung. Am Mittag gibt's mäßigen Regen, der sich bis zum Nachmittag wieder verzieht. Temperaturen gehen bis 19 Grad. Der Wind weht mäßig aus westlicher Richtung. Morgen startet der Tag mit viel Bewölkung und Nebel, besonders im Norden und Westen. Am Nachmittag klart es leicht auf. Aktuelle Werte. In Neuruppin am Tempelgarten 16 Grad, in Werder an der Inselstadt 17 Grad und in Spremberg an der Bismarckhöhe ebenfalls 17 Grad.
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5: A100 Treptow Richtung Wilmersdorf zwischen Dreieck Neukölln und Alboinstraße. 4 Kilometer Stau, 11 Minuten. A115 Dreieck Mutetal Richtung Dreieck Funkturm zwischen Potsdam-Babelsberg und Hüttenweg. 4 Kilometer Stau, 28 Minuten. B1 Küstrin Kiez Richtung Mitte zwischen Chemnitzer Straße und Märkische Allee. Dichter Verkehr. B2 Potsdam Richtung Spandau zwischen Neufahrland und Heerstraße. Dichter Verkehr, 11 Minuten. Gute Fahrt.
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0: Mittwoch, es ist 8.31 Uhr.
3: Yes.
0: Hey.
3: Hey.
0: Schön, dass alle mit am Start seid.
3: Oh ja.
0: Shakira und Burna Boy. Die, die.

0: So klingt das, wenn Lost Frequencies live auflegt.
1: Ja.
0: Beim Tomorrowland. Und genau das könnt ihr auch.
1: Ja.
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2: What's up, everybody? My name is Lost Frequencies, and hopefully you will be the next big DJ to play at Tomorrowland.
0: Yes.
1: Yeah.

0: 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Wenn ihr einen DJ kennt, meldet euch an. Und das Schöne ist, fliegt euer DJ, ja. Dann fliegt ihr mit.
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2: Heute Morgen in der Show DJ Westwave, ja. Der schon in seinem Kinderzimmer davon geträumt hat, sich die Tomorrowland-Sets immer angeschaut hat. Tomorrowland ist sein allergrößter Traum.
3: Ja, also ich vorzustellen, dass mein Name da auch dabei stehen könnte, ist schon verrückt. Natürlich auch ein kleiner Leistungsdruck, aber ich glaube, das kriege ich hin.
0: Erzähl nochmal, was war denn bisher so dein größter Gig?
3: Mein größter Gig war beim Weinmarkt. Da waren dann immer so, denke ich, 500 Leute. Und ja, es war richtig geil.
0: Und jetzt stellen wir uns mal vor, wir würden diese 500 Leute, wenn wir eine Null dran machen, sind es 5.000. Wenn wir noch eine Null dran machen, sind es 50.000. Und wenn man das nochmal verdoppelt, sind es 100.000. Und ja. Dann kommen wir ungefähr auf die Menge, vor der du stehen würdest bei Tomorrowland Thailand.
3: Ja, krank. Da wären die 500 auf einmal ganz schön wenig.
0: Ja.
2: Oh, crazy, wirklich.
0: Es ist auf jeden Fall, aber Freunde, genau das könnt ihr. Also klickt euch jetzt rein auf bigfm.de. Nächster Kandidat, nächste Kandidatin dann morgen um 7 Uhr.
2: Ja.
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0: Und auch die Frau ist bei dem ein oder anderen elektronischen Festival am Start.
2: Yes,
0: ihr Name ist
2: geht.
0: Becky Hill. Hier ist die neue Single What Do I Have to Do?

0: JC und Alicia Keys sind am Start und nicht nur die, auch Rolf ist am Start.
1: Ja, das tut uns leid, ist aber so. Schönen guten Morgen, Büscher ist da.
0: Hey, und Jonas ist in den News.
2: Moin.
1: Und falls ihr euch fragen solltet, Moment mal, also welchen Sender habe ich nochmal ganz kurz eingeschaltet?
0: Hä?
1: Und wie heißt diese komische, gruselige Veranstaltung, die ihr euch gerade anhört? Die Antwort dazu in knapp 20 Sekunden.
3: Für alle Katzenliebhaber. Katzen schnurren nicht nur aus Wohlbefinden, es fördert auch das Knochenwachstum. Und Hyänen haben den stärksten Kiefer im gesamten Tierbereich. Ach, Hyänen sind keine Katzen? 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Wikipedia und so.
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0: Es ist 8.55 Uhr, Big FM ist hier und Jonas, was trendet auf den Socials?
1: Justin Bieber und Harry Styles, denn sie beide sollen ganz oben auf der Wunschliste für die nächste Super Bowl Halbzeitshow stehen.
2: Das
1: berichtet das US-Portal TMZ. Doch noch ist überhaupt nichts fix. Fans beider Künstler freuen sich aber schon jetzt.
0: Ich würde es mir reinfahren, ich sag wie es ist.
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2: Und ja.
1: Wen würdet ihr lieber sehen?
0: Also wenn Justin Bieber sich zusammenreißt und nicht wieder so einen verschissenen Coachella-Auftritt macht, wo er einfach nur von seinem MacBook drei Songs abspielt, dann würde ich mir auch Justin Bieber reinfahren. Aber natürlich Justin Timberlake ist insane live.
2: Beides geil.
0: Insane live.
2: Ja. Was geht sonst so ab in der Welt?
1: In den Sommerferien hat der ADAC knapp 129.000 Staus gezählt. Das sind gut 8% mehr als noch letztes Jahr. Insgesamt standen Autos auf mehr als 217.000 Kilometern im Stau. Besonders voll war es zum Ferienstart in NRW. Hauptstautag bleibt weiterhin der Freitag. Grund für die vielen Verzögerungen waren vor allem Baustellen. Im Schnitt gab es während der Ferien mehr als 1.000 davon auf den Autobahnen. Bei den hohen Spritpreisen gibt es jetzt einen neuen Vorschlag für Entlastungen. Der CDU-Arbeitnehmerflügel fordert direkte Zahlungen für Menschen mit kleinen und mittleren Einkommen. Chef Dennis Radke sagt aber auch, das alleine reicht nicht. Er will zusätzlich genauer prüfen lassen, wie stark Ölkonzerne an der Krise verdienen. Bundeskanzler Merz hat Entlastungen für Autofahrer angekündigt, konkrete Maßnahmen stehen aber noch nicht fest. Das Kennedy Center in Washington soll nach Angaben von US-Präsident Donald Trump umgehend schließen. Als Grund nennt Trump Sicherheitsprobleme und nötige Renovierungen. Mm. Gleichzeitig läuft aber weiter ein Rechtsstreit um den Namen des Hauses. Ein Gericht hatte mehrfach verhindert, dass Trump seinen Namen an der Einrichtung oder an der Fassade anbringen lässt.
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1: Im Amazonas verschärfen sich zwei Probleme gleichzeitig, illegaler Goldabbau und extremes Wetter. Laut einer Studie sind indigene Gebiete davon besonders stark betroffen. Die vom Goldabbau betroffenen Flächen haben sich zuletzt ver-24-facht. Besonders kritisch ist die Verschmutzung von Wasser, unter anderem durch Quecksilber. Die Studie fordert insgesamt mehr Schutz für indigene Gebiete.
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5: In Berlin geht's heute turbulent zu. Ab 10 Uhr ziehen Gewitter auf, gefolgt von starkem Regen bis zum Mittag. Der Nachmittag bleibt überwiegend bewölkt. Im Süden könnte es noch leicht tröpfeln, bevor die Wolken am Abend auflockern. Die Temperaturen erreichen bis zu 19 Grad. Morgen sorgt Nebel vormittags im Norden und Westen für schlechte Sicht. Aktuell haben wir in Bad Freienwalde am Kurpark 18 Grad, in Premnitz am Naturbad 17 Grad und in Fürstenwalde an der Spree ebenfalls 17 Grad. Genießt den Tag.
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5: A10 Dreieckwerder. Richtung Dreieck, Havelland zwischen Großkreuz und Leest stockt es auf 2 Kilometern. Mindestens 10 Minuten mehr Fahrzeit. A100 Treptow Richtung Wilmersdorf. Zwischen Dreieck Neukölln und Alboinstraße. 5 Kilometer Stau, 14 Minuten Zeitverlust. A115 Dreieck Nutetal Richtung Dreieck Funkturm. Zwischen Potsdam-Babelsberg und Dreieck Funkturm. Dichter Verkehr auf 5 Kilometern. Fahrzeit um 26 Minuten verlängert. Gute Fahrt.
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0: Guten Morgen, Michelle aus Brandenburg.
6: Guten Morgen, hi.
0: Morge.
6: Und guten Morgen, Adrian aus Strausberg.
7: Guten Morgen, Rolf. Guten Morgen, Büschra.
6: Guten Morgen.
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0: Jonas ist für euch in den News.
1: Moin.
0: Und eine kurze Frage geht mal raus. Würdet ihr fallschirmtechnisch aus einem Flugzeug rausspringen?
1: Ja,
0: auch
1: schon.
0: Mach,
6: ja, ich mach's.
0: Ja?
6: Ja.
0: Ich hab's tatsächlich auch schon mal gemacht. Es ist wirklich, also ich sag mal so, mir hat danach alles wehgetan. Vor allen Dingen übrigens untenrum, weil der Anzug, nee, ist kein Scherz, du kriegst da so einen Anzug an und das quetscht dir ohnehin alles durch.
6: Alles blau.
0: Wie sieht's denn eigentlich bei Laura Larsson aus? Die kürzeste Show der Welt mit genau dieser Frage nach drei Songs jetzt erstmal. Zone.

0: So, jetzt wird's ganz kurz privat.
1: Aura!
0: Laura!
1: Laura!
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4: Hi Laura, würdest du vom Flugzeug springen, so einen Freefall machen?
0: Boah, das würde ich auf gar keinen Fall machen.
5: Das ist die Nase platt, ne? Das sage ich dir.
0: So, nicht mal so, wenn jemand sagen würde, 50 Millionen. Ich finde diese Vorstellung grauenhaft. Das höchste der Gefühle, was ich jemals in so eine Richtung gemacht habe, war ein Paragliding-Sprung.
6: Verrätst du uns, was das Beste war?
0: Ich weiß nicht, was ich dachte.
6: Immer raus damit.
0: Aber irgendwie dachte ich, man springt nicht so in die Tiefe.
6: Denk nochmal nach.
0: Man springt mehr in die Tiefe, als man eigentlich denkt.
6: Das hast du gut erkannt.
0: Ich würde es nie wieder machen.
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0: Wer Baby Klaus mal im Bett sehen will, check jetzt mal Baby Klaus auf TikTok. So klingt das dann da im Bett.
1: Was macht sie da?
0: Bereitet sich auf ihren nächsten Gig vor.
1: Ach so.
0: So klingt das dann. Im Bett. Arbeiten im Bett ist auch geil. Würde ich auch gern mal.
1: Auf gar keinen Fall.
0: Warum denn?
1: Ich finde, im Bett hat man gar nicht so die Attitude. Und zwar, aber ich muss da schon am Schreibtisch sitzen.
0: Also ich finde es chillig.
1: Ich finde am Bett Essen besser. So, Baby Close, Temptation, fahren wir gleich. Wenn wir gerade dabei sind, ich muss die Bettwäsche auch noch mal wechseln, fällt mir da ein.
0: Schön.
1: So, talk to me. Von Sarah Larsson und Robin spielen wir euch noch innerhalb der nächsten 20 Minuten. Guten Morgen.
0: Guten Morgen.
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2: So, hat Büschra eigentlich ein Tattoo?
3: Nee, aber so ein Arschgeweih bei Rolf, das sehe ich.
2: So, eine alte Pissflitsche, diese ist. Meine lieben Freunde, aber Tattoo ist Thema. Und zwar in Treptow-Köpenick, Arena Berlin. Dort ist nämlich am Freitag für euch die Tattoo-Convention.
3: Ja, die 34. Tattoo-Convention. Ab 14 Uhr geht's los, könnt ihr euch stechen lassen von ganz vielen Profis. Wird ganz toll, viel Spaß.
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2: Um 9.26 Uhr und rüber geht's zu Jonas in die News. Was trendet auf den Socials?
4: Auto-Influencer JP Krämer beherrscht weiter die Trends, auch bei Google. Nach den Vorwürfen gegen ihn hatte er ja alles hingeschmissen, doch jetzt soll er ein neues Firmenareal übernommen haben, berichtet auch Bild. Wofür genau, das ist noch unklar.
2: Okay.
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3: Und was geht sonst so ab in der Welt, Jonas?
4: Urlaub wird in Deutschland kurzfristiger geplant. Beim Reiseveranstalter Der Tour haben im Sommer rund 29% sich erst 50 Tage vor ihrer Reise entschieden. Etwas mehr als im Vorjahr. Insgesamt blieb die Nachfrage aber unter dem Niveau vom Vorjahr. Besonders beliebt waren auf kürzeren Strecken die Türkei, Spanien und Griechenland. Einen großen Unterschied bzw. einen großen Trend zu kühleren Urlaubszielen sieht Der Tour trotz Hitzesommer nicht. Der klassische Badeurlaub in warmen Regionen bleibt weiter klar vorne. Nach den Landtagswahlen will die CDU-Spitze die nächsten Beratungen vorziehen. Bundeskanzler Friedrich Merz hat dafür sogar seine geplante Reise zur UNO-Vollversammlung in New York abgesagt. Dort wird Deutschland stattdessen von Außenminister Wadephul vertreten. Schon am Sonntag, dem Wahltag in Mecklenburg-Vorpommern und Berlin, kommt das CDU-Präsidium zusammen. Danach folgen weitere Parteisitzungen. Milliardenstreit um Corona-Masken. Der Bundesgerichtshof beschäftigt sich gleich ab 10 Uhr mit 4 Verfahren zwischen Maskenhändlern und dem Bund. Hintergrund ist die Beschaffung von Schutzmasken zu Beginn der Pandemie 2020. Damals konnten Firmen dem Bund Masken zu festen Bedingungen anbieten. Viel mehr Unternehmen machten mit als erwartet. Später verweigerte der Bund dann bei einem großen Teil die Annahme der Ware.
1: Mhm. Big Love.
4: Mal eine richtig gute Nachricht aus der Medizin. Der globale Fonds gegen AIDS hat nach eigenen Angaben bisher rund 72 Millionen Menschenleben gerettet. Die Sterblichkeit ist seitdem um 84% gesunken. Auch bei Malaria und Tuberkulose gab es deutliche Fortschritte. Der Fonds warnt aber davor, jetzt beim Geld nachzulassen. Um die Erfolge zu sichern, braucht es weiter internationale Unterstützung.
2: Dankeschön, Jonas, für die Momente. Aktuell ist für euch auch wieder in einer knappen Stunde.
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6: In Berlin starten heute Gewitter, die ab 10 Uhr einsetzen. Am Mittag folgt leichter Regen, der am Nachmittag wieder nachlässt. Stark bewölkt bleibt es dabei, auch wenn es gegen Abend auflockert. Besonders im Osten klart es dann spürbar auf und wird heller. Die Temperaturen erreichen maximal 19 Grad. Gerade sieht's so aus. In Hohenneuendorf am Rathausplatz 17 Grad, in Berlin in Spandau an der Zitadelle 18 Grad und in Senftenberg am See 19 Grad. Also bleibt dran und lasst euch überraschen, wie sich das Wetter weiterentwickelt.
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6: A10 westlicher Berliner Ring, Dreieck Werder Richtung Dreieck Havelland. Zwischen Großkreuz und Leest 2 Kilometer Stau und mindestens 13 Minuten Zeitverlust. A13 Dresden Richtung Schönefelder Kreuz steht zwischen Großköris und Bestensee mit 3 Kilometern Stau. Das kostet euch etwa 20 Minuten. A100 Stadtring Berlin, Treptow nach Wilmersdorf. Zwischen Dreieck Neukölln und Allbornstraße sind es 4 Kilometer Stau, 11 Minuten verzögert. Bleibt entspannt und kommt gut an. Gute Fahrt.
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2: Um mittlerweile 9.29 Uhr an diesem Mittwoch. Hey.
3: Hey.
2: Büschra ist da.
3: Guten Morgen, Rolf ist da.
2: Jonas ist für euch in den News. Und dann haben wir noch Ed Sheeran angerufen. Der kommt mit Eminem gleich und River. Außerdem Lord und What Was That. Und das ist die aktuelle von Teddy Swims, Mr. Know It All.

0: So let the river run. Schöner Song von Eminem und Ed Sheeran.
1: Wundervoll.
0: Aber ich finde, es muss noch mal ein bisschen Bums in die Kasse an dieser Stelle.
1: Komm.
0: Gleich noch mit Michael Schulte und Rehab. Und das hier Eli Oaks zusammen mit Lavinia. Money.

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2: Um mittlerweile 9.48 Uhr. Was war das für eine geile Sendung?
3: Absolut ekelhaft. Vor allen Dingen Büschras Haare heute Morgen.
2: Ja,
3: wirklich.
2: Das riecht wunderschön hier bei mir in der Ecke.
3: Was da los war und warum wir jemanden aus der Community gefunden haben, der meiner Meinung nach noch ekelhafter als Büschra ist. Dazu mehr im Weird-Off innerhalb der nächsten 20 Minuten.

0: 5 nach 10 hier ist Big FM, Deutschlands Big Morning Show.
1: Und das war so die Show.
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0: Ich habe mich die ganze Nacht gefreut auf diesen Moment, hier im Studio zu sitzen. Big FM ist hier, Deutschlands Big Star Morning Show. Rolf ist da.
1: Was für ein Rumgeschleime.
4: Ich glaube
1: sie morgen.
4: Auch
0: nicht. Hey, guten Mensch. Morgen. 6.16 Uhr, ein bisschen Liebe, Leute.
1: Dankeschön fürs Einschalten und Aushalten.
2: Sido.
1: Ist er. Wer ist denn am Start?
5: Selina
1: ist da in der Show.
0: Hey,
1: das ist doch wunderbar. Ey, Selina, wir haben ja ein bisschen Eiszeit heute Morgen bei uns im Studio. Das liegt daran, weil ich nämlich Büschra gerade ein bisschen fronte. Es geht darum, dass Büschra mir heute Morgen erörtert hat und eröffnet, dass sie ihre Haare seit 10 Tagen nicht mehr gewaschen hat. Genau, das war auch meine Reaktion.
0: Ey, was ist eigentlich das Problem? Wenn man die alle 2 Tage waschen muss, dann fetten die doch. Ich muss dazu sagen, ich habe Locken. Und es dauert halt ungefähr 68 Stunden, bis ich das gemacht habe. Haare waschen, föhnen, stylen und deine Mutter. Und ich möchte jetzt, dass alle Leute, die sich 10 Tage die Haare nicht waschen, gerne jetzt hier anrufen, Big FM Community.
1: Wir suchen heute Morgen die Person, die noch länger als 10 Tage ihre Haare nicht gewaschen hat.
6: Ein paar Sekunden später.
1: Bist du die Frau, die länger als 10 Tage ihre Haare nicht gewaschen hat?
7: Du schon 33 Tage nicht
1: gewaschen. What the fucking hell is going on with you,
7: ja,
1: lady? What the fuck?
7: Mach weiter.
0: Länder, ich küss deine Kopfhaut.
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1: Um Gottes Willen, Tanja.
8: Büschra und Rolf, eure Sprüche so mega geil. Zum Weglachen.
1: Oh. Zum Weglachen. Hey, danke schön.
0: Danke.
1: Wow. Madcon und Glow und gleich noch The Kid Leroy und She Don't Need to.

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2: Hey Friends, Reese hier. Zwischen Werkzeugkoffer und Hightech, da liegt manchmal weniger, als man eigentlich denkt. Handwerk ist nämlich nicht gleich Handwerk. Und genau das macht diese Branche so vielseitig und zu so etwas Besonderem. Klar, Berufe wie zum Beispiel Schreiner, Maurer oder Elektroniker, die gehören eher so zu den Klassikern. Aber daneben gibt's noch jede Menge Jobs, die ihr vielleicht gar nicht so mit dem Thema Handwerk verbindet. Ne? Also das Handwerk hat auch da schon den Staub abgeschüttelt, wie man so schön sagt. Zum Beispiel Zahntechniker, die fertigen nämlich filigranen Zahnersatz an. Orthopädietechniker, die sind natürlich auch mit dabei, die machen individuelle Hilfsmittel. Und Mediengestalter, die gehören sogar auch zum Handwerk. Ne? Da geht's dann eher um Kreativität mit Technik verbunden. Aber auch Konditoren, Augenoptiker oder Bäcker, die zeigen, wie unterschiedlich das Handwerk tatsächlich ist. In manchen Berufen wird gebaut, in anderen dann schon wieder programmiert und in anderen wird oft gestaltet oder tatsächlich auch mit Hightech zusammengearbeitet. Also was die Berufe aber alle gemeinsam haben, am Ende des Tages könnt ihr wirklich sagen, ihr habt etwas erschaffen. Und das ist das Beste. Ihr seht meistens sogar direkt euer Ergebnis firsthand. Wenn ihr mehr zum Thema Handwerk wissen wollt, dann klickt euch gerne mal bei uns rein. Da haben wir zusammengepackt, was es denn alles so für verschiedene Jobs gibt.
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0: und die News für euch in knapp 30 Sekunden.
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0: So, ich habe mal ganz kurz gecheckt, das Wetter am Wochenende in Berlin ist ganz geil.
3: Yes, 22 Grad und Sonne.
0: Ja, toll. Und dann können wir mal in den Volkspark nach Friedrichshain. Da gibt es nämlich das Saturday Ritual.
3: Geil, 10.30 Uhr. Also Rolf kotzt im Strahl. Es ist nämlich 50 Minuten Outdoor-Pilates.
0: Um Gottes Willen, wirklich. Wirklich. Also,
3: und danach Full-Body-Pilates.
0: Es
3: klingt
0: wird
3: super.
0: Immer schöner. Also komm gern rum am Samstag.
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0: Es ist 10.26 Uhr und Jonas, was trendet auf den Socials?
4: Knapp 100.000 Likes gibt's für ein Reel der NASA. Die haben nämlich gezeigt, dass Tanzen im All ganz gut funktioniert. Auf der ISS wurde jetzt einfach mal eine kleine Dance-Session eingelegt.
3: Geil.
4: In der Schwerelosigkeit und die Botschaft dahinter. Musik funktioniert nicht nur auf der Erde.
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0: Welchen Song haben Sie denn eigentlich gehört?
4: Das war mehr so eine Techno-Nummer, also einfach so ein Beat, der durchläuft.
0: Also es war irgendein Beat, es war jetzt nicht irgendwie Insomnia von Faithless oder sowas.
3: Hätte
0: ich
3: ja sagen können.
0: Hätte ich ja sagen können.
4: Utz.
0: Ein bisschen Utz.
3: Was geht's sonst so ab in der Welt, Jonas?
4: Ja, Paukenschlag in der EU. Social Media soll für Kinder stärker eingeschränkt werden. EU-Kommissionspräsidentin Ursula von der Leyen will soziale Netzwerke europaweit erst ab 13 Jahren erlauben. Das hat sie in ihrer Rede zur Lage der EU jetzt erklärt. Tja, und das würde auch Deutschland treffen. Weitere Details dazu, wie die Altersgrenze kontrolliert oder umgesetzt werden soll, hat sie noch nicht genannt. Tanken wird immer teurer. Super E10 hat im bundesweiten Schnitt 2,30 Euro pro Liter, den vierten Tag in Folge einen Rekordwert erreicht. Auch Diesel zieht weiter an und kostet im Schnitt 2,42 Euro. Verglichen mit der Zeit vor Beginn des Irankrieges ist eine 50-Liter-Tankfüllung damit je nach Kraftstoff 26 bis 34 Euro teurer geworden. Ob die Preise weiter so schnell steigen, ist offen. Gleichzeitig wird in Berlin über Entlastungen diskutiert. Konkrete Maßnahmen stehen hier aber auch noch nicht fest. Seid ihr bei Netflix, Apple TV, Wow oder Amazon Prime?
0: Dann bei allen?
4: Ah, okay, dann lohnt sich das vielleicht für dich, weil dann könntest du dir Kohle zurückholen. Gegen die Streaming-Anbieter laufen nämlich verschiedene Verfahren wegen früherer Preiserhöhungen.
0: Ah.
4: Der Vorwurf, die Anbieter hätten laufende Abos teurer gemacht, ohne die Zustimmung der Kunden einzuholen. Ein österreichischer Prozessfinanzierer spricht je nach Dienst von möglichen Rückzahlungen von mehreren hundert Euro pro Person.
0: Ui.
4: Für Netflix gab es solche Urteile bereits.
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4: Klare Ansage vom DFB an die FIFA. Präsident Bernd Neuendorf fordert einen kompletten Führungswechsel beim Fußball-Weltverband ohne Gianni Infantino. Im Interview mit RTL sagte Neuendorf, das System Infantino müsse beendet werden. Hintergrund ist vor allem der Streit um mittlerweile zurückgenommene Investorenpläne.
0: Dankeschön, Jonas, für den Moment. Aktuelles für euch auch wieder in einer knappen Stunde.
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5: In Berlin sieht es heute nach einem regnerischen Tag aus. Bis Mittag verdichten sich die Wolken und mäßiger Regen setzt ein. Am Nachmittag bleibt es im Osten und Süden leicht regnerisch mit stark bewölktem Himmel. Abends im Norden kann es erneut regnen. Morgen erwartet uns ein grauer Tag, vor allem am Vormittag und Nachmittag. Die Höchstwerte heute bei 16 bis 17 Grad. Aktuell sind es an der East Side Gallery 20 Grad, am Kurfürstendamm 19 Grad und in Königs Wusterhausen am Funkerberg ebenfalls 19 Grad.
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5: A10 westlicher Berliner Ring, Dreieck Werder Richtung Dreieck Havelland. Zwischen Großkreuz und Leest 2 Kilometer Stau und mindestens 13 Minuten Zeitverlust. A13 Dresden Richtung Schönefelder Kreuz steht zwischen Großköris und Bestensee mit 3 Kilometern Stau. Das kostet euch etwa 20 Minuten. A100 Stadtring Berlin, Treptow nach Wilmersdorf. Zwischen Dreieck Neukölln und Albernstraße sind es 4 Kilometer Stau, 11 Minuten verzögert. Bleibt entspannt und kommt gut an. Gute Fahrt.
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0: So, Freunde, ihr macht doch jetzt noch einen schönen Mittwoch.
3: Ja, schönen Mittwoch.
0: Ansage. So, gleich noch Karin übrigens für euch. Das wird schön. Und Joel Corey kommt auch noch um die Ecke, genauso wie ein Big FM Original von Sean Paul.
3: Yes.
0: Und das Olivia Rodrigo.
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0: Verführungen, wohin man schaut. Unter anderem sowas wie Pumpkin Spice Latte mit Doppelsahne. Oder Baby Close neue Temptations. Gleich hier auf der Big FM Playlist. Und vielleicht das Schönste, was dieser Sommer uns gebracht hat, Neptunica. What if? Auch das hier zum entspannten Reinstarten in den Arbeitsmittwoch. Gleich hier.
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0: Happy Mittwoch. Guten Morgen, Gregor.
1: Moin.
0: Na, wie geht's dir, mein Freund? Hallo.
1: Ja, wunderbar. Und selbst?
0: Ach, Gregor, du, ich kann nicht klagen. Alles in Ordnung. Schöner Herbsttag. Ich bin glücklich. Ich habe einen Pullover an. Ich find's super cozy.
1: Ja, klingt auf jeden Fall gemütlich warm, ja.
0: Oder kannst du mal wieder so ein Hoodie einfach anziehen, wo die Kapuze so dick im Nacken steht? Die liebe ich ja, diese ganz fetten Pullover, die so richtig, die wie so eine Rüstung sind, weißt du?
1: Ja, absolut, absolut, ja.
0: Hab ich so
1: ja, der Herbst steht vor der Tür, auf jeden Fall.
0: Ja, es wird jetzt die Tage auch nochmal wieder warm, also wir wollen noch mal gar nicht jetzt hier die Sonne komplett kicken, aber jetzt so für den Moment ist irgendwie Herbst-Vibe.
1: Absolut, absolut.
0: Schmeiß mal rein mit Neptunika.

0: das größte Ding des Lebens. Kann man schon mal sagen.
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0: Oh mein Gott, der krasseste Typ, den ihr kennt, oder das krasseste Girl, was ihr kennt, was jemals aufgelegt hat in eurer Hood, ist mit ein bisschen Glück auf der bigsten Stage der Welt am Start bei Tomorrowland Thailand. Meldet euren DJ des Herzens an auf bigfm.de. Genau so hat das DJ Westwave aka Jona gemacht bekommen von seiner lieben Freundin Franzi. Und der hat dann eine fantastische kleine Challenge auferlegt bekommen von Büschra und Rolf in Deutschlands Bigster Morning Show.
2: Also, wir würden jetzt mal 3 Songs geben. Und du hättest so circa 20 Minuten Zeit, diese 3 Songs richtig geil ineinander zu mixen.
3: Ja!
4: Okay.
2: Carla, der erste Song kommt von dir. Und bitte.
3: Eric Fritz Piano.
2: Der hier.
3: Jetzt.
4: Aber der geht ultra hart.
3: Geil.
2: So, was könnte man denn darauf mixen, Büschra? Was hast du noch eine Idee?
3: Boah, also ich will jetzt einfach mal... Ich bin jetzt einfach mal eine kleine Assi-Maus, okay?
2: Oh, wow.
3: Wir nehmen auf jeden Fall Hafti Abi da rein. Und zwar mit RADW, Rücken an der Wand.
4: Oh, doch, das passt aber, das passt.
3: Ja!
2: Echt, das passt, sagt er.
4: Ja.
2: Und weil ich dich noch ein bisschen quälen will, mein Lieber, hätte ich gerne noch I Knew It, I Knew You von Taylor Swift.
3: Oh.
4: So kacke.
0: Und er hat es so fantastico gelöst. Das hören wir uns jetzt alle mal zusammen an. Welcome DJ Westwave in the mix.
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0: DJ Westwave in the Mix, oder wie er selber sagen würde.
1: Ja, merkt euch den Namen.
0: Vielleicht bald bei Tomorrow in Thailand auf der größten Bühne der Welt. Euren DJ jetzt auch anmelden auf bigfm.de. Hier ist Post Malone.

0: Das klingt doch nochmal nach Sommer. Machen wir. Palm Monkey Rossi und The Palm Tree Boy mit Augazi. Gleich hier auf der Big FM Playlist. Und die ganz neue von Pedro Santos. Should have known better. Naja, hinterher weiß man es immer besser. Ne?
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2: Und was macht das Leben? Nix, was ein neues Tattoo nicht fixen könnte. Tattoos sind Liebe, feiert Treptow-Köpenick hart. In der Arena ist Tattoo Convention am Start. Freitag ab 14 Uhr geht das Ganze los. Ich habe mir selber schon ein fettes, großes Tattoo stechen lassen von meinem allerersten Hund. Habe ich bis heute auf dem Unterarm. Es ist einfach große Liebe. Man lässt sich inspirieren von so vielen Tattoo-Artists. Hat wirklich auch geile Typen da. Schnell gemacht. Have fun.
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2: Was rumpelst du da rum?
3: Ich bin irgendwie mit dem Mikro gegen den Monitor gestoßen. Ich weiß auch nicht, was da gerade passiert ist.
2: Okay, widmen wir uns seriöseren Dingen.
3: Jetzt
2: es ist kurz vor 11:30. Jonas ist da und hat Nachrichten dabei. Maus, was trendet auf den Socials?
3: Der Eklat bei Ed Sheeran's Tour zieht natürlich weitere Kreise. Nachdem Vor-Act Macklemore abgesägt wurde, haben jetzt auch Phineas, Lucas Graham und Aaron Rowe ihre Auftritte abgesagt. Deren Posts zum Thema gehen außerdem viral und erhitzen weiter die Diskussion.
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2: Was ist sonst noch wichtig heute?
3: Der Sommerurlaub hat bei den meisten offenbar seinen Job gemacht. Laut einer repräsentativen DAK-Umfrage haben sich 86% gut oder sehr gut erholt. Am häufigsten halfen Sonne und Natur, danach der Ortswechsel und Zeit mit der Familie. 13% fühlten sich dagegen kaum oder gar nicht erholt. Der häufigste Grund, sie konnten einfach nicht richtig abschalten. Auch zu große Hitze, Stress mit der Familie oder Freunden und ständige Erreichbarkeit im Urlaub haben bei einigen die Erholung verhagelt. Beim Tanken soll es jetzt schnell günstiger werden. Unionsfraktionschef Thorsten Frei fordert Entlastungen schon zum 1. Oktober. Im Gespräch bei NTV brachte er eine Senkung der Energiesteuer oder der Mehrwertsteuer auf Sprit von 19% auf 7% ins Spiel. Den SPD-Vorschlag, hohe Gewinne von Mineralölkonzernen stärker abzuschöpfen, lehnt Frei dagegen ab. Hintergrund sind die stark gestiegenen Spritpreise und die angespannte Lage am Persischen Golf. Paukenschlag in der EU. Social Media soll für Kinder stärker eingeschränkt werden. EU-Kommissionspräsidentin Ursula von der Leyen will soziale Netzwerke europaweit erst ab 13 Jahren erlauben. Das hat sie in ihrer Rede zur Lage der EU erklärt. Tja, und das würde auch Deutschland betreffen. Weitere Details dazu, wie die Altersgrenze kontrolliert oder umgesetzt werden soll, hat sie aber noch nicht genannt.
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3: Gute Nachrichten für die Ozonschicht. Das Ozonloch über der Antarktis war 2025 so klein wie selten seit Anfang der 90er. Laut Weltwetterorganisation liegt das vor allem daran, dass schädliche Stoffe wie FCKW seit Jahrzehnten verboten werden. Seit dem Jahr 2000 erholt sich die Ozonschicht und könnte sich in den kommenden Jahrzehnten vollständig regenerieren.
2: Na, das ist doch schön.
3: Das waren die News. In einer Stunde gibt's die nächsten, dann mit Nele.
2: Danke, ciao.
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5: In Berlin beginnt der Mittwoch mit leichten Wolken, ab jetzt regnet es. Ab Mittag fällt im gesamten Stadtgebiet mäßiger Regen, der bis in den Abend anhält. Besonders der Süden und Osten bleiben bis 16 Uhr regnerisch. Die Temperaturen liegen bei 17 Grad. In der Nacht zu Donnerstag klart es etwas auf, bleibt aber überwiegend bewölkt und trocken. Donnerstag startet grau mit Temperaturen um 16 Grad. Aktuell in Berlin in Pankow am Bürgerpark 17 Grad, am Tempelhofer Feld ebenfalls 17 Grad und in Strausberg am Straußsee 18 Grad.
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5: A10, Dreieck, Havelland, Richtung Dreieck Werder zwischen Leest und Vöben, 1 Kilometer Stau, mindestens 6 Minuten Zeitverlust. A12, Berliner Ring Richtung Frankfurt-Oder, zwischen Storkow und Fürstenwalde Ost, 9 Kilometer stockender Verkehr, mindestens 17 Minuten Zeitverlust. A13, Dresden Richtung Schönefelder Kreuz, zwischen Teupitz und Bestensee, 6 Kilometer Stau, 1 Stunde Zeitverlust. Gute Fahrt.
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0: Happy Mittwoch. Ich hoffe, es ist chillig bei euch. Macht's euch gemütlich. Wir alle zusammen rein und durch diesen Tag, der so ein bisschen herbstlich cozy ist, ne? Dazu passt er wundervoll, habe ich mir gedacht. Rausgekramt. Für uns jetzt Teddy Swims, Mr. Know-It-All. Hier ist Big FM.
1: Hi.

0: Cat's Eye und Animal. Gleich hier für unseren cozy-mosy, ansatzweise herbstlichen Vormittag auf BKFM habe ich uns mal raufgebatscht auf die Playlist, weil ich dachte, hey, was Neues tut doch ganz gut. Altes geht, Neues kommt, herbstmäßig und los. Außerdem Gracie Abrams. Klingt schon so ein bisschen wie so kleiner Igel-mäßig in so einen Laubhaufen springen. Lebensfreude und los!
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0: Nails, haut raus, machen wir heute alle zusammen. Ich habe nämlich gestern mal vorgelegt und mir abends gedacht, ich probiere jetzt mal Freckles aus, also Sommersprossen mit Henna, so Kurzzeit-Tattoos im Gesicht. Oh mein Gott, ja. Die ganze Reise, inklusive der Verzweiflung, die mir ins Gesicht steht, seht ihr in der Big FM Insta-Story. Da gerne auch in den Fragensticker mal reinballern, was euer letzter Ultra-Fail war. Matti hatte auch einen, erzähl du mal.
1: Richtiger Fail. Ich muss sagen, ich bin sehr schlecht im Rückwärts-Einparken.
0: Okay.
1: Das ist mir noch mal aufgefallen. Ich musste mehrmals neu starten.
0: Okay, also immer raus und wieder rein. War das so rückwärts, seitwärts oder wie? Oder einfach oder normal rückwärts?
1: Ja, so rückwärts, seitwärts. Das mache ich halt nie, weil ich eigentlich immer nur Parkplätze reinfahre, wo man einfach so vorwärts rein kann, rückwärts wieder raus. Aber wenn es dann doch mal irgendwie auf der Straße so eine enge Lücke sein muss, dann, ich weiß nicht, fällt mir irgendwie schwer.
0: Mhm. Und das ist dann auch wirklich ein bisschen eher, ich verstehe schon, unangenehm, ne? Wenn sich hinter einem da schon alles so staut und man ist so, oh nee, oh nein, oh Gott. Aber ziehst du es dann durch? Also machst du es dann einfach 3, 4, 5 Mal, bis du drin stehst, oder fährst du dann irgendwann weiter und hast keine Geduld mehr?
1: Nee, ich zieh's dann schon durch. Irgendwann klappt's dann.
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0: Runway. Oh mein Gott, bald heißt es wieder.
1: Ich bin raus, ich zeig Fußball.
0: Damit ab zu Fabi ins Witzebergwerk.
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4: Jo, das bin ich.
5: Tja, Leute, vor 3 Monaten hat Deutschland zum Start in die WM 7:1 gegen Curaçao gewonnen. 2 Wochen später ist man dann schon nach Elfmeterschießen im 16. Finale ausgeschieden gegen Paraguay, die große Schwester von Paragliding. Und seit genau einem Monat ist Jürgen Klopp neuer Bundestrainer. Und morgen um 10 Uhr wird Jürgen Klopp auf einer Pressekonferenz seinen allerersten DFB-Kader für seine ersten Länderspiele nominieren. Total spannend und aufregend. Wenn da nicht diverse sogenannte Sportjournalisten wären, wie schon unter Julian Nagelsmann, liegen die nämlich seit gestern auf Twitter, Instagram und Bild, wer die neue Nummer 1 ist, welche Stürmer dabei sind und damit nach und nach den kompletten Kader. Das ist wie wenn du nach der Geburt deiner Familie feierlich das Geschlecht und den Namen vom kleinen Racker verraten willst und eine übermotivierte Krankenschwester das Zimmer stürmt und schreit, Junge, Quentin Jeremiah Merlin, ja, reicht jetzt verdammt. Danke auch.
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0: Nagelneu auf der Big FM Playlist. Dieses geile. Okay, da mache ich schon mal mein Mikro aus, so geil ist es. Und mein Hund bellt im Hintergrund. Cool. Findet's auch geil. MK und Poppy Bascom Zone gleich hier. Und das hier. Becky Hills neue What Do I Have To Do? Ballern wir und los.
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1: Es wird ein wunderschönes Wochenende in Berlino und das gönnen wir uns auf The Saturday Ritual im Volkspark im Friedrichshain. Da wird 22 Grad aber nochmal anders zelebriert. Ist ein perfektes Sportwetter. Wir haben 50 Minuten Outdoor-Pilates-Session am Wochenende zum Reinstarten. Full-Body-Pilates-Equipment braucht ihr nicht. Wir machen alles mit eigenem Körpergewicht. Danach Wassermelone und Ingwer-Zitronen-Shots. Also, es wird doch geil. Samstag, 10.30 Uhr im Volkspark.
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1: Kurz vor 12:30, Nele ist da mit News. Was trendet heute auf den Socials?
3: Rihanna und ihre Tochter Rocky trenden auf Insta. Die Kleine hat jetzt ihren ersten Geburtstag gefeiert. Super süß dann auch im pinken Partnerlook mit Mama Riri. Die postet ganz stolze Bilder von der fetten Party. Millionenfach werden die geklickt und ganz viele Glückwünsche gibt's.
1: Süß.
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1: Was ist sonst noch wichtig heute?
3: Urlaub auf den letzten Drücker. Beim Reiseveranstalter der Tour haben rund 29% erst höchstens 50 Tage vor Abflug gebucht. Etwas mehr als im Vorjahr. Besonders angesagt waren da die Türkei, Spanien und Griechenland. Insgesamt war die Urlaubsnachfrage aber schwächer als 2025. Ein anderer Trend, den man da auch ablesen kann: Trotz Hitzesommer fahren die Leute lieber in die Sonne an den Strand als an einen kühleren Ort. Nach dem islamistischen Terroranschlag auf dem Berliner CSD will die Bundesregierung Sicherheitsregeln verschärfen. Dafür gibt es jetzt einen neuen 10-Punkte-Plan. Unter anderem sind mehr elektronische Fußfesseln für schon bekannte Gefährder geplant. Und auch bei Bewährungsstrafen soll stärker darauf geachtet werden, ob jemand doch zu einer Bedrohung für andere wird. Beim CSD Ende Juli war ein Mann unter anderem in eine Menschenmenge gefahren. Eine Frau starb, mehr als 30 Menschen wurden verletzt. Der Iran-Krieg kostet die EU eine ganze Stange Geld. Seit Kriegsbeginn hat Europa rund 90 Milliarden Euro mehr für Öl, Gas und andere fossile Brennstoffe ausgegeben, aber ohne auch mehr Energie zu bekommen. EU-Kommissionschefin von der Leyen will deshalb schneller unabhängig von Öl, Gas und Co. werden. Dafür soll bis 2040 der Stromanteil in Europa deutlich steigen.
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3: Kleine Änderungen, große Wirkung. Bei uns in Deutschland wird die Wäsche immer kälter gewaschen. Das zeigt eine neue Studie unter anderem von WWF. Im letzten Jahr lag die durchschnittliche Waschtemperatur bei knapp 41 Grad, fast 1 Grad weniger als im Vorjahr. Dadurch wurden insgesamt rund 300.000 Tonnen CO2 eingespart. Wie das? Ja, ganz einfach. Beim Waschen wird vor allem Energie fürs Erhitzen des Wassers gebraucht. Je kälter gewaschen wird, desto weniger Strom verbraucht die Maschine also. Die meisten Waschmittel haben sich da auch dran angepasst, lösen Flecken also auch bei 30 Grad. Also keine Sorge da.
1: Voll gut. Danke dir. Nächste News wieder in einer knappen Stunde.
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5: In Berlin verdichten sich jetzt die Wolken und es regnet mäßig im Stadtgebiet. Der Nachmittag bleibt feucht, das betrifft besonders den Osten und den Süden der Stadt. Am Abend fällt dann noch leichter Regen im Norden. In der Nacht zieht der Regen ab und es wird ruhiger. Morgen erwarten wir dichte Wolken mit Nebel, vor allem im Norden und Westen. Höchstwerte liegen bei etwa 21 Grad. Und hier die aktuellen Werte. In Marzahn in den Gärten der Welt 17 Grad, in Wittenberge an der Elbpromenade 18 Grad und in Frankfurt an der Oderpromenade 21 Grad.
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5: A12 Berliner Ringrichtung Frankfurt oder zwischen Storkow und Briesen. 9 Kilometer Stau, mindestens 25 Minuten Zeitverlust. A13 Dresden Richtung Schönefelder Kreuz zwischen Teupitz und Bestensee. 6 Kilometer Stau, mindestens 60 Minuten Zeitverlust. B103 Küritz Richtung Plau zwischen Abzweig Brügge und Putlitzer Straße dichter Verkehr. In Gegenrichtung zwischen Putlitzer Straße und Abzweig Brügge dichter Verkehr, mindestens 18 Minuten. Gute Fahrt.
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wir entscheiden jetzt, ist Zeit für den ersten Pumpkin Spice Latte im Büro. Let's fucking go. Rein in die Rüstung. Kleines bisschen Herbst zelebrieren. Kapuze vom Hoodie mal wieder ordentlich in Position bringen und eine Runde einkuscheln. Happy Mittwoch, ihr hört Big FM. Jetzt mit Papa Ute.

0: Sind wir ready für Madonna auf Koks? Josh Favas findet, yeah. Genau so klingt dieses Megabrett. Like a Prayer. Gleich hier. Und wir kriegen exklusiv dieses saugeile Teil von BTS. Body to Body. Nur hier. Nur auf Big FM. Alter, diese Banger immer. Da fühlst du dich sogar an so einem random, slightly rein trudelnden Herbst Mittwoch gut. Und ein bisschen sexy. So, als hätte man einen Tanga an. Auch wenn es nur Oma-Schlipper ist.
1: Wusstest du schon? Genau wie der Mensch einen Namen trägt, hat jeder Papagei seinen eigenen typischen Laut, mit dem andere Papageien ihn rufen. Und Elefanten grüßen einander, indem sie ihre Rüssel miteinander verschränken. Na, das ist doch fast so süß wie Katzenvideos auf Facebook, oder?
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12: Hi, ich bin Zoe Weiss und ich singe jetzt meinen Song Control hier bei Big FM.

0: 51 Jahre lang Barbie-Teile im Körper? Eine Kanadierin hat genau das jetzt als Diagnose bekommen. Hatte immer so Lungenprobleme als Kind. Die haben gesagt, ja, du stellst dich an, du hast nichts. Jetzt kommt raus, über 50 Jahre lang hatte die Einzelteile von einer Barbie-Puppe in der Lunge. Oh mein Gott, Kevin, was ist das denn?
1: Will ich mir nicht vorstellen. Ich glaube, das wäre so ein Fall, den könnte man locker, da könnte man so eine Dr. House-Episode machen draus. Keine Ahnung.
0: mein erster Gedanke wäre auch, oh mein Gott, ist das gefährlich? Oh mein Gott, habe ich jetzt eine komische Krankheit davon bekommen? Oh mein Gott, was ist das denn?
1: Ich sag mal so, ne, also Biologie, ne, also wenn ich jetzt sage ich mal, irgendwas in den Mund reinsteckt, keine Ahnung. Ich meine, es sollte eigentlich im Magen landen, sonst natürlich auch nicht. Mhm. Aber wenn es dann irgendwie in die Lunge gerät, das ist dann noch fataler.
0: Oberkratz, ja.
1: Also, aber vor allen Dingen Respekt, dass das doch so lange drin geblieben ist und nicht irgendwie noch schlimmer, sag ich mal.
0: Ja, voll. Das ist
1: Ich will nicht überlegen, wie das hätte noch enden können.
0: Ja, und dieser gruselige Gedanke, dass das so lange in dir drin war, finde ich auch widerlich.
1: Ja.
0: Gut. Brauchen wir nicht.
1: Nein.
0: Was wir brauchen, ist schon für was. Jetzt

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1: Der coolste DJ oder die allerkrasseste DJ in eures Lebens. Aus eurer Hood, aus eurem Freundeskreis, wo immer ihr ihn oder sie herholt. Er gehört auf die große Bühne, auf die allergrößte der Welt oder sie. Tomorrowland Thailand ist auf dem Zettel. Meldet euren DJ des Herzens oder eure DJ an auf bigfm.de und dann geht's los. Jona hat dieses große Glück schon gehabt, aka DJ Westwave. Und bist du jetzt schon so im Autogrammschreibe-Feeling? Hast du schon geübt?
4: Eigentlich nicht. Kam ich noch nicht dazu, aber mache ich dann.
1: Ja, mach sehr gut.
4: Fleißig.
1: Du könntest ja so einen Rider dann auch angeben, also so ein Zettel, wo draufsteht, was du gerne dabei hättest, wenn du auftrittst. Was würde bei dir da draufstehen? Hast du so fancy Sachen, wo du sagst, das muss im Hotel sein, das muss im Backstage sein, oder bist du so ein ganz normaler, auf dem Boden gebliebener dann?
4: Also ich sage, ich bin eigentlich noch auf dem Boden geblieben. Einen schwierigen Wunsch könnte ich haben für Thailand, eine Paulaner Spezi. das kann schwierig werden.
1: Zero oder normal?
4: Aber
1: naja,
4: ruhig normal, passt schon.
1: Ja. Ist auch die geilere, muss man mal ehrlich sagen.
4: Ja, sag ich auch, genau. Und sonst noch, ich weiß nicht, irgendwelche kleinen Snacks vielleicht noch. Kann ich noch ein bisschen Stress essen vorher.
1: Sau sympathisch. Habt ihr auch einen DJ oder eine DJ noch im Ärmel? Dann raus damit. Meldet ihn oder sie an auf bigfm.de für die größte Bühne der Welt, Tomorrowland Thailand. Und wenn er oder sie da wirklich hinkommt, fliegt ihr mit.
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0: fucking sehr. Alter. Ist der schön einfach. Macht so instant glücklich wie so eine Tafel Schokolade. Gott, wenn ihr Phyllis jetzt sehen könntet, wie sie danced, Alter. Hot as fuck. Stellt es euch einfach vor. Ihr könnt ja mal bei Insta gucken, dann checkt ihr es, was ich meine. Sarah Larsson gleich und kleine Nummer entspannter. Let Me Be von The Second Voice. Zum wieder runterkommen, nachdem ihr euch Phyllis angeguckt habt. Das und mehr gleich hier.
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2: Und was macht das Leben? Nix, was ein neues Tattoo nicht fixen könnte. Tattoos sind Liebe, feiert Treptow-Köpenick hart. In der Arena ist Tattoo Convention am Start. Freitag ab 14 Uhr geht das Ganze los. Ich habe mir selber schon ein fettes, großes Tattoo stechen lassen von meinem allerersten Hund. Habe ich bis heute auf dem Unterarm. Es ist einfach große Liebe. Man lässt sich inspirieren von so vielen Tattoo-Artists. Hat wirklich auch geile Typen da. Schnell gemacht. Have fun.
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2: Kurz vor halb zwei. Jetzt gibt's News mit Nele. Was trendet heute auf den Socials?
3: Tanzen in der Schwerelosigkeit geht offenbar ziemlich gut. Das zeigt ein Insta-Post der NASA. Auf der ISS wurde jetzt einfach mal eine Weltall-Dance-Session eingelegt. Die Botschaft dahinter, Musik funktioniert nicht nur auf der Erde. Millionen Views gibt's.
2: Cool.
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2: Ich liebe Weltall.
3: Es sieht auch richtig cool aus, wirklich.
2: Guck gleich mal. Was ist sonst noch wichtig heute?
3: Paukenschlag in der EU. Social Media soll für Kinder hier stärker eingeschränkt werden. EU-Kommissionspräsidentin Ursula von der Leyen will soziale Netzwerke europaweit erst ab 13 erlauben. Das hat sie in ihrer Rede zur Lage der EU erklärt. Tja, das würde natürlich auch uns hier in Deutschland betreffen. Weitere Details dazu, wie die Altersgrenze umgesetzt werden soll und ab wann, das hat sie noch nicht genannt. Nach den Landtagswahlen will die CDU-Spitze die nächsten Beratungen vorziehen. Kanzler Merz hat dafür sogar seine geplante Reise zur UNO-Vollversammlung in New York abgesagt. Da wird Deutschland stattdessen von Außenminister Wadefuhl vertreten. Schon am Sonntag, dem Wahltag in Meckpommern, Berlin, kommt das CDU-Präsidium zusammen. Danach folgen weitere Parteisitzungen und am Dienstag die Unionsfraktion. Da geht es dann auch um die politische Zukunft von Merz als Kanzler. Wer ist dafür verantwortlich, wenn eine KI falsche oder problematische Inhalte erstellt? Genau dafür wollen die Bundesländer genauere Regeln festlegen. Der Plan, bald sollen die Anbieter solcher KI-Systeme direkt dafür gerade stehen. Dafür soll dann auch der Medienstaatsvertrag angepasst werden. Auch Kinder, zum Beispiel von Influencern, sollen da besser geschützt werden. Werbung darf sie nicht ausnutzen. Insgesamt geht es also darum, digitale Angebote sicherer und fairer zu machen.
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3: Gute Nachrichten aus der Antarktis. Das Ozonloch war letztes Jahr so klein wie seit Anfang der 90er nicht mehr.
2: Krass.
3: Ein Erfolg für den Umweltschutz, sogar ein ziemlich großer. Vor allem wegen des FCKW-Verbots von 1987. FCKW, das sind Chemikalien, die früher zum Beispiel in Kühlschränken oder so Löschschaum steckten. Und die haben die Ozonschicht richtig angegriffen. Seit ihrem Verbot erholt sie sich dann also langsam. Trotzdem bleibt Sonnenschutz natürlich wichtig. In Teilen Europas ist die UV-Strahlung seit den 90ern trotzdem richtig doll angestiegen.
2: Danke dir. Nächste News wieder in einer knappen Stunde.
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5: In Berlin ziehen Wolken von Westen heran und bringen leichten Regen, der bis zum Nachmittag bleibt. Temperaturen bis zu 20 Grad. Ab 16 Uhr wird es im Westen freundlicher, während der Osten meist bedeckt bleibt. Heute Abend lockert es im Osten etwas auf. Der Westen bleibt wolkenverhangen. Die Nacht zum Donnerstag startet leicht bewölkt, verdichtet sich aber erneut. Gerade sieht's so aus, in Hennigsdorf am Hafen 17 Grad, Rathenow im Optikpark 17 Grad und Lübbenau im Spreewald 20 Grad. Morgen bleibt es überwiegend wolkig.
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5: A10 Dreieck Potsdam Richtung Dreieck Havelland zwischen Glindow und Leest. 4 Kilometer Stau, mindestens 18 Minuten Verzögerung. A10 Dreieck Havelland Richtung Dreieck Werder zwischen Potsdam Nord und Pöben. 3 Kilometer Stau, etwa 13 Minuten mehr. A13 von Dresden Richtung Schönefelder Kreuz zwischen Teupitz und Bestensee. 6 Kilometer Stau, mindestens 60 Minuten Verzögerung. Gute Fahrt, Bonn.
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0: saugeile Nummer von Baby Close, die neue. Hallo, wo ist sie? Hier. Oh mein Gott. So sexy aus der Hüfte geshakt einfach. So, als wäre es gar keine Arbeit. Das Ding gleich hier und den hier. Same. Auf entspannt Richtung Nachmittag mit Side Effects. Wollen wir nicht aufregen, ist ja nur schon fast Wochenende. Chillt schön, so gut es halt geht auf Arbeit. Gell? Und los.
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0: machen lassen und sind jetzt wegen gefährlichem Fahren und Verstoß gegen die, Achtung, Gurtpflicht angeklagt. Ja, aber zurück zu den getönten Scheiben im Auto, die vielleicht dafür sorgen würden, dass man es nicht so sehr sieht. Leon ist Folierer für Autos. Hat es schon mal jemanden gegeben, der gesagt hat, ja, ich möchte das machen, damit ich es ordentlich in der Karre krachen lassen kann?
1: Das tatsächlich nicht, nee, aber eigentlich viele Leute machen das erstens wegen Blickschutz. Mhm. So, dann gibt es auch bei Original, zum Beispiel bei jedem Hersteller, die haben ja auch eine verschiedene Dunkelheit an den Scheiben.
0: Ja.
1: So, die haben aber keinen UV-Schutz. Das heißt, in dem Auto wird es sehr warm. Und bei den Folien, also die wir halt verbauen, wird es halt nicht so arg warm, weil die UV-abweisend sind.
0: Ah, okay. Gut, also wenn man so, das macht für Sex im Auto, dann wird es auch nicht so heiß. Perfekt. Dann kann man es länger krachen lassen. Super.

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0: Wir sorgen dafür, dass ihr eurem DJ des Lebens oder der DJin eures Lebens, also vielleicht eurer Lieblingszahnarzthelferin, die auch noch auflegt, oder Großcousin dritten Grades, der jede Party abfetzt, die größte Bühne der Welt klar macht. Welchen coolen DJ oder DJin kennt ihr und sagt, er oder sie muss auf die fetteste Stage der Welt? Wir reden hier von Tomorrowland Thailand. Das macht Big FM klar. Meldet ihn oder sie jetzt an auf bigfm.de. Das ist so ein wunderschöner Freundschaftsdienst. Oder wie siehst du das, Alicia?
3: Ja, um was zurückzugeben, so, wenn man weiß, dass die Person das sehr gerne macht und letztendlich, selbst wenn es dann nicht klappen würde, aber trotzdem, die Erfahrung ist halt einfach auch geil. Einfach zu wissen, hey, da gibt's jemand, der mich cool findet, der einfach an mich glaubt auch und der denkt, ich könnte da mithalten.
0: Vor allem, weil man sagt ja immer so leichtfertig, ja, ich bin immer für dich da und du kannst auf mich zählen. Aber so, ich finde, im Alltag ist es dann immer so schwer umzusetzen, so, ne?
3: Ja, das stimmt schon. Da kann man dann schon so ein Mal der Kleinigkeit zurückgeben.
0: Voll. So eine Kleinigkeit wie die größte Bühne der Welt bei Tomorrowland Thailand.
3: Vielleicht, ja. Auf einer Kleinigkeit wird das Größte dann, ne?
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0: dieses kleine Brett hier. Marshmallow zusammen mit Kelsey Ballerini, Another Drink. Also, ich weiß nicht, wie ihr das haltet, aber ich finde auf dem Mittwoch um fast 2:30 so ein kleines Daydrinking, zumindest wenn man frei hat, kann nicht schaden. Marshmallow und Kelsey Ballerini gleich hier und Stormzy und Odile. Klingt irgendwie auch nach einem Cocktail mit einem Schirmchen in der Hand für so einen sonnigen Herbsttag. Why the hell not? Let's go!
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3: Hi, ich bin's Max. Habt ihr Lust auf einen Tag voller Kreativität und handwerklicher Abenteuer? Dann seid dabei am 19. September beim Tag des Handwerks in der Bildungsakademie der Handwerkskammer Mannheim, Rhein-Neckar-Odenwald. Von 10 bis 16 Uhr öffnen sich die Türen in Mannheim für euch, um Handwerk hautnah zu entdecken und vor allem auszuprobieren. Erlebt, was Handwerk zu bieten hat. Seid live bei der Herstellung von Eis dabei und probiert's natürlich nachher auch. Verlegt einen Automotor, entdeckt das moderne Arbeiten mit Fliesen, übt Flechttechniken bei Frisuren, taucht mit VR-Brillen in virtuelle Welten ein und lackiert Autos oder zieht Schweißnähte. Egal, ob ihr euch für eine Aus- oder Weiterbildung interessiert, schon Handwerker seid oder einfach einen tollen Tag erleben wollt, hier gibt's für jeden was. 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
2: Es wird ein wunderschönes Wochenende in Berlino und das gönnen wir uns auf The Saturday Ritual im Volkspark im Friedrichshain. Da wird 22 Grad aber nochmal anders zelebriert. 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
2: Kurz vor 2:30, jetzt kommt Nele mit News. Was trendet auf den Socials?
3: Alle Jahre wieder, die Dirndl-Polizei geht auf Insta und TikTok steil. Wie lang muss das Dirndl sein, welche Bluse trage ich drunter und wie teuer wird's am Ende? Die Münchner It-Girls haben da ganz, ganz klare Regeln. Ob das so sein muss, das wird in den Socials viel diskutiert.
2: Oh wow.
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2: Hauptsache gefällt, gell?
3: Oder? Denke ich auch.
2: Was ist sonst noch wichtig?
3: Wir bleiben ganz kurz beim Thema. Kurz vorm Start des Münchner Oktoberfests am Wochenende geht's auch wieder um die Bierinflation da. Dieses Jahr kostet ein Liter am Schnitt 15,61 Euro. Das ist zwar nur ein bisschen teurer als im letzten Jahr, aber der Blick weiter zurück zeigt, wie heftig die Preise gestiegen sind. 1985 hat ein Maß Bier umgerechnet gerade mal 3,20 Euro gekostet. Heute ist sie also fast fünfmal so teuer. Europa will sich für den nächsten Hitzesommer besser aufstellen. EU-Kommissionschefin von der Leyen hat neue Maßnahmen gegen die Folgen der Klimakrise angekündigt. Geplant sind bessere Warnsysteme, mehr Schutz bei Hitzewellen und kühlere Städte. Auch beim Wasser soll sich etwas ändern. Fast jeder vierte Liter geht in Europa durch undichte Leitungen verloren. Das will die EU jetzt stoppen. Urlaub auf den letzten Drücker. Beim Reiseveranstalter DerTour haben rund 29% erst höchstens 50 Tage vor Abflug gebucht. Etwas mehr als im Jahr davor. Besonders angesagt waren da die Türkei, Spanien und Griechenland. Ein anderer Trend, den man da auch ablesen kann. Trotz Hitzesommer fahren die Leute lieber in die Sonne und an den Strand als an den kühleren Ort.
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3: Gute Nachrichten für seine deutschen Fans. Harry Styles, der spielt nächsten Juli nicht zweimal in Berlin, sondern dreimal. Oh. Kurz nach dem Start des Ticketverkaufs heute Morgen wurde da die dritte Runde angekündigt, auch auf dem Gelände des früheren Flughafens Tempelhof.
2: Geil.
3: Für die ersten beiden Termine gibt's aktuell nur noch Sitzplätze. Beim neuen Konzert könnt ihr aber auch noch an der Bühne stehen. Ich sag mal, Grund dafür, dass noch vergleichsweise viele Tickets da sind, wahrscheinlich die Preise. Stehkarten kosten zwischen 120 und 185 Euro.
2: Oh.
3: Sitzplätze sogar teilweise satte 240 Euro. Also ich habe auch überlegt hinzugehen, aber ich überlege erstmal noch weiter, sagen wir es mal so.
2: Wir sind einfach nicht genug Fan, sei mal ehrlich.
3: Wer weiß. Mal schauen, aber es ist schon geil. Vielleicht mache ich es eh noch.
2: Sau geil. Danke dir, nächste News wieder in einer knappen Stunde.
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5: In Berlin bleibt es heute regnerisch und unbeständig. Gerade fällt leichter Regen, am Nachmittag lässt er von Westen her etwas nach. Im Osten bleibt es länger bedeckt. Heute Abend lockert es dort auf, während es im Westen weiter bewölkt bleibt. Nachts wird es meist stark bewölkt. Aktuelle Werte in Bernau am Stadtpark 18 Grad, in Belitz am Spargelmuseum 17 Grad und in Zossen an der Wünsdorfer Gutsanlage 18 Grad. Lasst euch nicht vom Regen abschrecken und bleibt dran für mehr Wetter-Updates.
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5: Hier kommt der Verkehrsüberblick. A9 Berlin, Richtung Halle Leipzig zwischen Niemeck und Kleinmarzehns. Es staut sich auf 4 Kilometern, ihr verliert 13 Minuten. A12, Frankfurt Oder. Richtung Berliner Ring zwischen Briesen und Fürstenwalde Ost erwarten euch aktuell 4 Kilometer Stau und 25 Minuten Zeitverlust. A13 Dresden, Richtung Schönefelder Kreuz zwischen Teupitz und Bestensee. Ihr stockender Verkehr auf 5 Kilometern, Verzögerung 56 Minuten. Gute Fahrt.
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2: Und gleich der neuen von Sido ist er auf der Playlist. Juna ist mit dabei und Olivia Rodrigo.
3: So sieht's aus. Friends, kennt ihr das eigentlich, wenn man so einen Job macht und im Privaten richtig abstinkt? So zumindest geht's Mucki.
4: Ich bin Weddingplanerin. Ich sorge dafür, dass der Tag so grandios abläuft, aber ich würde niemals mehr wieder heiraten.
2: Also als Weddingplanerin nicht viel von Hochzeiten wieder zu zweit oder selber nicht heiraten zu wollen, ist legendär. Aber wir kennen es doch alle, oder? Dass wir irgendwie was beruflich machen. Du musst ja auch nicht privat wirklich alles feiern, aber nee. Es ist so lustig. 08900901. Was macht ihr denn im Job, wo ihr privat aber sagt, puh, lass mal, Digga.
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1: Du,

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1: Das ist Sido hier auf Big FM, die neue Issa. Issa, ja, ist es eigentlich so, was man beruflich macht, auch das, was man privat mag? Manchmal nicht, bei Mucki nicht so.
2: Ich bin Wedding-Plannerin. Ich sorge dafür, dass der Tag so grandios abläuft, aber ich würde niemals mehr wieder heiraten.
3: Oh, Friends, das ist auch so eine Sache. Ne? Manchmal macht man joblich was und privat kackt man richtig ab. Nana an der 08900901.
4: Zu dem Thema beruflich und privat, lass mal.
1: Mhm.
4: Also ich repariere ja gerne Fahrräder. Mhm. Musste auch Probefahrten machen, aber privat, lass mal. Ich habe keinen Bock auf Fahrräder.
3: Ist es aber wegen dem Job oder weil du per se nicht so die Biker-Maus bist?
4: Also ich bin früher Downhill gefahren, also wirklich aktiv und bin wirklich mein halbes Leben auf dem Fahrrad gesessen.
1: Mhm.
4: Aber seit ich den Job mache, habe ich überhaupt keine Lust mehr.
1: Das kann manchmal passieren, gell? Wenn man aus seinem Hobby vor allem irgendwie dann auch den Beruf macht, dass man dann sagt, boah, ja, ich juckt mich jetzt gar nicht mehr.
4: Richtig, mein Mann fährt, mein Sohnemann fährt, aber mich kann ich jagen mit dem Fahrrad fahren.

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1: Der ultimative Traum für jeden DJ oder jede DJ in Tomorrowland, Thailand. Dort einmal aufzulegen auf einer Bühne, die es einfach nicht nochmal auf dieser Welt gibt. Das ist, glaube ich, so das ultimative Goal. Also wenn ihr einen DJ kennt oder eine DJ kennt, dann
2: reinklicken auf bigfm.de. DJ Westwave ist heute Morgen in Deutschlands Big Star Morning Show unter die Probe gestellt worden.
3: Wir würden jetzt mal 3 Songs geben und du hättest so circa 20 Minuten Zeit, diese 3 Songs richtig geil ineinander zu mixen.
4: Doch, alles klar.
5: Ist das Challenge accepted or what?
4: Ja, ich probier's.
3: Carla, der erste Song kommt von dir. Und bitte.
6: Eric Pritzker.

0: glaube, er hat es ganz gut gemacht.
1: Ey, ich bin so gespannt. Also Reese und ich, wir haben auch den Mix jetzt noch nicht gehört. Big FM Community, DJ Westwave ist das jetzt hier auf Big FM. 3 Minuten gönnen wir uns jetzt. Mal gucken, wie gut er das hingekriegt hat zu mixen.

0: DJ Westwave hier auf Big FM als Next Big DJ. Er will nach Thailand zu Tomorrowland, um da aufzulegen. Wenn ihr euch jetzt aber denkt, ey, ich kenne da auch einen DJ oder eine DJin, die kann sogar noch besser auflegen, dann jetzt reinklicken, bigfm.de.
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0: So smooth geht's gleich weiter auf Big FM. Das ist der Sound von Kenya Grace. Und die gibt's in den nächsten 2,5 Minuten. Und dann gibt's noch was Neues.
1: Pedro Santos. Der gibt einem auch einfach ein gutes Gefühl. Should have known better. Ja, manchmal macht man halt auch die Sachen, die man schon mal verkackt hat, nochmal. Darum geht's auch so ein bisschen. Ist nicht schlimm. Passiert uns allen, gell?
0: Ist okay, Pedro.
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1: Friends, ihr habt Bock auf ein bisschen neue Tinte im Arm oder im Rücken, in den Beinen, wo auch immer. Tattoo-Convention ist angesagt. Lohnt sich. Am Freitag geht's los um 14 Uhr, Arena am Berlin. Da müsst ihr auf jeden Fall vorbeischauen. Zum 34. Mal findet das Ganze statt. Und ja, es sind geile Tätowierer mit dabei. Über 300 Internationals. Die kommen natürlich auch rum aus aller Welt und stechen euch. Also checkt das auf jeden Fall ab, auch wenn ihr nur einfach schauen wollt. Ne? Ist natürlich auch legit und kann man da machen. Haut rein.
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3: Danke, Reese. Die News gibt's jetzt mit Nele Krämer. Nele, was trendet aktuell auf den Socials?
4: Rihanna und ihre Tochter Rocky trenden auf Insta. Die Kleine hat jetzt ihren ersten Geburtstag gefeiert. Super süß dann auch im pinken Partnerlook mit Mama Riri. Die postet dann auch ganz stolze Bilder von der fetten Kiddie-Party. Millionenfach werden da die Herzen verteilt.
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1: Und was haben wir noch Wichtiges?
4: Deutschland rutscht in dem ÖPNV-Ranking von Greenpeace ab. In dem Vergleich von 30 europäischen Ländern landen wir jetzt auf Platz 5. Entscheidend waren da vor allem drei Dinge. Wie teuer sind die Tickets? Wie leicht kommt man von A nach B? Und gibt es günstige Angebote für Menschen mit weniger Geld? Deutschland punktet zwar mit einer guten Anbindung, viel Kritik gibt es aber für zu hohe Ticketpreise. Malta und Luxemburg, die führen das Ranking an. Da sind die Öffis sogar kostenlos. Kanada soll noch näher an die EU rücken. Kommissionschefin von der Leyen will das Land zum ersten assoziierten Mitglied machen. Das wäre keine normale EU-Mitgliedschaft, sondern eine besonders enge Zusammenarbeit. Zum Beispiel bei Handel, Energie und Verteidigung. Hintergrund des Ganzen sind auch die wachsenden Spannungen zwischen Kanada und den USA. Nach dem islamistischen Terroranschlag auf dem Berliner CSD will die Bundesregierung Sicherheitsregeln verschärfen. Dafür gibt es jetzt einen 10-Punkte-Plan. Unter anderem sind mehr elektronische Fußfesseln für schon bekannte Gefährder geplant. Und auch bei Bewährungsstrafen soll stärker darauf geachtet werden, ob jemand doch noch zu einer Bedrohung wird. Beim CSD Ende Juli war ein Mann unter anderem in eine Menschenmenge gefahren. Eine Frau starb dabei, mehrere wurden verletzt.
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4: Kleine Änderung, große Wirkung. In Deutschland wird die Wäsche immer kälter gewaschen. Das zeigt eine neue Studie von WWF. Im letzten Jahr lag die durchschnittliche Waschtemperatur bei knapp 41 Grad, fast 1 Grad weniger als im Jahr davor. Dadurch wurden insgesamt rund 300.000 Tonnen CO2 eingespart. Wie das? Tja, ganz einfach. Beim Waschen wird vor allem Energie fürs Erhitzen des Wassers gebraucht. Je kälter das ist, desto weniger Strom verbraucht also die Maschine. Die meisten Waschmittel haben sich da auch schon angepasst, lösen die Flecken auch schon bei 30 Grad. Keine Sorge also beim nächsten Spaghetti-Bollo-Abend. Das geht auch bei 30 Grad alles raus.
1: Dankeschön, Nele.
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6: In Berlin regnet es immer mal wieder. Besonders am Nachmittag bleibt es bedeckt mit gelegentlichem Regen. Abends lockert es im Osten etwas auf. Im Westen bleibt es grau. Temperaturen liegen zwischen 16 und 18 Grad. Morgen wird es ebenfalls bewölkt. Nachmittags ziehen die Wolken zu. Es wird bis zu 20 Grad warm. In der Nacht bleibt es trocken, aber stark bewölkt. Gerade sieht's so aus. In Schwedt an der Oder sind es 16 Grad, in Teltow 16 Grad und in Wildau am A10 Center 17 Grad. Es bleibt also durchwachsen.
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6: A12, Frankfurt Oder. Richtung Berliner Ring zwischen Briesen und Storkow 11 Kilometer Stau. Mindestzeitverlust 27 Minuten. A13 Dresden Richtung Schönefelder Kreuz. Zwischen Teupitz und Bestensee 5 Kilometer Stau, 43 Minuten. Verzögerung. A100 Stadtring Berlin. Wedding Richtung Wilmersdorf zwischen Jakob-Kaiser-Platz und Dreieck-Funkturm. 4 Kilometer Stau, 20 Minuten Zeitverlust. Gute Fahrt.
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0: So smooth geht's gleich weiter auf Big FM. Das sind die beiden, also ich finde Superstars. Burner Boy und Shaboozy.
1: Ja, ist auch eine krasse Kombination. Also wenn
0: sehr dann, geiler Vibe.
1: Das ist so,
0: Bisschen Afro, trifft auf Nashville.
1: Ist geil.
0: Geiles Endprodukt.
1: Die Frau auch mit einem sehr niceen Album, sehr gut geworden, frisch raus aus dem Ofen, What Do I Have To Do, und das ist halt geil, weil sie hat auch schon gesagt, das wird ein bisschen Chaos, das Album, das ist es auch, also sehr bunt gemischt, so wie diese Frau auch, sie hat viele Facetten und wir feiern es gleich auf der Playlist.
0: Becky Hill.
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0: Fam Mittwoch, gleich auf der Playlist mit dabei Calvin Harris, Jessie Reyes, dann gibt's noch Lost Frequencies und Sonderling und Change Your Mind von Burna Boy und Shaboozy. Mhm. Und Phyllis hatte heute Morgen eine etwas mysteriöse, aber doch schöne Begegnung, ne?
1: Ja, voll schön. Und zwar habe ich meinem Paketboten, ich wollte an die Arbeit fahren, habe gesehen, ich krieg heute ein Päckchen geliefert und er ist nur noch so 5 Stops entfernt. Da habe ich gedacht, na, da fährst du doch mal dem Mann entgegen, gell? Und ich kenne ihn auch, er bringt bei uns immer die Pakete vorbei und ich so, hey, und er so, ah, hey, du bist die hier, Phyllis, De Campos, er wusste schon so, halt einfach voll, weil ich so oft bestelle. Wow. Und hat mir dann mein Päckchen gegeben und dann hatten wir noch so eine nette Unterhaltung und er so, ey, ich war doch gestern auch da. Naja. Und dann hatten wir so ein schönes Gespräch und ich finde, das sind so manchmal so underrated Begegnungen im Alltag. So, das sind so diese Mikrobeziehungen, die man hat, die man irgendwie, die einem voll viel dann auch ausmachen und was Schönes dann bedeuten. Kennt ihr das?
0: Absolut, ich lieb sowas. Meine Tankstellenfrau des Vertrauens, die ist auch so, die ist schon, wenn ich reinkomme, sagt immer, heute die blauen oder die grünen sind. Überrasch mich.
1: Kippen.
0: Super. Ja.
1: Aber das sind die Begegnungen, oder? 08900901 Big FM Community. Welche Mikrobegegnung in eurem Leben ist total underrated?
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0: Crazy hier auf Big FM. Manchmal sind es diese Mikrobegegnungen im Leben. Wir kennen sie doch alle, oder? Bei mir heute Morgen erst so der Postbote, der manchmal so cute ist und komplett meinen Tag ausmacht. Oder die Frau beim Bäcker, die dann einfach so freundlich ist. Oder bei dir, Reese?
1: Meine Frau an der Tankstelle.
0: Genau. 08900901. Wer ist denn dran?
2: Hallo, hier ist die Tanja. Ich habe auch was Witziges heute erlebt.
0: Yes, Tanja.
2: Ich habe letztens auf dem Glücksgefühle-Festival gearbeitet. Und da kam eine Lady zu mir und hat was bestellt. Ich dachte, ich kenne die Alte irgendwoher. Ich konnte aber irgendwie mich nicht erinnern, wohin ich die stecken soll. Und dachte dann aber, das ist irgendwie eine Bekannte, ich muss dir jetzt was für Umme geben. Also gebe dir ein Getränk raus und denkst so, ja gut. Kam aber immer noch nicht drauf, wer ist die kennen. Und heute Morgen stehe ich im Lidl an der Kasse und kaufe mir mein Brötchen und mein Energy. Und dann sagt die, auch vielen Dank noch für das Getränk.
0: Nein, geil.
2: Das war eine Lidl-Verkäuferin. Und dann haben wir halt auch so ein Schwätzchen gehalten. Und ich dachte, ach witzig, ja.
0: Geil. Das sind halt diese kleinen Begegnungen, gell?
2: Ja, genau. Aber die machen manchmal den Tag aus.
3: Felice Hase, Dennis hier. Luis, Bro, was geht?
0: Dennis!
1: Der Marathon-Man, Alter.
3: Ja, da kommt es ja auch zustande. So, Luis hat schon angeteasert, weil er weiß, dass ich halb Marathon gelaufen bin und jetzt immer beim Sport oder beim Fitnessstudio und oder beim Laufen draußen habe ich immer die gleichen Leute, die man auch dann nett begrüßt oder so. Oder letztens eine Fitnessstudio-Dame beim Dönermann getroffen. Da habe ich gesagt, ja, aber Pommesbrötchen macht fett, ne? Und dann...

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1: Und jetzt geht's rein. Das Perfekte für unseren Mittag ist Laura Larsson.
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0: das ist die Boyband, ohne die wir nicht leben können. Come on! Also selbst wenn man jetzt nicht so grundsätzlich Fan ist, ne, von so K-Pop,
1: yeah.
0: Niemand haut mich jetzt, okay? BTS, also wenn man die nicht liebt, dann hat man keine Seele, weil die sind einfach nur gut. Body to Body gleich auf der Playlist.
1: Und dann noch die beiden Boys, tatsächlich mit einer der erfolgreichsten Songs dieses Jahr, wenn nicht noch der überkranke Song kommt. Stormzy und Odile, 24 Hours, gleich auf BFM.
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2: Franzi hat Bock auf ein bisschen neue Tinte im Arm oder im Rücken, in den Beinen, wo auch immer. Tattoo Convention ist angesagt. Lohnt sich. Am Freitag geht's los um 14 Uhr Arena in Berlin. Da müsst ihr auf jeden Fall vorbeischauen. Zum 34. Mal findet das Ganze statt. Und ja, es sind geile Tätowierer mit dabei. Über 300 Internationals. Die kommen natürlich auch rum aus aller Welt und stechen euch. Also checkt das auf jeden Fall ab, auch wenn ihr nur einfach schauen wollt. Ne? Ist natürlich auch legit und kann man da machen. Hau rein.
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3: Dankeschön, Reese. Die News gibt's jetzt mit Nele Kremer. Nele, was trendet aktuell auf den Socials?
4: Alle Jahre wieder. Die Dirndl-Polizei geht auf Insta und TikTok steil. Wie lang muss das Dirndl sein? Welche Bluse trage ich drunter? Und wie teuer wird's? Die Münchner It-Girls haben da ganz, ganz klare Regeln. Ob das wirklich so sein muss, wird viel diskutiert in den Socials.
3: Nice.
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3: Und was ist sonst noch so wichtig heute?
4: Paukenschlag in der EU. Social Media soll für Kinder stärker eingeschränkt werden. EU-Kommissionspräsidentin von der Leyen will soziale Netzwerke europaweit erst ab 13 erlauben. Das hat sie heute in ihrer Rede zur Lage der EU gesagt. Weitere Details dazu, wie die Altersgrenze kontrolliert werden soll und ab wann, das ist alles noch nicht bekannt. Der Verfassungsschutz warnt vor vermehrten russischen Desinformationen gegen Kanzler Merz, besonders mit Blick auf die kommenden Landtagswahlen. Über soziale Netzwerke werden gefälschte Videos verbreitet, die wie echte Beiträge bekannter Medien aussehen. Darin werden Merz Falschbehauptungen zugeschrieben. Dahinter stecken laut Verfassungsschutz unter anderem russische Gruppen. Ihr Ziel, das Vertrauen in die Demokratie schwächen und die Gesellschaft in Deutschland spalten. Wer ist dafür verantwortlich, wenn eine KI falsche oder problematische Inhalte erstellt? Genau dafür wollen die Bundesländer genauere Regeln festlegen. Der Plan: Bald sollen die Anbieter solcher KI-Systeme direkt dafür gerade stehen. Dafür soll auch der Medienstaatsvertrag noch angepasst werden. Auch Kinder zum Beispiel von Influencern sollen dann besser geschützt werden. Werbung darf sie nicht ausnutzen. Insgesamt geht es also darum, dass digitale Angebote sicherer und auch fairer werden.
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4: Jürgen Klopp sorgt mit seinen ersten Nationalmannschaftskader-Nominierungen für Wirbel. Da ist ja mittlerweile schon ein bisschen was durchgesickert. Vor allem diskutiert wird da Fanliebling Dennis Undav. Der soll nämlich überraschend gar nicht mit dabei sein. Dabei hatte Klopp ihn als WM-TV-Experte selbst noch für die Startelf gesehen. Hintergrund könnte sein, dass der Trainer ein bisschen mehr auf Tempo setzen will. Dafür könnten dann viele Newcomer eine Chance bekommen. Was Klopp sich dann wirklich dabei gedacht hat, das erfahren wir von ihm selbst morgen um 10 Uhr. Da ist dann die offizielle PK. Da warten die Millionen Hobby-Bundestrainerinnen und Trainer jetzt in Deutschland bestimmt ganz gespannt drauf.
3: Dankeschön, Nele.
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3: In Berlin gibt's am Nachmittag leichten Regen, der nachlässt. Ab 16 Uhr wird's nur noch im Osten vereinzelt nass. Die Höchstwerte liegen bei 17 bis 18 Grad. Mäßiger Wind aus Nordwesten weht durch die Stadt. Am Abend stark bewölkt, lockert dann aber auf. Ab 19 Uhr meist nur leicht bewölkt. Morgen Vormittag bleibt der Himmel bedeckt, Temperaturen bis 20 Grad. Gerade sieht's so aus. Neuruppin am Tempelgarten 19 Grad, Werder an der Inselstadt 18 Grad und Spremberg an der Bismarckhöhe 20 Grad.
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3: Auf der A10 Richtung Dreieck Havelland zwischen Glindow und Leest haben wir einen 4 Kilometer langen Stau. Da verlierst du mindestens 12 Minuten. Auf der A12 ist es in beiden Richtungen eng. Richtung Berliner Ring hast du zwischen Briesen und Storkow 13 Kilometer Stau mit mindestens 35 Minuten Verlust. In die Gegenrichtung, also Richtung Frankfurt oder zwischen Storkow und Briesen, quälst du dich auf 4 Kilometern durch den Stau und verlierst mindestens 15 Minuten. Gute Fahrt!
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0: Gracie Abrams, ob sie abräumt, fragt man sich. Reese, wir hören dich nicht.
1: Oh, Entschuldigung, nächstes Jahr geht's natürlich zu
0: ein Mikrofon. Ja, Leute, wir müssen hier Knöpfchen drücken, gell? Und da ist der Reese manchmal.
1: Ist manchmal so.
0: Du bist so aufgeregt gewesen, weil sie für die Grammys nominiert ist.
1: Ja, nächstes Jahr. Da bin ich auch schon aufgeregt.
0: Talk to me, Reese. Oder talk to me, Sarah.
1: So wie du willst. Sarah Lawson gleich auf der Playlist mit Talk to me.
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0: Ganz ab jetzt in den Mittwochnachmittag. Joel Corey gleich auf der Playlist mit Devotion. Dann gibt's noch Zoe Wees mit Trader und die 08900901 auch on fire, Wetter.
1: Hallo, hier ist die Nadja.
2: Nadja, wie geil bist denn du drauf, sag mal?
1: Immer.
2: Was geht denn ab? Was machst du?
1: Was ich mache? Ich mache mich gerade auf den Weg, gehe meine Freundin besuchen und machen wir uns heute einen Mädelsabend.
2: Da kommen wir auch zur wichtigsten Frage heute. Ist heute
3: Bergfest oder Mittelfingermittwoch?
1: Aufgrund meiner sehr positiven Einstellung zum Leben, heute ist Bergfest.
2: Yes!
0: So muss sein.
1: Also definitiv.

0: Die neue von Sarah Larsson und Robin hier auf Big FM. Talk to me, Sarah. 08900901. Mucki in der Show.
1: Ich bin Weddingplanerin. Ich sorge dafür, dass der Tag so grandios abläuft, aber ich würde niemals mehr wieder heiraten.
0: Es gibt einfach manchmal Sachen, die machen wir beruflich. Wir kennen es doch alle, oder? Aber privat...
2: Keine Ahnung, Bruder.
0: Sind wir entweder richtig scheiße drin oder haben auch gar keinen Bock drauf?
2: Gibt's tatsächlich. 08900901. WhatsApp kam rein.
3: Lisa hier. Ich muss unbedingt eine Nachricht hinterlassen. Jobs, die wir machen, aber selbst darin nicht gut sind. Ich bin Haushaltshilfe und sorge dafür, dass es bei den älteren Menschen blitzeblank ist und sie sich zu Hause wohlfühlen. Ich zu Hause allerdings habe nicht immer Lust aufzuräumen und manchmal liegt dann auch da ein Socki oder whatever. Also bei mir sieht es auf jeden Fall nicht so ordentlich aus, wie ich dafür sorge bei den älteren Menschen, dass es bei denen zu Hause super aussieht.
2: Das checkt man aber auch, ne?
0: Yes, was habt ihr? Ruft gerne kostenlos an. Big FM Hotline ist die 08000 900 901.

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1: Ihr kennt da einen DJ oder eine DJin und gönnt der Person die größte Bühne dieser Welt. Tomorrowland in Thailand und das dieses Jahr noch.
2: Yes, das alles könnt ihr haben, wenn ihr euch reinklickt auf bigfm.de oder in die bigfm-App jemanden was Gutes tut. So hat's nämlich auch eine sehr gute Freundin von DJ Westwave gemacht. Der ist bei uns am Start.
3: Ja, ich habe als Kind in meinem Zimmer immer auf YouTube mir die ganzen Tomorrowland-Sets angeschaut. Mhm. Und habe dann da schon so ein bisschen von geträumt, dass ich da vielleicht auch mal spielen kann. Also damals war ich zwar noch kein DJ, aber habe trotzdem davon geträumt, vor so einer riesen Menge zu spielen,
1: süß,
3: zu stehen und meine Sets zu spielen. Mhm. Ja.
1: Also war dir schon so früh klar, dass du DJ werden willst?
3: Es war schon lange mein Traum, aber richtig angefangen habe ich erst ein bisschen später. Mhm. Als kleines Kind habe ich mir zwar auch mal so einen Controller geholt, aber da war ich ein bisschen überfordert mit dem ganzen Zeug und habe es dann erstmal wieder sein lassen. Und dann vor so 3 Jahren habe ich mir dann wieder einen Controller geholt und langsam damit angefangen.
2: Geil.
1: Und deinen Kindertraum zur Realität gemacht.
3: Genau, richtig.
1: Das ist
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2: The Saturday Ritual gibt's im Volkspark und zwar bei euch in Berlin-Friedrichshain. 10.30 Uhr am Samstag kann man da vorbeischauen. Das ist nämlich jetzt richtig nice, wenn es 22 Grad und Sonne wirklich wird, wie vorhergesagt, dann gehen wir da hin, Leute. 50 Minuten Outdoor-Pilates-Session und dann auf jeden Fall schön reinstarten. Es gibt schön Wassermelonen, Ingwer, Zitronenshots. Das schmeckt uns doch, oder? Also check das ab. Volkspark in Berlin am Samstag.
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3: Danke, Phyllis. Jetzt die News mit Nele Krämer. Was gibt's denn aktuell auf den Socials?
4: Tanzen in der Schwerelosigkeit, das geht wohl ziemlich gut. Das zeigt ein Insta-Post der NASA jetzt. Auf der ISS wurde jetzt mal eine kleine Weltall-Dance-Session eingelegt. Die Botschaft dahinter, Musik funktioniert nicht nur auf der Erde gut.
2: Und das ist ja süß, Mensch.
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2: Würde ich auch mal machen.
3: Ja, kann man machen.
2: Und was ist sonst noch so wichtig heute?
4: Kurz vorm Start des Münchner Oktoberfests geht es auch wieder um das Thema Biermaßinflation. Dieses Jahr kostet ein Liter im Schnitt 15,61 Euro. Das ist zwar nur ein bisschen teurer als im letzten Jahr, aber der Blick weiter zurück zeigt, wie heftig die Preise gestiegen sind. 1985 hat ein Maß Bier umgerechnet 3,20 Euro gekostet. Heute ist es also fast fünfmal so teuer. Europa will sich für die nächsten Hitzesommer besser aufstellen. EU-Kommissionschefin von der Leyen kündigt neue Maßnahmen gegen die Folgen der Klimakrise an. Geplant sind unter anderem bessere Warnsysteme, mehr Schutz bei Hitzewellen und kühlere Städte. Auch beim Wasser soll sich etwas ändern. Fast jeder vierte Liter geht in Europa nämlich durch undichte Leitungen verloren. Das will die EU stoppen. Heute ging es vor dem Bundesgerichtshof wieder um einen Milliardenstreit aus der Corona-Zeit. 2020 versprach der Bund Händlern 4,50 Euro pro FFP2-Maske. Die kauften große Mengen ein, doch der Bund nahm dann einen Teil davon gar nicht mehr ab. Die Händler wollen trotzdem ihr Geld. Rund 90 Klagen laufen noch, dabei geht es um 2,3 Milliarden Euro.
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4: Gute Nachrichten aus der Antarktis. Das Ozonloch war 2025 so klein wie seit Anfang der 90er kaum noch. Ein riesengroßer Schritt für den Umweltschutz, vor allem wegen des FCKW-Verbots von 1987. FCKW, das sind Chemikalien, die früher zum Beispiel in Kühlschränken oder in Löschschaum gesteckt haben. Der hat die Ozonschicht ziemlich krass angegriffen. Seit ihrem Verbot erholt sich diese also langsam. Trotzdem bleibt Sonnenschutz richtig wichtig. In Teilen Europas ist die UV-Strahlung seit den 90ern deutlich gestiegen. Also mal eben die Sonnencreme weglassen, ist auch nicht.
3: Absolut richtig, danke Nele.
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6: In Berlin bleibt es heute Abend überwiegend bewölkt. Ab 19 Uhr lockert es leicht auf. Der Wind weht schwach bis mäßig aus südwestlicher Richtung. In der Nacht bleibt es teils bewölkt, zeitweise klart es auf, besonders im Osten und Süden. Morgen startet der Vormittag stark bewölkt und eher grau. Die Temperaturen liegen dann bei 16 bis 17 Grad. Insgesamt bleibt das Wetter trüb mit wenig Sonne. Und hier die aktuellen Werte. In Bad Freienwalde am Kurpark 17 Grad, in Premnitz am Naturbad 20 Grad und in Fürstenwalde an der Spree 17 Grad.
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6: A10, Dreieck Werder Richtung Dreieck Havelland. Zwischen Großkreuz und Leest 2 Kilometer Stau, mindestens 10 Minuten Zeitverlust. A211 Frankfurt Oder Richtung Berliner Ring. Zwischen Briesen und Fürstenwalde West 6 Kilometer Stau, mindestens 15 Minuten Verzögerung. A100 auf dem Stadtring Berlin, Wilmersdorf Richtung Neukölln. Zwischen Detmolder Straße und Kreuz Schöneberg 1 Kilometer Stau, 8 Minuten Zeitverlust. Gute Fahrt.
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7: Hallo, ich bin Ursula. Tanken wird immer teurer. Der Preis für Superbenzin der Sorte E10 hat zuletzt im bundesweiten Schnitt den Rekordstand von 2,30 Euro pro Liter erreicht. Das zeigen Zahlen des ADAC. Auch Diesel verteuerte sich auf 2,42 Euro pro Liter. Regional und je nach Art der Tankstelle können die Preise deutlich abweichen. Die Regierungskoalition arbeitet aktuell an neuen Entlastungsmaßnahmen. Und noch der Blick auf den DAX, der lag zuletzt mit einem minimalen Plus zum Vortag bei 25.504 Punkten.
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0: Die Frau ist einfach so facettenreich. Wusstest du, dass sie Arabisch kann?
1: Also, ich feier's hart ab.
0: Ich finde es voll crazy. Ihr Dad hat libanesische Wurzeln und deswegen singt sie und spricht halt auch ein bisschen Arabisch. Klar.
1: Guck mal, wie toll wäre das eigentlich? Ich glaube, man denkt oft drüber nach, welche Sprachen man gerne sprechen würde.
0: Ja, Arabisch wäre jetzt nicht unbedingt meine sofort die Sprache. Weil was wäre es denn bei dir?
1: Spanisch.
0: Spanisch, ja, weil ja. Das klingt so hot, gell?
1: Ja, weil Shakira auch Spanisch spricht. Unter anderem für alle, die Bock auf Live haben, sie kommen, Tiffany Harris, unter anderem Stuttgart, Frankfurt, Köln, Berlin und noch ein paar Tickets gibt's. Wenn ihr unterwegs sein wollt mit ihr, dann könnt ihr das tun. Im November ist es soweit, dann ist sie nämlich in Good Old Germany und gleich auf der Playlist mit Find Me.
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0: Die gute Laune ist auf jeden Fall da bei der Playlist Big FM Community. Wir gehen rein. Andi, guck mal, wir machen jetzt erstmal Josh Pavas, Like a Prayer, so für den Feierabend, oder?
1: Auf jeden Fall, kann man machen.
2: Guck mal, das ist doch auf jeden Fall schon mal eine Idee. Dann legen wir auch noch direkt hinterher los und zwar mit Paradise von DJ Snake und Bipolar Sunshine. Hashim, was sagst du?
3: Das hört sich an wie ein guter Plan.
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0: Robin Schulz, schön entspannt auf dem Feierabend.
1: Whoop-de-doo, Ambus ist das hier auf Big FM. Gleich jetzt weiter und zwar mit Shakira, Swedish House Mafia am Start. 08900901, Phyllis und Reese am Start. Und?
2: Hi, hier ist der Mario aus Köln. Hi.
0: Hi, grüß dich.
1: Bro, was geht?
2: Und ich wollte euch eine Polizeikontrolle melden in Köln.
0: Schieß los.
2: Ja, eine Polizeikontrolle am Pfingsterring, Höhe des Naturfreibads. Mhm. Handy weg, anschnallen und ans Tempo halten.
1: Ja, das ist ein strenger. Bist du Polizist?
2: Nein, damit habe ich nichts zu tun.
1: Alles gut.

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1: 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Friends, ihr habt die Chance, Thailand zu erleben und natürlich auch das Tomorrowland, die Mutter aller Festivals.
2: Yes, und zwar werdet ihr einfach jemanden anmelden. Ein DJ oder eine DJ, die ihr kennt. Und ab geht's dann schon bei uns in Deutschlands Biggest Morning Show. Genauso wie DJ Westwave. Was war denn eigentlich so der größte Gig, den du bisher gespielt hast?
3: Weinmarkt in Mainz, das waren so knapp 500 Leute. Das habe ich 2 Wochen hintereinander gespielt, das war richtig geil.
2: Geil.
3: Das war so die größte Menge.
2: Von da aus jetzt aufs Tomorrowland kann man schon machen.
3: Ja, krass. Also das ist ein verrückter Schritt.
1: Das wäre schon der absolute Endgegner. Also wenn ihr einen DJ oder einen DJ kennt, rein da auf bigfm.de.
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0: Der Mann, der mit einem Album um die Ecke kommen wird. Sido gleich mit Isa hier auf Big FM, 18.12 Uhr.
1: Und der auch frisch verliebt ist wieder.
0: Ja.
1: Apropos Liebe. Big FM Community, wir wissen ja, Reese ist maximal verliebt in Dua Lipa. Die ist ja jetzt aber verheiratet.
0: Ja.
1: Und sie hat eine Sache gesagt jetzt in einem Interview, dass die Vorstellung, gemeinsam mit ihrem Ehemann alt zu werden und für immer beste Freunde zu sein, das Schönste für sie ist.
0: Cool, ich bin ja ab jetzt mit Sydney Sweeney. Danke dir.
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2: The Saturday Ritual gibt's im Volkspark und zwar bei euch in Berlin-Friedrichshain. 10.30 Uhr am Samstag kann man da vorbeischauen. Das ist nämlich jetzt richtig nice. Wenn es 22 Grad und Sonne wirklich wird, wie vorhergesagt, dann gehen wir da hin, Leute. 50 Minuten Outdoor-Pilates-Session und dann auf jeden Fall schön reinstarten. Es gibt schön Wassermelonen, Ingwer-Zitronen-Shots. Das schmeckt uns doch, oder? Also check das ab. Volkspark in Berlin am Samstag.
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3: Danke, Phyllis. Ab in die News. Nele Krämer, was haben wir denn auf den Socials?
4: Alle Jahre wieder. Die Dirndl-Polizei geht auf Insta und TikTok steil. Wie lang muss das Dirndl sein? Welche Bluse trage ich drunter? Und wie teuer wird's? Die Münchner It-Girls haben da auf jeden Fall ganz, ganz klare Regeln. Ob das so sein muss, wird viel diskutiert in den Socials.
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2: Und was ist sonst noch so wichtig heute?
4: Deutschland rutscht im ÖPNV-Ranking ab. In einem Greenpeace-Vergleich von 30 europäischen Ländern geht's für uns einen Schritt runter auf Platz 5. Entscheidend waren da vor allem drei Dinge. Wie teuer sind die Tickets? Wie leicht kommt man von A nach B? Und gibt es auch günstige Angebote für Menschen mit weniger Geld? Da kritisiert Greenpeace in Deutschland am meisten die hohen Ticketpreise. Richtig gut schneiden Malta und Luxemburg in dem Ranking ab. Da sind die Öffis sogar kostenlos. Kanada soll noch näher an die EU rücken. Kommissionschefin von der Leyen will das Land zum ersten assoziierten Mitglied machen. Das wäre keine normale EU-Mitgliedschaft, sondern eine besonders enge Zusammenarbeit. Zum Beispiel bei Handel, Energie und Verteidigung. Der genaue Status davon ist noch offen. Hintergrund des Ganzen sind auch die wachsenden Spannungen zwischen Kanada und den USA. Der Verfassungsschutz warnt gerade vor mehr russischer Desinformation gegen Kanzler Merz, besonders mit Blick auf die kommenden Landtagswahlen. Über soziale Netzwerke werden gefälschte Videos verbreitet, die wie echte Beiträge bekannter Medien aussehen. Darin werden Merz Falschbehauptungen zugeschrieben. Dahinter steckt laut Verfassungsschutz unter anderem eine russische Gruppe. Ihr Ziel, das Vertrauen in die Demokratie schwächen und die Gesellschaft in Deutschland spalten.
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4: Jürgen Klopp sorgt mit seinen ersten Nationalmannschaftskader-Nominierungen ja gerade für Wirbel. Da ist ein bisschen was schon durchgesickert. Vor allem diskutiert wird der Fanliebling Dennis Undaf. Der Stürmer soll nämlich überraschend gar nicht mit dabei sein. Dabei hatte Klopp ihn als WM-TV-Experte selbst noch für die Startelf gesehen. Hintergrund konnte sein, dass der Trainer ein bisschen mehr auf Tempo setzen will. Dafür könnten dann viele Newcomer eher eine Chance bekommen. Was genau Kloppo sich dabei gedacht hat, das hören wir dann morgen um 10 Uhr von ihm selbst. Da warten jetzt die ganzen Hobby-Bundestrainerinnen und Trainer in Deutschland schon ganz gespannt drauf. Da wird es bestimmt morgen auch viel zu meckern geben.
3: Dankeschön, Nele.
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6: In Berlin bleibt es heute bedeckt mit leichtem Regen, der am Nachmittag aufhört. Ab 19 Uhr lockern die Wolken dann auf. Morgen startet grau, besonders im Norden und Westen mit vielen Wolken und frischem Wind. Die Höchsttemperaturen erreichen heute 18 Grad und morgen 20 Grad. Der Wind bleibt mäßig bis frisch aus Südwest. Regen setzt Freitagvormittag wieder ein. Aktuelle Werte. In Hohenneuendorf am Rathausplatz und in Berlin in Spandau an der Zitadelle sind es 19 Grad, in Senftenberg am See 16 Grad.
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6: A12 Frankfurt Richtung Berliner Ring zwischen Briesen und Fürstenwalde West. 4 Kilometer Stau, 12 Minuten Verlust. A115 Dreieck Nutetal Richtung Dreieckfunkturm zwischen Potsdam-Babelsberg und Kreuz-Zehlendorf. 1 Kilometer Stau. B96A Treptow Richtung Mitte zwischen Neue Krugallee und Puschkinallee. Dichter Verkehr, 10 Minuten Verlust. Oranienburg, Bernauer Straße zwischen Sachsenhausener Straße und Schmachtenhagen. Dichter Verkehr, 6 Minuten Verlust. Gute Fahrt.
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0: der Verkehr, 10 Minuten Verlust. Oranienburg, Bernauer Straße zwischen Sachsenhausener Straße und Schmachtenhagen, dichter Verkehr, 6 Minuten Verlust. Gute Fahrt.
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0: Bericht 2021 im Corona-Lockdown. Da habe ich mir das FL Studio-Programm dann selber runtergeladen und einfach angefangen zu mischen, Tracks zu erstellen, Remixe zu malen. Am Anfang habe ich halt vornehmlich nur Remixe und Bootlegs quasi gemacht für YouTube oder Soundcloud oder sowas und die einfach hochgeladen und geguckt, wie die Resonanz war und habe mich dann halt so stetig gesteigert, dass ich dann auf Spotify später auch halt Originals hochgeladen habe. Und ja, so bin ich im Prinzip zu dem Stand gekommen, an dem ich heute bin.
1: Und hier ist Who Cares von BL Official und jetzt seid ihr dran. Wenn dieser Song gewinnen soll, dann stimmt jetzt ab auf bigfm.de.
2: Das war so die Intention, einfach so ein Good Feel Song zu machen. Ich glaube, das haben wir soweit auch ganz gut hingekriegt.
3: Ich bin BL Official und hier mit meinem neuen Single Who Cares zusammen mit Daz und Zoom Like Fish.

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2: Hi, ich bin's Max. Habt ihr Lust auf einen Tag voller Kreativität und handwerklicher Abenteuer? Dann seid dabei am 19. September beim Tag des Handwerks in der Bildungsakademie der Handwerkskammer Mannheim, Rhein-Neckar-Odenwald. Von 10 bis 16 Uhr öffnen sich die Türen in Mannheim für euch, um Handwerk hautnah zu entdecken und vor allem auszuprobieren. Erlebt, was Handwerk zu bieten hat. Seid live bei der Herstellung von Eis dabei und probiert's natürlich nachher auch. Zerlegt einen Automotor, entdeckt das moderne Arbeiten mit Fliesen, übt Flechttechniken bei Frisuren, taucht mit VR-Brillen in virtuelle Welten ein und lackiert Autos oder zieht Schweißnähte. Egal, ob ihr euch für eine Aus- oder Weiterbildung interessiert, schon Handwerker seid oder einfach einen tollen Tag erleben wollt, hier gibt's für jeden was. Lasst euch von den Betrieben beraten und knüpft neue Kontakte. Genießt leckeres Essen und feiert zu coolen DJ-Beats. Der Eintritt ist übrigens frei. Klickt euch jetzt rein.
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1: Friends, ihr habt Bock auf ein bisschen neue Tinte im Arm oder im Rücken, in den Beinen, wo auch immer. Tattoo Convention ist angesagt. Lohnt sich. Am Freitag geht's los um 14 Uhr Arena Berlin. Da müsst ihr auf jeden Fall vorbeischauen. Zum 34. Mal findet das Ganze statt. Und ja, es sind geile Tätowierer mit dabei. Über 300 Internationals. Die kommen natürlich auch rum aus aller Welt und stechen euch. Also checkt das auf jeden Fall ab, auch wenn ihr nur einfach schauen wollt. Ne? Ist natürlich auch legit und kann man da machen. Hau rein.
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1: Die News mit Nele Krämer. Was gibt's denn auf den Socials?
3: Alle Jahre wieder, die Dirndl-Polizei geht auf Insta und TikTok steil. Wie lang muss das Dirndl sein, welche Bluse trage ich drunter und wie teuer wird's am Ende? Die Münchner It-Girls haben da ganz klare Regeln. Ob das so sein muss, wird viel diskutiert in den Socials.
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3: Urlaub auf den letzten Drücker. Beim Reiseveranstalter der Tour haben rund 29% erst höchstens 50 Tage vor Abflug gebucht. Etwas mehr als im Jahr davor. Besonders angesagt waren da die Türkei, Spanien und Griechenland. Einen anderen Trend, den man da auch ablesen kann. Trotz Hitzesommer fahren die Leute lieber in die Sonne an den Strand als an einen kühleren Ort. Nach dem islamistischen Terroranschlag auf dem Berliner CSD will die Bundesregierung Sicherheitsregeln verschärfen. Dafür gibt es jetzt einen 10-Punkte-Plan. Unter anderem sind mehr elektronische Fußfesseln für schon bekannte Gefährder geplant. Und auch bei Bewährungsstrafen soll stärker darauf geachtet werden, ob jemand doch noch zu einer Bedrohung werden könnte. Beim CSD Ende Juli war ein Mann unter anderem in eine Menschenmenge gefahren. Mehr als 30 Menschen wurden verletzt. Europa will sich für die nächsten Hitzesommer besser aufstellen. EU-Kommissionschefin Ursula von der Leyen kündigt neue Maßnahmen gegen die Folgen der Klimakrise an. Geplant sind bessere Warnsysteme, mehr Schutz bei Hitzewellen und kühlere Städte. Auch beim Wasser soll sich etwas ändern. Fast jeder vierte Liter geht in Europa durch undichte Leitungen verloren. Das will die EU jetzt stoppen.
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3: Kleine Änderungen, große Wirkung. In Deutschland wird die Wäsche immer kälter gewaschen. Das zeigt eine neue Studie von WWF. Im letzten Jahr lag die durchschnittliche Waschtemperatur bei knapp 41 Grad, fast 1 Grad weniger als im Vorjahr. Dadurch wurden insgesamt rund 300.000 Tonnen CO2 eingespart. Wie das? Ja, ganz einfach. Beim Waschen wird vor allem Energie fürs Erhitzen des Wassers gebraucht. Je kälter das ist, desto weniger Strom verbraucht die Maschine also. Die meisten Waschmittel haben sich daran auch schon angepasst, lösen Flecken also auch bei 30 Grad. Deswegen keine Sorge beim nächsten Spaghetti-Bolo-Abend, das geht auch bei 30 Grad raus.

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15: Hey Leute, was geht ab? Hier ist Lukas Podolski.
16: Und Reese, wunderschönen Mittwochabend-Fans, was geht ab? Good Vibes Only, die Show zum Glücksgefühle-Festival 2027 ist am Start. Nein, wir werden euch heute nicht leaken, wer Headline ist. Aber wollt ihr nicht werden quatschen, was man dieses Jahr beim Festival erwarten kann? Das gibt's auf jeden Fall gleich auf der Playlist. Joel Corey, Katy Perry und Becky Hill mit What Do I Have To Do auf Big FM.
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0: Justin Bieber wäre auch so eine Idee, ne, Polly? Also, ja, Good Vibes Only, die Show zum Glücksgefühle-Festival. Es war ja mega viel los auf dem Festival dieses Jahr so drumherum, ne? Warum eigentlich das Ganze?
1: Ja, ich glaube, die Amis machen das gut bei den ganzen Fußballspielen, das Entertainment um das Spiel herum, ne? Hier in Deutschland ist immer nur, ja, das Spiel ist wichtig, aber da draußen passiert relativ wenig. Und wenn ich mal in Amerika war oder anderen Ländern, da ist auch Entertainment vor dem Stadion. Da kommen die Familien, die Kinder 3-4 Stunden vorm Spiel, da hast du Hüpfwogen, da kannst du fressen, so viel du kannst. Da ist einfach Entertainment da. Ne? Und das fehlt, glaube ich, so ein bisschen. Hier in Deutschland haben wir es, glaube ich, ein Mentalitätsproblem. Ne? Also und auch Kultur und Problem, das machen die Amis schon.

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2: Friends, ihr habt Bock auf ein bisschen neue Tinte im Arm oder im Rücken, in den Beinen, wo auch immer. Tattoo-Convention ist angesagt. Lohnt sich. Am Freitag geht's los um 14 Uhr, Arena Berlin. Da müsst ihr auf jeden Fall vorbeischauen. Zum 34. Mal findet das Ganze statt. Und ja, es sind geile Tätowierer mit dabei. Über 300 Internationals. Die kommen natürlich auch rum aus aller Welt und stechen euch. Also checkt das auf jeden Fall ab, auch wenn ihr nur einfach schauen wollt. Ne? Ist natürlich auch legit und kann man da machen. Hau rein.
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2: Die News mit Nele Krämer. Was gibt's denn auf den Socials?
3: Alle Jahre wieder. Die Dirndl-Polizei geht auf Insta und TikTok steil. Wie lang muss das Dirndl sein? Welche Bluse trage ich drunter? Und wie teuer wird's am Ende? Die Münchner It-Girls haben da ganz klare Regeln. Ob das so sein muss, wird viel diskutiert in den Socials.
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2: Und was ist sonst noch wichtig?
3: Urlaub auf den letzten Drücker. Beim Reiseveranstalter der Tour haben rund 29% erst höchstens 50 Tage vor Abflug gebucht. Etwas mehr als im Jahr davor. Besonders angesagt waren da die Türkei, Spanien und Griechenland. Einen anderen Trend, den man da auch ablesen kann. Trotz Hitzesommer fahren die Leute lieber in die Sonne an den Strand als an einen kühleren Ort. Nach dem islamistischen Terroranschlag auf dem Berliner CSD will die Bundesregierung Sicherheitsregeln verschärfen. Dafür gibt es jetzt einen 10-Punkte-Plan. Unter anderem sind mehr elektronische Fußfesseln für schon bekannte Gefährder geplant. Und auch bei Bewährungsstrafen soll stärker darauf geachtet werden, ob jemand doch noch zu einer Bedrohung werden könnte. Beim CSD Ende Juli war ein Mann unter anderem in eine Menschenmenge gefahren. Mehr als 30 Menschen wurden verletzt. Europa will sich für die nächsten Hitzesommer besser aufstellen. EU-Kommissionschefin Ursula von der Leyen kündigt neue Maßnahmen gegen die Folgen der Klimakrise an. Geplant sind bessere Warnsysteme, mehr Schutz bei Hitzewellen und kühlere Städte. Auch beim Wasser soll sich etwas ändern. Fast jeder vierte Liter geht in Europa durch undichte Leitungen verloren. Das will die EU jetzt stoppen.
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3: Kleine Änderungen, große Wirkung. In Deutschland wird die Wäsche immer kälter gewaschen. Das zeigt eine neue Studie von WWF. Im letzten Jahr lag die durchschnittliche Waschtemperatur bei knapp 41 Grad, fast 1 Grad weniger als im Vorjahr. Dadurch wurden insgesamt rund 300.000 Tonnen CO2 eingespart. Wie das? Ja, ganz einfach. Beim Waschen wird vor allem Energie fürs Erhitzen des Wassers gebraucht. Je kälter das ist, desto weniger Strom verbraucht die Maschine also. Die meisten Waschmittel haben sich daran auch schon angepasst, lösen Flecken also auch bei 30 Grad. Deswegen keine Sorge beim nächsten Spaghetti-Bolo-Abend, das geht auch bei 30 Grad raus.

0: Eminem mit Real Sim Shady hier auf Big FM. Schon mal ein Vorgeschmack auf morgen, Throwback Thursday. Jetzt sind wir aber erstmal bei heute Good Vibes Only, die Show zum Glücksgefühle-Festival. Auch nächstes Jahr wieder. Polly, bist du eigentlich so ein Sneakerhead?
1: Ja. Sneakers habe ich immer. Sneakers habe ich gerne. Und so einen Tick für Klamotten kaufen, ja, eigentlich nicht so. Also ich habe schon viel Klamotten, aber jetzt nicht so, dass ich eine Sucht danach habe, sondern
0: was ist das?
1: Normal. Also ich weiß ja nicht, was viel und wenig ist. Ja. Also kann ich nicht einschätzen. Also ich kenne die Kleiderschränke von anderen Sportlern oder Freunden oder sonst wen nicht, sondern ja, wenn mir was gefällt und ich sage, boah, ist geil, das T-Shirt oder die Sneaker, dann hole ich es mir. Ja. Also,

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1: Ich bin Lisa und eigentlich kann ich voll gut alleine sein. Mein Mann ist viel weg, auf Geschäftsreise, Kunden und so. Wenn der mal unterwegs ist, zelebriere ich so richtig meine Me-Time. Badewanne, Fußbad, nice Soulfood. Ich brauche nicht dauernd Leute um mich rum, habe ich gedacht. Jetzt bin ich selber beruflich unterwegs und merke gerade, scheiße, ich bin wirklich alleine. Ich kenne hier niemanden. Also das ist gerade so gar nicht einfach. Ich fühle mich so richtig einsam. Keiner da zum Quatschen, keine meiner Girls, denen ich schnell mal was erzählen kann. Keine unserer Walkie-Talkie-Runden, wo jede erzählt, was gerade so geht. Klar, telefonieren geht, ist aber einfach nicht dasselbe. Das hört sich jetzt vielleicht verrückt an, aber irgendwann habe ich angefangen zu beten. Nichts besonders Frommes, ich habe einfach drauf losgequasselt. War auch echt eine Überwindung, aber danach ging es mir viel besser. Vielleicht habe ich das gebraucht, dass es still geworden ist, keiner was von mir will, kein Handy, kein Stress. Oder was steht heute an? Allein sein geht so echt klar. Platz für Gedanken, Platz für mich, Platz für ein Gebet, Platz für Gott. Wie wär's? Probier's doch auch mal. Ganz gezielt allein sein. Vielleicht merkst du dann ja auch, allein sein muss nicht heißen, einsam zu sein.
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2: Hi, ich bin's Max. 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Seid live bei der Herstellung von Eis dabei und probiert es natürlich nachher auch. Zerlegt einen Automotor, entdeckt das moderne Arbeiten mit Fliesen, übt Flechttechniken bei Frisuren, taucht mit VR-Brillen in virtuelle Welten ein und lackiert Autos oder zieht Schweißnähte. 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

0: Guten Abend, Deutschland. Mein Name ist Daniel Kaiser. Willkommen zur Night Lounge. Das Datum dieser Folge, Donnerstag, der 17. September 2026. Schön, dass ihr wieder mit dabei seid. Heute Abend sprechen wir über etwas sehr Unschönes, nämlich über den Rausschmiss von zu Hause. Thema heute Abend lautet, wurdest du schon mal zu Hause rausgeschmissen? Es gibt Momente, da bricht einfach alles weg. Vor allem der Ort, an dem man sich ja am sichersten eigentlich fühlt, ne? Der ist plötzlich weg. Ich möchte ganz gerne von euch Geschichten hören, in denen ihr selbst rausgeschmissen wurdet. Oder ich würde ganz gerne auch wissen, ob ihr schon mal jemanden zu Hause rausgeschmissen habt. Das kann sein, dass ihr vielleicht die Ex-Partnerin rausgeschmissen habt, den Ex-Partner. Oder ihr habt vielleicht auch nur Hund, Katze, Maus rausgeschmissen. Oder ihr seid zu Hause von den Eltern rausgeschmissen worden. Ruft mich an vom Handy und vom Festnetz. Erzählt mir eure Geschichte, vor allem wie es dazu gekommen ist und was danach passiert ist. Also, wenn man rausgeschmissen wird, man muss ja trotzdem irgendwo unterkommen. Und das könnte auch sehr spannend sein. Landet man dann bei Freunden auf der Couch oder landet man vielleicht erstmal im Nirgendwo? Und was heißt eigentlich nirgendwo? Also, schläft man draußen unter der Brücke? Oder habt ihr eine andere Lösung gefunden? Ruft mich an, kostenlos vom Handy, vom Festnetz. Das ist unser Thema heute Abend. Wurdet ihr schon mal zu Hause rausgeschmissen? Ich sage das nochmal explizit, dass es heute ausschließlich ums Zuhause geht und nicht um, ich bin aus dem Club geschmissen worden oder ich bin von der Arbeit rausgeschmissen worden oder sowas. Das alles nicht. Es geht nur ums Zuhause, die eigenen vier Wände. Gehen wir mal in die erste Leitung und ihr könnt anrufen in der Zwischenzeit.
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0: Die Nummer zu mir ins Studio bei mir als erstes ist Nicole aus Ulm. Hallo Nicole, grüß dich.
2: Hallo.
0: Hallo.
2: Wie geht's dir?
0: Ja, ich bin guter Dinge.
2: Guter Dinge, sehr schön.
0: Wie geht's dir? Alles gut soweit?
2: Alles gut soweit, ja.
0: So muss sein.
2: Geht schon.
0: Nicole, was bringst du mit? Du klingst so ernst bei dem Thema gerade.
2: Ja, das ist auch ein ernstes Thema. Ich bin, wie du weißt, Christin und in eine Gemeinde gekommen, durch die ich eine Wohnung bekam und musste einen Mietvertrag unterschreiben. In dem Mietvertrag stand leider drin, weil mein Sohn auffällig war, polizeilich auffällig war, dass er nicht bei mir wohnen darf. Ich ihn nicht aufnehmen darf. Und ja, wie es dazu kam, ist jetzt auch egal. Er war dann auf der Straße. Die ganze Familie meines Ex-Mannes hat sich nicht um ihn gekümmert und auch rausgeworfen. Und er ist natürlich dann zu mir gekommen. Da musste ich wirklich kämpfen, um mein Recht kämpfen, dass er trotzdem in meiner Wohnung wohnen durfte. Mhm. Das war schon krass.
0: Und wie war das denn, als er dann bei dir zu Hause gewohnt hat? Hat er dann irgendwas gemacht, dass du deine Meinung doch nochmal geändert hast und dann ihn wieder raushaben wolltest, oder war das dann eine harmonische Zeit?
2: Er war in der Zeit suchtkrank. Schwer suchtkrank. Süchtig gemacht worden von meinem Ex-Mann.
0: Der Drogen konsumiert hat, oder wie?
2: Drogen konsumiert. Nichts, nur Gras, aber für sein Alter natürlich nicht machbar, nicht tragbar.
0: Wann hat er angefangen damit, Gras zu konsumieren?
2: Ich weiß nicht, wie alt er war. Ich habe es leider nicht mitbekommen als Mutter. Das ist das Traurige dran.
0: Oh, okay.
2: Ja.
0: Das
2: war das, dass er es versteckt gemacht hat und aber durch ihn bekommen hat, durch meinen Ex-Mann. Und ja, war schon eine harte Zeit. War eine harte Nuss, ja. Lauter Aufs und Abs. Er ist dann auch freiwillig ins Gefängnis gegangen, weil er den Druck, die Scham und sein schlechtes Gewissen nicht mehr aushalten konnte.
0: Das war, nachdem er bei dir zu Hause gewohnt hat, ja?
2: Ja.
0: So, und hat er, okay, das heißt, wie lange hat er dann bei dir temporär gewohnt?
2: Wie lange hat er gewohnt? Halbes Jahr.
0: Ein halbes Jahr. Und dann ging er ins Gefängnis freiwillig?
2: Freiwillig, ja.
0: Wie geht das? Also ich dachte,
2: er hatte Bewährung.
0: Ah.
2: Er hatte Bewährung.
0: Okay.
2: Und kam sich dann, weißt du ja selber, wie das ist, als einer, der Bewährungsauflagen hat, ist man auch immer unter Kontrolle, immer Polizei um einen viel herum. Und das konnte er nicht mehr ertragen. Er hatte dann Schamgefühl, schlechtes Gewissen und was weiß ich was alles, hat sich zugespitzt und hat dann sich selbst gestellt und ist ins Gefängnis gegangen und hat gesagt, okay, den Rest meiner Bewährung möchte ich absetzen.
0: Ja, und hat er das dann, er hat nicht nochmal extra was angestellt, damit er...
2: Nein, er hat nicht nochmal was angestellt, Gott sei Dank nicht.
0: Okay.
2: Er ist freiwillig gegangen.
0: Weil das ist mir irgendwie, also ich höre das wirklich zum ersten Mal, dass man ja eine Bewährungsstrafe nachträglich dann noch im Gefängnis absitzen kann, wenn man das möchte.
2: Nee, ist wirklich die Wahrheit.
0: Okay.
2: Wirklich die Wahrheit.
0: Hat ihm die Zeit dann da drin geholfen, von den Drogen wegzukommen?
2: Ja. Ja, Gott sei Dank.
0: Also wirklich, also auch nachhaltig?
2: Nachhaltig, ja.
0: Wow. Und heute? Wie sieht es heute aus?
2: Ja. Bitte?
0: Wie sieht es heute aus?
2: Immer noch. Er hat jetzt, nicht Hatsch, aber er ist ja islamisch. Ich weiß nicht, ob du dich noch erinnern kannst. Meine Kinder sind ja islamisch. Er hat Umrah gemacht und ist auf einem guten Weg. Und ich bin sehr stolz auf ihn.
0: Klingt gut.
2: War eine schwierige Zeit.
0: Das heißt, eigentlich hast du ihn ja nicht rausgeschmissen in dem Sinne, sondern die, die Seite, also die andere Seite, die andere von deinem Ex-Mann und der Familie.
2: Ex-Mann und der Familie und sozusagen mein Vermieter, ja.
0: Und
2: durch diesen doofen Auflagen zu meinem Mietvertrag, ja.
0: Verstehe. Da sind Personen mit Bewährungsstrafe nicht erlaubt. Oder wie?
2: Nee, da war er noch nicht mit Bewährungsstrafe. Weiß es nicht.
0: Weißt du gar nicht genau.
2: Ich, kann ich dir auch nicht genau erklären. Weiß es nicht. Vorurteile, alles Mögliche. Es stand leider auch in der Zeitung, wie er sich aufgeführt hatte. Ich musste da schon einige Aufs und Abs miterleben. Auch ein paar Exzesse von ihm durchhalten, ist klar, durchhalten und aushalten. Aber es hat uns zusammengeschweißt. Letzten Endes trotzdem mehr zusammengeschweißt und er wusste immer, er kann sich auf mich verlassen.
0: Das klingt doch gut. Wie alt ist er heute?
2: 27.
0: Oh, okay. Was mich ein bisschen irritiert ist, ich weiß nicht, ob du dich einfach gerade gedanklich in diese Zeit zurückversetzt, aber du klingst, als ob du immer noch etwas sehr Schweres mit dir trägst. Also ist das einfach nur die Erinnerung daran oder ist es, weil es heute immer noch nicht leicht ist? Woran liegt das?
2: Woran das liegt, kann ich dir auch sagen. Mir wurde vorgeworfen von meinem Ex-Mann, ich wäre fremdgegangen. Und so wäre mein Sohn entstanden mit seinem Cousin aus der Familie von ihm. Und es ist gelogen. Und immer wenn es zu Streitereien gab, er kam zwischen meinem Sohn und meinem Ex-Mann, hat er es ihm natürlich vorgeworfen. Und das prägt einen schon als Mutter.
0: Okay, aber andererseits, er ist heute erwachsen und ihr seid alle erwachsen. Theoretisch kann man so einen Test machen und dann ist das Thema aus der Welt. Warum? Also ich verstehe nicht, warum man da jetzt wochenlang oder monatelang, vielleicht sogar jahrelang darüber diskutiert, anstatt hier, jetzt hast du es schriftlich, nächstes Thema bitte.
2: Ja, das wollte ich auch machen, aber da hat er nicht mitgemacht, mein Ex.
0: Na gut, aber dann ist es ja einfach nur ein Vorwurf ohne Hand und Fuß, ohne irgendwie was Festes. Und dann ist das Thema auch egal. Dann brauchen wir auch drüber nicht nachzudenken.
2: Ja,
0: oder?
2: Hast du schon recht, ja. Nee, es kommt immer wieder ein bisschen mal hoch, leider. Aber...
0: Hast du denn noch so viel mit ihm zu tun? Ich dachte beim letzten Mal, dass da eigentlich Funkstelle herrscht.
2: Mit meinem Sohn?
0: Nein, mit deinem Ex-Mann.
2: Nein, jetzt ist Funkstille, Gott sei Dank. Ja, ich habe ja auf den Tisch gehauen. dass ihm einmal jetzt richtig geholfen wird, mhm, und dass er richtig zu ihm stehen soll. Und das Geld, was mir zustehen würde nach einer Trennung, islamisch gesehen, habe ich gesagt, soll er meinem Sohn auszahlen, mhm, dass ihm geholfen werden kann.
0: Okay. Ich bin wenigstens ein wenig beruhigt, dass ja das Verhältnis zwischen dir und deinem Sohn gut ist, dass er auf den richtigen Weg gekommen ist. Keine kriminellen Sachen, keine Drogen mehr, das ist die Hauptsache.
2: Ja.
0: Nicole, Mensch, ich wünsche dir auf jeden Fall viel Kraft, dir einen schönen Abend. Danke für deine Geschichte.
2: Bitte.
0: Schönen Abend noch. Bis bald. Mach's gut.
2: Ciao. Ja, ihr auch. Ciao.
0: Anrufen dürft ihr auch vom Handy und vom Festnetz. Heute sprechen wir übers rausgeworfen werden von zu Hause.
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0: Wurdet ihr schon mal zu Hause rausgeschmissen oder habt ihr zu Hause jemanden rausgeschmissen? Dann ruft mich an vom Handy, vom Festnetz, erzählt mir die Geschichte. A, wie ist es dazu gekommen, dass die Person überhaupt rausgeschmissen wurde oder in dem Fall ihr selbst? Und ja, was passiert danach? Also das, man denkt immer, ja, das wird schon nicht passieren, aber wenn es dann wirklich mal passiert, ja, dann stellt sich heraus, ob die Freunde für einen da sind, ob die einen in dem Moment aufnehmen oder ob man vielleicht sogar sagt, na ja, habe ich mich im ersten Moment gar nicht getraut, die zu fragen, als ich rausgeschmissen wurde und wollte erst mal alleine irgendwie klarkommen. Bin gespannt, eure Geschichten zu hören. Wir haben an der nächsten Leitung. Jemand ruft an mit der Null. Guten Abend, wer da, woher? Wer hat die 00? Hallo?
3: Oh, dafür... Hallo, guten Tag. Ah, hier ist die Frau Neukranz.
0: Das ging jetzt aber. Hallo, wie darf ich dich nennen? Du bist die...
3: Ich bin die Lilly, also Liliana reicht.
0: Lilly?
3: Ja, genau.
0: Hi, aus welcher Ecke rufst du an?
3: Ich komme aus Heidelberg.
0: Aus der Ecke Heidelberg.
3: Genau.
0: Schön, ich bin ja. Daniel, freue mich, dass du anrufst. In welche Richtung dreht sich deine Geschichte? Bist du rausgeschmissen worden oder hast du jemanden rausgeschmissen?
3: Genau, also ich bin rausgeschmissen worden von meinem eigenen Papa. Oh Gott, ich bin so nervös. Das ist noch gar nicht allzu lang her. Wann war das? Ich glaube Anfang August, oder? Wo ich rausgeschmissen worden bin. Also mein Freund sitzt noch neben mir.
0: Mhm. Grüße.
3: Und genau, also ich bin 18 Jahre alt, mein Freund ist 25 und mein Papa, der hat eine Persönlichkeitsstörung, also er hat Borderline. Das heißt, mit ihm ist es... Verhältnis an sich schon immer sehr schwer gewesen und wird auch immer schwer bleiben. Und ja, also es gab nicht wirklich einen richtigen Grund. Ich hatte, es gab eine Zeit, wo ich ein paar Schulden hatte, die ich noch zurückzahlen musste und bin frisch arbeiten gegangen, weil ich von Halle-Saale nach Oberkochen gezogen bin, zu meinem Papa zurück. Und ja, genau.
0: Hast du davor bei deiner Mom gewohnt oder...
3: Nee, also ich war in Halle-Saale in einer WG, mhm. Genau, ich habe in einer WG gewohnt, weil ich bei Papa nicht wohnen konnte aufgrund seiner Persönlichkeitsstörung und meine Mama habe ich mit 11 alleine damals tot aufgefunden. Genau, also auch da war es halt immer schwer und seitdem ich halt 11 war, war ich dann dort in der WG, dann bei meiner Stiefmama, die sich mit meinem Papa damals getrennt hatte. Da gab es auch Gewaltschutz und alles. Also ja, war halt alles immer nicht so einfach und ich wollte nicht mit meinem Papa zurück nach Oberkochen gehen. Deswegen habe ich halt gesagt, nee, ich gehe lieber in eine WG, weil bei meiner Stiefmama konnte ich nicht mehr wohnen. Sie ist mehrmals rückfällig geworden mit Alkohol.
0: Da warst du dann weil das so große Sprünge sind, von wann bis wann warst du da? Keine Jahreszahl, sondern dein Alter. Von 11?
3: Von 11 bis 17.
0: Okay, und mit 17 dann wieder kurz, also jetzt gerade quasi vor kurzem erst wieder zurück zu Papa?
3: Genau.
0: Aber letzten Monat auch schon wieder raus.
3: Ja,
0: okay.
3: Genau.
0: Jetzt musst du, also das musst nicht, aber es wäre schön, wenn du kurz mal erklärst, was heißt das denn, einen Papa mit Borderline zu haben? Wie äußert sich das im Alltag? Wie kann man sich das vorstellen? Für jemanden, der damit überhaupt nichts anfangen kann, was heißt das konkret?
3: Das ist schwierig zu definieren. Also es ist halt eine Persönlichkeitsstörung und er hat halt ein sehr, sehr schlimmes Schwarz-Weiß-Denken. Also entweder ist bei ihm alles gut, also er hat Phasen, wo alles gut ist, oder er hat Phasen, wo alles scheiße ist und er jeden hasst. Und ja, dann sagt er halt Sachen, die sehr verletzend sind, macht auch Dinge, die sehr verletzend sind. Er kann sich sehr, sehr schlecht in Dinge halt reinversetzen, ne? Also er kann halt ja nichts nachfühlen, wie ich mich fühle, wenn er in dem Moment scheiße zu mir ist. Und in einem Moment braucht er Nähe, stößt die Nähe, aber halt im anderen Moment auch wieder ab. Also ja, wenn man das so definieren kann.
0: Jetzt ist das ein bisschen schwierig wahrscheinlich, weil du damals 11 warst, aber war das vor Mamas Tod auch schon so? Oder ist das erst dadurch passiert, dass er dann plötzlich so ganz anders wurde?
3: Nee, also das war schon davor so. Mein Papa hatte an sich auch eine sehr, sehr schwere Kindheit, wodurch er wahrscheinlich halt Borderline bekommen hat. Also meine Oma und mein Opa von ihm, also von seiner Seite aus. Mein Opa war ein schwerer Alkoholiker. Also er hat sehr viel getrunken und ist letztendlich auch an Leberzirrhose gestorben. Und meine Oma, die hat meinen Papa halt sehr geschlagen. Also wirklich von Kind an komplett vermöbelt, mit Nägeln im Brett zusammengehauen, alles. Und dadurch hat sich halt diese Persönlichkeitsstörung entwickelt und er war selber, seitdem er 13 ist, auf der Straße und musste sich da selber auch hochkämpfen. Also er hatte selber wohl niemanden, wo er hingehen konnte und ist selber dann halt auch dolle, abgerutscht in Drogen und alles und Kriminalität und genau.
0: Das ist alles deinem Dad dann passiert danach?
3: Ja, genau.
0: Okay, aber dir nicht? Du bist nicht auf diesen Weg gegangen, du hast ihm auch nicht nachgemacht?
3: Also mit Kriminalität nicht, aber ich hatte in Halle-Saale dann, wo ich dort in der WG gewohnt habe, also ne, wenn man so komplett alleine ist, dann holt dich der Tod von der Mama halt irgendwie ein und es kommt halt alles hoch. Also allein bis ich das realisiert habe, das hat mindestens 3 Jahre gedauert. Ich meine, mit 11, wenn du alleine in die Wohnung reinkommst und deine Mama halt tot auffindest, das realisierst du halt nicht sofort, ne? Ich war auch in mehreren Trauerbegleitungen, habe aber auch gemerkt, das ist nicht so mein Ding. Und habe dann irgendwann eine Phase gehabt, wo ich dolle Drogen angefangen habe zu konsumieren. Also ja, halt wirklich Crystal Meth. Und ich war dann auch 10 Tage wach teilweise. Ich habe mich durch sämtliche Drogen durchprobiert. Und die WG wollte mich dann, wollte mich zwingen, zwangseinweisen zu lassen, freiwillig. Oder die Hilfe wird beendet. Und ich habe dann gesagt, okay, die Hilfe wird beendet, weil da gab es einen Zeitpunkt, wo ich dann clean war. Und mein Papa und ich, wir hatten zu dem Zeitpunkt Streit. Ich weiß gar nicht mehr wirklich warum, aber mein Betreuer hat irgendwie so ein bisschen dafür gesorgt, dass wir Streit hatten. Und irgendwann hat mein Papa mich angerufen und meinte so, hey Lilly, ist alles gut, weil mein Erzieher meinte, dass ich selbstmordgefährdet sei und dass mein Papa ein Dokument schreiben soll, um mich zwangsanweisen zu lassen. Und mein Papa hat es aber so geschrieben, dass ich nur durch Fremdgefährdung mich zwangsanweisen lassen kann und nur selber. Und dadurch konnten die mich halt nicht in die Klinik stecken. Und er hat mich dann gefragt, hey Lilly, ist alles gut? Also hat irgendwann angerufen und meinte, ja, ist alles gut. Und hat halt nachgefragt. Ich meine, die Entfernung war halt 500 Kilometer, ne? Ist ja ein Stück. Und ich habe dann gesagt so, ja, an sich ist alles gut. Die wollen mich halt zwangseinweisen lassen. Ich bin aber clean. Ich habe auch dolle abgenommen in der Zeit. Also ich sah auch wirklich nicht mehr gut aus. Und dann meinte er, Lilly, pass auf, pack deine Sachen bis Freitag, ich hol dich und dann wohnst du bei uns. Und so war es dann auch. Also er hat mich dann noch geholt im April, ich glaube 21. April war das. Und dann ist er mit dem Auto mit seiner Freundin gekommen, hat mein ganzes Zeug eingepackt und dann sind wir gefahren nach Oberkochen und dann bin ich zu denen gezogen.
0: Wow. Wow, das ist wirklich so. Und jetzt am Ende sagst du, der Rauschmiss, das war noch nicht mal so ein richtiger Grund, aber es klingt so, als ob du sagst, die Situation zu Hause war einfach unerträglich. Der hat es mir richtig schwer gemacht zu bleiben.
3: Ja, ich bin ja im April dann halt eingezogen, sage ich jetzt mal. Und da hat es dann schon angefangen halt mit so ein paar Sachen. Also ich weiß nicht, wie soll ich das erklären? Es gab, wo ich im April eingezogen bin, gab es jeden Tag Streit. Und bei ihm halt, wenn, also mit dieser Borderline-Störung ist es halt auch so, dass er redet jeden Tag von dem gleichen Thema, hoch und runter. Jeden Tag von dem gleichen Thema und irgendwann fängt dann dein Kopf halt auch total an zu brennen und das ist

0: Nee, also ich glaube, für mich ist eher so das Ding, ich glaube, vielen anderen geht es auch so. Klar, nicht mit der gleichen Geschichte, ne? Aber vielleicht sehen sie sich in manchen Teilen irgendwo wieder. Und ja, ich glaube, es ist wichtig, ein Gefühl halt zu vermitteln, dass man nicht alleine ist und dass es immer einen Lösungsweg gibt. Und ja, genau, ne? Man steckt halt nie drin, man sieht es nicht von außen, was ein Mensch erlebt hat. Und viele haben halt auch immer gesagt, Lilly, ey, an deiner Stelle, ich hätte es nicht ausgehalten, ich hätte es nicht geschafft. Und ja, für mich ist es halt wichtig, trotzdem irgendwie weiterzumachen, weil ich meine, das Leben geht weiter und auch wenn eine schlechte
1: Klar.
0: Phase da ist, halt
1: Wie lange bist du jetzt mit deinem Partner schon zusammen?
0: schaffen. Noch nicht so lang. Also wir sind am 7.7.2026 zusammengekommen.
1: Okay, weil ich frage jetzt deshalb nicht, weil ich die Beziehung jetzt analysieren möchte, sondern weil ich wissen möchte, ja, ich meine, dass du davor nicht ausgezogen bist zu ihm, ergibt sich jetzt, weil du ja vorher gar nicht mit ihm zusammen warst. Das heißt, es war eher so,
0: Genau.
1: hey, ich habe jetzt einen Partner, hey, es bietet sich die Gelegenheit an, dass ich bei ihm wohnen kann, also mache ich diesen Schritt.
0: Naja, sowas eher nicht. Also ich sag mal so, wir haben uns einen Monat vorher kennengelernt, also am 6.7. Nee, am Quatsch, am 6.6. Oh Gott. Und allein dieser Schritt, dass ich ihn kennenlernen durfte und ich rausgehen durfte und mich überhaupt mit ihm treffen durfte, das war so schwer. Also es war ein richtiges Streitthema mit meinem Papa. Der ist da total am Rad gedreht tatsächlich. Und einerseits meinte er, ja, ich kenne ihn doch gar nicht. Und guck mal, der ist 25, du bist 18. Ja, okay, verstehe ich auch. Aber ich sag mal so, es ist halt mein Ding. Und einerseits war es so, ja, ich kenne ihn gar nicht. Und dann habe ich gesagt, ich kann ihn dir vorstellen. Er ist auch bereit dazu. Er will dich auch kennenlernen. Und dann sagt er, nee, ich will hier überhaupt niemanden kennenlernen. Und es geht mir am Arsch vorbei. Mach deinen Scheiß alleine. Und ja, dann irgendwann ging es rüber zu setzen, wie ja, irgendwann, wenn du entführt wirst, ich hoffe, du wirst vergewaltigt. Und
1: Das hat er
0: ich hoffe,
1: gesagt. Dein eigener
0: ja,
1: Vater
0: man.
1: sagt das zu dir.
0: Der sagt noch viel schlimmere Sachen. Also das ist noch gar nichts. Er hat ihn dann auch halt immer wieder als pädophil betitelt, ne, weil er halt 25 ist und nicht 18. Obwohl wir halt nicht wirklich was hatten. Also er wohnt ja in Heidelberg
1: Es ist
0: jetzt
1: mir
0: und ich
1: egal, du
0: halt
1: bist
0: jetzt bei
1: 18 und
0: ihm.
1: er 25. Also der Begriff der Pädophilie wird so oft missbraucht für falsche, ja,
0: Ja,
1: Bezeichnungen, das ist unglaublich.
0: das Problem ist, weißt du, mein Papa ist 48 und seine Freundin ist 26. Also weißt du, was ich meine? Er darf sich an sich überhaupt gar kein Recht rausnehmen, darüber zu urteilen. Und das ist halt das, was ich nicht verstehe. Und seine Freundin aber, das muss ich ja auch irgendwo hoch anrechnen, hat dann dafür schon so gekämpft, sage ich jetzt mal, dass ich mich mit meinem Freund sehen darf.
1: Also er ist in der Partnerschaft aktuell.
0: Genau, er ist in der Partnerschaft, ja.
1: Okay.
0: Also, wie gesagt, er ist 48, sie ist 26. Und ja, sie hat sich schon dafür eingesetzt, dass ich mich mit ihm treffen darf. Und hat auch immer, naja, dafür gesorgt, dass ich weitere Male raus darf. Ja, also mein Papa war halt eigentlich immer dagegen. Warum auch immer, das weiß kein Mensch bis heute. Ja, genau. Also, wie gesagt, mit meinem Partner ist es halt noch sehr frisch. Ist ja aber an sich nicht schlimm und mein Plan war es halt schon eher, dass ich in eine eigene Wohnung ziehe, weil es seit April, wo ich zu Papa gezogen bin, gab es jeden Tag Streit. Also er hat mich jeden Tag runtergemacht, er hat mich jeden Tag dumm gemacht, er hat mich jeden Tag beleidigt.
1: Also willst du jetzt gar nicht für immer da mit deinem Partner zusammen wohnen, sondern selbst wenn ihr zusammen bleibt, du hättest schon gerne eine eigene Bude für dich.
0: Ja, also ich
1: Okay.
0: glaube, es ist noch besser, also ich sag mal so, es gibt schon Tage, wo wir uns manchmal anecken. Ich glaube, das ist aber auch völlig normal. Ich meine, wir sind frisch zusammen und
1: Kommt immer auf die Größe der Wohnung
0: jeder
1: an.
0: noch mal. Ja, ist jetzt auch nicht so groß.
1: Okay.
0: Also für eine Person, ja, ist es vollkommen in Ordnung, aber bei zwei wird es halt schon kritisch. Ich bin halt auch sehr stur und ja.
1: Lilly, ich wünsche euch auf jeden Fall und dir natürlich vor allem alles Gute und dass da ein bisschen Ruhe
0: Ja.
1: einkehrt und vielleicht auch, wenn du dann irgendwann eine eigene Wohnung hast und ja, dass der Papa dann irgendwann auch ein bisschen ruhiger wird und versteht, dass du
0: Ja.
1: deinen Weg gehst und erwachsen alt genug bist. Hab mich sehr gefreut. Grüß deinen Partner im Hintergrund und dir alles Gute. Bis bald.
0: Ja, Grüße an Jere.
1: Bis dann.

0: Tschüss. Bald. Tschüss.
1: Anrufen dürft ihr auch vom Handy und vom Festnetz. Heute geht's um den Rauswurf, aber das ist das Besondere, es geht um den Rausschmiss zu Hause. Wurdet ihr schon mal zu Hause rausgeschmissen oder habt ihr schon mal jemanden zu Hause rausgeschmissen? Dann ruft mich an.
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1: So, wen haben wir in der nächsten Leitung? Da ist Marvin aus Lohne. Grüß dich, Marvin.
3: Hallo,
1: guten
3: Abend, Daniel.
1: Hallo.
3: Hört man mich gut?
1: Man hört dich klar und deutlich. So, in welche Richtung geht's? Du hast jemanden rausgeschmissen oder jemand hat dich rausgeschmissen?
3: Beides.
1: Beides?
3: Ja.
1: Ah, also welche Geschichte ist die spannendere von beiden?
3: Ja, dass ich ihn mal rausgeschmissen habe, würde ich sagen. Aber dass ich mal rausgeschmissen wurde, ist auch eine kurze Geschichte. Die ist auch ein bisschen lächerlich. Aber über eine von den beiden reden möchtest, ist das auch okay.
1: Ja, also was? Also du hast jemanden rausgeschmissen. Warum erstmal? Wer war das und warum?
3: Ja, das war meine Ex-Mann, die mich ja betrogen hatte und dann hat sie halt noch ein paar Tage bei mir gewohnt gehabt, ne? Konnte ja nicht sofort raus, dann musste erst noch ein paar Sachen fertig gemacht und wir hatten mal einen Termin beim Kindergarten gehabt von unserem Sohn.
1: Da. Wie lange wart ihr zu dem Zeitpunkt zusammen, als das passiert ist?
3: 7 Jahre.
1: Im 7. Jahr ist es, das verflixte 7. Jahr. Das gibt's doch gar nicht. Jetzt kriege ich Angst. Es passiert im 7. Jahr. Unglaublich. So, und dann musstet ihr aber erstmal noch Sachen klären, weil ihr ein gemeinsames Kind habt.
3: Ja, genau. Also ich weiß nicht, ich bereue es halt bis heute noch, dass ich halt es zugelassen habe, dass die Kinder mitgenommen hat. Und
1: die Kinder, sag uns nochmal, ich hab's nicht mehr auf dem Schirm, wie viele?
3: Zwei,
1: okay.
3: Das eine war gerade erst frisch auf der Welt.
1: Und die waren zu dem Zeitpunkt wie alt?
3: Der eine war 4 und der andere, ja, gerade erst seit einer Woche, ne?
1: Krass. Und dieses Fremdgehen, war das eine einmalige Geschichte oder war das was parallel die ganze Zeit lief?
3: Sie hat halt eine Dreiecksbeziehung angefangen hat. Also im Oktober vor 2 Jahren, Anfang Oktober und Ende Oktober kam der Sohn rein. Der Sohn nach der zwei nach Sohn zu rein, ne?
1: Wie, sie hat diese, sie, nee, das verstehe ich nicht, wenn ich ehrlich bin. Anfang Oktober, Ende Oktober kam der Sohn, ist zu undeutlich. Was meinst du damit?
3: Ja, sie hat die Beziehung angefangen, während sie noch schwanger war. Also,
1: aber sie war ja hochschwanger. Sie war ja quasi kurz vorm Gebären.
3: Ja, und ich bin fest der Überzeugung, dass sie eine große Mitschuld daran trägt, dass unser Sohn beinahe gestorben wäre, weil unser zweiter Sohn wurde halt ein Frühchen, kam 2 Monate zu früh, weil er sich halt nicht vernünftig entwickelt hat in ihrem
1: Das heißt, sie hatte hochschwanger Geschlechtsverkehr mit einem anderen.
3: Sie Geschlechtsverkehr hatte, weiß ich nicht, aber sie
1: hat. Du hast ja gesagt, sie hat dich betrogen, sie ist dir fremdgegangen.
3: Ja, da gibt es ja halt zwei Sachen. Einmal mit Sex halt, fremdgehen oder halt, ja. Liebestechnisch, weißt du, sich in einen anderen zu verlieben und mit dem dann halt so eine Beziehung anzufangen, weißt du? Wenn eine Beziehung anfangen, muss er nicht gleich den
1: Kampf. Okay, also sie hatte eigentlich hat sich da nur so ein Crush entwickelt und der lief quasi einen Monat schon bevor das Kind zur Welt kam.
3: Ja, genau.
1: So, aber es kam, also soweit du jedenfalls weißt, kam es nie zum Geschlechtsverkehr zwischen den beiden.
3: Ich habe es halt nur erfahren, indem ich an ihrem Handy gewesen bin, weil okay. Ich fand das komisch, weil sie, dieser Typ kam zu ihr ins Krankenhaus, nachdem der zweite Sohn zur Welt gekommen ist und hat die Blumen gebracht und dann dachte ich direkt so, da stimmt was nicht.
1: Ist das überhaupt mein Kind?
3: Nee, das nicht. Also, wie gesagt, es läuft ja erst seit Anfang Oktober.
1: Ja, aber wenn dann plötzlich ein fremder Mann mit Blumen auftaucht, fragt man sich das ja schon. Vielleicht für einen kurzen Moment habe ich was verpasst. Aber du warst dir sicher, nein, nein, das hat damit nichts zu tun. Jetzt könnte man ja argumentieren, naja, die hat sich da einen Crush und da weiß ich nicht, was für eine Phase ihr auch in der Beziehung hattet, war vielleicht alles nicht ganz einfach und stressig. Und jetzt könnte man aber reden, ey, was ist das, was soll das sein, wohin soll das führen und vielleicht dreht sich das Blatt ja auch. Aber für mich klingt es so, das hat dir schon gereicht, um da einen Schlussstrich zu ziehen. Sag mir warum.
3: Naja, weil es lief halt an sich nicht so brennend gut in der Beziehung. Ich hatte dann auch meine Phasen gehabt, wo ich dann selbst darauf gehofft habe, dass sie etwas tut, das mir einen Grund gibt, um sie rauszuschmeißen, das zu beenden. Jetzt im Nachhinein denke ich so, warum? Warum überhaupt? Weil, ja, die Kinder, ja, ich hätte viel lieber meine Kinder da gehabt und also die Familie an sich, ne? Ich sitze jetzt halt viel in der Scheiße so. Wie das so gelaufen ist.
1: Meinst du nicht, wenn man in seinem Kopf den Gedanken hat, ich warte eigentlich nur darauf, dass sie einen Fehler macht, damit ich das Ganze beenden kann, weil glücklich bin ich damit schon lange nicht mehr. Wenn man diesen Gedanken hat, meinst du nicht, dass der im Unterbewusstsein eine gewisse Auswirkung auf das eigene Handeln, Reden und so weiter hat? Also mit anderen Worten, dass man sich auch wie ein Partner verhält, der eigentlich gar kein großes Interesse mehr an dieser Partnerschaft hat?
3: Ja, deswegen, ich hätte ja einfach erst noch, wo ich das erfahren hatte, mit dir vernünftig reden können und vielleicht mal sie auch zuerst mal vor die Wahl stellen sollen, entweder er oder ich. Aber nein, ich habe halt direkt gesagt, du geh, zieh Leine. Und das Problem, das ein großes Problem daran war aber halt auch, dass sie halt nie den Mund aufgemacht hat. Sie war auch sehr unzufrieden, weswegen sie halt sich ja auch den anderen da gesucht hat. Aber sie konnte halt nie den Mund aufmachen, weil sie aus irgendeinem Grund Schiss davor hatte, dass ich irgendwie lauter werde und ich sie an ihren Vater erinnere, weil, ja, wo sie ja zu Hause bei ihren Eltern gelebt hat, ihr Vater ist Alkoholiker und ja, sie hat halt sehr schlechte Erinnerungen daran, wie das einmal so laut gewesen ist. Und sagen wir mal, so eine Art Trauma, ne? Mhm. Wenn man sich streitet, dann wird man vielleicht mal ein bisschen lauter, das kann passieren. Aber so oft habe ich sie nie angeschrien und ich frage mich bis heute, wie sie darauf kommt, mich in mir ihren Vater zu sehen. Weil ich bin keinsterweise ein Alkoholiker. Ich trinke Alkohol nur zu besonderen Anlässen. Und
1: muss ja nicht der Alkohol sein. Können andere kleine Bewegungen, Sprüche sein, die vielleicht einen Trigger auslösen. Das kann schon durchaus denkbar sein. Auf jeden Fall hast du dann gesagt, das geht so nicht. Du musst gehen. Sie blieb noch ein paar Tage. Diese paar Tage habt ihr genutzt, um nochmal miteinander über die Situation zu reden.
3: Nicht wirklich, nein.
1: Nicht wirklich, also, okay. Wo ist sie denn danach hin? Ist sie zu ihren Eltern zurück oder zu ihrer neuen Flamme?
3: Erst zu ihren Eltern zurück, also in das Nebenhaus, da wo ihre Tante früher gewohnt hat. Die haben da so ein Doppelhaus, sagen wir mal so.
1: Das war nur ein Haus nebendran, oder was?
3: Ja, genau.
1: Oh, ist ja nicht, war nicht so ein weiter Weg. Okay.
3: Was meinst du, wo wir gewohnt haben, oder was?
1: Du hast gerade gesagt, das Haus nebendran. Das heißt, sie ist bei dir raus und dann in dem Haus nebendran, wo die Tante wohnt, wieder rein.
3: Ach so, nein. Die Tante hat neben dem Haus ihrer Eltern gewohnt.
1: Ach so.
3: Nicht
1: okay. Und das ging auch relativ flott oder hast du ihr so ein bisschen geholfen dabei? Ich meine, man bringt ja auch viel mit rein in so eine Ehe oder eine Beziehung.
3: Naja, ich war sehr stark frustriert, gerade auch wegen der Sache. Ich hatte ja gesagt, wir hatten ausschlaggebend, was das fast zu Überlaufen gebracht hat, war halt, wir mussten zum Kindergarten halt wegen der Sache, wegen unserem Sohn, dass der halt den Kindergarten wechselt und so, ne? Und ich habe damit halt Erfahrungen mit den aus meiner Kindheit, mit diesen Hin- und Herwechseln dauerhaft. Ne? Hier musst du einmal Schule wechseln, hier musst du Kindergarten wechseln, dann hat man absolut keine Freunde, ne? Weil man da welche kennenlernen, da sind die wieder weg. Und dann lernt man neue kennen und hat nicht die Zeit, um großartig mit denen dann eine Freundschaft zu beginnen. Und das hat mich dann so hart frustriert und wütend gemacht, dass ich dann direkt nach dem Termin, nachdem wir zu Hause angekommen sind, sofort zu ihr gesagt habe, verzieh dich. Raus hier, verschwinde sofort. Will dich nicht mehr sehen. So, da bin ich dann komplett crazy gegangen, ja.
1: So, und dann ist sie mit den Kindern weg und was ist dann passiert?
3: Ja, dann...
1: Gab es nochmal eine Aussprache oder nicht?
3: Naja, wir haben... Boah, so lang.
1: Zu lang oder schon lang her?
3: Ja, es sind, wie gesagt, 2 Jahre, ja. Wir hatten ja... Dann wurde halt erstmal gesagt, so, wir haben das ja aufgeteilt mit den Kindern. Ich war in einem Büro am Arbeiten und konnte es so richten, dass ich eine halbe Woche am Arbeiten bin und eine halbe Woche am Wochenende. So, das heißt, die halbe Woche sind bei ihr und die halbe Woche bei mir. So, dass es halt wegen Unterhalt und so kein Problem ist. Ne? Mhm. Und dann wurde ich halt da leider gekündigt aus,
1: vier technischen Gründen. Das sind andere Gründe? Ja, das ist nicht so relevant, okay.
3: Ja, ja, und dann musste ich halt in einen anderen Beruf, wo es dann halt schwieriger wurde. Und dann, dann ging es halt noch wegen unserem zweiten Sohn, weil der ja noch halt ein Neugeborenes ist. Mhm. Da hat sie gesagt, dass ich ihn nicht übers Wochenende komplett bei mir haben dürfte, sondern vielleicht nur einen Tag lang, ne, weil er ja noch zu klein dafür ist. Mhm. Obwohl sie ja nicht gestillt hat, sie hat die Flasche gegeben, könnte ich genauso machen. Und dazu sei gesagt, ich habe mich zum allergrößten Teil um unseren ersten Sohn gekümmert, als er gerade frisch zur Welt gekommen ist. Also mich dann so darzustellen, als wäre ich irgendwie kein guter Vater
1: oder und könnte unfähig. Mich
3: nicht. Ja, genau. Ja, dann ging es halt zu den Feiertagen, zu Ostern, dass ich halt die Kinder da haben wollte, ne? Zu meiner Familie. Ne? Ja, sie sagte, ja, sie würde auch natürlich dabei sein, dazu kommen, ne? Damit die Kinder nicht alleine sind. Ist okay, ich meine, sie gehört an sich dazu, zu der Familie, weil sie die Mutter der Kinder ist. Aber dann hat sie noch die Frechheit rausgenommen und hat gemeint, dass ihr neuer Partner dabei sein soll.
1: So, war das der Besagte von damals oder gab es schon wieder einen ganz neuen?
3: Nö, der von damals, ja. Okay. Also mit dem ist sie wahrscheinlich, glaube ich, auch immer noch zusammen, ja.
1: Also mit dem ist sie danach auch zusammengekommen, nachdem du sie dann rausgeschmissen hast, hat die dann mit dem was angefangen.
3: Ja.
1: Und dann wollte sie ihn auch mal mitbringen zu einem Familientreffen.
3: Ja, genau.
1: Und das ging dir dann gegen den Strich?
3: Klar, weil er da nichts zu suchen hat. Er gehört ja nicht zu der Familie. Er war ja halt, ja, nur ihr Partner und nicht der Vater der Kinder. So, ne? Also der hat damit und der größte Teil meiner Familie hat das natürlich auch abgelehnt.
1: Die wollten ihn auch nicht kennenlernen. Okay.
3: Nee, warum denn auch?
1: Ja, also deine Eltern sind ja die Großeltern deiner Kinder und dass man dann irgendwie sagt, wir würden schon ganz gerne mal wissen, wer jetzt der neue Partner unserer ehemaligen Schwiegertochter ist. Das mich würde es interessieren. Wenn ich jetzt Opa wäre, würde ich sagen, ja, bring ihn mal her oder bring sie mal her. Ich will mal wissen, wer jetzt auf meine Enkelchen aufpasst, wenn ich gerade nicht aufpasse.
3: Das kommt für mich dann so rüber, als würde man auch gleichzeitig sagen, wer ist denn der Typ, der deine Familie zerstört hat? Wer ist denn derjenige,
1: ja,
3: der...
1: Ja, es hat einen bösen Beigeschmack, da gebe ich dir recht. Das ist schon... Also wenn es zu früh passiert, finde ich es schwierig. Wenn es jetzt ein paar Jahre, weiß ich nicht, 1-2 Jahre später ist wieder was anderes, aber jetzt ein halbes Jahr später wäre schon vielleicht ein bisschen zu früh.
3: Naja, das war auch ein halbes Jahr später. Das war ja, wie gesagt, dann nicht Post, das ist ein paar Monate her gewesen. Und dann ist sie halt einfach nicht aufgetaucht mit den Kindern. Wir saßen da und haben gewartet. Sie kam nicht. Und dann war auch der Kontakt auch weg.
1: Oh, also sie hat quasi gesagt, wenn ich nicht ihn mitbringen darf, dann halt gar nicht.
3: Ja, genau.
1: Okay.
3: Dann war einfach Funkstille und also das Einzige, was sie machen könnte, wären halt E-Mails schreiben, aber sie antwortet auf gar nichts. Mhm. Ich schicke halt jetzt mal, jetzt zum Beispiel zum Geburtstag meines Sohnes, der wurde jetzt... letzte Woche wurde er 6, habe ich jetzt halt eine Geburtstagskarte hingeschickt, halt, ne, mit von meiner Familie mit ein bisschen was dabei. Mhm. Ja. Was anderes kann ich an sich ja nicht machen. Ich könnte ja auch nicht vorbeikommen. Die würden mich ja direkt dann wahrscheinlich wieder nach Hause schicken.
1: Wie ist denn aktuell eigentlich geregelt, wie oft du die Kids sehen darfst und wie habt ihr das gemacht? Was ist da für eine Regelung offiziell?
3: Gar nichts. Ich habe das aufgegeben. Das Einzige, was ich noch möchte, ist, dass die Kinder bei mir leben. Den Umgang möchte ich nicht, weil ich weiß ganz genau, dass das halt darauf hinausläuft, dass ich mich ihr gegenüber nicht großartig zurückhalten kann, dass es da nur zu Streitigkeiten kommt. Und wenn die Kinder dabei sind und das immer wieder mitbekommen, werden die halt psychisch zu sehr belastet. Und ja, nee, danke, das will ich auch nicht riskieren. Dann habe ich gesagt, so nö. Das mache ich nicht mehr mit. Ich habe es versucht, die Kinder zu mir zu holen. Den größten Fehler, den ich, wie gesagt, gemacht habe, war, dass ich sie überhaupt zugelassen habe, dass sie die Kinder mitgenommen hat. Und da muss ich, büße ich jetzt bis heute für.
1: Marvin, halt mich auf dem Laufenden, würde gerne wissen, was aus der Geschichte noch wird. Und dir erstmal einen schönen Abend, vielen Dank, dass du sie mit uns geteilt hast.
3: Ja, gut, schönen Abend dir dann. Ne?
1: Dir auch, bis bald, mach's gut. Thema heute Abend, kein einfaches, wie ihr gerade schon merkt. Heute geht's ums Rausschmeißen und zwar von zu Hause. Wurdet ihr schon mal von zu Hause rausgeschmissen oder habt ihr sogar schon mal jemanden rausgeschmissen? Oder vielleicht sogar, dass ihr sagt, ich war kurz davor, jemanden rauszuschmeißen, aber dann ist die Person vielleicht sogar von alleine gegangen. Ruft mich an und lasst uns darüber reden. Ich würde ganz gerne wissen, was führt dazu? Was kann so extrem sein, dass man irgendwann sagt, ich halte es nicht mehr aus, bitte geh. Oder man hält es mit euch nicht mehr aus und ja, was macht man danach? Wo landet man dann? Ja? Und wie stellt sich das dann? Also was macht man mit all den Sachen, die man vielleicht auch irgendwie hatte? All die Fragen wollen wir heute mal hören, wie ihr sie gelöst habt. Die Nummer zu mir.
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1: So, wen haben wir dran? Peter ist bei mir. Peter, grüß dich.
4: Ja, aber Nico, Radio. Tag Daniel. Also folgendes. Ich habe geheiratet 1988 in Düsseldorf. Meine Frau hatte zwei Kinder aus der ersten Ehe. Da sind wir nach Meerbusch gezogen, da wo das mit dem Schiff passiert ist, mit den Wellen. Und dann sind wir gezogen nach Husum, oben an die Nordsee, beim Freund ins Haus, weil wir in Meerbusch die Wohnung gekündigt bekommen haben, die wurde verkauft. Und dann sind wir wieder von Husum auf die Halbinsel Nordstrand gezogen. Die liegt genau unterhalb von Sylt. Ist aber eine Halbinsel, die man auch befahren kann vom Festland. Und die dänische Grenze ist ganz in der Nähe. Ja, dann ging die Ehe da 4-5 Jahre weiter. Wir hatten dann zwei Kinder, noch von mir zwei Jungs. Und sie hat aus der ersten Ehe noch zwei Jungs. Und irgendwie, weiß ich auch nicht, wurde das alles so komisch. Keine ehrliche Reaktion mehr oder Unterhaltung oder so. Irgendwie nur noch Schweigen und was weiß ich. Und irgendwann hat sie einen neuen Mann mit nach Hause gebracht und sagt so, du kannst gehen, morgen musst du weg sein. Ich dachte, ich spinne. Dann habe ich den Freund in Husum noch gefragt, ob der mich aufnehmen kann, wo wir vorher gewohnt haben. Sagt er, klar, Peter, komm. Ich bin vorhebens rüber zu ihm und meine Frau, Ex-Frau, kam dann und hat noch Gütertrennung gemacht und wollte von mir Geld, von den Synthesizern und so weiter. Und ihr Mann, ihr neuer, und hat sich fast umgebracht und erwürgt sich mal. Der war völlig kaputt. Und die Ehe war dann kaputt, geschieden. Ich bin dann von meinem Freund von Husum in die Köge gezogen. Da nennt sich Köge, das sind kleine Dörfer an der Nordsee, kurz vor der dänischen Grenze. Reusenköge, Elisabeth Sophienkoog, Sönke-Nissenkoog. Und da habe ich da 2 Jahre gewohnt, mit meinen Kindern dann schwimmen gegangen, Wochenende mit meinen beiden. Und zack, zog meine Ex und ihr Mann und die Kinder nach Berchtesgaden. Am Ende von Deutschland. Da war Ende dann. Dann habe ich sehr untergelitten, weil ich meine Kinder nicht mehr hatte. Und bin dann zurückgezogen nach Düsseldorf und habe da meine Aquarelle, meine Synthesizer angekauft und verkauft. Und heute, und ihr Mann hat sie paar Mal fast erwürgt. Der ist dann weg von ihr auf Südseeinseln, ist da gestorben vor 6 oder 5 Jahren. Und wir beide haben hier ein wunderbares Verhältnis, so philosophisch, telefonieren viel und unterhalten uns. Und wir sind ja auch beide in der gleichen Religion, du weißt ja welche. Und
1: das sind jetzt viele Sachen, die ja auch spannend sind, allerdings mit der Geschichte jetzt, also mit dem Thema nicht so viel zu tun haben. Mir ging es zurück zu diesem Rausschmiss. Du bist da raus bei denen, bei ja. Ihr.
4: Mitten in der Nacht um 11 Uhr sagt sie sofort raus, egal wohin du gehst. Ich habe ja Geld genug gehabt, ich hätte erst ins Hotel gekommen.
1: Hast du das, hat sich das angebahnt, Wochen vorher?
4: Ja, hat sich angebahnt. Wir beide haben vorher diesen Mann besucht und Und dass sie mit ihnen dann was angefangen hat, wusste ich nicht. Und erst als er dann mit ihr abends da zusammen in unserem Häuschen auf Nordstrand erschienen ist und gesagt hat, du musst jetzt raus, kannst hier nicht bleiben, der neue Mann ist jetzt hier und so, da bin ich dann nach Husum nochmal zu dem Freund, wo wir vorher gewohnt haben, für 2 Monate. Und dann habe ich was Tolles gefunden an der Nordsee. Aber die sind dann weggezogen, wie gesagt, nach Bayern.
1: Ja, aber
4: vor Salzburg.
1: Das ist ja schon wieder deren Geschichte. Aber ich will deine Geschichte hören. Also du erfährst, dass es jetzt vorbei ist. Hast aber schon gesagt, ich habe das Wochen vorher schon. Die hat den kennengelernt und irgendwas muss der gehabt haben, dass er ihr geben konnte, was sie bei dir nicht gesehen hat und dann gesagt hat, ich glaube, ich wechsle mal den Partner. So. Und
4: genau.
1: Was war denn zwischen euch beiden? Wenn du jetzt mal, bevor du ihn kennengelernt hast, wie war denn dieses Verhältnis zwischen euch? Wo gab es Reibung? Wo gab es Unterschiede?
4: Eigensinn, Dickköpfigkeit, Frustration, Wut, Ärger, Trauer.
1: Deinerseits oder ihrerseits?
4: Beiderseits.
1: Beiderseits?
4: Ja.
1: Warum?
4: Typologisch vergaloppiert.
1: Also willst du mir sagen, wir haben nie zusammengepasst oder...
4: Ja.
1: Ja?
4: Mhm. Daniel, du hast den Nagel auf den Kopf getroffen.
1: Das heißt, ihr wart verliebt. Rosa-rote Brille, eigentlich gar nicht gemerkt, dass das gar nicht passt.
4: Ha, genau, Daniel, ha, genau.
1: Dann muss aber, wenn man das, also ihr seid ja erwachsene Menschen und ihr wart ja damals auch, wie alt wart ihr damals? 30
4: als ich
1: plus, oder?
4: Hab, das war 88, 51 bin ich geboren, also war ich so 35, sie war 25, 10 Jahre jünger.
1: Ja gut, aber so Ende 20 oder Mitte 20 und Mitte 30. Also ihr wart auf jeden Fall erwachsen. Warum setzt man sich nicht hin und spricht miteinander und sagt irgendwie, du pass auf, das und das gefällt mir nicht, das und das gefällt mir nicht?
4: Man lässt diese Wand des Schweigens für sich selber stehen und arbeiten und antworten und tut selber nichts dazu beitragen.
1: Aber aus welchem Grund? Angst, etwas zu verlieren, was man eh nicht mag? Oder warum?
4: Wut, sich vertan zu haben.
1: Wut?
4: Mhm.
1: Wut? Also Wut, okay. Aber sich vertan zu haben?
4: Ja, sich nicht genug kennengelernt zu haben und dann später...
1: Okay, verstehe.
4: Fremdeln.
1: Also ich bin sauer auf mich selbst, dass ich diesen Menschen nicht besser kennengelernt habe, bevor ich mich...
4: Ah, genau.
1: Und jetzt stecke ich aber mittendrin in dieser Beziehung und das ist alles miteinander verknüpft und...
4: Genau.
1: Okay. So, und ja, okay, also dann sagt sie irgendwie, jetzt pass auf, du packst deine Sachen und du gehst. Da wären ja erstmal Fragezeichen aufgekommen und ich hätte gesagt, was ist denn passiert? Kannst du mir das bitte erstmal erklären, was hier überhaupt vor sich geht?
4: Weißt du, was passiert ist, Daniel?
1: Ja.
4: 2 Monate später kommt sie ans Telefon und sagt, ich muss sofort zu dir kommen, Peter, in meine neue Wohnung, wo ich gewohnt habe, von hier weg. Das ist jetzt hier so schlimm, der will mich umbringen, ich komme mit den Kindern jetzt zu dir rüber und so. Und dann auf einmal war sie wieder ganz lieb und ich sag, weißt du was, komm, alle in meinen VW-Bus rein, wir fahren jetzt nach St. Peter-Ording und machen da am Strand Picknick. Haben gemacht und dann habe ich sie untergebracht in so einer Pension mit den Kindern und habe überlegt, wie es weitergeht, ob ich sie zu mir ins Haus reinlassen soll, in einem schönen großen mit Garten oder wie es überhaupt weitergeht. Und 3, 4 Tage später gingen sie wieder zurück zu ihm. Und dann sind die beiden nach Berchtesgaden gezogen. Und er hat sie öfters zusammengeprügelt und geschlagen. Sie ist heute noch ein Wrack. Und er hat sich, glaube ich, das Leben genommen auf der Südseeinsel und ist auch von ihr ausgerissen weggegangen. Und sie hat noch von ihnen 2 Mädchen bekommen. So hat sie also 6 Kinder, eigentlich 7. Ein kleines Mädchen ist gestorben, ein Mongoloid. Die hatte Löcher im Herzen gehabt. Kam auch die Kripo sogar. Und dann hat sie 6 Kinder gehabt. Und zwar 4 Jungs und 2 Mädchen. Und heute vertragen wir uns wunderbar. Und da sind wir auch vor unserem Gott schuldig, wenn wir Christen sind, nicht wahr?
1: Okay, ihr vertragt euch, aber ihr seid jetzt befreundet. Es ist keine Gefühle mehr im Spiel.
4: Nee, wir reden offene Karten.
1: Okay. Jetzt war das natürlich wieder ein Zeitsprung von dir. Du bist 2 Monate vorausgesprungen von dem Zeitpunkt, als du rausgeschmissen wurdest. Ich würde gerne wissen, was macht man, wenn man zusammen mit seiner Frau, erstmal da bei Husum, da habt ihr ja gewohnt, zusammen. So, und dann heißt es irgendwie, ja, raus hier. Was ist mit meinen ganzen Sachen? Wo gehe ich überhaupt hin? War dir sofort klar, was du machst? Wohin du gehst?
4: Nee, das ist mir ganz zum Schluss eingefallen, dass der Lehrer, mein Freund, Kunstlehrer, der Rainer Burger, dass der mich in seinem Zimmer aufgenommen hat in der Not, der war im Urlaub und am Telefon sagte, ich habe den Schlüssel versteckt in meiner Wohnung unten am Blumentopf. Hol den Schlüssel, geh rein und du kannst bei mir dann wohnen.
1: Bis und das war nicht weit weg, das war da oben in der Ecke oder was?
4: Ja, sie war auf dem Nordstrand geblieben, auf der Halbinsel und Husum ist auf dem Festland ungefähr 10 Kilometer weiter südlich.
1: Ach, das ist ja cool. Also cool, dass du da so die Möglichkeit bekommen hast. Der sagt, du, ich brauche die gerade eh nicht, die Wohnung, die kannst du haben, so meine Ferienwohnung.
4: Nee, er hatte ein Zimmer frei in seiner Wohnung.
1: Bitte was?
4: Der hatte ein Zimmer frei in seinem Haus.
1: Zimmer frei in seinem Haus, aber er war nicht zu Hause, hast du gesagt.
4: Er hatte ein Eigentumshaus, mein Freund, der Rainer, drei Wohnparteien. Er wohnte im Keller und im Keller in seiner Wohnung war ein Raum frei, in dem ich dann 2-3 Monate wohnen durfte, bis ich was Besseres gefunden habe.
1: Okay, naja, immerhin besser als nichts, ne? Also schon mal cool, dass er dir das gegeben hat. Und dann hast du dich dann in diesen 3 Monaten auch schnell um was Neues bemüht? Also ich schlussfolge, ja. Weil, was ich jetzt nicht verstehe, hast du die 3 Monate ausgenutzt komplett?
4: Ja, ich hatte eine Glaubensschwester gefunden, die hat für mich gesucht und gefunden.
1: Das ergibt jetzt für mich wieder keinen Sinn. Du hast ja gesagt, 2 Monate nachdem ich rausgeworfen wurde, meldet sich meine Ex-Frau und sagt, der will mich umbringen. Und ich habe gesagt, ja, komm erst mal her. Und dann haben die mit dir, also deine Ex-Partnerin, die Kinder, haben dann in diesem Zimmer von deinem Bekannten zusammen mit dir gewohnt, oder was?
4: Nein. Meine Frau kam mit dem Taxi, bevor sie hat kurz angerufen, sie kommt. Es ist was ganz Schlimmes passiert. Sie kommt mit den Kindern, bitte nicht zurückrufen, ganz gefährlich alles. Zack, war sie bei mir gewesen, in meiner tollen Wohnung, wo ich schon umgezogen bin von dem Kunstlehrerfreund.
1: Ja, bist du ja noch nicht. Du warst ja 3 Monate bei ihm, hast du mir gerade bestätigt. Monate,
4: ja,
1: und 2 Monate danach kam ja ihr Anruf, ihr Hilfeanruf.
4: Nach 3 Monaten, wo ich umgezogen bin in einem wunderbaren Haus im riesigen Garten im St. Knissengrund, hat sie angerufen, kam mit den Kindern.
1: Also waren es 3 Monate, nicht 2, nachdem sie anrief?
4: Ja, 3 Monate. Dann sind wir zu St. Peter-Ording am Strand, haben gepicknickt. Ich habe sie untergebracht in eine Pension, weil ich nicht zulassen konnte, dass sie zurückgeht zu ihrem Mördermann da.
1: War der Gedanke, ich meine, du sagst ja selber, ich wollte das eigentlich, das war eigentlich schon eine Beziehung, die ich wollte. Und war da so ein bisschen dieser Hoffnungsgedanke auch, jetzt kriegen wir alles wieder zurück und jetzt wird alles wieder gut?
4: Ja.
1: Oder sagst du, nee, ich wollte gar nicht wieder mit ihr zusammenkommen, mir war es einfach nur wichtig, dass sie in Sicherheit ist?
4: Nee, ich habe sie immer geliebt.
1: Ah, okay, also du hast gehofft, dass es da wieder ein Comeback gibt. Aber dem war ja nicht so, sondern sie war ja doch noch irgendwie in diesen Mann verliebt.
4: Und nee.
1: Ist dann zurück zu ihm.
4: Das war nur Prügelei von morgens bis abends, wie sie ausgehalten hat. Und trotzdem hat sie das jahrelang ausgehalten bis zu dem Moment, wo dann er zur Südseeinsel abgehauen ist und ist da gestorben, hat sich irgendwie umgebracht, Samoa oder wo das war.
1: Das hast du ja schon erzählt, aber ich will ja verstehen, warum ist sie denn dann noch mal wieder zurück zu ihm, wenn er so schlecht war? Sie war ja bei dir, kann man sagen, in Schutz, also da wäre ihr nichts passiert bei dir. Trotzdem kehrt sie wieder zurück. Ihr müsst doch darüber gesprochen haben. Hast du sie heute, ich meine, heute habt ihr Kontakt, hast du sie mal gefragt, du sag mal, warum bist du eigentlich damals wieder zurück zu dem? Du warst doch wieder bei mir, du warst doch wieder in Sicherheit, warum?
4: Die hat geglaubt, dass es nochmal gut geht, Daniel.
1: Oder lag es an den 2 Kindern, die sie mit ihm nochmal hatte? Die waren ja zu dem Zeitpunkt noch nicht da. Also, das war ja erst.
4: Diese 2 Mädchen kamen erst ganz am Ende.
1: Ja, eben.
4: Ach so.
1: Deswegen frage ich mich ja, warum?
4: Ja, die Frage ist gut.
1: Hast du nie gefragt? Du weißt es bis heute nicht.
4: Nee, ich habe es nie gefragt, ich weiß es nicht bis heute, Daniel. Ich habe mit den Daten gelebt. Ich habe mich auf die Daten verlassen, psychologisch.
1: Mhm. Ja, Wahnsinn. Nimmst du ihr das würde ich vielleicht noch abschließend gerne wissen, nimmst du ihr das übel, was sie dir damals angetan hat?
4: Nein, dafür ist sie zu kindlich dumm. Sie ist eine Kindfrau. Ich liebe Kindfrauen. Sie ist eine Kindfrau und keine erwachsene große Frau. Und von daher habe ich alles verziehen und vergeben und es ist alles in Ordnung.
1: Nimmst du sie heute als erwachsene Frau wahr oder ist sie für dich immer noch ein Dummerchen?
4: Sie ist zickig geworden. Durch die Kaputtheit, durch die psychische Kaputtheit ist sie sehr zickig geworden. Also wenn ich wieder rede, dann und dann sage ich, Sigrun, tut mir leid, komm, lass uns morgen weiterreden, dann ist mir zuerst zu anstrengend. Und dann ist wieder Ruhe für 2 Tage.
1: Okay, aber immerhin, ihr redet miteinander. Ich hoffe,
4: ja,
1: ihr
4: passiert das nicht wieder. Zusammen. Ja.
1: Peter, danke für deinen Anruf. Dir einen schönen Abend.
4: Sie lädt mich jedes Jahr auch ein, Daniel.
1: Sie lädt dich jedes Jahr auch ein?
4: Okay. Ja, jedes Jahr kann ich eine Woche bei ihr sein.
1: Okay, das machst du auch.
4: Ja.
1: Schön. Ich muss weiter, Peter. Schönen Abend wünsche ich dir. Bis bald.
4: Ciao. Bis bald.
1: Anrufen dürft ihr auch vom Handy vom Festnetz die Nummer zu mir ins Studio.
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1: So, ich möchte ganz gerne wissen, wer wurde von euch schon mal zu Hause rausgeschmissen oder wer hat schon mal von euch jemanden zu Hause rausgeschmissen? Und falls ihr sagt, weder noch, dann würde ich auch ganz gerne wissen, vielleicht habt ihr schon mal damit gespielt, mit diesem Gedanken, jemanden rauszuschmeißen. Was hat euch davon abgehalten, dies zu tun? Oder vielleicht sagt ihr sogar rückblickend, hätte ich das bloß mal gemacht, wäre mir viel erspart geblieben. Gehen wir in die nächste Leitung, wen haben wir denn dran? Da wartet jemand mit der 27. Hallo, wer da?
5: Hallo?
1: Woher? Ja.
5: Ich bin der Marc, ich komme aus Nordrhein-Westfalen.
1: Aus NRW, Marc, schön. Welche Ecke?
5: Ja. Kreis Recklinghausen.
1: Ah je, das kenne ich ja. Sehr schön. Schon lange niemanden mehr aus Recklinghausen gehabt. Freue mich. Marc, du bist auf der Arbeit, ne?
5: Ja.
1: Ich höre die Arbeit im Hintergrund. Klingt nach irgendwas mit körperlich, auf jeden Fall.
5: Nein, SEV.
1: Was ist das?
5: Schienenersatzwagen.
1: Ja, gut, aber ist, glaube ich, schon ein bisschen körperlich anstrengend.
5: Die Runde ist jetzt vorbei. Jetzt geht's.
1: Klingt, als würdest du die Schienen gerade verlegen. Marc, freue mich, dass du da bist.
5: Nein.
1: Leg mal los. Bist du rausgeschmissen worden oder hast du jemanden rausgeschmissen?
5: Ich bin rausgeschmissen worden. Und zwar von meiner Ex-Frau. Ich bin, wie gesagt, Busfahrer und war in England auf der Fähre, wurde angerufen. Du weißt, auf der Fähre kriegt man ja nur kurz vor Calais einmal oder muss teuer bezahlen auf der Fähre.
1: Moment mal, also bevor du da jetzt anfängst, ich habe das Gefühl, dass du da gerade so ein bisschen mittendrin anfängst. Vielleicht erstmal so ein bisschen zur Vorgeschichte. Also du und deine Ex, ihr seid wie lange ein Paar gewesen?
5: Wir waren 9 Jahre.
1: 9 Jahre. Und da, wo du gerade ansetzt, das war quasi im 9. Jahr.
5: Ja, genau.
1: Wie war das Verhältnis damals im 9. Jahr? War das, das war unerträglich zwischen uns beiden? Oder sagst du, nö, es war alles super?
5: Nee, ich habe einen neuen Job gekriegt, bin als Reisebusfahrer losgegangen. Und das war ihr wohl nicht mehr geheuer, dass ich eigentlich sehr oft weg war.
1: Und du warst dann gerade beruflich mit dem Bus auf der Fähre?
5: Von Calais nach Dünkirchen, ja.
1: Okay. So, und da ist was passiert. Jetzt bin ich mal gespannt.
5: Da wurde ich angerufen von meiner Ex-Frau und gesagt, das war's. Pack bitte gleich deine Sachen, wenn du nach Hause kommst. Und dann war ich verrückt.
1: Und man weiß, gleich geht's auf die Fähre und dann habe ich kein Netz mehr. Wir reden gleich weiter, Marc.
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0: Schön, dass ihr da seid. Heute lautet unser Thema zu Hause rausgeschmissen. Das ist das Thema. Marc aus Recklinghausen ist gerade bei mir in der Leitung. Von seiner Ex wurde er rausgeschmissen. 9 Jahre waren die beiden zusammen. Er gerade hat gemeint, nee, es war schon nicht mehr so prickelnd am Ende. Aber Folgendes ist passiert. Er war gerade beruflich mit seinem neuen Job als Reisebusfahrer war unterwegs. Ging auf die Fähre. Da hat man nur Empfang, wenn man Festland berührt oder mehr oder weniger in der Nähe ist. Sie rief dich kurz bevor du das Festland verlässt, rief sie dich an.
1: Richtig.
0: Teilt dir mit, ich habe da keinen Bock mehr drauf, es ist aus und vorbei. Da fällt man erstmal aus allen Wolken und denkt sich, was ist denn jetzt passiert? Das wäre meine Reaktion. Richtig. Wie hast du reagiert?
1: Ja, ich war fix und fertig erstmal, weil ich habe 3 Kinder. Ja, und das war alles so, und ich konnte hier nicht mehr zurück anrufen, hin anrufen, weil das Funknetz war weg.
0: Ach geil.
1: Also hatte ich dann 3 Stunden über Nachtfahrt nach Dünkirchen war das. Und dann war ich ungefähr 3-4 Uhr, dann brauche ich auch nicht anzurufen, weil die Kinder wach sind, werden wach durch den Rückruf. Ja, dann habe ich die Arbeit vollbracht, bin dann zum Betriebshof gefahren und habe dann da mein Auto geschnappt und bin zur Wohnung gefahren.
0: Da das jetzt für mich und wahrscheinlich auch für andere schwer einzuschätzen ist, von dem besagten Anruf deiner Partnerin bis zu ich bin jetzt wieder zu Hause, ist wie viel Zeit vergangen?
1: 10-11 Stunden.
0: Eine Zeit, die sich wahrscheinlich endlos angefühlt hat, oder?
1: Endlos, ja.
0: Weil man geht ja im Kopf immer wieder dasselbe durch, wie so ein Bekloppter. Es dreht sich ja.
1: Richtig. Ja, und wie gesagt, dann kam ich auf den Betriebshof zum Auto hingefahren und stand dann vor der Tür mit 3 oder 4 Müllsäcken mit Klamotten vor der Tür.
0: Die hat sie dir schon da vorgestellt, oder was?
1: Ja.
0: Ja, und kommst du überhaupt noch rein oder hat sie auch das Schloss schon ausgewechselt?
1: Nein, Schloss ausgewechselt, alles volles Programm. Ja.
0: Das ist krass, aber da stellt sich natürlich die Frage, was für Gespräche gingen voraus, in denen man hätte erahnen können, die Frau ist nicht mehr glücklich oder irgendwas läuft schief?
1: Es war ein anderer Mann. Es war ein anderer Mann, der. Es kommt ja noch ein bisschen dick. Und
0: jetzt, also meine Reaktion, da liegen 3 Tüten mit meinen Sachen drin und ich darf die jetzt mitnehmen. Also erstmal, hoffentlich waren die jetzt nicht zu lange da draußen. Nicht, dass die jemand hätte klauen können, das wäre blöd gewesen.
1: Nee, im Treppenhaus,
0: okay. So, ich hätte ja erstmal trotzdem geklingelt, wäre mir wurscht gewesen. Ich hätte geklingelt und hätte gesagt, hi, ich wollte nur mal fragen, was los ist, was Sache ist, so.
1: Hat keiner die Tür aufgemacht.
0: Also du hast es versucht, du hast wenigstens mal geklingelt.
1: Ja, klar. Ich wollte ja auch eigentlich in der Wohnung zu meinen Kindern.
0: Ja? Wie alt waren die zu dem Zeitpunkt?
1: Die Kleinste war kein Jahr. Die Mittlerste war 6. Und der Große war 11.
0: Okay, krass. Das muss ja auch komisch sein, wenn Papa an der Tür klingelt und der 11-Jährige dann sagt, warum kommt Papa nicht rein? Was ist dann die Erklärung, frage ich mich.
1: Ja, das kommt gleich noch. Okay. Und das ist dann halt, ja, was soll man machen? Ich wollte nicht zu meinen Eltern, weil das Problem ist, meine Mutter war sehr schwer oder fing an, sehr dement zu werden. Ich wollte erstmal nicht meine Eltern zur Last werden, weil sie halt auch schwere Schicksalsschläge durch die Demenz gekriegt hat. Deswegen wollte ich eigentlich sagen, ich halte es erstmal für mich, ja, und bin dann erstmal in ein Motel gezogen. Was bei uns in der Nähe des Betriebshofes war und der auch bekannt war mit unserer Firma.
0: Damit du vorläufig erstmal überhaupt was hast, okay.
1: wichtig, dass ich nicht irgendwo hin muss und sonst was. Und
0: dann ist ja besser als halt nichts. Ist ja schon mal okay. Das hat jetzt auf jeden Fall ein Dach über dem Kopf. Drei Säcke mit Klamotten hast du auch gehabt. Und trotzdem, das spielt alles keine Rolle, weil wahrscheinlich in deinem Kopf die ganze Zeit nur meine Kinder, oder? Ich will die sehen, ich will wissen, was da los ist.
1: Das war so. Und dann, zwei Tage später, ging mein Telefon. Der Elfjährige kam und sagte, Papa, wo bist du? Mhm. Ja, Papa, ich bin hier, was ist mit Mama und, ne? Papa, wo bist du? Ja, ich bin im Hotel. Du weißt doch, gegenüber von der Firma. Alles klar, danke. Dann die hat aufgelegt, hab dann nichts gedacht, ne? Was dann jetzt ist. Ja? Ja, anderthalb Stunden stand er mit zwei kleinen Koffern von mir vor.
0: Dein Sohnemann?
1: Ja.
0: Okay.
1: Der. Ja, also er wollte nicht bei seiner Mutter bleiben. Mhm. Ja, und dann musste ich dann, wohl oder übel, dann eine Zeit lang zu meinen Eltern ziehen.
0: Ich wollte gerade sagen, das ist alles, man denkt jetzt so, ja, sei doch froh, dein Sohnemann ist wieder bei dir. Andererseits denkt man, ja gut, jetzt war ich gerade noch alleine unterwegs, konnte mir noch ein Hotel suchen. Für mich hat es gereicht, wenn ich aber einen Sohn habe, dann muss ich da eine andere Lösung für finden. Und das war dann die Lösung, gehe ich halt zu meinen Eltern, zu seinen Großeltern. Wie haben die reagiert? Die haben das doch bestimmt alles mitbekommen vom ersten Tag an, oder? Oder hast du da nichts erstmal gesagt, weil es so unangenehm war?
1: Erst habe ich wenig gesagt. Durch die Demenz meiner Mutter und so weiter. Also die haben eine andere Sorgen gehabt zu der Zeit. Ja, und dann haben sie das halt mitgekriegt. Mhm. Und das ging auch sehr, sehr schwierig. Mein Vater ist sehr, sehr, sehr energisch und konservativ, mhm, total. Ja, dann haben wir lange, lange gesucht. Alleinerziehender mit Vater, also alleinerziehend mit Sohn. Mhm. Ja, eine Wohnung. Man geht hin zur Wohnungsbaugesellschaft, fragt. Ja, und was macht das Kind dann tagsüber? Ja, ich muss arbeiten irgendwo. Irgendeiner muss ja die Miete bezahlen. Nee, das können wir nicht machen. Das war eigentlich.
0: Was? Da hat dein Vater hat sich quergestellt und gesagt, nee, das können wir nicht machen. Pass mal nicht auf.
1: Nee. Die Wohnungsbaugesellschaft.
0: Ach so, die Wohnungsbau. Ach so, stimmt. Für den Fall, dass er dann da einzieht. Okay. Ja, aber hätte man das nicht so lösen können? Tagsüber ist er bei Oma, Opa und dann, wenn du von der Arbeit kommst, nimmst du ihn mit zu euch nach Hause?
1: Ja, das war eigentlich der Plan, aber das ist durch die Demenz. Meine Mutter hatte das so schwer nachher.
0: Hat sich ausschließlich Papa um deine Mama gekümmert? Oder?
1: Ja, zu der Zeit.
0: Jetzt denke ich mir gerade so, aber ich kenne das ja nur von außen, die Geschichte. Naja, vielleicht sollte das so kommen. Vielleicht hat der liebe Gott geplant, dass ich irgendwann mit meinem Sohn da zu Hause bei meinen Eltern einziehe, damit ich meinen Dad bei meiner Mom unterstützen kann.
1: Hey, wenn das alles so geklappt hätte, dann hätten wir das auch machen. Das war, der hat ein riesiges Haus. Ne? Also, wir reden da über 250 Quadratmeter.
0: Platz war also genug da.
1: Und Platz war satt da. Aber seine Art und Weise, der Junge doof, musste um 8 Uhr ins Bett gehen. Mhm. Und das waren halt Probleme, die dann dazu kamen. Und dann haben wir uns besser, wie gesagt, diese Wohnung besucht, durch Betrügen. Also, dass ich allein eingezogen bin und.
0: Ihr habt ein bisschen geschummelt, damit du die Wohnung kriegen kannst. Okay.
1: Richtig.
0: Ja, muss ich ganz ehrlich sagen, ist aber nachvollziehbar. Wüsste jetzt auch nicht, was dagegen spricht. Absolut nachvollziehbar.
1: Ja, und das war damals halt so Geschichten, warum das kam.
0: Wie ist denn der heutige Stand? Also jetzt inzwischen, wie alt ist dein Sohnemann heute?
1: 24.
0: Wow, so groß, okay. Krass. Wie viel Zeit vergangen
1: ist. Ich bin schon Opa.
0: Du bist schon Opa sogar.
1: Ich bin schon Opa.
0: Okay.
1: Ja, hab auch eine neue Beziehung.
0: Wie lange blieb dein Sohn dann bei dir, bis er 18 war, oder wie lange?
1: Bis er vor anderthalb Jahren.
0: Ah, okay. Und dann ist er mit seiner Partnerin zusammen, und dann...
1: Richtig.
0: Dann war dein Enkelkind unterwegs.
1: Gott sicher.
0: Wie schön. Darf ich fragen, wie der Kontakt heute zu deiner Ex ist?
1: Null.
0: Null?
1: Zu den beiden anderen, ja, zu den anderen beiden Kindern, ja, keine Kontakt mehr. Die mittlere wollte mal zu mir ziehen. Mhm. Aber das hat sich irgendwie sowas von, weiß ich nicht, was sie da erzählt hat über mich und unsere Familie, jetzt neue Familie, keine Ahnung.
0: Ja. Weißt du, ob dein Sohn Kontakt mit seinen Schwestern hat?
1: Ja, immer. Also da habe ich eigentlich immer drauf gedrungen, dass er weiterhin Kontakt zu seiner Mutter hat. Und auch
0: zu seinen Geschwistern.
1: Beiden Schwestern.
0: Okay.
1: Ja.
0: Das heißt, auf der einen Seite blutet das Herz, weil die nichts mit dir zu tun haben wollen. Auf der anderen Seite bist du ja froh, dass du deinen Sohn hast und dass er da den Kontakt auch aufrechterhält.
1: Ja.
0: Meinst du, es wird sich irgendwann noch ändern? Meinst du, dieser Kontakt zwischen dir und deinen Töchtern wird irgendwann wieder besser? Oder sagst du, nee, da ist der Zug abgefahren, das wird wahrscheinlich... nichts mehr.
1: Die ganz Kleine hat sich, also die Kleine, wird wohl nichts passieren mehr. Sie war ja sehr, sehr klein, also unter einem Jahr.
0: Aber die zu dir ziehen wollte, so, vielleicht, sagst du.
1: Ja, könnte kommen wieder, aber man weiß ja nicht, was über einen erzählt wird.
0: Das stimmt. Hatte sie denn die Gelegenheit, dich mal über einen längeren Zeitraum kennenzulernen? Sprich, sie war mal ein Wochenende bei dir oder mal eine ganze Woche oder so?
1: Ja, das ging alles ohne Problem.
0: Ah, okay.
1: Bis sie zu mir eingezogen ist, 4 Monate bei uns geblieben ist und dann plötzlich von einer anderen zur anderen Sekunde ist sie ausgezogen wieder zurück.
0: Ja, aber du hast ja da auch keinen großen Strick draus gedreht.
1: Nein, haben wir absolut nicht versucht, also irgendwas gemacht oder sonst was. Ich habe immer alles offen gelassen bei ihr. Ja, aber wie gesagt, ist es traurig. Das ist dann so.
0: Ja, das ist es. Aber du hast in dem Moment, finde ich, gut gehandelt, weil hättest du ihr gesagt, wenn du jetzt gehst, dann brauchst du nicht mehr wiederkommen. Das wäre Quatsch gewesen. Das wär Druck ausüben gewesen, ohne Sinn und ohne Kopf. Das wäre Quatsch gewesen.
1: Und das habe ich, denke ich mal, dass das auf der anderen Seite.
0: Ja. Naja, sie weiß es, sie weiß, die Tür steht offen und vielleicht wird das dann irgendwann wieder etwas besser. Marc, ich muss leider weiter. Vielen Dank für deine Geschichte, war sehr ergreifend. Ja. Dir einen schönen Abend und alles Gute euch.
1: Danke.
0: Bis bald. Tschüss. Tschüss. Anrufen dürft ihr vom Handy vom Festnetz. Heute geht's um den Rauswurf und zwar von zu Hause. Wurdet ihr schon mal zu Hause rausgeschmissen oder habt ihr jemanden rausgeschmissen? Ruft mich an.
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0: Die Nummer zu mir ins Studio und wir ziehen weiter in die nächste Leitung. Da wartet Markus aus Saarbrücken. Markus, grüß dich.
3: Hi, Tanilko.
0: So nennen mich meine Eltern. Freue mich, dass du da bist, Markus.
3: Ja, ich weiß, deswegen sage ich es ja.
0: Hallo, Papa. So, freue mich, dass du da bist. Erzähl mal, bist du rausgeschmissen worden oder hast du jemanden rausgeschmissen?
3: Ich habe mich mit 14 selbst rausgeschmissen.
0: Das zählt nicht. Hat's gedrückt? War es unerträglich zu Hause oder was ist passiert?
3: Nein, die Mutter hat immer Pech mit ihren Freunden gehabt und die haben immer gemeint gehabt, die müssen mich bevormunden. Und mir sagen, wo es lang geht. Mein Kleiner, ich bin schon mein Vater, gibt überhaupt nichts. Und dann habe ich irgendwann mit 14 gesagt, es reicht. Die Mutter war immer von morgens bis abends arbeiten, weil die hat immer irgendwelche angelacht, Arbeitslosen, Alkoholiker waren. Und da hatte ich dann einen Termin gemacht beim Jugendamt. Und da haben wir dann ein Gespräch gehabt. Die Mutter war dabei, der war dabei. Und dann hat er sich auch aufgeführt wie Sau. Und da hat das Jugendamt gesagt, okay.
0: Der neue Partner.
3: Jo. Die Wohngruppe ist okay, was ich gesagt habe, die Mutter, die hat immer Kondolenzen, die hat immer irgendwen gebraucht. Und dann statt Gott, dann soll der bleiben, da gehe ich. Und das war die beste Entscheidung.
0: Ich meine, ich weiß nicht, mit 14 und so weiter, Da warst du noch schulpflichtig oder warst du schon fertig?
3: Ja, klar. Nee, Kätzchen, da bist du ja 7., 8. Klasse.
0: 7., 8. Ja, gut. Manche sind ja mit der 9. dann schon fertig, wenn sie Hauptschule gemacht haben. Das heißt, die werden sie nicht mehr so lange schulpflichtig. Aber gut, dann fängt halt was anderes an. Fängt die Ausbildung an oder Weiterbildung, je nachdem. Wie standst du damals schulisch? Warst du gut oder warst du nicht so gut?
3: Ja, das so Mittelmaß, so 3, 4. Also.
0: Was für eine Auswirkung hatte das dann? Das muss doch ein krasser Einschnitt gewesen sein. Ich meine, hat man da überhaupt Kopf für Schule, wenn privat zu Hause sowas passiert?
3: Ja, ich habe dann eine Wohngruppe gewohnt, war dann anständig betreut. Weil gesagt, die Mutter war immer von 1 bis abends weg. Dann die Schulnote, bin schon hoch auf 1 bis 2. Und dann meine mittlere Reife gemacht, dann eine Ausbildung gemacht und bin dann zum Bund. Und war schon 12 Jahre bei der Bundeswehr.
0: Mit deiner Mom in der ganzen Zeit Kontakt gehabt?
3: Immer wieder Kontakt gehabt. Dann hat sie einen neuen Freund kennengelernt, der hat ein Haus gehabt. Der hat dann die ganze Wohnung aufgelöst, hat sie zu sich geholt. Und war dann goldene Käfig, du durfst dann keinen Kontakt mehr haben. Dann schon auch geguckt nach Jahren, dass ich die da wieder rauskriege.
0: Warte mal, der neue Partner hat sie abgeschirmt, auch vor dir.
3: Ja.
0: Der wollte sie komplett isolieren. Um sie abhängig zu machen. Okay. Und dann war es, woran hast du das erste Mal zu spüren bekommen? Und wie kann man in dem Alter von 14 Jahren da drauf reagieren, frage ich mich.
3: Nein, das war später.
0: War später, okay.
3: Das war später.
0: Aber trotzdem, wie hast du das gemerkt? Du, ich kann mit meiner Mama nicht mehr normal reden. Also die ist ja wie, als ob sie gerade abgehört wird.
3: Ich hab keinen Kontakt mehr gehabt. Oder er hat sie verleugnet und gesagt, ich wäre gerade nicht da. Und ja, und war 2, 3 Jahre, wo ich keinen Kontakt mehr hatte. Wahnsinn. Und da hat sie es aber irgendwann mal geschafft, war dann in der Kur und ist von der Kur aus ins Frauenhaus und ja, und dann hat sich das aufgelöst und dann habe ich mich um meine Mutter gekümmert, dass sie wieder Wohnen alles kriegt. Sie hat ja keine Wohnungs mehr gehabt. Ja, und dann ist das hin und her und
0: ganz kurz, zu dem Zeitpunkt warst du wie alt, als du dich um deine Mom kümmern musstest, um die Wohnung und so?
3: Ja, Anfang 20.
0: Wahnsinn. Hey, ich kenne Anfang 20-Jährige, die wohnen immer noch zu Hause und wissen noch nicht mal, wie die Waschmaschine angeht. Und Markus musste sich darum kümmern, dass seine eigene Mutter eine Wohnung bekommt und sie wieder in Sicherheit ist.
3: Genau.
0: Hat sie dir danach reinen Wein eingeschenkt und dir die ganze Geschichte erzählt?
3: Ja klar, wir haben immer einen guten Kontakt gehabt. Also.
0: Was hat sie dir denn gesagt, was da los war mit dem?
3: Ah ja, der wollte es für sich haben. Wie gesagt, abgeschirmt. Keiner meiner Geschwister oder ich hatte Kontakt. Und er wollte sich nur für sie. Und wollte aber nicht, dass sie irgendwie Kontakt hat zu anderen. Musste auch die Arbeit alles aufgeben, dass er nur noch daheim ist, bei ihm. Jo.
0: Hat er ihr danach das Leben noch zur Hölle gemacht? Oder war sie dann eigentlich in Sicherheit ab dem Zeitpunkt?
3: Naja, der hat sie also versucht, bei sich zu holen und ständig war der da gewesen. Und irgendwann war er nicht mehr da. Und dann haben wir damit gehört, der ist mit Anfang 50 ist er auf der Couch gestorben. Keine Ahnung woran.
0: Wirklich jetzt?
3: Ja, haben sie da. Ja, die haben dann daheim gefunden, die Verwandtschaft, und haben dann mitgeteilt, hier, der ist tot.
0: Okay, aber da war sie ja sowieso nicht mehr mit ihm zusammen zu dem Zeitpunkt.
3: Nee.
0: Das war dann so die Geschichte, wie es mit ihm weiterging. Okay.
3: Genau.
0: Ich kann mir vorstellen, für deine Mom auch keine leichte Zeit. War das für sie eher so befreiend zu wissen, der Mann ist jetzt nicht mehr da, der kann mir nichts mehr tun? Oder war es für sie eher ein Schock?
3: Ja, der hat dann irgendwann auch die Schnauze voll gehabt von den Männern, wollte er auch nicht mehr. Und war auch immer bei mir in der Wohnung. Also sie hat gar keine Stromkosten, gar nichts gehabt, weil sie ständig bei mir war. Und mit 30 haben sie dann irgendwann gesagt, so, du bist eh die ganze Zeit bei mir. Und dann holen wir unsere größere Wohnung, dann ziehst du wieder bei mir ein. Und da hat sie dann 20 Jahre jetzt bei mir gewohnt. Bis sie jetzt gestorben ist, vor 3 Jahren.
0: Oh, mein Beileid. Moment, also, die ist dann damals zu dir und dann hast du gesagt, da du eh bei mir wohnst und wahrscheinlich auch bleibst, suchen wir uns einfach was Größeres.
3: Genau.
0: Und dann hast du die ganze Zeit mit Mama und mit deiner neuen Partnerin zusammengelebt.
3: Von Partnerin habe ich gar nichts erzählt.
0: Nee, aber da musst du doch immer wieder was, da musst du doch, also bist du dann die ganze Zeit Single geblieben oder hast gesagt, nee, zu mir können wir nicht, meine Mom ist zu Hause.
3: Nein,
0: das klingt ja komisch.
3: Nein. Nee, ich habe dann meinen Freund kennengelernt. So gut, die heute schon Zeit schon gehabt. Und den habe ich dann auch irgendwann zu mir geholt. Der hat auch noch 3 Jahre bei mir gewohnt. Nur dann.
0: War das für ihn eigentlich seltsam, dass Mama zusammen mit dir da? Oder sagst du, nö, es war gar kein Problem?
3: Nö. Die ganze Zeit war das kein Problem. Wie gesagt, ich war beim Bund die ganze Woche. Der hat praktisch mit meiner Mutter zusammen gewohnt.
0: Der hat es abbekommen, oh je.
3: Okay. Ja, der hat die bekocht und betüttelt. Also,
0: ach so.
3: Das ist richtig toll.
0: Also das war eigentlich Harmonie. Die haben sich gut verstanden.
3: Ja, ja. Schön. Ja, bis er dann irgendwann gemeint hat, ihm geht es nicht mehr ab. Und dann hat er über mich gelästert und gemacht. Und die waren irgendwie Feuer und Eis. Und dann ist er auch irgendwann ausgezogen. Das war vor 18 Jahren.
0: Wie, die haben sich gegen dich verschworen? Oder er?
3: Nein, er hat dann irgendwann die Schnauze voll gehabt und hat dann bei mich gelästert und so und so und so.
0: Aber warum?
3: Ja, keine Ahnung. Habe ich ja, glaube ich, schon mal erzählt. Er wollte sich nie outen, wenn man irgendwelche Leute getroffen hat, hat er sich mal verstellt. Wenn wir weit weggefahren sind, war das kein Problem. Da haben wir auch in der Disco geknutscht und alles. Aber es durfte irgendwie keiner wissen, obwohl die uns erwischt haben, die wusste das alles. Außerdem hat er jetzt bei mir gewohnt.
0: Ja, das erklärt aber nicht, warum er über dich lästert.
3: Ja, weil er die Beziehung irgendwann beenden wollte. Und dann hat er Krach mit meiner Mutter.

0: vielleicht der Grund, warum ich mal damals überhaupt mit 14 raus bin. Wie viel Schuld trägt sie an dieser Situation, an dieser Konstellation, an dieser neuen Partnerschaft auch vielleicht, die sie dann hatte? War das jemals Thema bei euch?
1: Ja, eigentlich nicht. Ich sag, das war ja meine Entscheidung. Ich habe sogar, die soll es mit ihrem letzten Freund, wo sie hat, soll zusammenbleiben. Ich lasse mich nicht bevormunden von irgendwelcher Alkoholiker. Mhm. Und wie gesagt, sie war eh von morgens bis abends immer weg, weil sie immer am Arbeiten war, immer fleißig. Und er hat immer geguckt, dass er alles bezahlen kann alleine, weil die hat ihr nie irgendwas beigetragen. Und ja, also meine Mutter war nicht schuld, nur wie gesagt, mit 14 hat es mir da irgendwann gereicht.
0: Und sie blieb dann in dem gesamten Zeitraum, in dem sie bei dir gewohnt hat, Single?
1: Nachdem sie von dem letzten, wo sie da weggesperrt hat, war sie dann Single, da hat sie die Schnauze voll gehabt. Da habe ich dann gesagt, das reicht jetzt, ich wollte jetzt zu dir, ich bin das jüngste Kind. Weil das Problem war auch gewesen, sie kann schon das auch alles nicht mehr leisten. Essen, jetzt am Schluss auch Rente und alles. Sie hätte keine Wohnung leisten können.
0: Ja gut, sie hat ja bei dir gewohnt. Ich frage mich halt nur, da du ja weißt, dass sie öfters mal an Leute geraten ist, wo es nicht so doll war, dass man sich da nicht so Gedanken macht, was, wenn die sich dann in jemanden verguckt und dann darf der mit, dann bringt sie den mit zu mir oder zu uns in die Wohnung, ins Haus.
1: Nein, das haben sie mir zugelassen. Ja. Haben gesagt, wenn du bei mir wohnst, dann gibt es nichts mehr. Kannst du gerne mit irgendwem treffen, aber die ziehe hier nicht ein und gar nichts gibt's.
0: Und ja. Fandst du es gut, dass deine Mom sich danach nie wieder auf einen Mann eingelassen hat? Oder sagst du, irgendwie finde ich es auch ein bisschen traurig, sie hätte doch noch mal die letzten Jahre ihres Lebens in der Partnerschaft erleben können?
1: Die hat so viel Problemmänner gehabt, dass er, wie gesagt, am Schluss, die hat glücklich bei mir gewohnt, das hat die nämlich gebraucht am Schluss. Hat ja mich gehabt, hat ja in der Garten mit dem zusammen gewohnt und hat sie keiner mehr gebraucht. Sexuell hat sie dann auch nicht mehr gebraucht.
0: Mhm. Ja. Ey, aber trotzdem voll.
1: Ja, wie gesagt, das war von Anfang an so. Wie gesagt, ihr erster Mann. Der hatte als kleines Kind, haben die geraucht und die Mutter war, glaube ich, auch Alkoholiker. Und die ist dann hinter den Kindern her, weil die geraucht haben. Und er war der Kleinste und hat ihm dann irgendwie mit der Eisenstange am Kopf getroffen. Und da hat er dann, nachdem die ersten beiden mit meiner Schwester auf der Welt waren, hat er dann davon einen Gehirntumor gekriegt. Ist operiert worden und dann hat er sie ins Heim, weil da war nichts mehr. Ja, und hat sie dann alleine gewohnt mit meinen zwei Schwestern, bis sie dann ihren zweiten Mann kennengelernt hat. Der war wunderbar, der hat gearbeitet, hat Musik nebenbei gespielt und er war wunderbar zu meinen Schwestern alles und hat sie den nach einem Jahr geheiratet. Und dann hat sich da auch der nach 180 Grad gedreht und hat dann die Kinder geschlagen und gemacht und wollte ins Heim stecken, weil sie nicht seine Kinder waren. Er hat sich dann nach einem Jahr dann auch scheiden gelassen von dem wieder. Dann meinen Vater kennengelernt auf der Arbeit. Ist dann schwanger geworden und er wollte dann aber nichts von dem Kind wissen und ist Franzose und ist dann wieder nach Frankreich abgehauen. Ja, und so zieht sich das immer weiter. Wie gesagt, immer irgendwelche Leute kennengelernt, die arbeitslos, Alkoholiker und ja, hat kein Glück mit Männern gehabt.
0: Wie sieht es bei dir aus? Hat dein Glück dich seit der Trennung verlassen oder bist du wieder vergeben?
1: Naja, ich bin schon 18 Jahre Single.
0: 18 Jahre Single? Und wie läuft das Datingleben?
1: Ja, nix. Ich bin 12 Stunden am Arbeiten am Tag und
0: keine Zeit für Dating.
1: Ich finde keinen passenden. Weil ich will nicht irgendwie so Sex haben, sondern ich will Beziehungen haben. Und bis jetzt keinen kennengelernt, mit dem ich irgendwie interessant finde.
0: Aber für dich gehört Sex schon dazu, oder ist es? Also ja, du suchst nicht ausschließlich jemanden für Sex, das willst du damit sagen?
1: Nee, ich für Beziehung.
0: Okay.
1: Wenn, dann will ich eine feste Beziehung haben. Aber ich bin gedanklich immer noch bei meinem Ex-Freund. Das ist das große Problem.
0: Boah, also ich nach der Zeit solltest du da mal.
1: Ja, das Problem ist, das ist ein Kopf. Wie gesagt, das war meine erste große Liebe. Und schon. Ich kann, wenn ich ihn kennenlerne, mit denen kann ich knutschen, mit denen kann ich machen und alles, was ich will. Aber sobald es so Richtung Bett geht, ist dann tote Hose.
0: Mhm. Verstehe.
1: Also, da ist geil, süßig, klappt das nicht.
0: Markus.
1: Ich bin richtig kennengelernt. Wie gesagt, ich kenne ja Kollegen, aber die sind alle in einer Beziehung, die, wo ich toll finde. Ja, und wie gesagt, ein Single-Männer, ich finde nicht den richtigen.
0: Du, dann erstmal vielen Dank für deine Geschichte. Ich wünsche

0: Ja, auch alles Gute und dass du die Hoffnung nicht aufgibst, ne?
1: Okay.
0: Immer, ja, und vielleicht auch eine Lösung findest für deine 12-Stunden-Arbeit, weil ich glaube, dass das auch beziehungstechnisch schwierig wird, wenn du 12 Stunden am Arbeiten bist.
1: Ja, muss man einen finden, der auch noch schief steigt.
0: oder so, hatten wir gestern als Thema, glaube ich. Nee, war das gestern? Bin mir gerade unsicher, ich bin schon verwirrt. Dir einen schönen Abend, Markus, bis bald. Mach's gut.
1: Ciao.
0: Ciao. Anrufen dürft ihr auch vom Handy und vom Festnetz die Nummer zu mir.
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0: Ich bin gerade wirklich verwirrt. Was hatten wir denn gestern als Thema? Ja, stimmt. Hatten wir gestern als Thema gehabt. Belastungsprobejob. So, jetzt geht's in die nächste Leitung. Heute dreht sich's nicht um die Belastungsprobe. Heute geht's um eine andere Belastung. Nämlich, was macht man, wenn man zu Hause rausgeschmissen wird? Seid ihr selbst rausgeschmissen worden? Oder habt ihr jemanden rausgeschmissen? Und wie kam es überhaupt dazu? Also was muss passieren? Ich habe ja heute gehört, manchmal ist es gar nicht so etwas Großes, was vorgefallen ist. Manchmal ist es auch, ja, dass man selber vielleicht irgendwie die Entscheidung trifft. Das ist mir inzwischen so unbequem hier, dass ich da gar keinen Bock mehr drauf habe. Und dann wirft man entweder die Person raus oder man zieht sich selbst irgendwie zurück, so wie das der Markus gemacht hat. Erzählt mir eure Geschichte. Wir gehen weiter in die nächste Leitung und bevor ich das mache, will ich noch ein paar E-Mails vorlesen, denn es ist ein bisschen was reingekommen. Man hat gar keine Werbung dafür gemacht, aber das möchte ich euch gerne vorlesen. Nachricht von Lisa. Hey, ich war 19, als meine Mutter mich rausgeschmissen hat. Wir hatten schon Monate vorher ständig Streit, hauptsächlich wegen meines damaligen Freundes. Sie mochte ihn überhaupt nicht und ich habe jede Kritik sofort als Angriff verstanden. Eines Abends ist es dann eskaliert und sie sagte plötzlich, ich soll meine Sachen packen und gehen. Ich dachte erst, das meint die nicht wirklich ernst. Aber sie hat mir tatsächlich 2 Taschen vor die Tür gestellt. Die ersten 3 Nächte habe ich bei einer Freundin geschlafen, danach mehrere Wochen bei meinem Freund. Das Verhältnis zu meiner Mutter war fast 1 Jahr lang komplett kaputt. Rückblickend sehe ich heute, dass wir beide unglaublich stur waren. Inzwischen verstehen wir uns wieder gut, aber dieser Moment, vor der eigenen Haustür zu stehen und nicht mehr rein zu dürfen, das werde ich ehrlich gesagt nie vergessen. Ganz wichtig, seid nicht stur und redet miteinander. Liebe Grüße, macht weiter so. Lisa, danke dir für die Nachricht. Wenn das so leicht wäre, ne? Sag mal jemanden, der stur ist, sei nicht stur. Das ist schwierig. Mehmet hat uns geschrieben, hey Daniel, mich hat meine damalige Freundin aus unserer gemeinsamen Wohnung rausgeworfen. Wir waren 5 Jahre zusammen, hatten uns irgendwann nur noch gestritten. Ich war nämlich immer sehr viel unterwegs, habe auch wenig im Haushalt gemacht. Ja, ich weiß, ist blöd. Ehrlich gesagt, habe ich unsere Beziehung auch ziemlich selbstverständlich genommen. Eines Tages kam ich dann nach Hause, Klamotten standen alle im Flur. Sie sagte nur, du schläfst heute woanders. Erst da habe ich begriffen, wie ernst es eigentlich ist. Ich bin zunächst zu meinem Bruder gezogen und dachte immer noch, wir würden uns irgendwann wieder vertragen. Aber 2 Wochen später war endgültig Schluss. Für mich war das ein richtiger Schock, sage ich dir. Aber auch ein Weckruf. Ich habe danach zum ersten Mal in meinem Leben alleine gewohnt und gemerkt, wie viel Verantwortung ich vorher immer wieder auf andere abgeschoben habe. Heute kann ich sogar verstehen, warum sie irgendwann die Reißleine gezogen hat. Ich hätte es rückblickend auch. Liebe Grüße, Mehmet. Danke dir für deine Mail. So, was hätten wir noch? Komm, wir nehmen mal. Gibt es hier irgendwas anderes? Ja, das ist immer was anderes hier. Thomas hat uns geschrieben aus Saarbrücken. Herr Daniel, ich war in meinem Fall derjenige, der jemanden rausgeworfen hat, und zwar mein bester Freund, wohnte nach seiner Trennung vorübergehend bei mir. Geplant waren vielleicht 2 oder 3 Wochen, daraus wurden am Ende 8 Monate. Er beteiligte sich weder an der Miete noch am Haushalt und behandelte meine Wohnung immer so mehr oder weniger, als wäre sie seine. Ich habe das viel zu lange laufen lassen, weil ich wusste, dass es ihm gerade nicht gut geht. Aber irgendwann hatten wir einen riesigen, mächtigen Streit und ich habe ihm dann gesagt, dass er innerhalb einer Woche ausziehen muss. Er war enttäuscht, meinte, ich wäre kein guter Freund, würde ihm im Stich lassen. Danach hatten wir fast 2 Jahre lang keinen Kontakt. Heute reden wir zwar wieder miteinander, aber ich merke auch, dass es irgendwie eigentlich gar keinen richtigen Sinn mehr macht. Trotzdem, es war eine der unangenehmsten Entscheidungen meines Lebens. Na, kann ich verstehen. Vor allem, man merkt sich sowas. Man merkt, weil es hier nicht, es geht hier um ein Verhalten, um einen charakterlichen Zug. Und wenn der nicht passt, ja, dann bringt auch eine Entschuldigung nicht so wirklich viel, auch nach Jahren. Vor allem, wenn man merkt, die Person hat nichts draus gelernt. Vielen Dank erstmal für die Mails, die ich vorgelesen habe. Waren wirklich schöne Sachen mit dabei. Und jetzt gehen wir in die nächste Leitung.
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0: Und zwar zu Michaela nach Trier. Hallo Michaela.
3: Hallo, guten Abend oder guten Morgen.
0: Dir auch. So, bist du raus oder hast du jemanden rausgeschmissen?
3: Ich bin rausgegangen selber.
0: Du bist selbst raus?
3: Warum? Das ist schon ein bisschen länger her, ja. Also, das muss ich mal gerade ein bisschen ausholen. Also, katholisch erzogen, super katholisch, ne? So, und diese Sätze, diese Floskelsätze, solange du die Füße unter unseren Tisch stellst und hast nicht gesehen. Und zu dem Zeitpunkt, also vor meinem 18. Geburtstag, habe ich noch zu Hause gewohnt, war aber zu der Zeit schon öfters bei meinem ersten Freund über Nacht.
0: Du warst wie alt nochmal?
3: Und das wurde... Mit 15 habe ich meinen Freund kennengelernt, aber es geht jetzt um den 18.
0: Okay.
3: Na, also 3 Jahre später. Und es wurde nicht gern gesehen, dass ich ab und zu außerhäuslich übernachtet habe. Ne?
0: Mit 18?
3: Vor 18.
0: Vor 18, das war okay.
3: Genau, ja, ja. So. Und ich habe eine Ausbildung gemacht in Trier, katholische Fachschule für Sozialpädagogik. Wenn man das hört, wird einem schon schlecht. Ne? Und ja, und dann gab es also so ein Gebinde drumherum, dass ich dann irgendwann am 5. März wurde ich 18 und immer die Sprüche, solange du die Füße unter unseren Tisch und blablablub, was denken denn die Nachbarn und das geht doch nicht, die gleiche Kirchengemeinde und blablabla. Bla bla. Und dann habe ich also aus Baldowat mit meinem damaligen Freund zum 18. Geburtstag, sollte der mich morgens oder 0:01 abholen kommen und dann hatte ich einen Koffer gepackt. Ne?
0: Krass.
3: Also ich habe einen Koffer gepackt, ich habe gesagt, komm bitte, kurz nach 12. Und dann habe ich zu meinem Vater gesagt, der immer ganz lieb war, wirklich. Aber ich habe zu dem gesagt, um 0 Uhr, so jetzt gehe ich, jetzt mache ich endlich, was ich will. Und da hat es gescheppert, also der hat mir zweimal im Leben eine gescheuert.
0: Als du gesagt hast, Papa, das war's, mir reicht's, ich gehe, da warst du 18
3: jetzt. Und
0: da kriegst du eine gescheuert.
3: Ich bin gerade um 0:01 18 geworden.
0: Und du hast extra auf den Moment gewartet quasi,
3: natürlich,
0: ihm das mit 18 mitzuteilen.
3: Ja, ja, und mein Vater, also von der Statur her kleiner Mann, aber ein kleiner Mann mit großer Wirkung. Und er hat nie die Hand erhoben, einmal davor mit irgendetwas, weiß ich. Aber und dann habe ich gesagt, so jetzt mache ich endlich, was ich will. Und dann macht's buff, die hat mir gesessen, also die hat mir richtig wehgetan. Aber nicht vom Schlag her, sondern überhaupt die Tatsache, dass mein Vater mir eine scheuert. Ne?
0: Ja, krass.
3: Ja, dann bin ich.
0: Aber warte mal, bevor du jetzt wieder einen Sprung machst, ich würde gerne wissen, wie man in dem Moment reagiert. Man sagt, so, das war's, ich gehe und der scheuert dir eine. Und dann?
3: Ja, da habe ich den Koffer geholt und unten.
0: Wortlos gegangen.
3: Ja, was soll ich denn da machen? Also ich war schon geplättet. Also es hat mich schon...
0: Ja, natürlich. Da zittert man am ganzen Körper, oder nicht? Also ich hatte ja am ganzen Körper gezittert.
3: Hat mich schon gekratzt, weil meine Mutter, die war ganz anders drauf. Ne?
0: Stand die daneben? Hat die das mitbekommen?
3: Indirekt. Die hatte mal meinen Vater, wie nennt man das, so angestachelt. Jetzt sag du doch mal was. Ne?
0: Ach so. Also war sie mehr oder weniger auch seiner Meinung, dass du nicht ausziehen sollst und dass dieser... Freund,
3: nein,
0: nicht der passende
3: Quatsch, das
0: ist, oder
3: stimmt. Wie? Nee. Nicht ausziehen solltest, weil es ging ja nachher ein Rattenschwanz weiter dabei. Damals in der Ausbildung, das hier war 1985, da habe ich von der katholischen Kirchengemeinde 100 Euro gekriegt als Erzieherin. Ich bin also Erzieherin, ne? Mhm. Also heute bekommt man 800 oder 1000 Euro. Und ich glaube, es gab 100 Euro, wenn überhaupt. Ne? Und von diesen 100 Euro kann man keine großen Sprünge machen. Also wenn mein damaliger Freund mich daraufhin nicht durchgezogen hätte, hätte ich gar nicht gewusst, wie das weitergeht. Ne? Aber es war in dem Fall meinem Vater wichtiger, wegen der katholischen Kirchgemeinde. Es war der gleiche Arbeitgeber, ich als katholische Erzieherin, er als katholische Küsterorganist, hat Angst gehabt, er kommt in die Bredouille rein, weil damals war das wirklich mit Todesverachtung, wenn jemand, wie nennt man das, also ohne Ehe irgendwo gewohnt hat, hast du können deinen Job verlieren, ne?
0: Ja,
3: also außerehelich durfte man nicht. So, und da hat mein Vater Angst gehabt, weil wir den gleichen Arbeitgeber hatten. Mhm. Muss man sich mal vorstellen.
0: Schon. Ja, du, es gibt das ja, ne, dass man bei gleichen Arbeitgeber, das muss dann gemeldet sein, dass man ein
3: Paar ist. Heute ist so. Aber ich sag, das ist so ja. krank. Ja. Also echt sowas von krank, dass da Leute, und ich meine, das hier ist jetzt schon einige Jahre her. Das ist 40 Jahre her. Aber es ist heute fast genauso schlimm. Und ich finde es krass, also ganz krass.
0: So, also nochmal, dieser Abend. Du bist endlich 18, dann gibt es diesen Vorfall. Danach aber eigentlich hast du dann stillschweigend deine Sachen gepackt und bist gegangen. Gab es irgendwie kurz darauf nochmal ein Gespräch zwischen dir und deinem Dad? Oder war dann erstmal monatelang Funkstille?
3: Der hat immer die Gespräche, also im Grunde genommen, meine Mutter war immer die ausführende Kraft mit allem, was Erziehung angegangen hat. Mir waren 4 Geschwister. Ich war die Jüngste, ne? Und die Schlimmste, also was heißt die Schlimmste? Deswegen sage ich immer heute, ich habe ja sehr viel mit Psychologie zu tun gehabt durch die Ausbildung und so, man wurde immer sehr oft gefragt, wann bist du zu Hause ausgezogen? Ne? Ja. Also jeder Mensch, ja. Also nicht nur ich. Also die einen mit 28, so Nesthocker, meine ich jetzt nicht negativ, aber ich war froh. Deswegen, ich wollte immer Psychologie studieren, aber dann hätte ich ja noch länger müssen studieren und ich hatte nur in Anführungsstrichen einen Realschulabschluss und deswegen, ich wollte immer einen Job haben, wo man nichts muss machen mit Zahlen, also Erzieherin muss nichts machen mit Zahlen, aber katholische Fachschule, ganz schlimm. So, und dann habe ich eben für mich die Reißleine gezogen, dass ich gesagt habe, ich steige lieber aus dem System mit 18, verzichte auf irgendwelche Unterstützung. Ich meine, da mein damaliger Freund hat mich wirklich da durchgezogen, muss man sich mal reinziehen. Ne?
0: Und was hast du dann am Ende beruflich, hast du dich entschieden für?
3: Erzieherin.
0: Okay, das hat dann auch geklappt. Da hat er dich dann auch so ein bisschen mitgetragen, dein Partner, oder?
3: Der Partner wurde mein Mann, auch gezwungenermaßen.
0: Warum gezwungenermaßen?
3: Ich wurde gezwungen durch die katholische Kirche.
0: Ihn zu heiraten?
3: Natürlich.
0: Weil ansonsten könnt ihr ja keine Kinder bekommen. Das ist ja sonst nicht in Ordnung.
3: Nicht deswegen, nein. 88 habe ich den geheiratet. Ganz, ganz lieber Mensch. Vielleicht hört er so. Also der war 21, ich war 16, wo ich den kennengelernt habe. Und mit 18 bin ich ja zu dem gezogen. Und dann kam der nächste Klopper. Jetzt müsst ihr heiraten. Jetzt wohnt ihr schon so lange zusammen. Da hat mein Vater wieder Angst gehabt. Er kriegt Stress mit dem Arbeitgeber, der auch mein Arbeitgeber war. Die katholische Kirchengemeinde. Dann wurde der Kalender rausgeholt im Januar. Weil ich habe da im Kirchenchor gesungen. Ne? Und wann heiratet ihr? Ich war 21. Das sind jetzt 3 Jahre später, wo ich ausgezogen war. Da sage ich, wie, wann heiraten wir? Ja, wann heiratet ihr? Das geht ja so nicht. Ne? Ihr könnt ja nicht zusammenleben. Der hat immer Angst um seinen Job gehabt. Und das habe ich tatsächlich gemacht. Ne? Okay. Also ich bin verheiratet worden. Ich bin keine Türkin, auch nicht muslimisch. Also da wird man eher verheiratet. Aber da war es deutsch. Entweder heiratest du jetzt sonst. Ne?
0: Ja gut, das kenne ich auch. Das gab es auch bei uns, dass das einfach wichtig war. War aber auch mehr oder weniger mit der Grund, wenn da Kinder im Raum sind. Das war ja früher auch so, ne? Also ein Kind zu bekommen, ohne zu verheiratet zu sein.
3: Nein, ich musste ja nicht heiraten, weil irgendwas unterwegs war.
0: Ja, klar.
3: Sondern nur,
0: das hat andere Gründe bei dir gehabt.
3: Ich war beim gleichen Arbeitgeber, katholische Kirchengemeinde, wie mein Vater. Und das ist total irre. Also wenn ich heute drüber nachdenke, ganz, ganz krass. Ja. Mhm.
0: Das hat sich geändert. Du hast gerade aber irgendwie noch so beiläufig gesagt, vielleicht hört er gerade, also dein Ex-Partner, Ex-Mann auch zu. Was ist aus euch beiden geworden?
3: Schade. Das war die erste Liebe meines Lebens. der hat mir sehr, sehr, sehr geholfen, also aus ganz vielen Sachen. Und es konnte nicht gut gehen, weil steht nichts unter einem guten Stern, wenn es gezwungen ist, ne? Und ich sage zu jung, also früher hat man ja mit 21 als Frau geheiratet, da hast du schon zwei Kinder gehabt, ne? Mhm. Ich meine, ich war 21 in dieser Ehe. Und nein, super Mann. Also der war ganz, ganz, ganz, ganz, ganz gut. Ja, kann ich gar nichts sagen. Aber es war einfach zum Scheitern verurteilt, weil es von außen fingiert war. Punkt. So würde ich sagen.
0: Habt ihr noch Kontakt miteinander? Redet ihr noch ein bisschen miteinander?
3: Doch, mal vor 2-3 Jahren irgendwie habe ich den ausfindig gemacht. Und dann habe ich geschrieben, bist du es, wie Jesus. Dann schreibt Nein, nach ganz vielen Jahren, nach 30 Jahren. Ja, ich bin es.
0: Schreibt er zurück.
3: Ja, ich bin.
0: Wie komisch das ist. Ich meine, wie lange wart ihr insgesamt ein Paar? Nicht nur die Ehejahre, sondern insgesamt?
3: Von 83, also ich war 15, wo ich den kennengelernt habe. Also ich wurde gerade 16 und der war 21. Also heute schon ein Fall für Epstein. Ne?
0: Nicht euer Altersunterschied. Ich meine jetzt, das wäre jetzt kein Fall für Epstein. Aber wie lange? Ihr wart von 15 bis?
3: Sechs Jahre.
0: Also, das ist doch verrückt, wenn man jemanden dann kontaktiert, mit dem man mal 6 Jahre lang eigentlich tagtäglich zu tun hatte.
3: Ja, viel, viel.
0: Das muss verrückt sein. Das muss wirklich verrückt sein. Ja, na gut, aber seitdem habt ihr ja nicht mehr, also das war einfach nur ein kurzes Hallo und danach nicht mehr, richtig?
3: Gesehen, doch mal auf dem Fest, also auf einem Weinfest, aber eher nicht. Und das hier war eher über Facebook und da habe ich nur geschrieben, bist du der? Und dann hat er geschrieben, ja. Und da konnte ich also auch an so bestimmten Daten erkennen, dass er es tatsächlich ist. Kann ja jeder schreiben, ja, ich bin es. Ne?
0: Aber bist du froh, dass es jetzt so ist, wie es ist? Oder sagst du, ach, ich würde es eigentlich schon schön finden, wenn wir wieder mehr Kontakt hätten? Oder sagst du, nee, so ist eigentlich okay?
3: Ich finde immer schön, so Verläufe von Menschen zu verfolgen, was aus jemandem geworden ist.
0: Ja, ich auch, das ist ganz schlimm.
3: So, und das finde ich total spannend. Also ich glaube, ich werde ihm heute too much, das hört sich blöd an, aber ja, nee, wirklich.
0: Okay.
3: Das würde ich ihm nicht zumuten wollen. Ich habe mich auch ganz anders entwickelt. Ich war eher so ne? Und ich glaube, der hat auch eine andere Partnerin. Nein, um Gottes Willen, und da reinzuschneiden. Aber spannend fände ich immer toll, aber es ist alles immer so schwierig, wenn man sagen würde, ey, komm, wir treffen uns mal auf einen Kaffee irgendwo in Trier.
0: Also klar kann man machen, aber es muss nicht sein. Ja,
3: ich weiß, aber es ist schon spannend.
0: Ja, natürlich wäre das spannend, aber ich finde ja auch, man muss jetzt nicht irgendwie wieder Freunde werden oder regen Kontakt haben. Ich finde es manchmal einfach nur schön, wenn man hey, ich habe gerade ganz spontan mal an dich gedacht, wollte nur fragen, ob es dir gut geht. Das ist ja manchmal schon ausreichend.
3: Einfach. Ja, und das fand ich schön. Der hat ja auch damals mitgespielt. Also ich war gerade 18 geworden und ich habe zu dem gesagt, und ich habe dann auch schon damals, war so Tendenz zu heute, da habe ich gesagt, kannst du mich heute um 0:01 zu Hause bei meinen Eltern abholen? Hä? 0:01? Wieso das? Da habe ich gesagt, ja, weil ich ziehe dann aus. Wie
0: damals.
3: Du siehst aus.
0: Damals, ja.
3: Nee, da hat er vorne auf der Ecke gewartet und hat er da aber mitgemacht. Ne? Der wusste von gar nichts. Ja. Bis kurz davor, da habe ich gesagt, ja, wie 0:01. Ich brauche immer fixe Daten. Ne?
0: Ja.
3: Und da habe ich mir eine eingefangen. Das werde ich nie vergessen. Aber es war für mich bezeichnend. Und deswegen, ich muss immer lachen, wenn Menschen erzählen, oh, ich habe zu Hause gewohnt bis 29. Meistens Männer sind Nesthocker.
0: Ja, das ist Wahnsinn. Ja. Michaela, ich muss leider weiter. Danke dir für deine Geschichte.
3: Nee,
0: ich wünsche
3: gut.
0: dir einen schönen Abend. Alles Gute dir.
3: Ja, danke und weiter so. Bis Tolle danke. Sendung.
0: Bis bald. Mach's gut. Ciao.
3: Ja, ciao, ciao. Tschüss.
0: So, Michaela hat sich selbst rausgeschmissen. Wie sieht's bei euch aus? Wer hat euch zu Hause rausgeschmissen oder wen habt ihr mal zu Hause rausgeschmissen? Was hat überhaupt dazu geführt, dass es so weit kommen musste oder so weit kam? Und wo seid ihr danach gelandet? Ja, welche Wege habt ihr gewählt? Die einen landen bei Freunden, die anderen kehren zurück zu den Eltern und ein paar schauen auch, ob sie vielleicht erstmal noch ein paar Tage zu Hause wohnen bleiben dürfen, bis sie was Neues haben. Wie geht man damit um? Was passiert da gerade? Ruf mich an.
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0: Die Nummer zu mir ins Studio. So, jetzt schauen wir mal, wen haben wir denn dran? Da ist wer mit der Endziffer 38. Guten Abend. Wer hat denn die 38 am Ende? 38, hallo? Okay, keiner da. Dann gehen wir weiter. Und zwar, wen haben wir hier mit der Endziffer 79? Guten Abend. Die 79. Warum sind die denn im Auflegen? Oh, ich glaube, weil die Sendung gleich vorbei ist. Da legen dann viele auf und sind nicht mehr in der Leitung. Gut, eure Chance, so kurz vor knapp noch reinzukommen.
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0: Und wir gehen zu Sarah nach Karlsruhe. Hallo Sarah.
4: Hallo lieber Daniel. Hallo. Die Sarah legt nicht auf.
0: Die Sarah, die legt nicht auf, das ist
4: die
0: gut.
4: Die legt nicht auf, nö. Ja, ich will das jetzt nicht zu lang ausklamüsern. Ich habe rausgeschmissen. Ein bisschen diffizil alles. Das war zu der Zeit, als ich in Hamburg studiert hatte und da meine Gesangsausbildung gemacht habe. Da war meine Mutter schon ziemlich krank. Das hatte ich ja auch mal erzählt, dass ich da nach Innsbruck geflogen bin, weil sie auf der Intensivstation lag und dann länger dort geblieben bin, mehr oder weniger. Sie lag halt im Sterben. Und davor ist mein Vater, der ja nicht wusste, dass er nicht mein richtiger Vater ist, und mein Halbbruder, der in Zürich lebt, nach Hamburg gekommen. Die haben schon auch gewusst, dass die Mutter sehr krank ist, und kamen mit einem vorgefertigten Vertrag, in dem ich hätte unterschreiben sollen, dass ich auf also von Vaters Seite, meine Mutter hatte ja nichts, die habe ich immer unterstützt, den Erbverzicht unterschreibe, worin ich auf meinen Pflichtteil und gesetzlichen Teil verzichten sollte.
0: Mütterlicherseits oder väterlicherseits?
4: Ja, also mein Vater und mein Halbbruder, die waren befreundet. Mein Halbbruder hat sich ja immer irgendwie in die wohlhabenden Ehemänner meiner Mutter rangepirscht.
0: Nee, aber du solltest auf das Erbe deines Vaters verzichten, ja?
4: Ja, der war, okay. Meine Mutter hat sich die Bühnenrente auf einmal auszahlen lassen und war arm dann. Nee, von meinem Vater und sowohl auf dem Pflichtteil, also gesetzlicher Teil, und aber auch Pflichtteil, den man eigentlich kriegen müsste. Und da hatten die schon alles vorgefertigt und meinten dann, ja, du weißt ja, die Mutter lebt in Tirol, also Innsbruck, in einer kleinen Einzimmerwohnung, und die gehört dem Vater, also meinem Vater. Nicht richtigen Vater, aber ist ja wurscht. Ich sage jetzt mal mein Vater.
0: Mit anderen Worten, du kannst ihn auch Erzeuger nennen.
4: Erzeuger, genau.
0: So, und das heißt aber, das hieß dann in dem Moment, da musst du dann auch raus. Da kannst du dann auch nicht wohnen bleiben.
4: Nein, ich war ja in Hamburg zur Miete. Ich habe mir das ja immer alles selber finanziert. Ich habe ja da studiert noch in Hamburg. Ich war zu der Zeit in Hamburg und habe viel Musik gemacht und mir mein Gesangsstudium und das alles selber finanziert und habe mich ja eh immer durchgeschlagen, alleine. Und da kamen die an mit so einem Erbverzicht und gemeint, wenn du das nicht unterzeichnest, sitzt deine Mutter dann auf der Straße. Die war aber schon sehr krank und die habe ich dann rausgeschmissen, weil da war mein Halbbruder dabei, dessen Mutter ja auch meine Mutter ist. Und ich habe dann gesagt, seit wann ist das jetzt nur meine Mutter? Es ist ja auch deine. Wie unverschämt ist das, von deiner Seite aus so anzukommen? Und was soll das überhaupt? Ne? Sie ist sehr krank und was soll dies? Dieses unangenehme, ist ja kein Angebot, dieses Erzwingen. Und die habe ich dann in der Hamburger Wohnung, in der ich gewohnt hatte, mit meinem damaligen Musikerfreund, mit dem ich da viel Musik gemacht hatte, auch die habe ich dann rauskomplimentiert. Hab gesagt, bitte meine Wohnung verlassen. Ich will davon nichts wissen. Ich unterschreibe überhaupt nichts. Ja, das war das. Und leider ist sie halt auch, dann bin ich ja dann zu ihr hin, nach Innsbruck, und dann ist sie nach 2 Monaten verstorben. Das war ja auch dann dieser Halbbruder, der da nur kurz da war im Krankenhaus und gesagt hat, das kann ich mir ja nicht ansehen. Und sie hat sich auch nicht um mich gekümmert, was nicht gestimmt hat. Und ist kurz danach gleich wieder abgezwittert. Ne? Aber die beiden habe ich rausgeworfen und das überhaupt nicht bereut. Bis heute nicht und würde es auch nie bereuen. Weil das fand ich ziemlich dreist, so eine Situation auszunützen und jemanden so unter Druck zu setzen, dass er aufs Pflichtteil verzichtet. Warum hätte ich das sollen? Also, ja.
0: Klar, hast du nicht gemacht?
4: Nee, das wurde dann auch viel später als mein Erzeuger, nicht Erzeuger, derjenige halt dann gestorben ist, mit langem Gerichtsverhandlung und dann einer Gütevereinbarung, aber sie haben mich doch über den Tisch gezogen, die Stiefbrüder und damals meine Stiefmutter noch, aber ich hatte einen schlechten Anwalt zu der Zeit, aber das Pflichtteil habe ich schon bekommen, aber der ist natürlich jetzt auch aufgebraucht. Nach einer Weile, wann war das, 2010 oder sowas, habe ich den bekommen. Ja, und sonst habe ich niemand rausgeschmissen und bin auch nie irgendwo rausgeschmissen worden. Ja, das war das.
0: Trotzdem ist das keine leichte Entscheidung. Du sagst aber, es war die einzig richtige. Auch heute würdest du sie nochmal so treffen.
4: Ja. Aber ich würde sie wahrscheinlich schneller rausschmeißen, so nach 5 Minuten, und mir das gar nicht so lange anhören und da gar nichts durchlesen. Mhm. Weil ich habe mich hinterher wirklich sehr geärgert und gedacht, wie unmöglich ist das eigentlich? Da ist jemand schwer krank und dann kommt man noch an, ist eh sehr vermögend, eben der Vater oder in Anführungsstrichen, und will einem noch über den Tisch ziehen und nur weil meine Stiefmutter da so gegen mich war und ich nicht dazugehörte zur Familie, wollte ich auch eigentlich nicht, fühlte ich mich auch nicht dazugehörig. Ein Internat war mein Zuhause und dass da mein Bruder, wo wir die gleiche Mutter hatten, auch mitkam und da genauso gedrängt hat, dass ich das unterschreibe, dachte ich, das kann ja wohl nicht wahr sein. Ne? Zudem habe ich ja auch keinen Kontakt mehr, das habe ich alles abgebrochen.
0: Ah, jetzt aber kommt, die Puzzleteilchen kommen zusammen.
4: Ja.
0: Sarah, danke dir.
4: Alles okay bei dir?
0: Ja, ist alles gut. Ich jump jetzt noch schnell in die nächste Leitung. Danke dir für den Anruf und wünsche dir eine schöne Nacht.
4: Ich wollte nur sagen, Christiane, mit der habe ich telefoniert, die ist doch noch bis zum Wochenende dort, wo sie hingefahren ist.
0: Nach Agadir, die hat mir schon geschrieben. Ich habe es schon gelesen, hat mich sehr gefreut.
4: Ja, und wir haben gestern telefoniert.
0: Sehr gut.
4: Geht's gut und sie kommt so am Samstag.
0: Sehr schön, dann grüße sie ganz lieb, Sarah, danke dir. So, wir gehen schnell in die nächste Leitung. Wen haben wir dran mit der Endziffer? War 1-1, wer ist denn da? Hallo.
5: Hallo.
0: Hallo, wer da?
5: Hallo, wunderschönen guten Tag.
0: Guten Tag, wer ist dran? Okay, ist nicht mehr da. Wer ist denn dran mit der 1-4? Guten Abend.
6: Hallo, das bin ich.
0: Hallo, wer bist du?
6: Ganz kleinen Moment, ich bin am Essen.
0: Guten Appetit. Lass dir Zeit.
6: Also, ich bin der Saleb.
0: Saleb, grüß dich.
6: Servus, wir haben auch schon mal telefoniert vor langem.
0: Woher bist du denn aus welcher Ecke nochmal?
6: Ich bin aus Vaihingen.
0: Ecke Vaihingen, okay, schön.
6: Stuttgart-Vaihingen.
0: Ja.
6: Es ging ja irgendwie um Trennungen oder ihr habt dieses Thema, wo entfernt man jemand oder wo hat man sich selber entfernt, oder? Das war das Thema.
0: Nicht ganz. Also Thema lautet, wer hat dich rausgeschmissen oder wen hast du schon mal rausgeschmissen?
6: Korrekt. Also ich bin selber gegangen.
0: Also weder noch rausgeschmissen. Du hast dich selbst rausgeschmissen.
6: Ja, sozusagen. Also ich bin mit 13 aus meinem Elternhaus raus und nach Stuttgart auf die Straße. Hab da ein Jahr gelebt.
0: Mit 13?
6: Ja, mit 13 und auch nie mehr zurück ins Elternhaus dann. Also,
0: hattest du ein schlimmes Elternhaus oder warst du einfach... Weiß ich nicht.
6: Bitte.
0: Woran lag es?
6: Nee, also es war wirklich eine schwierige Situation. Ich kann die Story jetzt nicht ganz aufmachen. Ich weiß auch nicht, warum ich angerufen habe. Ich bin heute 40 geworden.
0: Oh, alles Gute.
6: Ist egal, Stelle. Danke, vielen Dank. Aber faktisch, mir ist es da gerade in den Kopf gegangen. Ich gucke meine Frau an und ich sage, komm, ich rufe da jetzt an, weil ich Tatsache bin ich. Ich bin mit 13 gegangen.
0: Aber man, also wie ist denn das heute? Ich meine, wir reden ja bei dir von einer anderen Zeit. Wobei, wir sind ja beide gleich alt. Also ich kenne die Zeit ja. Aber selbst bei mir wäre das damals nicht möglich gewesen mit 13. Meine Eltern hätten die Polizei hinterhergeschickt. So, also da wäre ich nicht weit gekommen.
6: Ich genauso. Ich war der erste Jugendliche in ganz Deutschland, der es geschafft hat, über die Erlacher Höhe als vor 18 Jahren aufgenommen zu werden. Also mein Vater hat mir klipp und klar gesagt, du kommst hier nirgends mehr weiter, du hast keine Chance mehr, geh einfach zum Amt, geh irgendwo hin und guck, was du machst. Und dann ich, die soll dir helfen, so nach dem Motto. Und dann,
0: okay.
6: Tatsächlich war ich der allererste Jugendliche, der in der Erlacher Höhe in Calw aufgenommen wurde. Ich habe danach eine Ausbildung gestartet, meine erste Wohnung mit 18 direkt, mein Schlüssel zum 18. Geburtstag. Ich bin Schreiner geworden. Ich habe sogar noch ehrenamtlich für die gearbeitet. Am Ende hat es irgendein anderer abgefackelt. Das kannst du alles nachforschen, aber krasse Story, Bruder. Ich bin mit 13 einfach freiwillig gegangen, weißt du?
0: Also erstmal danke, dass du das jetzt gerade so schnell zusammengefasst hast, weil wir ja gleich am Ende der Sendung sind. Und wir haben trotzdem noch kurz Zeit. Ich würde nämlich gerne wissen, wenn man mit 13, da ist man ja wirklich noch ein Teenager, nenne ich es jetzt einfach mal, ne? Und man ist ja irgendwo auch noch ein Kind. So, und ich würde gerne wissen, hast du ab dem Moment, also das führt doch zwangsläufig dazu, dass man ab dem Moment auch gar nicht mehr Kind ist, oder?
6: Das korrekt ist, dass du ein Stück in der Story weiter vorgehen musst und das würde zu tief gehen, dafür habe ich zu viel Zeit. Aber ich sag dir, wie es war, ich bin schon mit ungefähr 7 oder 8 bin ich in den Keller gezogen, in unserem Elternhaus. Wir haben ein Dreifamilienhaus und dann kamen meine 2 Stiefbrüder zur Welt und dann habe ich mich in den Keller verzogen. Ich habe meine Wände schwarz angesprüht. Ich war ganz verrückt, ich weiß auch nicht. Aber mir hat man nie gesagt, dass ich einen anderen Vater habe. Das ist einfach das Problem gewesen. Ich bin so ehrlich jetzt, das ist Street Talk. Mir wurde jahrelang vorgespielt. Ich war in einer Glaubensgemeinschaft. Es war eine krasse Glaubensgemeinschaft. Da kann man nicht entscheiden, ob es evangelisch, katholisch war. Es war aber einfach nur bibelgläubig. Und wir wurden bestraft für alles. Ich durfte gar nichts machen. Kein Fernsehen gucken, nichts. Ich bin einfach eskaliert. Und dann hat man mir über 10 Jahre erzählt, ich habe einen anderen Vater, der gar nicht mein Vater war. Und mein echter Vater hat mich von mir ferngehalten. Und da bin ich irgendwann ausgerastet. Und mit 20 habe ich ihn das erste Mal getroffen.
0: Ganz kurz, Saleb, hast du noch 10 Minuten?
6: Ja, klar.
0: Gut, dann bleib bitte dran. Wir gehen in die Verlängerung als Podcast. Ihr könnt euch die Folge gleich in voller Länge anhören mit dem Gespräch von Saleb. Die Live-Sendung im Radio ist jetzt erstmal vorbei. Klickt euch gerne rein. Also nicht jetzt sofort, logischerweise. So in einer halben, dreiviertel Stunde ist die Folge dann online auf allen Podcast-Plattformen unter Night Lounge. Wir hören uns wieder heute Abend ab 12 Uhr. Vielen Dank fürs Zuhören, fürs Mailschreiben, fürs Mitmachen. Bis bald. Tschüss.
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0: Guten Abend Deutschland, mein Name ist Daniel Kaiser. Willkommen zur Night Lounge. Das Datum dieser Folge, Mittwoch, der 16. September 2026. Schön, dass ihr wieder mit dabei seid. Heute Abend sprechen wir über Beruf und wir sprechen auch über Beziehung. Und das Thema lautet, welcher Job ist eine echte Belastungsprobe für die Beziehung oder vielleicht auch für die Familie? Es gibt ja Jobs, da ist Feierabend, wirklich Feierabend. Aber es gibt auch Jobs, die nehmen einem ja, den Abend, das Wochenende, die Feiertage und manchmal sogar das ganze Privatleben. Ich möchte ganz gerne wissen, welcher Beruf ist eurer Meinung nach eine wirklich echte Belastungsprobe für Beziehung und Familie? Welchen habt ihr vielleicht sogar selbst ausgeübt? Von welchem haltet ihr zukünftig Abstand? Und in welchen wollt ihr ganz bewusst vielleicht auch gehen, weil ihr sagt, ich habe im Moment keine Beziehung, keine Familie und daher kommt das für mich auch in Frage, diesen Job zu machen. Ruft mich an, kostenlos vom Handy vom Festnetz, die Nummer zu mir ins Studio.
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0: So, und reinklicken könnt ihr euch wie immer auch auf Instagram, auf Facebook und da unter Night Lounge findet ihr alle Infos zum Thema und wir gehen in die erste Leitung für den heutigen Abend zu Chan nach Köln. Hallo Chan, grüße dich, schön, dass du da bist.
2: Hallo Daniel, wie geht's?
0: Hallo, ich freue mich, dass du da bist, schön.
2: Daniel, ich arbeite vom Beruf, bin ich Chemikant auf Wechselschicht und ich muss sagen, das belastet schon jemanden auch auf jeden Fall und die Beziehung auch, weil du arbeitest in drei Schichten, früh, spät, Nacht und da bleibt wenig Zeit, aber am Wochenende musst du arbeiten.